0: haben dafür gesorgt, dass die deutsche Mannschaft schon nach dem zweiten Vorrundenspiel die K.O.-Runde sicher hat. Undav wurde nach einer Stunde eingewechselt und traf nach einer Flanke des ebenfalls eingewechselten Amiri zum 1:1. In der vierten Minute der Nachspielzeit war es Metscher, der Undav bediente. Der nahm den Ball an, drehte sich und erzielte das 2:1-Siegtor. Das Ganze vor 43.000 Zuschauern in Toronto. Und gegen einen starken Gegner, den wahrscheinlich stärksten in der Gruppenphase.
1: Manuel Neuer ist mit dem heutigen Abend der Fußballtorhüter mit den meisten WM-Spielen. Gegen die Elfenbeinküste war es seine 21. Partie. Damit zieht er am bisherigen Rekordhalter Hugo Lloris aus Frankreich vorbei. Für Neuer ist es bereits die 5. Weltmeisterschaft. Das Wetter in Deutschland, in der Nacht trocken und meist klar, Tiefstwerte 22 bis 15 Grad. Tagsüber viel Sonne, schwül und im Süden sehr heiß. Gewittrige Schauer gibt's ab dem frühen Morgen vom Westen bis in die Mitte, nachmittags dann auch im Süden und im Osten. Stellenweise Unwettergefahr mit Starkregen, Hagel und Sturmböen. Die Temperaturen steigen maximal auf 25 bis 38 Grad. Die Zeit, es ist gleich 2:03 Uhr.
2: Es ist 2:03 Uhr.
3: Und hier der Verkehrsservice in der ARD-Hitnacht. Zunächst eine Gefahrenmitteilung für Rheinland-Pfalz. In den Gemeinden Welgesheim, Aspisheim und Horweiler kommt es wegen eines Großbrandes zu massiver Rauchentwicklung. Es kann zu Sichtbehinderungen und Geruchsbelästigungen kommen. Bitte, wenn möglich, meiden Sie das betroffene Gebiet. Schließen Sie Fenster und Türen und schalten Sie Lüftung und Klimaanlagen ab. Und nun auf die Autobahn, die A1 Bremen Richtung Hamburg ist zwischen Harburg und Stillhorn wegen Bauarbeiten noch bis Montag früh 5 Uhr gesperrt. Die Umleitung führt über die U83. Aber es muss mit erheblicher Wartezeit gerechnet werden. Die A1 Bremen Richtung Osnabrück ist zwischen Holdorf und Neunkirchenfürden wegen Bergungsarbeiten noch bis etwa 4 Uhr gesperrt. Hier führt die Umleitung über die U58. Die A1 Münster Richtung Dortmund ist zwischen Kamen Zentrum und Kreuz Dortmund-Unna wegen Bauarbeiten bis Montag 5 Uhr gesperrt. Die A3 Nürnberg-Passau ist zwischen Kreuz Deckendorf und Hengersberg wegen Bauarbeiten bis Montagnacht ca. 1 Uhr in beiden Richtungen gesperrt. Die Umleitungen führen hier über die U318 und U83. Die A7 Ulm Richtung Würzburg ist zwischen Wörnitz und Rothenburg ob der Tauber wegen Bauarbeiten bis 5 Uhr gesperrt. Die A27 Weißrode-Bremen ist zwischen Verden Nord und Langwedel in beiden Richtungen wegen einer Baustelle bis Montag 5 Uhr gesperrt. Hier führt die Umleitung über die U52 und U9. Die A31 Gronau Richtung Oberhausen ist zwischen Schermbeck und Dorsten wegen Bauarbeiten bis heute Vormittag 10 Uhr ungefähr gesperrt. Die A61 Hockenheim Richtung Ludwigshafen ist zwischen dem Dreieck Hockenheim und dem Kreuz Speyer wegen Bauarbeiten bis morgen 5 Uhr gesperrt. Und die A210 Kiel Richtung Rendsburg ist zwischen Achterwehr und Bredenbeek wegen eines brennenden Pkw gesperrt. Allen unterwegs eine gute und sichere Fahrt.
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3: Wir feiern mit Sommernacht. Heute der kalendarische Sommeranfang. Die Temperaturen zeigen uns das ja schon seit Tagen. Bis in den Morgen hinein kühlen aber die Temperaturen angenehm herunter. Nur die Musik bleibt heiß. Hier aus dem MDR-Studio in Dresden. Ich bin Heiko Rasch. Wünsche weiter eine angenehme Nacht.

So viel Harmonie in diesem Song hier in der ARD-Hitnacht. Kenny Rogers. Und das sind Eindrücke aus Toronto. Geht also etwas lauter zu, wenn die deutschen Fans feiern. Genau, den Sieg. Deutschland gegen Elfenbeinküste 2:1. Und viele haben schon ihren Kommentar zum Spiel abgegeben und was sie jetzt gerade machen. Die meisten feiern noch und beurteilen das Spiel, so wie hier Stefan. Das zweite Spiel bei einer EM oder WM ist, wenn man das erste Spiel gewonnen hat, selten ansprechend oder überzeugend. Die Vergangenheit hat das oft genug gezeigt, dass dieses Spiel meist eins der schlechteren im Turnierverlauf ist. Zumindest haben die Jungs auf dem Platz Moral bewiesen, indem sie nach einem nicht gegebenen Treffer und dem anschließenden Gegentor nicht den Kopf in den Sand gesteckt haben. Die Auswechslungen haben dann nochmal zusätzlichen Schub gebracht, dass unterm Strich ein dreckiger 2:1 Sieg dabei herausgesprungen ist, der auf die 90 Minuten gesehen durchaus verdient war. Das Achtelfinale traue ich den Jungs auf alle Fälle noch zu, aber alles danach ist vom weiteren Turnierverlauf und den durchaus entstehenden Gegnern abhängig. Viele Grüße und eine schöne Nacht. Stefan, vielen Dank für Ihre Zeilen und die nehmen wir auch noch mit. Markus hat hier geschrieben, mittlerweile ist doch deutsche Leitkultur zu jammern, meckern oder jaulen. Alle können es anscheinend besser. Alle wissen es besser. Für mich hat die deutsche Mannschaft gut gespielt und der Trainer hatte richtig gehandelt. Gruß Markus aus dem Emsland. Grüße zurück und eine angenehme Nacht. 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

2.18 Uhr, hier der Verkehrsservice mit einer Gefahrenmeldung. Achtung, ein Falschfahrer auf der B50 Rheinböllen, Bernkastel-Kues. Zwischen Rheinböllen und in Rheinböllerhütte und Mörschbach kommt Ihnen ein Falschfahrer entgegen. Fahren Sie bitte äußerst rechts und überholen Sie nicht. Auf der B50 Rheinböllen, Bernkastel-Kues. Zwischen Rheinböllen in Rheinböllerhütte und Mörschbach. Ein Falschfahrer, Vorsicht in beiden Richtungen.

0: Erinnerung an Anna R. mit Rosenstolz. Mit Peter Plate gründeten sie vor 35 Jahren dieses Gesangsduo. Ja, und diese Mischung aus Rock und Pop und Chanson brachten ihnen auch eine Menge Erfolg. Aber nach 20 Jahren war eben dann die Luft erstmal raus und sie kündigten eine Pause an. Beide gingen auch musikalisch getrennte Wege. Ein Comeback haben sie aber nie ausgeschlossen, bis dann vor einem reichlichen Jahr Anna R. völlig unerwartet mit nur 55 Jahren starb. Und hier in der ARD-Hitnacht die Bee Gees.
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2:26 Uhr. Hier nochmal der Verkehrsservice. Immer noch aktuell der Falschfahrer auf der B50 Rheinböllen, Bernkastel-Kues. Zwischen Rheinböllen in Rheinböllerhütte und Mörschbach kommt Ihnen ein Falschfahrer entgegen. Fahren Sie bitte äußerst rechts und überholen Sie nicht. Zwischen Rheinböllen in Rheinböllerhütte und Mörschbach ein Falschfahrer. Vorsicht in beiden Richtungen.

2.30 Uhr, hier der aktuelle Verkehrsservice in der ARD-Hitnacht. Immer noch aktuell der Falschfahrer auf der B50 Rheinböllen-Bernkastel-Kuss zwischen Rheinböllen in Rheinböllerhütte und Mörschbach. Kommt Ihnen ein Falschfahrer entgegen, fahren Sie bitte äußerst rechts und überholen Sie nicht. Eine weitere Gefahrenmitteilung für Rheinland-Pfalz in den Gemeinden Welgesheim, Aspisheim und Hörweiler kommt es wegen eines Großbrandes zu massiver Rauchentwicklung. Es kann zu Sichtbehinderung und Geruchsbelästigung kommen. Bitte, wenn möglich, meiden Sie das betroffene Gebiet, schließen Sie Fenster und Türen und schalten Sie Lüftung und Klimaanlagen ab. Die A1 Bremen Richtung Hamburg ist zwischen Harburg und Stillhorn wegen Bauarbeiten noch bis Montag etwa 5 Uhr gesperrt. Nutzen Sie bitte die Umleitung über die U83. Es muss hier mit erheblicher Wartezeit gerechnet werden. Die A1 Bremen Richtung Osnabrück ist zwischen Holdorf und Neunkirchenförden wegen Bergungsarbeiten noch bis etwa 4 Uhr gesperrt. Die Umleitung führt hier über die U58. Die A1 Münster Richtung Dortmund ist zwischen Kamenzentrum und Kreuz Dortmund-Unna wegen Bauarbeiten noch bis Montag 5 Uhr gesperrt. Die A3 Nürnberg-Passau ist zwischen Kreuz Deckendorf und Hengersberg wegen Bauarbeiten bis Montag etwa 1 Uhr in der Nacht in beiden Richtungen gesperrt. Hier führen die Umleitungen über die U18 bzw. U83. Und die A7 Ulm Richtung Würzburg ist zwischen Wörnitz und Rothenburg ob der Tauber wegen Bauarbeiten bis 5 Uhr gesperrt. Die A27 Walsrode Bremen ist zwischen Verden Nord und Langwedel in beiden Richtungen wegen einer Baustelle bis Montag 5 Uhr gesperrt. Hier führen die Umleitungen über die U52 und U9. Die A31 Gronau Richtung Oberhausen ist zwischen Schermbeck und Dorsten wegen Bauarbeiten bis etwa 10 Uhr gesperrt. Und die A61 Hockenheim Richtung Ludwigshafen ist zwischen dem Dreieck Hockenheim und dem Kreuz Speyer wegen Bauarbeiten bis morgen 5 Uhr gesperrt. Und da kam auch schon die Entwarnung von der B50 Rheinböllen-Bernkastel-Kues zwischen Rheinböllen in Rheinböllerhütte und Mörschbach. Da kommt Ihnen kein Falschfahrer mehr entgegen. Wir wünschen gute Fahrt.

Status Quo hier in der ARD-Hitnacht. Ab September wieder auf Tour und bis ins nächste Jahr hinein gut gebucht. Gleich bei uns Joe Cocker, legendär, seine Stimme, seine Bewegung auf der Konzertbühne, die vielen Hits, so bleibt er unvergessen. Und zuvor noch James Blunt. Gut, dass er ja der Familientradition nicht weitergefolgt ist, sonst wäre er heute wahrscheinlich noch beim Militär, genauso wie sein Vater auch. Er diente ja bei der Army Air Corps und war bei der Rheinarmee stationiert und so wuchs James Blunt auch einige Jahre in Deutschland auf. Vor 22 Jahren brachte James sein Debütalbum heraus und das wurde auch gleich international gefeiert. Hier bei uns James Blunt.

2.46 Uhr, hier der Verkehrsservice mit zwei Gefahrenmeldungen. Zwei Fahrschwache sind unterwegs, der erste in Düsseldorf auf der Münchner Straße zwischen Düsseldorf-Holthausen-Reisholz und der A46 Düsseldorf-Bilk. Kommt Ihnen ein Falschfahrer entgegen, fahren Sie bitte äußerst rechts und überholen Sie nicht. Zwischen Düsseldorf-Holthausen-Reisholz und der A46 Düsseldorf-Bilk ist ein Falschfahrer unterwegs. Vorsicht in beiden Richtungen. Und der zweite Falschfahrer auf der Speyerer Straße in Heidelberg in Höhe Abzweig nach Heidelberg-Kirchheim. Auch dort ein Falschfahrer. Fahren Sie äußerst rechts, überholen Sie nicht auf der Speyerer Straße in Heidelberg in Höhe Abzweig der nach Heidelberg-Kirchheim. Ein Falschfahrer. Vorsicht in beiden Richtungen.

0: Hits, längst ein Klassiker. Tja, einmal so einen Hit landen, das wünscht sich jeder Musiker. Etwa David ist das schon 1982 gelungen und dieser Song hat ihn doch auch eine ganze Karriere lang begleitet. Den Song hat er auch selbst geschrieben, also verdient er daran bis heute, zum Beispiel, wenn er im Radio läuft. Und ich habe gleich noch einen Klassiker. Damit hat sich Scott McKenzie irgendwie auch unsterblich gemacht. Da ist ihm doch in den 60er Jahren auch was Bleibendes gelungen mit San Francisco.
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0: 2:52 Uhr. Zuvor noch ein Blick auf den Verkehrsservice. Immer noch aktuell der Falschfahrer auf der Speyerer Straße in Heidelberg. In Höhe Abzweig nach Heidelberg-Kirchheim. Kommt Ihnen ein Falschfahrer entgegen, fahren Sie bitte äußerst rechts und überholen Sie nicht. Auf der Speyerer Straße in Heidelberg in Höhe Abzweig der nach Heidelberg-Kirchheim ist ein Falschfahrer unterwegs. Vorsicht in beiden Richtungen. Und der andere hat die Straße verlassen. Auch eine Entwarnung auf der Münchner Straße in Düsseldorf zwischen Düsseldorf-Hassels und der A46 Düsseldorf-Bilk ist kein Falschfahrer mehr unterwegs. Wir wünschen allen unterwegs gute Fahrt.

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1: Um 3 Uhr mit Stefan Eferz. In der Schweiz soll es heute neue Gespräche zwischen dem Iran und den USA geben. Eine iranische Delegation ist am Abend angekommen. Auch US-Vizepräsident Vance ist derzeit auf dem Weg in die Schweiz. Aus Genf Katrin Hondl.
2: Die Ausgangslage für die Gespräche ist angespannt. Am Samstag hatte der Iran die für den weltweiten Schiffsverkehr wichtige Straße von Hormuz wieder für gesperrt erklärt. Als Grund nannten die iranischen Revolutionsgarden die fortdauernden israelischen Militärangriffe im Libanon und dass die USA damit ihre Verpflichtungen aus dem Rahmenabkommen nicht einhielten. Ein Regierungssprecher sagte im iranischen Staatsfernsehen, das gesamte Rahmenabkommen stehe auf dem Spiel. Denn dessen erster Punkt fordere auch eine Waffenruhe im Libanon.
1: Noch vor ihrer offiziellen Vorstellung stoßen die Vorschläge der Rentenkommission auf Kritik. Die rentenpolitische Sprecherin der Linken, Vollert, sagte der Rheinischen Post, sie seien nichts anderes als massive Rentenkürzungen. Die würden vor allem Menschen mit niedrigem Einkommen hart treffen. Nach dem Bericht der Rentenkommission soll unter anderem eine Rente mit 70 eingeführt werden, ab den 2090er Jahren. Außerdem soll das Renteneintrittsalter an die erwartete Steigerung der Lebenserwartung gekoppelt werden. Bei einer Drogenrazzia in einem Vorort von Paris hat die Polizei ein Gemälde von Pablo Picasso entdeckt. Nach dem überraschenden Fund Anfang der Woche seien Ermittlungen wegen Hehlerei eingeleitet worden, teilte die Staatsanwaltschaft mit. Das Gemälde wurde als echter Picasso bestätigt. Außerdem fanden die Ermittler Haschisch, Luxuskleider und mehrere tausend Euro in bar. Bei der Fußball-WM hat die deutsche Nationalmannschaft gegen die Elfenbeinküste 2:1 gewonnen. Der zweifache Torschütze Dennis Undaf war sich bei seiner Einwechslung sicher, dass er ein Tor schießen wird. Gestaunt hat er dann aber doch über sich.
3: Ja, ich frage mich manchmal auch, warum das alles gerade klappt. Je mehr Chancen wir haben und ich auf dem Platz bin, desto sicherer bin ich mir, dass ich immer treffen kann. Und ja, mit den Mannschaftskollegen, die machen mir es natürlich auch einfach. Alles überragende Spieler, Topspieler auf höchstem Niveau. Und ich versuche einfach den Flow mitzunehmen, das zu genießen und ja.
1: Am Donnerstag ist noch das letzte Gruppenspiel der DFB-11 gegen Ecuador. Außerdem haben die Niederlande ihr zweites Gruppenspiel gegen Schweden mit 5:1 gewonnen. Das Wetter in Deutschland, in der Nacht bleibt es trocken und meist klar, Tiefstwerte 22 bis 15 Grad. Tags dann viel Sonne, schwül und im Süden sehr heiß. Gewittrige Schauer gibt's ab dem frühen Morgen vom Westen bis in die Mitte, nachmittags dann auch im Süden und Osten stellenweise Unwettergefahr, maximal 25 bis 38 Grad. Am Montag trocken und sonnig, in der Mitte und im Süden kann es wieder teils schwere Gewitter geben. Es bleibt schwül und sehr heiß. Die Zeit, es ist gleich 3:03 Uhr.
4: Und hier der Verkehrsservice in der ARD-Hitnacht. Die gute Nachricht zuerst. Eine Entwarnung auf der Speyerer Straße in Heidelberg in Höhe des Abzweiges nach Heidelberg-Kirchheim ist kein Falschfahrer mehr unterwegs. Eine Gefahrenmitteilung für Rheinland-Pfalz in den Gemeinden Welgesheim, Aspesheim und Horweiler kommt es wegen eines Großbrandes zu massiver Rauchentwicklung. Und dadurch kann es zu Sichtbehinderung und Geruchsbelästigung kommen. Wenn möglich, bitte meiden Sie das betroffene Gebiet, schließen Sie Fenster und Türen und schalten Sie Lüftung und Klimaanlagen ab. Die A1 Bremen Richtung Hamburg ist zwischen Harburg und Stillhorn wegen Bauarbeiten bis Montag ca. 5 Uhr gesperrt. Die Umleitung führt Sie über die U83. Und dabei muss mit erheblicher Wartezeit gerechnet werden. Die A1 Bremen Richtung Osnabrück ist zwischen Holdorf und Neunkirchenförden wegen Bergungsarbeiten noch bis etwa 4 Uhr gesperrt. Hier führt die Umleitung über die U58. Die A1 Münster Richtung Dortmund ist zwischen Kamen Zentrum und Kreuz Dortmund-Unna wegen Bauarbeiten noch bis etwa 5 Uhr am Montag gesperrt. Die A3 Nürnberg-Passau ist zwischen Kreuz-Deckendorf und Hengersberg wegen Bauarbeiten bis Montagnacht ca. 1 Uhr in beiden Richtungen gesperrt. Hier führen die Umleitung über die U18 bzw. U83. Die A5 Karlsruhe Richtung Frankfurt ist zwischen Kronau und Kreuz-Walldorf nach einem Unfall gesperrt. Die A7 Ulm Richtung Würzburg ist zwischen Wörnitz und Rothenburg ob der Tauber wegen Bauarbeiten bis etwa 5 Uhr noch gesperrt. Die A27 Weißrode-Bremen ist zwischen Verden Nord und Langwedel in beiden Richtungen wegen einer Baustelle bis Montag 5 Uhr gesperrt. Hier führen die Umleitungen über die U52 bzw. U9. Die A31 Gronau Richtung Oberhausen ist zwischen Schermbeck und Dorsten wegen Bauarbeiten bis heute Vormittag noch etwa 10 Uhr gesperrt. Und die A61 Hockenheim Richtung Ludwigshafen ist zwischen dem Dreieck Hockenheim und dem Kreuzspeyer wegen Bauarbeiten bis morgen 5 Uhr gesperrt. Allen unterwegs eine gute und sichere Fahrt.
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4: Herbert Grönemeyer, Blondie, Mats Muske, um nur einige zu nennen, in der nächsten halben Stunde. Alle dabei, hier aus dem MDR-Studio mit Heiko Rasch im Studio. Allen Frühaufstehern wünsche ich schönen guten Morgen.

0: Blondie hier in der ARD-Hitnacht. Vielen Dank an dieser Stelle schon mal für die zahlreichen Mails in dieser Nacht. Eine besondere hat uns gerade Marco geschickt und hat gleich einmal ein Gedicht geschrieben. Schönen guten Morgen, ich bin's wieder, macht euch keine Sorgen. Ich höre euch jeden Tag, weil ich euch gerne mag. Eure Musik ist einfach spitze, auch bei dieser Hitze. Die ARD-Hitnacht ist für alle, auch wenn ich bald ins Bettchen falle. Es sind für euch meine Worte von einem ganz besonderen Orte aus Schleswig-Holstein, zwischen dem Land, zwischen den Meeren, wo fahren viele Fähren. Ich bin in der Mitte an der Schlei, mit Wasser ist es hier nie vorbei. Links die Nordsee, rechts die Ostsee sind meine Begleiter. Ob Ebbe, egal ob Ebbe oder Flut, das Leben geht weiter. Für mich ist es das schönste Bundesland. Hier sind viele Strände mit viel Sand. Ich wohne dort, wo andere Urlaub machen. Die packen täglich ihre Badesachen. Ich hoffe, meine Worte haben euch gefallen, euch als Team und allen. Gruß Marco aus Schleswig-Holstein, unser Poet Marco. Vielen Dank.
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Kurz nach 3:30, schönen guten Morgen, hier der aktuelle Verkehrsservice in der ARD-Hitnacht. Zunächst eine Gefahrenmitteilung für Rheinland-Pfalz in den Gemeinden Welgesheim, Aspisheim und Horweiler kommt es wegen eines Großbrandes zu massiver Rauchentwicklung. Es kann zu Sichtbehinderungen und Geruchsbelästigungen kommen. Meiden Sie, wenn möglich, bitte das betroffene Gebiet. Schließen Sie Fenster und Türen und schalten Sie Lüftung und Klimaanlagen ab. Die A1 Bremen Richtung Hamburg ist zwischen Harburg und Stillhorn wegen Bauarbeiten noch bis Montag früh etwa 5 Uhr gesperrt. Die Umleitung führt über die U83. Es muss mit erheblicher Wartezeit gerechnet werden. Die A1 Bremen Richtung Osnabrück ist zwischen Holdorf und Neunkirchenförden wegen Bergungsarbeiten noch bis etwa 4 Uhr gesperrt. Die Umleitung führt sie über die U58. Die A1 Münster Richtung Dortmund ist zwischen Kramen Zentrum und Kreuz Dortmund-Una wegen Bauarbeiten bis Montag früh 5 Uhr gesperrt. Die A3 Nürnberg-Passau ist zwischen Kreuz Deckendorf und Hengersberg wegen Bauarbeiten bis Montag Nacht ca. 1 Uhr in beiden Richtungen gesperrt. Auch hier sind Umleitungen eingerichtet über die U18 und U83. Die A5 Karlsruhe Richtung Frankfurt ist zwischen Kronau und Kreuz Walldorf nach einem Unfall gesperrt. Die A7 Ulm Richtung Würzburg ist zwischen Wörnitz und Rothenburg ob der Tauber wegen Bauarbeiten bis etwa 5 Uhr gesperrt. Die A27 Weißrode-Bremen ist zwischen Verden Nord und Langwedel in beiden Richtungen wegen einer Baustelle bis Montag 5 Uhr gesperrt. Die Umleitungen führen sie über die U52 und U9. Die A31 Gronau Richtung Oberhausen ist zwischen Schermbeck und Dorsten wegen Bauarbeiten bis etwa noch 10 Uhr gesperrt. Und die A61 Hockenheim Richtung Ludwigshafen ist zwischen dem Dreieck Hockenheim und dem Kreuz Speyer wegen Bauarbeiten bis morgen 5 Uhr gesperrt. Allen unterwegs eine gute und hoffentlich auch entspannte Fahrt. Jetzt mit Depeche Mode.

0: Wir genießen diese laue Sommernacht. Heute ist ja auch kalendarischer Sommeranfang, Sommersonnenwende, und das wird ja traditionell vor allem auch in Schweden ganz groß gefeiert. Charlotte Littgen aus dem ARD-Studio in Stockholm kennt diese Tradition zur Sommersonnenwende.
1: Also wichtig ist erstmal, Frauen tragen meistens ein weißes oder sommerliches Kleid und auf jeden Fall einen Blumenkranz im Haar. Die Männer haben helle Hosen und Sommerhemden an, auch wenn das Wetter nicht mitspielt. Das ist ihr egal, denn Tradition muss sein, auch bei 14 Grad und Regen. Und es gibt dann noch einen ganz wichtigen Aberglauben. Wer in der Mittsommernacht 7 verschiedene Blumen unters Kopfkissen legt, der träumt vom zukünftigen Ehemann.
0: 7 verschiedene Blumen unter einem Kopfkissen. Das ist ja ein Albtraum für jeden Gärtner. Aber was macht man nicht alles für die Liebe, oder? Und in Schweden wird ja das ganze Wochenende lang gefeiert.

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1: Um 4 Uhr mit Stefan Eferts. In Potsdam endet heute der Bundesparteitag der Linken. Diskutiert werden soll ein Antrag der Parteispitze, nachdem die Abgeordnetengehälter bei der Linken gedeckelt werden sollen. Aus Potsdam Paul Vorreiter.
2: Bundestags- und EU-Abgeordnete der Linken sollen ihre monatlichen Bezüge aus der Abgeordnetendiät auf ein durchschnittliches Arbeitnehmerbrutto deckeln. Was darüber liegt, soll Menschen in sozialen Notlagen zugutekommen. Die Linke will damit signalisieren, dass sie sich als Partei für die arbeitende Bevölkerung versteht. In Teilen der Bundestagsfraktion kommt der Vorschlag aber schlecht an. Außerdem stimmen die Delegierten beim Abschluss des Parteitags über den Leitantrag ab, der darauf abzielt, die Linke stärker in der Gesellschaft zu verankern. Für Aufsehen sorgte auf dem Parteitag auch ein Beschluss, mit dem die Linke das Vorgehen Israels in Gaza offiziell als Völkermord bezeichnet.
1: Die israelische Armee hat mitgeteilt, ihre Kämpfe im Süden des Libanon einzustellen. Diese Anweisung habe sie von der Regierung bekommen. Zuvor hatte der Iran die Angriffe als für eine erneute Schließung der Straße von Hormuz als Grund genannt. Derzeit ist US-Vizepräsident Vance auf dem Weg in die Schweiz zu Gesprächen mit dem Iran. Eine iranische Delegation ist bereits gestern Abend in Luzern eingetroffen. Frankreich verbietet heute in Departements mit der höchsten Hitzewarnstufe den Alkoholkonsum in der Öffentlichkeit. Das teilte ein Sprecher von Ministerpräsident Le Cornu mit. Das Alkoholverbot gilt trotz des landesweiten Musikfestes Fête de la Musique. Der französische Wetterdienst hat für morgen in 35 Departements die Warnstufe Rot ausgerufen. Es werden Temperaturen von bis zu 41 Grad erwartet. Die deutsche Fußballnationalmannschaft steht vorzeitig im 16. Finale der Fußball-Weltmeisterschaft. Die DFB-Auswahl hat in Toronto gegen die Elfenbeinküste mit 2:1 gewonnen. Sportreporterin Silke Heine.
3: Mit viel Euphorie und großen Emotionen im Gepäck kehrt die DFB-Elf zur Stunde in ihr WM-Quartier nach Winston-Salem zurück. Mit 2:1 hatte das Team von Bundestrainer Julian Nagelsmann zuvor auch die Elfenbeinküste bezwungen. Nach anfänglichen Problemen und einem 0:1 Rückstand machte Joker Dennis Undav in Toronto den Unterschied, der beide Treffer für Deutschland erzielte und anschließend auch in den internationalen Medien gefeiert wurde. Einen Wermutstropfen gibt es aber auch, denn Nico Schlotterbeck verletzte sich in der Partie. Wie schwer, ist noch unklar. Jubeln durften zum Auftakt des WM-Tages auch die Niederländer, die Schweden mit 5:1 besiegten und ebenfalls Kurs auf die K.O.-Runde nahmen.
1: Gerade spielten noch Ecuador gegen Curaçao 0:0. Das Wetter in Deutschland, tagsüber gibt es viel Sonne, es wird schwül und im Süden sehr heiß. Gewittrige Schauer ab heute früh, vom Westen her bis in die Mitte, nachmittags auch im Süden und Osten. Stellenweise Unwettergefahr mit Starkregen, Hagel und Sturmböen, maximal 25 bis 38 Grad. Die Zeit, es ist 4:03 Uhr.
4: Und hier der Verkehrsservice in der ARD-Hitnacht. Zunächst die Gefahrenmitteilung für Rheinland-Pfalz. In den Gemeinden Welgesheim, Aspisheim und Horweiler kommt es wegen eines Großbrandes zu massiver Rauchentwicklung. Es kann zu Sichtbehinderung und Geruchsbelästigung kommen. Wenn möglich, bitte meiden Sie das betroffene Gebiet, schließen Sie Fenster und Türen und schalten Sie Lüftung und Klimaanlagen ab. Die A1 Bremen Richtung Hamburg ist zwischen Harburg und Stillhorn wegen Bauarbeiten noch bis Montag früh ca. 5 Uhr gesperrt. Nutzen Sie bitte die Umleitung über die U83, es muss aber mit erheblicher Wartezeit gerechnet werden. Die A1 Bremen Richtung Osnabrück ist zwischen Holdorf und Neunkirchenförden wegen Bergungsarbeiten noch weiterhin gesperrt. Die Umleitung führt Sie über die U58. Die A1 Münster Richtung Dortmund ist zwischen Kramenzentrum und Kreuz Dortmund-Unna wegen Bauarbeiten bis Montag früh 5 Uhr gesperrt. Die A3 Nürnberg-Passau ist zwischen Kreuz Deckendorf und Hengersberg wegen Bauarbeiten bis Montag Nacht ca. 1 Uhr in beiden Richtungen gesperrt. Die Umleitung führt Sie über die U18 und U83. Die A5 Karlsruhe Richtung Frankfurt ist zwischen Kronau und Kreuz Walldorf nach einem Unfall gesperrt. Die A7 Ulm Richtung Würzburg ist zwischen Wörnitz und Rothenburg ob der Tauber wegen Bauarbeiten noch bis etwa 5 Uhr gesperrt. Die A27 Weißrode-Bremen ist zwischen Verden Nord und Langwedel in beiden Richtungen wegen einer Baustelle noch bis Montag 5 Uhr gesperrt. Die Umleitung führt sie über die U52 bzw. U9. Die A31 Gronau Richtung Oberhausen ist zwischen Schermbeck und Dorsten wegen Bauarbeiten bis etwa noch 10 Uhr gesperrt. Die A61 Hockenheim Richtung Ludwigshafen ist zwischen dem Dreieck Hockenheim und Kreuzspeyer wegen Bauarbeiten bis morgen 5 Uhr gesperrt. Und die B28 Neu-Ulm Richtung Hittistetten ist zwischen der B10 Neu-Ulm Mitte und Senden nach einem Unfall gesperrt. Allen unterwegs eine gute und hoffentlich auch entspannte Fahrt.
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4: Sie sind schon auf Achse oder kommen gerade von der Party nach Hause. Willkommen hier in der ARD-Hitnacht in Dresden mit Heiko Horsch im Studio. Ich grüße Sie. Schönen guten Morgen.

0: Er steht ja auch für so zahlreiche Hits seit den 80er Jahren. Bryan Adams gerade gehört hier in der ARD Hitnacht. Seit den 80er Jahren erfolgreich und seine Konzerte sind ja heute noch gefragt. Ende September kommt er auch wieder nach Deutschland. Am 30. September startet er seine Deutschlandtour in der Stadthalle Rostock. Dann geht's nach Berlin, Köln, München, Nürnberg, Hamburg, Bremen. Also seine Fans kommen in diesem Jahr auch wieder so richtig auf ihre Kosten. Gleich bei uns Cutting Crew und zuvor noch die Kings.
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0: Kurz nach 16:30, schönen guten Morgen, hier der aktuelle Verkehrsservice in der ARD-Hitnacht. Zunächst eine Gefahrenmitteilung für Rheinland-Pfalz. In den Gemeinden Welgesheim, Aspisheim und Horweiler kommt es wegen eines Großbrandes zu massiver Rauchentwicklung. Es kann zu Sichtbehinderungen und Geruchsbelästigung kommen. Wenn möglich, bitte meiden Sie das betroffene Gebiet, schließen Sie Fenster und Türen und schalten Sie Lüftung und Klimaanlagen ab. Die A1 Bremen Richtung Hamburg ist zwischen Harburg und Stillhorn wegen Bauarbeiten noch bis Montag ca. 5 Uhr gesperrt. Nutzen Sie bitte die Umleitung über die U83. Es muss hier auch mit erheblicher Wartezeit gerechnet werden. Die A1 Bremen Richtung Osnabrück ist zwischen Holdorf und Neunkirchen-Vörden wegen Bergungsarbeiten bis etwa 6 Uhr noch gesperrt. Die Umleitung führt über die U58. Die A1 Münster Richtung Dortmund ist zwischen Kamen Zentrum und Kreuz Dortmund-Unna wegen Bauarbeiten bis Montag früh 5 Uhr gesperrt. Die A3 Nürnberg-Passau ist zwischen Kreuz Deggendorf und Hengersberg wegen Bauarbeiten bis Montag Nacht ca. 1 Uhr in beiden Richtungen gesperrt. Auch hier sind Umleitungen eingerichtet, das sind die U18 und U83. Die A5 Karlsruhe Richtung Frankfurt ist zwischen Kronau und Kreuz Walldorf nach einem Unfall gesperrt. Die A7 Ulm Richtung Würzburg ist zwischen Wörnitz und Rothenburg ob der Tauber wegen Bauarbeiten bis etwa 5 Uhr gesperrt. Die A27 Weißrode Bremen ist zwischen Pferden Nord und Langwedel in beiden Richtungen wegen einer Baustelle bis Montag früh 5 Uhr gesperrt. Die Umleitung führt über die U52 bzw. U9. Die A31 Gronau Richtung Oberhausen ist zwischen Schermbeck und Dorsten wegen Bauarbeiten bis etwa noch 10 Uhr gesperrt. Die A61 Hockenheim Richtung Ludwigshafen ist zwischen dem Dreieck Hockenheim und Kreuz Speyer wegen Bauarbeiten bis morgen 5 Uhr gesperrt. Und die B28 Neu-Ulm Richtung Kettistetten ist zwischen der B10 Neu-Ulm-Mitte und Senden nach einem Unfall noch etwa bis 5 Uhr gesperrt. Allen unterwegs eine gute und sichere Fahrt.
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0: Rolling Stones. Eine der ältesten Bands, gerade gehört hier in der ARD-Hitnacht. Und sie wollten ja in diesem Jahr auch wieder groß auf Tour gehen. Das Vorhaben fällt allerdings ins Wasser. Keith Richards hat gesundheitliche Probleme und er selbst hat ja auch kürzlich in einem Interview gesagt, dass sie wahrscheinlich planen, ihre Konzerte auf eine größere Stadt zu begrenzen und dafür an Ort und Stelle mehrere Konzerte zu geben, so wie das in diesem Jahr auch die Backstreet Boys in Deutschland machen. Also sie lassen die Fans reisen und sparen sich dieses stressige Tourneeleben, ja, und dann noch der aufwendige Bühnenauf- und Abbau. Das wird ja damit auch minimiert. Und jetzt bei uns Heinz-Rudolf Kunze mit Längere Tage. Na, das passt ja. Derzeit haben wir ja auch die längsten Tage des Jahres und die kürzesten Nächte. Heute Sommersonnenwende. Die genaue Zeit der Sonnenwende ist ja heute Vormittag 10.24 Uhr.
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0: Und gleich ist es 10 vor 5. Schönen guten Morgen.

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1: Um 5 Uhr mit Stefan Eferts. In der Schweiz soll es heute neue Gespräche zwischen dem Iran und den USA geben. Eine iranische Delegation ist am Abend angekommen. Auch US-Vizepräsident Vance ist derzeit auf dem Weg in die Schweiz. Aus Genf Katrin Hondl.
2: Die Ausgangslage für die Gespräche ist angespannt. Am Samstag hatte der Iran die für den weltweiten Schiffsverkehr wichtige Straße von Hormuz wieder für gesperrt erklärt. Als Grund nannten die iranischen Revolutionsgarden die fortdauernden israelischen Militärangriffe im Libanon und dass die USA damit ihre Verpflichtungen aus dem Rahmenabkommen nicht einhielten. Ein Regierungssprecher sagte im iranischen Staatsfernsehen, das gesamte Rahmenabkommen stehe auf dem Spiel. Denn dessen erster Punkt fordere auch eine Waffenruhe im Libanon.
1: Die Bundesregierung will die Abschiebungen afghanischer Straftäter offenbar ausweiten. Das berichtet die Bild am Sonntag und beruft sich auf vertrauliche Verhandlungen auf technischer Arbeitsebene zwischen dem Bundesinnenministerium und der afghanischen Taliban-Regierung. Demnach solle die Zahl der Charterflüge nach Kabul auf bis zu 3 pro Monat hochgefahren werden. Dem Bericht zufolge befinden sich noch mindestens 100 abschiebebereite afghanische Straftäter in Haft oder in Abschiebehaft. Frankreich verbietet heute in Departements mit der höchsten Hitzewarnstufe den Alkoholkonsum in der Öffentlichkeit. Das teilte ein Sprecher von Ministerpräsident Le Cornu mit. Das Alkoholverbot gilt trotz des landesweiten Musikfestes Fête de la Musique. Der französische Wetterdienst hat für morgen 35 Departements die Warnstufe Rot ausgerufen. Es werden Temperaturen bis 41 Grad erwartet. Bei der Fußball-WM hat die deutsche Nationalmannschaft ihr zweites Gruppenspiel gegen die Elfenbeinküste mit 2:1 gewonnen. Bundestrainer Julian Nagelsmann ist begeistert vom Teamgeist seiner Mannschaft.
3: Ich habe jetzt die Bilder noch nicht wieder gesehen, aber wenn man den Jubel gesehen hat nach dem Siegtreffer, dass die ganze Mannschaft im Eck lag irgendwie, das ist schon ein cooles Zeichen und das freut mich super für die Jungs und es kann schon Kräfte freisetzen, definitiv.
1: Am Donnerstag ist noch das letzte Gruppenspiel gegen Ecuador. Mit dem 0:0 von Ecuador gegen Curaçao vor einer Stunde ist jetzt auch klar, dass Deutschland vorzeitig Gruppensieger ist. Außerdem haben die Niederlande am Abend gegen Schweden mit 5:1 gewonnen. Das waren die Nachrichten. Das Wetter in Deutschland. Tagsüber gibt es viel Sonne. Es wird schwül und im Süden sehr heiß. Gewittrige Schauer heute ab dem frühen Morgen vom Westen bis in die Mitte. Nachmittags dann auch im Süden und Osten. Stellenweise Unwettergefahr. Maximal 25 bis 38 Grad. Am Montag trocken und sonnig. In der Mitte und im Süden kann es wieder teils schwere Gewitter geben. Es bleibt schwül und sehr heiß. Die Zeit. Es ist gleich 5:03 Uhr.
4: Und hier der Verkehrsservice in der ARD-Hitnacht. Zunächst eine Gefahrenmitteilung für Rheinland-Pfalz. In den Gemeinden Welgesheim, Aspisheim und Horweiler kommt es wegen eines Großbrandes zu massiver Rauchentwicklung. Es kann zu Sichtbehinderungen und Geruchsbelästigungen kommen. Wenn möglich, bitte meiden Sie das betroffene Gebiet, schließen Sie Fenster und Türen und schalten Sie Lüftung und Klimaanlagen ab. Die A1 Bremen Richtung Hamburg ist zwischen Harburg und Stillhorn wegen Bauarbeiten noch bis Montag früh ca. 5 Uhr gesperrt. Nutzen Sie bitte die Umleitung über die U83 und es muss mit erheblicher Wartezeit gerechnet werden. Die A1 Bremen Richtung Osnabrück ist zwischen Holdorf und Neunkirchen-Vörden wegen Bergungsarbeiten noch bis um 6 gesperrt. Die Umleitung erfolgt über die U58. Die A1 Münster Richtung Dortmund ist zwischen Kamen Zentrum und Kreuz Dortmund-Unna wegen Bauarbeiten bis Montag 5 Uhr gesperrt. Die A3 Nürnberg-Passau ist zwischen Kreuz Deckendorf und Hengersberg wegen Bauarbeiten bis Montagnacht ca. 1 Uhr in beiden Richtungen gesperrt. Auch hier sind Umleitungen eingerichtet über die U18 und U83. Die A7 Ulm Richtung Würzburg ist zwischen Wörnitz und Rothenburg ob der Tauber wegen Bauarbeiten bis etwa noch 5 Uhr gesperrt. Sollte also gleich noch gelöst sein, dieses Problem. Und die A27 Weißrode-Bremen ist zwischen Verden-Nord und Langwedel in beiden Richtungen wegen einer Baustelle bis Montag 5 Uhr gesperrt. Die Umleitungen hier führen Sie über die U52 und U9. Die A31 Gronau Richtung Oberhausen ist zwischen Schermbeck und Dorsten wegen Bauarbeiten bis noch 10 Uhr gesperrt. Die A61 Hockenheim Richtung Ludwigshafen ist zwischen dem Dreieck Hockenheim und dem Kreuz Speyer wegen Bauarbeiten bis morgen 5 Uhr gesperrt. Und die B28 Neu-Ulm Richtung Kittistetten ist zwischen der B10 Neu-Ulm Mitte und Senden nach einem Unfall noch bis etwa 6 Uhr gesperrt. Allen gute Fahrt und kommen Sie entspannt an Ihr Ziel.
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4: Noch bis um 6. Ein Gruß an alle, die in ihrer Nachtschicht noch durchhalten müssen. Und auch an alle, die vielleicht schon gerade auf dem Weg zur Arbeit sind. Es gibt ja so viele Jobs, die eine rollende Woche verlangen. Aber der Tag verspricht doch für die meisten, der entspannteste der Woche zu werden. Ich bin Heiko Rasch hier aus dem Funkhaus in Dresden. Ich grüße Sie. Schönen guten Morgen.

0: Große Liebeserklärung, Wonderful Nights. Ja, keiner kann die Gitarrenseiten so gekonnt ziehen wie er, Eric Clapton. Und dann kommt es schon mal vor, während eines Konzertes, dass so eine Seite reißt und noch während des Songs wechselt er die Seite. Seine Fans überbrücken dann diese Zeit mit einem taktvollen Klatschen und so kam auch der Name Mr. Slowhand zustande. Und Slowhand, so heißt er auch dieses Album, sein fünftes Studioalbum, das 1977 auf den Markt kam und darauf auch dieser Song Wonderful Tonight. Und ich hoffe, alle Frühaufsteher hatten auch eine wunderschöne Nacht. 5.13 Uhr. Schönen guten Morgen.
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0: Jetzt mit Paul Simon.

0: Maggie Reilly. Im September wird sie 70. Ja, in den 80er und 90er Jahren feierte die schottische Sängerin ihre größten Erfolge. Und noch immer auf Erfolgsspur ist Robbie Williams. Erst kürzlich gab er ja in Deutschland 2 Konzerte. Und vor wenigen Stunden, gestern Abend nämlich, da hat Johannes Oerding seine Fans im Volksparkstadion in Hamburg begeistert. Bis Mitte September gibt er ja auch noch einige Konzerte in Deutschland. Und am kommenden Samstag steht er in Luxemburg auf der Bühne. Hier ist er, Johannes Oerding.
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0: 5:22 Uhr. Schönen guten Morgen.

Kurz nach 5:30. Schönen guten Morgen. Hier der aktuelle Verkehrsservice in der ARD-Hitnacht. Zunächst die Gefahrenmitteilung für Rheinland-Pfalz. In den Gemeinden Welgesheim, Aspisheim und Horweiler kommt es wegen eines Großbrandes zu massiver Rauchentwicklung. Es kann zu Sichtbehinderung und Geruchsbelästigung kommen. Wenn möglich, bitte meiden Sie das betroffene Gebiet. Schließen Sie Fenster und Türen und schalten Sie Lüftung und Klimaanlagen ab. Die A1 Bremen Richtung Hamburg ist zwischen Harburg und Stillhorn wegen Bauarbeiten noch bis Montag früh ca. 5 Uhr gesperrt. Nutzen Sie bitte die Umleitung über die U83. Es muss mit erheblicher Wartezeit gerechnet werden. Die A1 Bremen Richtung Osnabrück ist zwischen Holdorf und Neunkirchen-Fürden wegen Bergungsarbeiten noch bis etwa 6 Uhr gesperrt. Die Umleitung führt hier über die U58. Die A1 Münster Richtung Dortmund ist zwischen Kamenzentrum und Kreuz Dortmund-Unna wegen Bauarbeiten noch bis Montag früh 5 Uhr gesperrt. Die A3 Nürnberg-Passau ist zwischen Kreuz Deckendorf und Hengersberg wegen Bauarbeiten bis Montag Nacht ca. 1 Uhr in beiden Richtungen gesperrt. Hier führt die Umleitung über die U18 bzw. U83. Die A7 Ulm Richtung Würzburg ist zwischen Wörnitz und Rothenburg ob der Tauber wegen Bauarbeiten weiterhin gesperrt. Die A27 Weißrode Bremen ist zwischen Pferden Nord und Langwedel in beiden Richtungen wegen einer Baustelle bis Montag früh 5 Uhr gesperrt. Die Umleitung führt sie über die U52 und U9. Die A31 Gronau Richtung Oberhausen ist zwischen Schermbeck und Dorsten wegen Bauarbeiten noch bis etwa 10 Uhr gesperrt. Die A61 Hockenheim Richtung Ludwigshafen ist zwischen dem Dreieck Hockenheim und Kreuz Speyer wegen Bauarbeiten bis morgen 5 Uhr gesperrt. Und die B28 Neu-Ulm Richtung Kittistetten ist zwischen der B10 Neu-Ulm Mitte und Senden nach einem Unfall noch etwa bis um 6 gesperrt. Allen unterwegs eine gute und hoffentlich auch entspannte Fahrt. Jetzt mit dem Kurs. Die

0: Ich schicke an dieser Stelle gleich mal einen Gruß in die heißen Backstuben. Ja, ich finde es ja klasse, wenn ein Bäcker auch am Sonntag geöffnet hat. Und aus Bobbert hat uns hier Helge Grüße aus seiner heißen Backstube geschickt. Das kann ich mir aber gut vorstellen. Und er wünscht auch allen Hörern einen schönen Sonntag. Und er schreibt hier noch: Kopf hoch, der nächste Winter kommt bestimmt. Genau, dann sehnen wir uns wieder nach diesen Sommerwochen. Danke für die Grüße und weiter gutes Gelingen in der heißen Backstube. 5.46 Uhr. Schönen guten Morgen.
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5.50 Uhr, in 10 Minuten ist es um 6. Schönen guten Morgen mit Simple Minds. Jimmy Cliff und Whitney Houston geht's in die letzte Runde dieser ARD-Hitnacht. Heute Abend gehen ja die Kollegen aus Magdeburg wieder an den Start. Genießen Sie diesen Sonntag mit ein paar kühlen Drinks und einem schattigen Plätzchen. 32 bis 38 Grad werden ja wieder erwartet. Ich bin Heiko Asch, danke fürs Dabeisein. Einen schönen Sonntag.

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1: Um 6 Uhr mit Katharina Scheer. Die USA und der Iran wollen in der Schweiz Friedensgespräche aufnehmen. Die deutsche Fußballnationalmannschaft gewinnt bei der WM 2:1 gegen die Elfenbeinküste. Das Wetter meist sonnig, örtlich Hitzegewitter 25 bis 38 Grad. In der Schweiz soll es heute neue Gespräche zwischen dem Iran und den USA geben. Die iranische Delegation ist am Abend angekommen. Auch US-Vizepräsident Vance ist unterwegs in die Schweiz. Aus Genf berichtet Katrin Hondel.
2: Die Ausgangslage für die Gespräche ist angespannt. Am Samstag hatte der Iran die für den weltweiten Schiffsverkehr wichtige Straße von Hormuz wieder für gesperrt erklärt. Als Grund nannten die iranischen Revolutionsgarden die fortdauernden israelischen Militärangriffe im Libanon und dass die USA damit ihre Verpflichtungen aus dem Rahmenabkommen nicht einhielten. Ein Regierungssprecher sagte im iranischen Staatsfernsehen, das gesamte Rahmenabkommen stehe auf dem Spiel, denn dessen erster Punkt fordere auch eine Waffenruhe im Libanon.
1: Die Vorschläge der Rentenkommission stoßen auf Kritik, noch bevor sie offiziell vorgestellt sind. Die rentenpolitische Sprecherin der Linken, Vollert, sagte der Rheinischen Post, sie seien nichts anderes als massive Rentenkürzungen. Die würden vor allem Menschen mit niedrigen Einkommen hart treffen. Nach dem Bericht der Rentenkommission soll unter anderem eine Rente mit 70 eingeführt werden, ab den 2090er Jahren. Außerdem soll das Renteneintrittsalter an die Lebenserwartung gekoppelt werden. Seit dem Abend werden bei Biblis drei Menschen vermisst, die sich im Rhein abkühlen wollten. Ein 50-Jähriger, der am Nachmittag zum Schwimmen ging, sei bis zum Abend nicht zurückgekehrt, teilte die Polizei mit. Während die Beamten dort mit einem Boot nach ihm suchten, machten Passanten sie vom Ufer aus darauf aufmerksam, dass auch zwei 23- und 27-jährige Nichtschwimmer im Rhein untergegangen seien. Auch die Suche nach ihnen blieb bisher erfolglos. Bei einer Drogenrazzia in einem Vorort von Paris hat die Polizei ein Gemälde von Picasso entdeckt. Daraufhin wurden Ermittlungen wegen Diebstahls und Hehlerei eingeleitet, teilte die Staatsanwaltschaft mit. Das Gemälde wurde als echt bestätigt. Bei der Fußball-WM hat die deutsche Nationalmannschaft ihr zweites Gruppenspiel gegen die Elfenbeinküste mit 2:1 gewonnen. Nach dem Sieg lobte Bundestrainer Nagelsmann den Teamgeist seiner Mannschaft.
3: Ich habe die Bilder noch nicht wieder gesehen, aber wenn man den Jubel gesehen hat nach dem Siegtreffer, dass die ganze Mannschaft im Eck lag irgendwie, das ist schon ein cooles Zeichen und das freut mich super für die Jungs und es kann schon Kräfte freisetzen, definitiv.
1: Am Donnerstag ist das letzte Gruppenspiel gegen Ecuador. Mit dem 0:0 von Ecuador gegen Curaçao steht fest, dass Deutschland vorzeitig Gruppensieger ist. Außerdem haben die Niederlande gegen Schweden mit 5:1 gewonnen. In diesen Minuten beginnt das Spiel Tunesien gegen Japan. Die Zeit, es ist 6:03 Uhr.
4: Der SWR1 Verkehrsservice, Vorsicht auf der A96 München Richtung Lindau zwischen Wangen Nord und dem Tunnel Herfahrts. Da liegt ein totes Reh auf der linken Spur. Noch eine Gefahrenmeldung, Vorsicht auf der B29 Stuttgart Richtung Aalen zwischen Schorndorf Ost und Plüderhausen. Da liegen Fahrzeugteile auf allen Fahrstreifen. Und die Nummer 3, B291 Hockenheim-Wiesloch zwischen dem Abzweig nach St. Leon und Waldorf-Wiesloch. Da sind Menschen auf der Fahrbahn. Dann habe ich noch die B28 Neu-Ulm Richtung Hittistetten. Die ist zwischen der B10 Neu-Ulm Mitte und Senden nach einem Unfall gesperrt. Gute Fahrt, alle Infos gibt's aktuell auch immer in der SWR1 App. Schöne Grüße vor allem in die Dachgeschosse. Angenehme Schlaftemperaturen, die gehen in vielen Regionen anders. In Heidenheim im Moment Sonne, 17 Grad, Crailsheim leicht bewölkt, 16 Grad, da geht's noch. In Bad Dürkheim ist es bedeckt bei 23 Grad, in Simmern, da regnet's bei 22 Grad. In Rheinland-Pfalz gibt's heute früh noch Schauer und Gewitter, danach wieder Sonne. Es wird sehr heiß mit 30 bis 38 Grad insgesamt in Baden-Württemberg und Rheinland-Pfalz. Am Nachmittag in beiden Bundesländern nochmal lokal starke Gewitter und auch Unwettergefahr. Und so geht's dann auch in die neue Woche.
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4: Mit Katrin Kleinbram, guten Morgen. Und schon sind wir in der K.O.-Runde der Fußball-WM. Das war nicht selbstverständlich, aber wir freuen uns umso mehr. Gleich hören wir noch mal rein in dieses Spiel, letzte Nacht.

0: SWR 1, Sonntagmorgen um 11 Minuten nach 6. Raus aus den Federn, würde ich sagen. Noch ist es kühl genug, um was für den Körper zu tun. Yoga zum Beispiel. Das ist ja für viele inzwischen eine prima Möglichkeit, um morgens erstmal in die Gänge zu kommen, auf die Matte, einmal den Körper durchdehnen. Das tut richtig gut. Und inzwischen haben sich bei uns verschiedene Varianten etabliert. Yoga auf dem Wasser zum Beispiel mit Stand-Up-Paddleboard oder auch Aerial-Yoga im Tuch von der Decke hängend. Sanft oder auch durchaus schweißtreibend und speziell für Frauen, da gibt es Female Yoga.
1: In einem großen, offenen Raum spielt Anastasia auf einem Harmonium. Das Instrument erinnert ein wenig an ein Akkordeon oder eine kleine tragbare Orgel. Anastasia singt dazu, während immer mehr Frauen einstimmen. Es ist der Anfang einer Yogastunde. Sie findet in einem Frauen-Yoga-Studio in Mainz statt. Hier können Frauen wirklich bei sich ankommen und sich öffnen, erklärt die Yogalehrerin.
2: Weil es also ein geschützter Raum ist, wo wir uns mal ganz dieser Weiblichkeit hingeben können, ohne bewertet zu werden, ohne ja, in so eine Leistung zu kommen, wie hat eine Frau zu sein und wie hat auch deine Yoga-Praxis zu sein, sondern es ist so ganz wertfrei. Und das holt die Frauen mal wieder so in ihren Körper zurück und auch in dieses, was bedeutet das eigentlich für mich, Frau zu sein?
1: Ihre Yoga-Ausbildung hat sie vor 5 Jahren gemacht. Ohne damals von Frauen-Yoga zu wissen, hat sie sich damals im klassischen Yoga nicht richtig aufgehoben gefühlt.
2: Weil ich schon damals gemerkt habe, dass ich an bestimmten Tagen vielleicht ein bisschen weniger machen wollte. Ich ein bisschen Schmerzen hatte, Unterleibsschmerzen, müde war. Und ich aber gemerkt habe, ich muss mitziehen. Ich muss hier jetzt durch. So, es war so, irgendwie fühle ich mich gerade nicht so gesehen. Und da habe ich damals schon gemerkt, das ist nicht mein Raum.
1: Im Frauen-Yoga hat sie ihren Raum gefunden, in dem sie nach ihrem Zyklus leben kann und andere Frauen ermutigen kann, das Gleiche zu tun. Der Zyklus einer Frau bestehe nun mal aus 4 Phasen, in denen Hormone wie das Östrogen steigen und sinken. Frauen erleben diese Phasen unterschiedlich, doch viele Frauen berichten während ihrer Periode von weniger Energie und einem stärkeren Bedürfnis nach Ruhe und Rückzug. Während ihres Eisprungs erleben viele hingegen das Gegenteil, fühlen sich gesellig und voll Energie.
3: Wenn du magst, kannst du dich ganz leicht zur Decke öffnen, vielleicht die rechte Hand leicht nach hinten.
1: Anastasia ist 30 Jahre alt, selbst Mama und berufstätig, hier im Moja-Yoga. Das Studio wurde vor knapp 2,5 Jahren von einer Frau gegründet. Über die Zeit hat sich hier eine Gemeinschaft gegründet, eine Gemeinschaft an Frauen.

0: Für die Yogalehrerin Anastasia sei genau das ein Grund, wieso es für sie nicht mehr wegzudenken sei, Frauen-Yoga zu unterrichten.
1: SWR1-Reporterin Zoe Wolters war für uns im Yoga-Studio nur für Frauen ein geschützter Raum ohne Druck, ohne Müssen, wo jede sein darf, wie es eben der Tagesform entspricht.
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0: SWR 1, der Sonntagmorgen, 6.22 Uhr. Zwei Spiele, zwei Siege, also die deutsche Bilanz bei dieser WM-Vorrunde. Die ist so gut, wie wir sie schon sehr lange nicht mehr hatten. Auch wenn es gestern eine ganz schöne Zitterpartie war gegen Elfenbeinküste. Die deutsche Elf hat in Toronto 2:1 gewonnen, gerade so. VfB Stuttgart-Stürmer Dennis Undorf war der Star des Abends. Wer es verpasst hat oder nochmal miterleben will, es war ein Sportreporter Felix Mansel.
1: Und jetzt ist Schluss. Hoch die Hände, Wochenende. 2:1. Undorf schlägt die Elfenbeinküste.
2: Wie ich das mache, keine Ahnung. Ich stehe richtig. Ich weiß, dass ich in jedem Spiel treffen kann, vor allem mit diesen überragenden Mitspielern sowieso. Die machen es mir einfach und ja, versuche einfach nur da zu sein.
3: Erstmal ist er nicht da. Dennis Undorf sitzt nämlich auf der Bank. Seine Kollegen auf dem Platz, die tun sich sichtlich schwer. Die Elfenbeinküste kontert blitzschnell. Kimmich hat Riesenprobleme mit Diamande.
4: Diamande, face à Joshua Kimmich. Sur l'extérieur, il est passé.
3: Halbe Stunde rum. Die Elfenbeinküste geht in Führung. Deutschland wackelt, hat Probleme auf mehreren Ebenen. Dazu kommt, das DFB-Team wirkt körperlich unterlegen.
5: Physisch ist das für mich so ein bisschen wie das Spiel von der B-Jugend gegen der A-Jugend.
3: Was tun? Der Bundestrainer, er reagiert. Nach einer Stunde bringt er Leveling, Amiri und Undorf.
5: Wird jetzt eng, da Dennis Undorf ja alle 37 Minuten an einem Tor beteiligt ist in der Nationalmannschaft. Aber das reicht ja noch. Statistisch ist genau der richtige Zeitpunkt. 1:1.
3: Das Stadion tobt, Deutschland ist endlich aufgewacht. Gänsehaut in Toronto.
2: Es ist einfach nur Gas zu geben, Fans haben wieder meinen Namen gerufen, ich genieße es einfach nur und je mehr Spaß ich habe, desto besser kann ich spielen.
3: Der Mann des Tages, er heißt Dennis Undorf.
2: Ich versuche einfach den Flow mitzunehmen, das zu genießen und ja.
3: Ja, genau. Dennis Undorf hat bei der WM jetzt 3 Tore und 2 Assists. Damit ist er im Moment besser als Messi.
0: Und den dritten Sieg, den nehmen wir auch gerne noch. Am Donnerstag spielt die deutsche Nationalmannschaft gegen Ecuador. Aber die K.O.-Runde, die ist ihr auf jeden Fall schon sicher. 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

0: 6.32 Uhr am Sonntagmorgen. Hier ist der SWR1 Verkehrsservice. Neue Gefahrenstelle auf der A7 Füssen Richtung Ulm. Zwischen Altenstadt und Illertissen, da liegt ein toter Fuchs. Und die B28 Ulm Richtung Hittstetten ist weiterhin gesperrt. Zwischen der Adenauer Brücke in Ulm und Senden wegen Bergungsarbeiten. Wer sich da auskennt, bitte das Gebiet meiden. Alle Infos gibt's auch immer aktuell bei uns auf swr1.de. Gute Fahrt!
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0: Im Studio ist Katrin Kleinbram. Kommt gut in den Sonntag.

0: Es ist 7:20. Es wäre eins der Sonntagmorgen. 3 Schritte vor, 2 zurück. So ungefähr läuft es zwischen den USA und Iran. Heute sollen die Verhandlungen zwischen beiden Ländern dann doch starten in der Schweiz. Wir schauen mal, ob es tatsächlich dazu kommt. Die großen Themen für diese Verhandlungen sind klar. Das Atomprogramm des Iran, auch die Straße von Hormuz, soll dauerhaft wieder geöffnet bleiben und die Region wirtschaftlich aufgebaut werden. Das eine Thema, das aber für die meisten Menschen im Iran, für die ganz normale Bevölkerung die größte Bedeutung hat, spielt keine Rolle, nämlich die Menschenrechtsverletzungen des Mullah-Regimes. SWR1 Sonntagmorgen-Reporterin Claudia Barthe hat sich mit 2 Exil-Iranern darüber unterhalten.
1: Mehr als 3 Monate ist es nun her, dass Israel und die USA den Iran angegriffen haben. Bei der Exil-Iranerin und Mainzerin Permaneh Nemazi Lofink, ihren Freunden und Verwandten im Iran, war damals die Hoffnung groß, dass es nach 47 Jahren zu einem Regimewechsel kommen könnte. Doch inzwischen hat sich die Stimmung gewandelt. Permaneh Nemazi Lofink ist frustriert.
2: Damals hatte Trump gesagt, geht ihr auf die Straße, Hilfe ist unterwegs. Und jetzt sind alle enttäuscht. Ich bin genauso enttäuscht, weil ich sehe, dass es die gesamte Weltgemeinschaft sich für die Benzinpreise, für die Ölpreise und Straße von Hormuz interessiert. Aber die Menschen in Iran sind vergessen worden.
1: In den vergangenen Monaten gab es auf den Straßen im Iran tausende Tote unter den Demonstranten gegen das Mullah-Regime. Fast jeder Iraner im Exil kennt jemanden, der getötet oder verwundet wurde oder im Gefängnis sitzt, sagt Permaneh Nemazi Lofink. Sie steht im engen Kontakt mit ihren Verwandten und Bekannten im Iran.
2: Ich merke, dass sie wirklich deprimiert sind. Es sind Tausende im Gefängnis, sind auch viele Tausende verwundet worden und ist bis jetzt alles umsonst, weil wird jetzt verhandelt und die Regierung wird stärker.
1: Auch Behrouz Assadi aus Mainz von der Bewegung Frauen leben Freiheit verfolgt die Verhandlungen zwischen den USA und dem Iran deprimiert. Die Repressionen durch das Mullah-Regime und die Menschenrechtsverletzungen seien überhaupt nicht angesprochen worden, sagt er.
3: Diese Massaker, die stattgefunden hat. Die Menschenrechtsverletzungen, es wird einfach beiseite geschoben. Tägliche Verhaftungen, Hinrichtungen, Repressionen, die auch aus aller Ebene spürbar ist.
1: Durch den Krieg sei die Inflation im Irak stark gestiegen und die Versorgungslage so schlecht, dass selbst Menschen der Mittelschicht Schwierigkeiten hätten, Lebensmittel zu kaufen.
3: Die ganze wirtschaftliche Misere, die Schaden von dem Krieg und so weiter, müssen dieses Volk einfach mittragen. Das heißt, die wirtschaftliche Misere ist katastrophal. Das ist eine offene Armut im Iran aufgetreten, weil sie kein Geld mehr haben.
1: Er hofft, dass sich durch das Ende des Krieges die wirtschaftliche Situation wieder verbessert. Allerdings befürchtet er, dass neue Einnahmen vom Mullah-Regime zur Aufrüstung verwendet werden oder um Anhänger des Regimes im Ausland zu unterstützen. Er selbst und andere Exil-Iraner hätten in den vergangenen Wochen wieder verstärkt Drohungen erhalten.
3: Ich bin auch neulich mit dem Cyberattacker attackiert worden. Die versuchen, dass die Menschen, die hier unterwegs sind für die Demokratie und Freiheit als Oppositionelle, einfach mundtot zu machen.
1: Auch im Iran stehen die Menschen, die gegen den Gottesstaat sind, nun wieder stärker unter Druck. Permaneh Nemazi Lofink ist überzeugt, dass die Proteste irgendwann weitergehen. Doch im Moment sei daran nicht zu denken.
2: Jetzt, das ist auf der Straße überall sehr gefährlich und die Menschen haben große Angst.
0: Exil-Iraner bei uns leiden mit ihren Freunden und Familien in der Heimat. Die Menschenrechtsorganisation Amnesty International, die spricht von 6.000 willkürlichen Festnahmen, allein seit Ende Februar.
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0: 6.51 Uhr, der SWR1 Sonntagmorgen hier. Pink, wieso denn eigentlich pink? Das ist bei der Fußball-WM gerade die Farbe überhaupt, bei den Schuhen nämlich. Ja? Fast alle deutschen Nationalspieler, aber auch eine ganze Reihe Fußballer anderer Nationen tragen pink. Und was sagt Trainer Julian Nagelsmann dazu?
1: Mir ist tatsächlich auch aufgefallen beim Aufwärmen, dass alle nahezu dieselbe Schuhfarbe hatten, aber ich fand es eigentlich ganz cool, ehrlich gesagt. Ich mag Pink sowieso, schöne Farbe. Wirkt freundlich, trotzdem auch die nötige Aggressivität. Ja, und es sah sehr einheitlich aus, auch wenn es unterschiedliche Schuhe waren.
0: Ja, ich mag Pink auch und in der Kirche, da ist Pink eine ganz besondere liturgische Farbe. Dort steht sie nämlich für Vorfreude, Hoffnung oder auch Erleichterung. Passt auch zum Fußball, ne? Gerade nach dem Spiel gestern Abend. Aber die eigentliche Erklärung, warum so viele Spieler diesmal in Pink auflaufen, das ist eine andere. Und die erzählt uns SWR1 Sportreporter Tim Brockmeier.
2: Die haben sich nicht abgesprochen und es ist auch kein Statement, das da gesetzt wird. Es ist schlichtweg Marketing. Die Ausrüster haben ganz unabhängig voneinander vor allem pinke Schuhe für diese WM auf den Markt gebracht. Das hat natürlich einen bestimmten Grund. Pink hat einen großen Wiedererkennungswert und ist extrem gut sichtbar, hebt sich vom grünen Rasentop ab und ist somit auch in schnellen Spielszenen gut zu sehen, erst recht in Zeitlupen und ganz wichtig, in Social Media Clips stechen die richtig raus und das ist eben gut für die Marke. Am Ende also ist der Trend zu Pink vor allem Verkaufe. Pink wird von den Herstellern als auffällig, schnell und individuell gebrandet. Und das funktioniert, denn Pink hat bei den Fans längst eine Akzeptanz erreicht. Das pinke Trikot zum Beispiel der DFB-Elf bei der EM vor 2 Jahren ist, nach den weißen Trikots, eines der meistverkauften in Deutschland.
0: So ist das also. Die Hersteller geben es vor, die Spieler müssen dadurch bzw. rein in die Schuhe. Und es hat auch nichts mit Kirche zu tun. Ob Fußball aber trotzdem als Religion taugen könnte, das ist ja unser Thema heute, das hört ihr online auf swr1.de Sonntagmorgen.

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1: Heute mit Elisabeth Schmitter. Guten Morgen. Sonnenaufgang 5.23 Uhr, Sonnenuntergang 21.29 Uhr. Fast 16 Stunden ist dieser Tag heute lang. Ein Sonntag, der auch astronomisch ein wirklicher Sonnentag ist. Es ist der längste Tag dieses Jahres. Ein ganz besonderes Datum. Die einen feiern den Sommer, der nach dem Kalender heute beginnt, und freuen sich an dieser Jahreszeit, die die meisten von uns als die schönste empfinden. Andere werden ganz wehmütig, dass die Tage ab jetzt wieder kürzer werden und das Jahr schon Halbzeit hat. Das alles liegt in diesem Tag heute. Aber die Hauptrolle, die spielen nicht wir, sondern die Sonne. Sie steht heute am höchsten Punkt des Himmels und zeigt sich in ihrer ganzen Kraft, mit maximal intensiver Einstrahlung und mit maximaler Tageslänge. Die Sonne, unser Zentralgestirn. Schon immer waren Menschen fasziniert von diesem Licht, ohne das kein Leben möglich wäre, von dieser unzähmbaren Kraft, von dieser Gewalt, die alles austrocknen und verbrennen kann. Die Sonne lässt staunen immer wieder. Ich kann mir nicht vorstellen, dass es einen Menschen gibt, der bei einem Sonnenuntergang am Meer nicht überwältigt ist. Vom Staunen, von einem sprachlosen Staunen, das auch Menschen erleben, die alle physikalischen Zusammenhänge erklären und berechnen können. Dieses Staunen ist sozusagen der Nährboden, aus dem alle Philosophie wächst und alle Religion. Im Staunen sind wir alle Kinder der Erde und untereinander Geschwister. Und so staunen wir heute alle über die Natur und ihre Ordnung. Und erinnern uns vielleicht an Gedichte und Lieder, in denen unser sprachloses Staunen Worte findet. Ich bin Christin und mir fällt da immer ein Lied ein, das in der Schöpfung den Schöpfer preist. Es stammt von Franz von Assisi und wird, wie passend für diesen Tag heute, Sonnengesang genannt. Gelobt seist du, mein Herr, mit allen deinen Geschöpfen, besonders Bruder Sonne, der uns den Tag schenkt und durch den du uns leuchtest. Und schön ist er und strahlend in großem Glanz. Von dir, Höchster, ein Sinnbild. Ob ich dann wirklich dran denke, wenn die Sonne heute kurz vor 1:30 den höchsten Stand dieses Jahres erreicht? Wahrscheinlich nicht, da bin ich mit anderem beschäftigt. Aber jetzt denke ich daran und staune. Elisabeth Schmitter, Rottenburg, Katholische Kirche.
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2: Um 7 Uhr mit Katharina Scheer. Die DFB 11 erreicht bei der Fußball-WM die K.O.-Runde. Die Wohngeldpläne der Bundesregierung stoßen in Rheinland-Pfalz auf Kritik. Das Wetter meist sonnig, örtlich Hitzegewitter 25 bis 38 Grad. Bei der Fußball-WM hat die deutsche Nationalmannschaft gegen die Elfenbeinküste 2:1 gewonnen. Der zweifache Torschütze Denis Under vom VfB Stuttgart wendete das Spiel nach seiner Einwechslung. Der Stürmer traf in der 68. Minute nach einer Flanke von Nadim Amiri von Mainz 05 und kurz vor Schluss in der Nachspielzeit. Under geht damit schon jetzt als Held von Toronto.
3: Selbst in Toronto wird mein Name gerufen, also nicht nur in Stuttgart. Aber ja, wie gesagt, ich versuche einfach nur meine Leistung zu bringen. Und ich glaube, das ist bei jedem Spieler so. Solange du alles oder vieles richtig machst und Tore machst als Offensivspieler, dann werden die Fans hinter dir stehen. Und ich genieße es, ich nehme es mit.
2: Der DFB 11 ist das erste Weiterkommen seit dem Titel von 2014 nicht mehr zu nehmen. Am Donnerstag ist das letzte deutsche Gruppenspiel gegen Ecuador. Nach dem 0:0 von Ecuador gegen Curaçao ist jetzt klar, dass Deutschland vorzeitig Gruppensieger ist. Außerdem haben die Niederlande gegen Schweden mit 5:1 gewonnen. Ecuador hat 0:0 gegen Curaçao gespielt. Nach dem deutschen Sieg bildete sich in Koblenz ein Autokorso mit rund 800 Fahrzeugen. Wie die Polizei mitteilte, kam es bei den Jubelkorsos dabei zu mehreren Verstößen im Straßenverkehr. So sei auch Pyrotechnik gezündet worden. Der Verkehr in der Koblenzer Innenstadt sei für kurze Zeit komplett zum Stillstand gekommen. US-Vizepräsident Vance ist zu Gesprächen mit dem Iran in der Schweiz eingetroffen. Er landete auf dem Luftwaffenstützpunkt Emmen bei Luzern. Bei den Verhandlungen werde es hauptsächlich um das iranische Atomprogramm und die Waffenruhe im Libanon gehen, hat Vance bei seiner Abreise gesagt. Nach der Unterzeichnung einer Absichtserklärung zwischen den USA und dem Iran hatte Teheran die Straße von Hormuz gestern erneut geschlossen. Als Grund wurden die anhaltenden israelischen Angriffe auf den Süden Libanons genannt. Die Pläne von Bundesbauministerin Huberts, das Wohngeld zu kürzen, stoßen auf Kritik, auch aus den eigenen Reihen. Der rheinland-pfälzische Bauminister Täuber von der SPD spricht von einem völlig falschen Signal. Aus dem ARD-Hauptstadtstudio Anne-Kathrin Mellmann.
4: Täuber kritisiert den Plan, beim Wohngeld 2 Milliarden Euro einzusparen. Ina Scharrenbach, CDU-Bauministerin in Nordrhein-Westfalen, kritisiert die Kurzfristigkeit. Solche Reformen könne man nicht innerhalb von 6 Monaten bis zum Jahresende ankündigen. Leute brauchten Verlässlichkeit. Kritik kommt auch aus der Opposition. Grünen-Chef Felix Banaschak sagt, das Wohngeld unterstütze diejenigen, die Schwierigkeiten haben. Linken-Co-Chefin Ines Schwertner wirft der Bundesregierung vor, ausgerechnet bei Menschen mit niedrigen Einkommen zu sparen, während die Probleme auf dem Wohnungsmarkt ungelöst blieben.
2: Die Zeit, es ist 7.03 Uhr.
5: SWR1, guten Morgen auf die Straßen mit einer neuen Gefahrenstelle. Vorsicht auf der A3. Köln Richtung Frankfurt zwischen Montabaur und der Raststätte Heiligenrot-West. Da liegt eine Radkappe auf der mittleren Spur. Dann haben wir die A81 Stuttgart-Heilbronn. Die ist zwischen Stuttgart-Feuerbach und dem Dreieck Leonberg wegen Wartungsarbeiten im Engelbergtunnel bis noch etwa 10 Uhr gesperrt. Umleitungen sind eingerichtet. Und die B28 Ulm Richtung Hittistetten ist zwischen der Adenauerbrücke in Neu-Ulm und Senden wegen Bergungsarbeiten im Moment auch gesperrt. Wer sich auskennt, bitte weiträumig drumherum fahren. Alle Infos gibt's immer aktuell bei uns in der SWR1 App. Ich wünsche eine gute Fahrt. Schauen wir aufs Wetter. Das wird noch mal heiß heute. Das Thermometer hat später überall die 3 vorne dran. Maximal werden es 38 Grad. Ihr denkt bitte an Wasser auf dem Kopf und viel Wasser zum Trinken. In Rheinland-Pfalz kommen jetzt in den nächsten Stunden noch ein paar Gewitter und Schauer rum, bevor es so heiß wird. Am Nachmittag bilden sich dann vor allem im Bergland neue lokale Gewitter und hier und da herrscht auch Unwettergefahr. Morgen und am Dienstag weiter heiß und gewittrig.
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5: Und ich bin Katrin Kleinbram, hallo. Na, schattiges, kühles Plätzchen gesucht an diesen heißen Tagen. Einen ziemlich guten Tipp haben wir nach den Crashtest-Dummies und France Gall. Schönen guten Morgen.

0: 12 nach 7, hier ist der SWR1 Sonntagmorgen und im Moment ist es noch eine gute Zeit, eine Runde rauszugehen oder sogar Sport zu machen. Ja? Heute Nachmittag werden die Thermometer zwischen dem Bodensee und dem Westerwald wieder glühen. In Wertheim, Trier, Freiburg überall bis zu 35 Grad und in Neuwied, da schwitzt ihr bei 33 Grad maximal. In anderen Worten, ein weiterer Tag, an dem die Eiswürfel schneller schmelzen, als wir gucken können. Da kommt den meisten Menschen ein Freibad sehr gelegen. Auch Museen sind oft gut gekühlt. Nicht zu vergessen, die Kirchen.
1: Der Marktplatz in Heidelberg morgens um 9:30. Lieferwagen parken vor Restaurants. Ein Brautpaar läuft zum Rathaus. Touristen machen Fotos vom Schloss. Schatten gibt es keinen. Die Sonne heizt schon früh den roten Sandstein auf. Die Heiliggeistkirche liegt mitten in der Heidelberger Fußgängerzone. Hier drin ist es wie in einer anderen Welt. Schattig, kühl, entspannt. Das kommt in Hitzeperioden gut an, weiß Pfarrer Vincenzo Petraca.
2: Ich nehme es sehr genau wahr, dass Menschen in der Kirche Zuflucht suchen. Gestern mittags um 3 hatten wir Temperaturen über 30 Grad und dann saßen im Chorraum 14 Menschen, vermutlich asiatischer Herkunft. Die haben etwas getrunken, die haben auch gefespert und man hat richtig gemerkt, sie haben Schutz gesucht vor der Hitze.
1: Für Keith und Elliot ist die deutsche Hitzewelle herausfordernd. Sie kommen aus Alaska und dort hat es aktuell etwa 15 Grad, erzählen sie. Elliot ruht sich auf einer Kirchenbank aus. Der Teenager genießt die kühleren Temperaturen im Kirchenraum.
3: Yeah, 'cause it's like super hot out right now.
1: Sein Vater Keith ergänzt, wie sehr ihn deutsche Kirchen faszinieren.
4: We really enjoy.
1: Wir genießen es sehr, uns Kirchen in Deutschland anzuschauen. Die Tatsache, dass es da kühler ist, ist nur ein Bonus. Die Heiliggeistkirche ist Teil der sogenannten kühlen Karte Heidelberg. Darauf sind Orte verzeichnet, wie zum Beispiel der Trinkbrunnen neben der Providenzkirche. Orte, an denen man sich abkühlen kann oder kostenloses Trinkwasser findet. Der Gemeinde war es wichtig, auf dem digitalen Stadtplan sichtbar zu sein, betont Pfarrer Vincenzo Petraca.
2: Weil wir von unserem christlichen Auftrag verstehen, wir wollen ein Schutzraum sein. Kirche ist ein Schutzraum für Menschen, die zum Beispiel sehr alt sind und die Hitze schlecht ertragen oder jetzt speziell in unserem Fall als Heiliggeistkirche für Touristinnen und Touristen, die in einer fremden Stadt sind.
1: Viele Reisegruppen besichtigen die Heiliggeistkirche an diesem Vormittag. Die Menschen nehmen auf den Kirchenbänken Platz, hören der Gruppenleiterin zu und fechten

0: 7.24 Uhr, die Fußball-WM läuft und klar haben wir hier in der SWR1-Redaktion auch ein Tippspiel dazu. Und das gibt es sogar beim Sportbeauftragten der evangelischen Kirche, Thorsten Latzel. Da wird der Gewinn übrigens an einen guten Zweck gespendet. Finde ich auch schön. Mit Latzel haben wir über Fußball und Religion gesprochen, unserem Sonntagsthema. Das könnt ihr euch online anhören auf swr1.de Sonntagmorgen. Zurück zur WM-Wette unter Freunden und Kollegen. Das kann richtig viel Spaß machen und auch die Gemeinschaft fördern. Aber Menschen, die ohnehin einen Hang zur Spielsucht haben, die brauchen in dieser Zeit extra viel innere Stärke. SWR1-Reporterin Paula Zeiler.
1: Auf seinem Handy hat Tim Lamberti eine Tippspiel-App geöffnet. Auf erste Ergebnisse bei der Fußball-Weltmeisterschaft hat er sich schon festgelegt. Für ihn ist es reiner Spaß, ohne dass er Geld einsetzt. Tims Tippgemeinschaft bei dieser Weltmeisterschaft ist sein Fußballverein, die Sportfreunde Ingelbach.
2: Gerade zur WM macht das dann hier unten im Vereinsheim, wo man zusammenkommt, wo man miteinander spricht, isst und auch die WM schaut, macht das natürlich was. Ja, also es ist für den Zusammenhalt und natürlich für uns als Außendarstellung, als Verein natürlich auch nochmal besonders cool.
1: Tim, der auch die Idee dazu hatte, nennt das Marketing. Lukas Schmidt von der ersten Herrenmannschaft macht mit.
3: Es gibt ja was zu gewinnen und auch einfach Spaß haben, auch weil meine Freunde tippen und uns einfach vergleichen.
1: Die Siegerin oder den Sieger erwarten ein WM-Trikot oder Gutscheine für die Vereinsgaststätte. Aber auch Tippspiele im Verein oder mit Kollegen, auch wenn es nur um kleine Beträge geht, können für Menschen, die glücksspielsüchtig sind oder waren, zum Thema werden. Darüber sprechen können Betroffene mit der Sozialarbeiterin Ellen Meyer vom Caritasverband Koblenz.
4: Ich hatte gerade heute Morgen erst einen jungen Mann hier, der gesagt hat, ja, für ihn ist das gar nicht so das Ding. Er hat einfach gesagt, er macht nicht mit und gut ist. Aber es ist natürlich schon ein Triggerpunkt. Also es ist schon so, dass die Leute einfach gut auf sich aufpassen müssen. Und wie gesagt, das besprechen wir detailliert in den Gesprächen, dass die ja schauen, dass sie eben nicht rückfällig werden dadurch.
1: Man geht davon aus, dass rund 100.000 Menschen in Rheinland-Pfalz ein riskantes Sportwettenverhalten zeigen. Hinzu kommt eine höhere Dunkelziffer. Christian Schark, Landeskoordinator Prävention Glücksspielsucht, erklärt, woran man das erkennen kann.
5: Zum Beispiel hat man häufig den Glauben oder die Illusion daran, das nächste Ergebnis gut vorhersagen zu können. Ich weiß schon, wie die spielen und im nächsten Spiel gewinnen die. Ne? Der andere Punkt ist, dass man häufig mehr Geld ausgibt, als man möchte oder vielleicht auch sogar schon zur Verfügung hat. Und dass man sich gedanklich ständig mit Sportwetten beschäftigt. Also die sind immer präsent.
1: Auch bei weltweiten Fußballturnieren sind Wettanbieter im Stadion, im Internet und auch im Fernsehen präsent. Deshalb sind solche Zeiten eine zusätzliche Belastung, gerade wenn das Suchtgedächtnis wieder aktiviert wird.
5: Vor allem geht es dabei ja immer um den Kick. Ne? Also es geht darum, den Sieg einzufahren, den großen Gewinn zu machen. All das hat das Gehirn irgendwann mal gelernt, als Strategie mit Problemen umzugehen. Und folglich muss man dann immer wieder dagegen ankämpfen. Da ist eine WM natürlich extreme Belastung. Die ehemals Betroffenen oder auch jetzt noch Betroffenen haben häufig schon ein Problem, eine Straße lang zu gehen, in dem eine Sportwettbar zu finden ist.
1: Ellen Meyer von der Caritas in Koblenz betont.
4: So ein Tippspiel, das macht fast jede Firma. Also es versüßt einem ja auch irgendwie die WM. Meistens sind das geringe Geldeinsätze, um die es da geht. Und das ist gar kein Problem für Menschen, die kein pathologisches Glücksspielverhalten an den Tag legen.
1: Deswegen rät Ellen Meyer dazu, niemanden zu bedrängen, der nicht mittippen möchte. Man weiß nicht, was dahinter steckt. Und viele interessieren sich auch gar nicht für Tippspiele. Bei den Sportfreunden Ingelbach tippt nur jedes fünfte Vereinsmitglied mit.
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0: Kurz nach 7:30 am Sonntagmorgen. Hier ist der SWR1 Verkehrsservice. Paar neue Gefahrenstellen. Vorsicht auf der A3 Köln Richtung Frankfurt. Zwischen Dierdorf und der Raststätte Sessenhausen. Wester ist eine ungesicherte Unfallstelle. Und Vorsicht auf der A81 Heilbronn in Richtung Würzburg. Zwischen Heilbronn unter Gruppenbach und Weinsberg-Ellhofen. Da liegt ein totes Tier auf der linken Spur. Die A81 Heilbronn-Stuttgart ist im Moment gesperrt zwischen Stuttgart-Feuerbach und dem Dreieck Leonberg, weil im Engelbergtunnel Wartungsarbeiten stattfinden. Das dauert bis etwa 10 Uhr. Umleitungen sind eingerichtet. B28 Ulm Richtung Hittistetten, die ist zwischen der Adenauerbrücke in Neu-Ulm und Senden wegen Bergungsarbeiten gesperrt. Und wer sich da auskennt, dann bitte drum herumfahren und nicht rein, da ist auch schon einiges los. 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Ich wünsche eine gute Fahrt, vor allem ein gutes Ankommen.
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0: Mit Katrin Kleinbram, hallo. Und ich sag's mal so, das letzte Mal, als wir bei einer Fußball-WM so weit gekommen sind wie diesmal, hat die Mannschaft den Titel geholt. In diesem Sinne, schönen Sonntag, nicht nur für die Fußballfans unter euch.

0: 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Und wenn die Leute nicht in die Kirche kommen, dann kommt die Kirche eben zu den Leuten. Und zwar kommt sie in der evangelischen Kirchengemeinde Maifeld im Bauwagen. Ja? Dieser Bauwagen steht alle zwei Monate in einer anderen Ecke des Gebiets. Innen drin ist der Sozialpädagoge Willi Schlichter. Und jeder, der vorbeikommt, ist herzlich willkommen auf ein Café und ein Gespräch zum Spielenachmittag oder auch zum Dorfdinner. Und bei genau so einem Dorfdinner war unsere Kollegin Martina Gonser.
1: Donnerstagabend in dem kleinen Ort Trims in der Verbandsgemeinde Maifeld nahe Koblenz. Männer, Frauen und Kinder sind zum Bauwagen der evangelischen Kirchengemeinde gekommen. Sie haben Salate mitgebracht, Hackbällchen, Käse und Wurst. Bald herrscht rund um die Tische und Bierbänke fröhliche Stimmung. Katrin Josten ist mit ihrem Mann und den beiden Kindern gekommen und hat ein paar Snacks mitgebracht. Sie empfindet die Angebote des Bauwagens als große Bereicherung für ihren Ort.
2: Wir haben hier das alte Dorf, wir haben oben das Neubaugebiet und bei so einer Aktion finde ich gut. Da gibt es feste Daten wie der Spielenachmittag oder das Dorfdinner. Da weiß okay, jeder hier isst jetzt was und die Kinder finden auch ein bisschen besser zusammen. Da hat man hier schon auch mal Leute angetroffen, die man vielleicht nicht so antreffen würde. Von daher finde ich schon, dass wir davon profitiert haben.
1: Willi Schlichter freut sich, das zu hören. Der Sozialpädagoge ist im Dienste der Kirche mit dem Bauwagen immer abwechselnd in den 28 Orten der evangelischen Gemeinde unterwegs. Er will Menschen zusammenbringen, mit ihnen reden und zuhören.
3: Also wenn der Bauwagen in einem Ort steht, dann hat er für 2 Stunden mindestens am Tag geöffnet für ein Käffchen und Klönen. Und da kommt es immer wieder auch zu Situationen, die sich in ein Seelsorgegespräch auswachsen. Also wo tatsächlich Menschen kommen und über ihre ganz persönlichen Sorgen, Ängste und Nöte sprechen.
1: So ist das auch in Trims. Kinder und Erwachsene besuchen Willi Schlichter in seinem Bauwagen.
4: Mir macht das auch Spaß, ich finde das schön hier. Da kann man sich gut unterhalten.
5: Ich war schon ein paar Mal bei Willi. Der hat immer so einen guten Kaffee. Und dann erzählt man von Gott und der Welt, könnte ruhig ein bisschen besser angenommen werden.
1: Das fände auch Willi Schlichter gut und es wäre auch ganz im Sinne der Sache.
3: In manchen Orten funktioniert so ein Angebot wie der Bauwagen sehr gut und sorgt auch dafür, dass Leute mitgerissen werden oder sagen, das ist eine tolle Idee, das möchte ich weiterentwickeln. Und in manchen Orten funktioniert es gar nicht. Dann sitzt man 2 Monate alleine da und denkt sich, ja.
1: Und dabei steckt ja die Hoffnung dahinter, mit dem Bauwagen mehr Menschen anzuziehen, als es die Kirche mit ihren Gottesdiensten derzeit vermag. Aber das ist in Ordnung so, sagt die Pfarrerin der evangelischen Kirchengemeinde Maifeld, Susanne Albrecht. Willi Schlichter werde nicht als Missionar losgeschickt.
6: Auf gar keinen Fall. Darum geht es nicht, sondern eben nur zu zeigen, hier Kirche gibt es, wir sind für euch da, ihr könnt eine Form von Gemeinschaft finden, könnt loswerden, was ihr loswerden wollt, ja, was auch immer sich dann eben entwickeln kann.
1: Der Bauwagen ist eines von ganz unterschiedlichen Projekten, die von der evangelischen Kirche im Rheinland als sogenannte Erprobungsräume finanziell gefördert werden. 2028 ist Schluss damit. Was sich bewährt hat, kann dann aber von den einzelnen Kirchengemeinden weitergeführt werden und Willi Schlichter wünscht sich, dass sich Bauwagenaktionen wie beispielsweise das Dorfdinner auf Dauer sogar verselbstständigen.
0: Ganz viel Gemeinschaft. Der Bauwagen der evangelischen Kirche in Maifeld kommt zu den Menschen auf einen Kaffee oder eine Runde Mensch, ärgere dich nicht. Und wenn ihr mal gucken wollt, im Moment sind ja Sommerferien in Rheinland-Pfalz, wo er dann Mitte August steht. Das erfahrt ihr kurz vorher im Netz.
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0: 10 vor 8, hier ist der SWR1 Sonntagmorgen mit einem Blick ins Krankenhaus, ins Pflegeheim oder auch ins Hospiz. Es geht ums Sterben in verschiedenen Kulturen. Die Patientenverfügung zum Beispiel, die ist ja so ein zentrales Dokument, in dem wir festlegen können, was wir wollen oder nicht. Aber wie geht denn eigentlich eine Patientenverfügung auf Muslimisch? Was brauchen Muslime, um ihr Lebensende würdevoll zu gestalten? Das sind Fragen, die sich im Pflegealltag zunehmend stellen. Und SWR1-Reporterin Sabine Brütting, die hat eine Frau getroffen, die an genau der Stelle Brücken baut.
1: Aysel Özdemir ist Botschafterin zwischen den Welten. Als muslimische Seelsorgerin am Klinikum Stuttgart muss sie häufig vermitteln zwischen Ärzten, Patienten und Angehörigen. Eine vielfältige und verantwortungsvolle Aufgabe.
2: Es ist wie ein Blumenstrauß, kunterbunt. Wenn ich reinkomme, weiß ich nie, was mich erwartet, auf welcher Station was gerade läuft. Ich passe mich immer den Situationen an.
1: Apropos Blumenstrauß. Für viele Angehörige gehörte dieser in Deutschland einfach dazu, wenn jemand stirbt. Ebenso das Anzünden einer Kerze. Muslimische Menschen würden das eher als unpassend empfinden, berichtet Doris Zibritzki aus ihrer Erfahrung am Stuttgarter Hospiz St. Martin. Noch seien muslimische Gäste, wie sie im Hospiz genannt werden, eher selten. Dennoch sei das Personal bemüht, alle Wünsche für ein würdiges Sterben zu ermöglichen, auch wenn dabei manchmal ungewöhnliche Wege nötig sind. So wie bei der philippinischen Patientin, bei der die Familie über einen Videostream Abschied nehmen wollte, weil sie nicht nach Deutschland reisen konnte.
3: Das war eine Herausforderung für das Hospizumfeld, aber es hat sich dann so entwickelt, dass eben auch die Hospizmitarbeiterin das auch als wertvoll ansehen konnte, weil eben sozusagen der Wert, die Familie soll dabei sein können, war höher angesiedelt in dem Fall als die Fragwürdigkeit einer digitalen Sterbeprozessübertragung.
1: Oft sind es eher kulturelle Prägungen als religiöse Gebote, die Menschen am Lebensende wichtig sind. Und manchmal ist es für Angehörige schwierig herauszufinden, wie beispielsweise Mutter oder Vater sich ihr Lebensende vorstellen. Insbesondere in der älteren Generation der sogenannten Gastarbeiter herrschte die Vorstellung, dass nicht der Mensch, sondern Gott oder Allah dies bestimme, berichtet eine Teilnehmerin von Gesprächen mit ihrer Mutter.
4: Also man fühlt sich da wirklich so in so einer Sackgasse und ist so ohnmächtig, weil dann eben als Argument immer kommt, so Gott will, so Allah will. Und ich dann sage, naja, also die Maschinen, das sind ja Maschinen, das ist ja nicht Allah. Und ich merke, ich komme da ganz schnell an Grenzen, also persönlichen Grenzen, weil ich das gar nicht religiös begründen kann. Und es ist dann einfach so allmächtig.
1: Eine Unterstützung für solche Gespräche will die Handreichung zur Erstellung einer Patientenverfügung für Musliminnen und Muslime in Deutschland sein. Darin wird detailliert erklärt, welche Möglichkeiten eine Patientenverfügung gibt und welche Antworten der Islam zu Fragen wie Dialyse, Organspende oder auch künstliche Ernährung am Lebensende gibt.
0: Multikulti-Vielfalt auch dann, wenn es Richtung Lebensende geht. Und egal, welche Kultur, welcher Glaube, es lohnt sich immer schon vorher darüber nachzudenken, was wir uns in dieser letzten Lebensphase wünschen. 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
1: Mit Felix Weise, guten Morgen. 11 Kilometer tief ist der Marianengraben im Pazifik. Der Wasserdruck ist in dieser Tiefe so hoch, dass nur ein paar spezialisierte Lebewesen dort existieren können. Am Grund herrscht ein Druck von 1000 Bar. Auf den menschlichen Körper umgerechnet ist das so, als müsste man das Gewicht von 50 Jumbojets auf den Schultern tragen. Für uns sind diese Tiefen des Meeres absolut lebensfeindlich. So genau wusste das der Autor des biblischen Micha-Buches zwar noch nicht, aber schon vor 2000 Jahren ist ihm klar gewesen, alles, was in den Tiefen des Meeres versenkt ist, das ist weit weg und für immer unerreichbar. Genau deshalb ist das für ihn der Ort, wohin Gott unsere Sünden verfrachtet. In vielen evangelischen Gottesdiensten heute wird genau diese Bibelstelle gelesen. Gott wird sich unser wieder erbarmen, unsere Schuld unter die Füße treten und alle unsere Sünden in die Tiefen des Meeres werfen. Ein Gott, der vergibt, das muss in den Ohren der Menschen damals wirklich wie eine Erlösung geklungen haben. Die Menschen hatten Schuld auf sich geladen. Sie haben lange auf Kosten anderer gewirtschaftet und weggesehen, wenn es ungerecht zugegangen ist. Nun tun sie Buße, weil der Druck der Schuld sie zu Boden drückt. Und sie hören die Worte von Micha. Er ist nämlich überzeugt, dass Gott den Druck nimmt, unsere Fehler im tiefsten Meer versenkt. Und gleichzeitig ist für ihn klar, dass dazu aber auch die Reue gehört. Buße, nicht um uns Menschen klein zu machen, sondern um uns zu befreien. Ich will das Befreiende daran sehen. Ich kann mich dem, was in meinem Leben schiefgelaufen ist, offen stellen. Das ist schmerzhaft, ja, gerade weil zu Buße ja auch gehört, dass ich mich darum bemühe, für Wiedergutmachung zu sorgen. Die Perspektive ist alles andere als kleinmachend, sondern aufbauend. Dass ich meine Unehrlichkeit gegenüber einem lieben Menschen oder meine Selbstbezogenheit ohne Rücksicht auf andere nicht ewig mit mir herumschleppen muss. Dass Gott diesen Druck von mir nimmt, ich neu anfangen kann. Und dass der gigantische Druck der Tiefe all das zunichte machen wird, was mich selbst bedrückt und nicht loslässt. Denn zu dem Bild von einem Gott, der unsere Fehler so tief versenkt, dass sie für immer verschwinden, passt am Ende wunderbar ein zweites Bild. Das von der unendlichen Weite des Himmels. Denn genau so groß ist Gottes Güte. Mit Felix Weise, Stuttgart, Evangelische Kirche.
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2: Um 8 Uhr mit Katharina Scheer. Die DFB-Elf schafft es bei der Fußball-WM in die K.O.-Runde. Die USA und der Iran wollen in der Schweiz Friedensgespräche aufnehmen. Das Wetter meist sonnig, örtlich Hitzegewitter 25 bis 38 Grad. Deutschland hat erstmals seit dem WM-Titel 2014 wieder die K.O.-Runde bei einer Fußball-Weltmeisterschaft erreicht. Beim 2:1-Sieg überragte Dennis Under vom VfB Stuttgart mit 2 Toren. Dafür bekam er von einem FIFA-Sponsor die Trophäe Man of the Match.
3: Ich rufe meine Frau an und sage, hast einen neuen Pokal, kannst ihn irgendwo hinstellen. Den kriegt sie. Sie will da irgendwas aufbauen, keine Ahnung was, aber sie macht da schon irgendwas.
2: Am Donnerstag ist noch das letzte Gruppenspiel gegen Ecuador. Außerdem haben die Niederlande gegen Schweden mit 5:1 gewonnen. Ecuador hat 0:0 gegen Curaçao gespielt. Japan ist nach einer 0:4 Niederlage gegen Tunesien gerade ausgeschieden. Nach dem deutschen Sieg bildete sich in Koblenz ein Autokorso mit rund 800 Fahrzeugen. Wie die Polizei mitteilte, kam es dabei zu mehreren Verstößen im Straßenverkehr. So sei auch Pyrotechnik gezündet worden. Der Verkehr in der Koblenzer Innenstadt sei für kurze Zeit komplett zum Stillstand gekommen. Die Bundesregierung will die Abschiebungen afghanischer Straftäter offenbar ausweiten. Das berichtet die Bild am Sonntag und beruft sich auf vertrauliche Verhandlungen auf technischer Arbeitsebene zwischen dem Bundesinnenministerium und der afghanischen Taliban-Regierung. Demnach solle die Zahl der Charterflüge nach Kabul auf bis zu 3 pro Monat hochgefahren werden. Dem Bericht zufolge befinden sich noch mindestens 100 abschiebebereite afghanische Straftäter in Haft oder in Abschiebehaft. US-Vizepräsident Vance ist zu Gesprächen mit dem Iran in der Schweiz eingetroffen. Er landete auf dem Luftwaffenstützpunkt Emmen bei Luzern. Bei den Verhandlungen werde es hauptsächlich um das iranische Atomprogramm und die Waffenruhe im Libanon gehen, hat Vance bei seiner Abreise gesagt. Nach der Unterzeichnung einer Absichtserklärung zwischen den USA und dem Iran hatte Teheran die Straße von Hormuz gestern erneut geschlossen. Als Grund wurden die anhaltenden israelischen Angriffe auf den Süden Libanons genannt. Der britische König Charles will als erster britischer König seine Steuerzahlungen offenlegen. Das berichten britische Medien. Sie zitieren einen Sprecher des Buckingham-Palastes mit den Worten, dass über die königlichen Finanzen mehr Klarheit und Zugänglichkeit entstehen solle. Die britischen Könige und Königinnen müssen laut Gesetz keine Einkommenssteuer, keine Kapitalertragssteuer und keine Erbschaftssteuer zahlen. Königin Elisabeth II. Begann aber 1993 damit, diese Steuern abzuführen. Die Zeit, es ist 8.03 Uhr.
4: Und hier ist der SWR1 Verkehrsservice. Vorsicht erstmal auf der B19. Kempten Richtung Oberstdorf. Zwischen Immenstadt Nord und Immenstadt Süd, da liegt ein totes Tier. Die A81 Heilbronn-Stuttgart ist zwischen Stuttgart-Feuerbach und dem Dreieck Leonberg wegen Wartungsarbeiten im Engelberg-Tunnel noch etwa 2 Stunden gesperrt. Umleitungen gibt's natürlich. Und die B28 Ulm Richtung Hittistetten ist zwischen Neu-Ulm und Senden wegen Bergungsarbeiten im Moment gesperrt. Da bitte weiträumig drumherum fahren, wenn ihr euch auskennt. Gute Fahrt, gutes Ankommen. Etwas Regen ist noch übrig aus der Nacht. Im Moment zum Beispiel in Freudenstadt und Neckargemünd bei 20 Grad. In Kaiserslautern regnet es bei 23 Grad und in Alzey bei 24 Grad. Ansonsten gibt es teilweise schon wieder ordentlich Sonne und die Thermometer, die bereiten sich auf einen steilen Anstieg vor. Es könnte auch für den einen oder anderen Ventilator wieder ein harter Arbeitstag werden. Bis zu 30 Grad im Westerwald, am Kaiserstuhl werden es bis 38 Grad. Heute Nachmittag kann es örtlich aber auch nochmal gewittern, vor allem im Bergland. Und so geht's die nächsten Tage weiter.
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4: Mit Katrin Kleinbram. Schönen Sonntag. Arthur schickt schöne Grüße aus Ballenberg im Neckar-Odenwald-Kreis über den 0711 26 27 28 1. Er schreibt, wenn ich vor einem Spiel der deutschen Nationalmannschaft im Gottesdienst war, da haben sie selten verloren. Alles klar, Arthur, du hast deine Rolle während dieser WM gefunden. Alle anderen drücken die Daumen. Das wird's.

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1: Ed Sheeran im SWR1 Sonntagmorgen um 8:11. Ohne die Minis sind Gottesdienste nur halb so feierlich. Das sagt so mancher katholischer Pfarrer. Und wenn er Minis sagt, dann meint er die Ministranten. Ja, der offizielle Spitzname, der passt natürlich auch insofern, als es meistens Kinder und Jugendliche sind, die da beim Gottesdienst unterstützen. Die katholische Bischofskonferenz, die hat aktuell wieder zusammengetragen, wie viele es bundesweit sind, nämlich rund 300.000. Tendenz allerdings sinkend, aber in Marchtal im Alb-Donau-Kreis zum Beispiel, da kann sich die Zahl der Minis sehen lassen.
2: 80 Minis sind sie hier in der Seelsorgeeinheit Marchtal.
3: Unsere Hilfe ist im Namen des Herrn.
2: Heute proben sie gemeinsam den Einzug im Münster St. Peter und Paul. Im Anschluss zeigen die Älteren den Jüngeren, wie man richtig mit dem Weihrauch umgeht. Konrad und Ben sind schon seit 6 Jahren Ministranten.
4: Um den Weihrauch zu machen, haben wir so einen kleinen Ofen. Seht ihr ja, dann machen wir meistens 3 Cola warm. Der Weihrauch benutzen wir allgemein im Gottesdienst, wisst ihr ja alle. Das machen wir, weil der Weihrauch zeigen soll, Christus ist uns gegenwärtig, also heißt er ist da.
2: Rundherum wirbelt Ben das Weihrauchfass. Überall verteilt sich der Rauch. Warum macht man das als Jugendlicher? Warum wird man Ministrant?
4: Der Kontakt zu Gott wird vor allem bei uns Jugendlichen ja immer weniger. Und deswegen ist es ja auch richtig schön, wenn du so auch über den Weihrauch oder allgemein als Ministrant so den Kontakt zu Gott findest. Natürlich wird es nicht mehr so sein wie bei unserer Oma und Opa, wenn ich es mal so sage, dass man nur jeden Sonntag in Kirche geht.
5: Weil der Ben jetzt gesagt hat, ob ich mitmachen darf, weil da mehr gegangen sind.
6: Und weil es auch wie so eine kleine Familientradition bei uns daheim ist, also eigentlich fast alle meine Cousine und Cousins sind auch Ministranten.
2: Tatsächlich ist fast die Hälfte aller westdeutschen Katholiken zwischen 14 und 21 Jahren Ministrant. In der Seelsorgeeinheit Marchtal sind es 80 Stück. Auch wegen Pfarrer Loy. Er wirbt regelmäßig um neue Minis, zum Beispiel auf Instagram. Singt er dort, umringt von Ministranten vor dem Altar. In einem anderen Video stehen sie in den Kirchenbänken. Knien, stehen, knien. Die Überschrift: Katholisches Olympia. Für Pfarrer Gianfranco Loy sind Social-Media-Kanäle
7: Räume, wo einfach heute junge Menschen sind. Und ich meine, die Missionare sind früher auch dorthin gegangen, wo die Leute waren.
8: 1, 2, 3.
2: Heute drehen sie eine Einladung zur 1250-Jahr-Feier. Die Minis hier finden, sie könnten auch Vorbild für andere Gemeinden sein. Lukas?
9: Ich finde, man sollte Kirche sehr mit der heutigen Zeit verbinden. Und dass man mit der Zeit geht und nicht stehen bleibt, das ist, finde ich, sehr wichtig. Und so erreicht man auch sehr viele Jugendliche.
2: Anna ergänzt.
8: Ich glaube, da sind ganz viele Minis drauf neidisch und würdet gern bei uns sein, dass wir einfach so eine große Familie sind, alles zusammen machen. Und das finde ich einfach richtig schön. Ich glaube, es kommt ganz arg auf unseren Pfarrer drauf an. Unser Pfarrer ist ja sehr jung, ist schon sehr lange hier. Und deshalb habe ich eine ganz enge Bindung eigentlich zu ihm. Und will eigentlich gar nicht aufhören mit Ministrant sein.
2: Nach oben gibt es keine Altersgrenze für Minis. Anfangen können sie nach der Erstkommunion meist in der 3. Klasse. Insgesamt nimmt ihre Zahl ab. Das liegt unter anderem an weniger Geburten, weniger Erstkommunionen und den Kirchenaustritten. Noch gibt es aber fast in allen Gemeinden im Land Minis. Zum Glück, findet Pfarrer Gianfranco Loy.
7: Ministranten sind wichtig, einfach weil sie auch die Feierlichkeit unterstützen. Sie dienen hier einfach auch der Gemeinde.
2: Und haben gemeinsam Spaß, auch außerhalb des Gottesdienstes, die in der Seelsorgeeinheit Marchtal.
1: Ja, das klingt auch nach deutlich mehr Spaß als Pflichtprogramm. Ministranten in der katholischen Kirche. SWR1 Sonntagmorgen-Reporterin Daniela Diehl hat eine Gruppe im Alb-Donau-Kreis besucht. Hola.

0: 8.22 Uhr. Was hat eigentlich Fußball mit Religion zu tun?
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0: Fußballgott, der heilige Rasen, das Wunder von Bern. Fans pilgern zu den Stadien. Und natürlich nicht zu vergessen, die Hand Gottes, nämlich die von Argentiniens Fußballlegende Maradona bei der WM 1986. Also, da steckt offenbar schon viel Religion im Fußball. Dr. Hans-Ulrich Probst, der arbeitet im Bereich praktische Theologie an der Uni in Tübingen. Und er hat eine wissenschaftliche Abhandlung darüber geschrieben. Eine Doktorarbeit mit dem Titel Fußball als Religion? Mit Fragezeichen dahinter. Herr Probst, habe ich ihn gefragt, wo sind denn die Parallelen zwischen Ritualen im Fußball und denen in der Religion?
2: Wir sehen natürlich dieses Ritual des Spieltages, ja, und da geht es um deutlich mehr als um die 90 Minuten, sondern Menschen machen sich auf den Weg in besondere Kleidung. Das heißt, das ist nicht die Alltagskleidung. Dann dieser Schritt in das Stadion hinein, das kann als Ort des Heiligen auch beschrieben werden oder wird teilweise auch von Fans als etwas ganz Besonderes, als ein besonderer Ort beschrieben, der für ihr Leben mit vielen Erinnerungen verbunden ist und für ihr Leben ganz wichtig.
0: Ja, der Fußballtempel dann, ne?
2: Diese Begriffe aus dem Kontext der Religion werden da tatsächlich wirklich verwendet. Ja, der Tempel, wir pilgern, die Heiligen auf dem Platz oder der heilige Rasen. Ja, also sagen, das ist erstmal sehr auffällig und klar wahrnehmbar, dass scheinbar es die Notwendigkeit gibt, auch zu einer besonderen Sprache auch hier zu greifen, zu einer religiösen Semantik, um das zu beschreiben, wie wichtig das eigentlich ist. Und ich würde das nicht einfach nur als Ersatzreligion oder irgendwie Religion zweite Kategorie beschreiben, sondern es ist erstmal wahrnehmbar und wahrzunehmen, dass das Menschen aus freien Stücken heraus genau diese Sprache verwenden.
0: Und empfinden echte tiefe Fußballfans dann auch ähnlich wie zum Beispiel tiefgläubige Christen? Ist das vergleichbar?
2: Ja, wir können, das geht uns ja auch bei dem Glauben innerhalb der christlichen Kirchen, geht es uns so, dass wir nicht in das Empfinden und die Köpfe der Menschen einzeln hineinschauen können. Aber das, was beschrieben wird, ja, sagen, dieser Moment in Einssein, im ekstatischen Moment Gemeinschaft zu erfahren, das sind Beschreibungen, wie wir sie beispielsweise auch für religiöse, also für klassisch religiöse Erfahrungen auch beschrieben haben. Da gibt es eine Parallelität der Erfahrungen und der Emotionen, die da im Spiel sind.
0: Sie haben sich ja für Ihre Doktorarbeit mit den Stuttgarter Kickers beschäftigt, mit den Fans und die Fanszene quasi infiltriert. Gibt es ein besonderes Erlebnis, an das Sie sich da erinnern?
2: In einem Jahr ist ein ganz junger Fan ist schwer erkrankt an Leukämie, wenn ich es richtig in Erinnerung habe. Und das hat sozusagen zu einer hohen Solidarität unter den Fans geführt, sich registrieren zu lassen, ob die Fans selber als Organspender oder als Blutspender in Frage kommen. Und das hat plötzlich sagen den Fußball komplett in den Hintergrund treten lassen, wurde dann auch von der Vereinsführung oder vom Vereinsvorstand auch wirklich promoted und gesagt, das ist jetzt viel wichtiger als der Sport. Und da ist so richtig dieses Gefühl von, wir sind Familie, wir gehören zusammen und das geht über den Fußball hinaus, ist das sichtbar geworden. Diese Aktion bleibt mir sehr in Erinnerung, dass es um mehr als nur Fußball geht, sondern es sind plötzlich auch die existenziellen Fragen, werden dort mit verhandelt und da gibt es dann auch eine große Solidarität.
0: Sie sind selber auch fußballaffin, haben Sie mir erzählt. Hat sich da irgendwas verändert während Ihrer Recherche zum Thema Fußball und Religion? Haben Sie auf sich selber nochmal einen anderen Blick bekommen?
2: Jetzt muss ich dazu sagen, ich bin sozialisiert worden in dem anderen Stuttgarter Verein und habe dadurch...
0: Der Rot-Weiße, meinen Sie?
2: Ja, genau, das ist auch in der Fanszene dann auch gar nicht so gerne gehört worden. Aber ich bin tatsächlich auch da hineingewachsen in diese Fangemeinschaft der Stuttgarter Kickers. Und das war was ganz Besonderes, da aufgenommen zu werden. Viel auch, sagen, Offenheit zu erfahren, da auch einfach mit dabei zu sein. Ja, ich erinnere mich noch sehr gut an der Abstieg von der 4. in die 5. Liga und wir machen eine private Trauerfeier für diesen Verein zu Hause mit Trauerflor und mit Requiem und einem gemeinsamen Betrauern, dass es sportlich abwärts geht. Und also sagen auch da wieder hohe Parallelen zu dem, wie gehen wir eigentlich mit Lebenskrisen um, und das hat nochmal das Verständnis dafür, um was geht es eigentlich im Fußball, hat bei mir auch nochmal deutlich vertieft.
0: Spannendes Thema, das der Tübinger Wissenschaftler Hans-Ulrich Probster in seiner Doktorarbeit beleuchtet hat. Ich habe ihn auch gefragt, ob die Liebe zum Fußball und zu einem Verein innerhalb einer Familie ähnlich weitergegeben wird wie Glaube. Die Antwort darauf hört ihr in der ausführlichen Version unseres Gesprächs auf swr1.de. Sonntagmorgen.

0: Der SWR1 Sonntagmorgen, es ist 8.30 Uhr. Das heißt, wir schauen mal, was auf den Straßen los ist. Da haben wir die A81 Heilbronn. Stuttgart, die ist zwischen Stuttgart-Feuerbach und dem Dreieck Leonberg wegen Wartungsarbeiten im Engelbergtunnel gesperrt. Doch bis etwa 10 Uhr. Umleitungen sind eingerichtet. Und die B28 Ulm Richtung Hittistetten ist auch gesperrt. Und zwar zwischen Neu-Ulm und Senden wegen Bergungsarbeiten schon eine ganze Weile. Wer sich da auskennt, fahrt bitte drumherum. Alle Infos gibt's jederzeit aktuell bei uns auf swr1.de. Gute Fahrt.
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0: Ich bin Katrin Kleinbram. Ich wünsche euch einen schönen Sonntag und immer eine Flasche Wasser griffbereit bei den Temperaturen.

0: SWR1. Verkehrsservice mit einer wichtigen Nachricht. Achtung, ein Falschfahrer auf der B42 Koblenz-Rüdesheim zwischen Südbrücke in Koblenz und Niederlahnstein. Da kommt euch ein Falschfahrer entgegen. Bitte äußerst rechts fahren, nicht überholen auf der B42 Koblenz-Rüdesheim zwischen Südbrücke in Koblenz und Niederlahnstein. Ein Falschfahrer. 8.38 Uhr ist es. Guten Morgen, wie schwätzt man denn eigentlich bei euch?
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0: Wir wollen eure schönsten Dialektwörter haben. Von Alemannisch bis Neuwieder Platt. Und wer es nicht weiß, da spricht man in Neuwied im Moselfränkischen. Und dann lassen wir euch andere raten, was denn da wohl dahinter stecken könnte. Unser Wort heute, das kommt aus dem Hunsrück.
3: Hallo, mein Name ist Magdalena, ich komme aus Morbach und mein Wort ist Hansgebiebsche.
0: Hansgebiebsche, ich finde, das klingt sehr entzückend, aber ich hatte vor dieser Sendung keine Ahnung, was das ist. Also bitte ratet mal, was könnte das sein? Erinnert es euch vielleicht an einen anderen Ausdruck, den ihr kennt? Eure Tipps gerne per Sprachnachricht an die 0711 26 27 28 1 oder über die SWR 1 App. Hansgebiebsche. Und das hier, das weiß ich ganz genau, das ist Phil Collins, Something Happened on the Way to Heaven.

0: SWR 1, Sonntagmorgen in Büchern, da stecken ganze Welten. Das ist eine unglaubliche Bereicherung. Manche Kinder können ja die Nase da stundenlang reinstecken und andere, denen fällt das Lesen und auch das Vorlesen total schwer. Und da ist die Stadtbibliothek Mannheim auf den Hund gekommen. Da gibt's Nachhilfe und zwar vom Mensch-Hund-Team der Malteser. Damit bekommen Grundschulkinder mit Leseschwäche die Möglichkeit, ihre Lieblingsgeschichten in einer total stressfreien Atmosphäre vorzulesen. SWR 1 Reporterin Michaela Diemske, die war an der Zweigstelle in Herzogenried mit dabei.
1: Also, du möchtest wie immer die Ember erstmal mit einem Leckerchen begrüßen?
2: Ja. Ja, fein, fein. Fein, Ember.
1: Bin diesmal für ein Buch dabei?
2: Ich habe Hexe Lilly dabei, auf magische Rettungsmission.
3: Und dann geht's ab auf die Sitzkissen auf den Boden. Es entsteht eine ganz entspannte, besondere Atmosphäre. Eltern bleiben draußen. Hier zählen nur Hundebesitzerin Michaela, Hund Ember und Lesekind Lisa. Ember legt sich vor Lisa und kuschelt sich an sie. Und es scheint tatsächlich so, als sei Ember ganz Ohr, wenn Lisa vorliest.
2: Wir müssen schnell verschwinden. Leon keucht sie und fasst nach ihrer Stoffmaß um sich und ihrem Bruder.
3: Seit einem Jahr läuft jetzt das Projekt Lesen mit Hund in der Stadtteilbibliothek Herzogenried. Von Anfang an mit dabei Michaela André mit Hund Ember. Die Hündin ist ein ausgebildeter sogenannter Besuchshund mit Weiterbildung zum Lesehund. Für Hundebesitzerin Michaela ist dieses Ehrenamt eine echte Herzensangelegenheit.
1: Lesekompetenz ist halt unheimlich wichtig für den Alltag, auch als erwachsener Mensch dann. Und deswegen ist mir persönlich das auch so wichtig. Ich selbst bin mit Leserechtschreibschwäche gesegnet und hatte schon eine ganz schwierige Zeit damals noch in der Schule und finde es deswegen so schön, wenn Kinder Spaß am Lesen haben, auch wenn es ihnen vielleicht nicht ganz so leicht fällt.
3: Dem 8-jährigen Thiago fällt das Lesen auch schwer, sagt Mutter Maria. Seit er regelmäßig zu Michaela und Ember zum Vorlesen kommt, klappt es aber schon viel besser.
4: Auf jeden Fall. Er hat ja eine Sehbehinderung und für ihn war es sehr schwer, überhaupt ins Lesen zu kommen, anzufangen. Und da ist wirklich ein Knoten geplatzt bei ihm beim Lesen. Also er hat sich wirklich stark verbessert, was Lesen angeht.
3: Alle 14 Tage gibt es das Angebot Lesen mit Hund im Nebenraum der Stadtteilbibliothek Herzogenried. Geht 15 Minuten, dann ist das nächste Kind dran. Und zum Schluss gibt es auch noch einen Aufkleber im Lesepass, natürlich in Form einer kleinen Hundepfote. Ist der Pass mit 9 Pfoten voll, gibt es zur Belohnung ein Buch der Bibliothek. Lisa und Thiago kommen immer wieder gerne und finden es
2: gut, besser als in der Schule. Weil der Hund so gemütlich ist und weil er mich immer abschlägt.
5: Mit der Ember fühle ich mich super. Früher wollte ich nämlich nie lesen und jetzt lese ich auch freiwillig manchmal zu Hause. Ich lese schon besser als früher.
0: Ein tierisch tolles ehrenamtliches Projekt für Grundschulkinder. Lesen mit Hund von der Stadt Mannheim und dem Malteser Hilfsdienst findet morgen übrigens in einer Woche das nächste Mal statt, 29. Juni. Ihr könnt da einfach anrufen in der Bibliothekszweigstelle Herzogenried oder euch online anmelden. Mitmachen ist kostenlos. 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

Eine Entwarnung auf der B42 Koblenz-Rüdesheim. Da ist kein Falschfahrer mehr unterwegs zwischen Südbrücke in Koblenz und Niederlahnstein. 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
1: Um 9 Uhr mit Katharina Scheer. Die USA und der Iran wollen heute in der Schweiz Friedensverhandlungen aufnehmen. Die deutsche Fußballnationalelf übersteht erfolgreich die Gruppenphase der WM. Das Wetter teils sonnig, teils kräftige Schauer und Gewitter, 30 bis 38 Grad. US-Vizepräsident Vance ist zu Friedensgesprächen mit dem Iran in der Schweiz eingetroffen. Vance und seine Frau seien am frühen Morgen auf dem Militärflugplatz Emmen bei Luzern eingetroffen, teilte sein Sprecher mit. Nach Angaben von Vermittler Pakistan sollen die Gespräche noch heute beginnen. Aus Genf berichtet Katrin Hondl.
2: Die Ausgangslage für die Gespräche ist angespannt. Am Samstag hatte der Iran die für den weltweiten Schiffsverkehr wichtige Straße von Hormuz wieder für gesperrt erklärt. Als Grund nannten die iranischen Revolutionsgarden die fortdauernden israelischen Militärangriffe im Libanon und dass die USA damit ihre Verpflichtungen aus dem Rahmenabkommen nicht einhielten. US-Vizepräsident Vance sagte vor seinem Abflug in die Schweiz, Zitat, ich denke, wir werden hoffentlich Fortschritte in der Atomfrage erzielen und auch in der Frage der Waffenruhe im Libanon vorankommen.
1: Die Rentenkommission der Bundesregierung schlägt ein höheres Renteneintrittsalter vor. Es soll stufenweise an die Lebenserwartung angepasst werden. Das hat das ARD-Hauptstadtstudio erfahren. Wer jetzt Anfang 30 ist, würde voraussichtlich mit 68 in Rente gehen. Ob Menschen früher in Rente gehen können, soll nicht mehr davon abhängen, wie viele Jahre sie eingezahlt haben, sondern von ihrer Gesundheit. Sinkende Preise für ihre Produkte bei gleichzeitig hohen Kosten machen den Landwirten zu schaffen. Bauernpräsident Ruckwied sagte der dpa, wenn die Preise nicht stiegen, werde die Landwirtschaft in eine Liquiditätskrise laufen. Die Preise seien aktuell für alle Getreidearten miserabel bis auf Raps. Manche Landwirte würden weniger düngen, um Kosten zu sparen. Stickstoffdünger sei um etwa 30% teurer geworden. Im Obst- und Gemüseanbau komme der gestiegene Mindestlohn noch hinzu. Bei der Fußball-WM hat die deutsche Nationalmannschaft ihr zweites Gruppenspiel gegen die Elfenbeinküste mit 2:1 gewonnen. Die DFB-Elf hat damit erstmals seit dem Titelgewinn 2014 wieder die K.O.-Runde bei einer WM erreicht. Bundestrainer Julian Nagelsmann zeigte sich nach dem Sieg begeistert vom Teamgeist seiner Mannschaft.
3: Ich habe jetzt die Bilder noch nicht wieder gesehen, aber wenn man den Jubel gesehen hat nach dem Siegtreffer, dass die ganze Mannschaft im Eck lag irgendwie. Das ist schon ein cooles Zeichen und das freut mich super für die Jungs und es kann schon Kräfte freisetzen, definitiv.
1: Am Donnerstag ist noch das letzte Gruppenspiel gegen Ecuador. Die Südamerikaner trennten sich in der Nacht 0:0 von Curaçao. Außerdem haben die Niederlande gegen Schweden mit 5:1 gewonnen. Tunesien verlor gegen Japan am Morgen 0:4. Die Nordafrikaner haben nun keine Chance mehr auf den Einzug in die K.O.-Runde. Die Zeit, es ist 9:03 Uhr.
4: Und hier ist der SWR1 Verkehrsservice. Wir starten nochmal mit der Entwarnung auf der B42 Koblenz-Rüdesheim. Da ist kein Falschfahrer mehr unterwegs zwischen Südbrücke in Koblenz und Niederlahnstein. Vorsicht auf der A6 Heilbronn Richtung Mannheim zwischen Bad Rappenau und Sinsheim-Steinsfurt. Da ist eine ungesicherte Unfallstelle. Die A81 Heilbronn-Stuttgart ist zwischen Stuttgart-Feuerbach und dem Dreieck-Leonberg in beiden Richtungen gesperrt, weil im Engelbergtunnel Wartungsarbeiten stattfinden. Geplant sind die noch etwa eine Stunde und es gibt Umleitungen für euch. Die B28 Ulm Richtung Hittistetten ist zwischen Neu-Ulm und Senden wegen Bergungsarbeiten gesperrt. Wenn ihr euch da auskennt, bitte drumherum fahren. Und ansonsten wünsche ich euch allen eine gute Fahrt und vor allem sicheres Ankommen. Schauen wir aufs Wetter, da achtet ihr bitte sehr auf den Kreislauf heute. Ja. Unter 4 Litern Wasser geht bitte nichts. Im Westerwald haben wir bis zu 30 Grad am Nachmittag. In der Freiburger Ecke und an der Weinstraße bis zu 38 Grad. Die letzten Schauer und Gewitter zählen aus der Nacht. Die ziehen über Rheinland-Pfalz ab. Die verziehen sich dann aber auch recht schnell. Und schon heute Nachmittag bilden sich vor allem im Bergland im Südwesten neue Gewitter, zum Teil auch Unwetter. Und die nächsten Tage geht es genauso weiter, heiß und gewittrig.
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4: Mit Katrin Kleinbramm, hallo. So, was heißt Hansgebiebsche, haben wir gerade gefragt im Dialektquiz. Alexandra sagt, das könnte vielleicht für Glühwürmchen stehen. Und da ist sie schon ganz dicht dran. Aber nicht komplett richtig, die Auflösung, die gibt's gleich bei uns.

0: Es ist 9:10. Wir haben noch was offen miteinander.
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0: Magdalena aus Morbach im Hunsrück, die hat uns ihr liebstes Dialektwort geschickt. Wir hören es nochmal.
3: Ich komme aus Morbach und mein Wort ist Hansgebiebsche.
0: Heidi hat uns dazu eine sehr herzige Vermutung geschickt. Könnte es vielleicht Schulanfängerkind heißen, schreibt sie. Heidi, das stimmt nicht, aber ich würde es sofort einführen. Das gefällt mir wirklich, wirklich gut. Thomas aus Löwenstein sagt, das sind Herrgottskäfer. Und da hat er recht. Aber auch das ist noch nicht der offizielle Name. Den haben aber viele andere geschrieben. Jürgen aus Stuttgart, Ilse aus Mainz, Jürgen aus Idar-Oberstein. Der schreibt, das hört sich an wie Gehansgeflitscher. Das sind Marienkäfer. Und das stimmt. Zwei von euch, die haben sich übrigens gemeldet und gesagt, es sind Johannisbeeren. Und auch das ist regional so, ihr habt recht, aber meistens ist es eben der Marienkäfer. Und die Sprachwissenschaftlerin Maike Edelhoff aus Minheim an der Mosel, die erklärt uns, woher das kommt.
4: Hansgebiebsche, das passende Wort für die kommende Woche, denn der erste Teil Hans meint den Johannistag am 24. Juni. Der zweite Teil, Gebiebsche, ist eine Verkleinerungsform des alten regionalen Worts Bube für Käfer. Der Marienkäfer hat viele Namen in den Dialekten, häufig mit religiösem Bestandteil. Das Wort Marienkäfer selbst spielt zum Beispiel auf die Jungfrau Maria an und um Karlsruhe herum sagt man Herrgottskäfer. Wahrscheinlich haben diese Bezeichnungen damit zu tun, dass Marienkäfer ein gern gesehener Nützling sind, den sprichwörtlich der Himmel geschickt hat. Das Hansgebiebsche hat jetzt zwar auch einen Heiligen, den Heiligen Johannes als ersten Teil. Das ist aber eher eine zeitliche Einordnung. In April und Mai legen Marienkäfer Eier, die Larven brauchen 1 bis 2 Monate für ihre Entwicklung. Voilà, im Juni zum Johannistag gibt es unzählige ausgewachsene Käfer.
0: Die dann unsere Blattläuse vertilgen. In der Tat, die schickt der Himmel. Danke fürs Mitmachen euch allen und schickt uns doch gerne euer Lieblingsdialektwort. Bitte unbedingt per Sprachnachricht, nicht nur schreiben, über WhatsApp und Signal an den 0711 26 27 28 1 oder über die SWR1 App. Wir freuen uns drauf.

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1: Mit Christopher Hoffmann und mit dem Schauspieler Tobias Moretti. Der Österreicher gehört zu den erfolgreichsten Deutschen.

0: Stärke erfährt, weil man nicht allein ist, dass man die Grundbedingungen des Sozialen erlernt, das, was man sozusagen selber nicht möchte, das tut man auch den anderen nicht. Und ich habe mich da immer empfunden als einen Menschen, der halt durch eine Familie, durch eine Religion das Prinzip des Miteinander versteht und versucht, weil es ist ja immer nur ein Versuch, jeden Tag.
1: Tobias Moretti erinnert sich auch daran, dass seine Mutter abends immer ein Gebet mit ihm gesprochen hat. Das haben sie aber damals schon gemeinsam abgeändert. Und diese veränderte Version, die hat Tobias Moretti dann Jahrzehnte später auch wieder mit seinen drei Kindern gebetet.
0: Jesu Kindlein, komm zu mir, mach ein frommes Kind aus mir. Mein Herz ist klein, darf niemand hinein als du, mein liebes Jesulein. So, damit geht man schlafen. Das haben wir gleich geändert und das habe ich auch bei meinen Kindern gemacht. Das heißt dann, Jesu Kindlein, komm zu mir, mach ein frohes Kind aus mir. Nicht fromm, sondern froh. Mein Herz ist klein, dürfen alle hinein, nicht niemand hinein, nur du, sondern dürfen alle hinein, besonders du, mein liebes Jesulein. So haben wir sozusagen inhaltlich die Dinge interpretiert.
1: Neben seiner Mutter hat vor allem auch ein Jugendzentrum der Jesuiten in Innsbruck sein Interesse für religiöse Fragen geweckt.
0: Mit 10 Jahren bin ich dann zu den Jesuiten gekommen und das war das größte Jugendzentrum Europas damals mit über 1000 Leuten.
1: Hier geht es um die großen Fragen des Lebens, aber auch um die alltäglichen Sorgen der jungen Menschen. Sie fühlen sich ernst genommen. Glauben und Leben, das gehört für Moretti immer zusammen. Und das imponiert ihm auch an einer seiner Figuren aus dem Film Das ewige Lied. Er spielt darin den österreichischen Pfarrer Josef Mohr, der den Text für das Lied Stille Nacht, Heilige Nacht geschrieben hat. Und er spielt das mit einer Inbrunst für das Evangelium, die mich beeindruckt. Was fasziniert ihn an diesem Pfarrer Mohr?
0: Das war einer, der an den Menschen dran war. Und das ist irgendwie das Entscheidende. Weil wir haben uns quasi durch Jesus, haben wir eine neue Erkenntnis geschaffen. Es ist die der Verzeihung, die der Nächstenliebe, der Liebe. Und das ist das, was so Menschen wie der Mohr, die eine Vision haben, ob sie das jetzt eine soziale Vision ist oder eine geistliche oder geistige, dass die immer mit dem Leben zu tun haben muss.
1: Versöhnung, Nächstenliebe. Tobias Moretti sieht da auch in seinem Alltag noch viel Luft nach oben. Aber er will an diese christlichen Werte immer wieder erinnert werden und daran wachsen.
0: Ich bin ja gar kein guter Mensch. Also ich möchte es vielleicht sein, aber ich bin gar keiner. Aber trotzdem habe ich das Bedürfnis, dass ich das sein will. Aus Orientierung.
1: Wie der Glaube Tobias Moretti Orientierung bietet, hören Sie nach der Musik.

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1: Mit Christopher Hoffmann und mit Tobias Moretti. Ich treffe den Schauspieler in Wien, wo er an jenem Abend im Burgtheater auftritt. Denn neben zahlreichen Filmen und Serien wie Deutschstunde, Gypsy Queen oder Bad Banks spielt er auch immer noch auf der Bühne. Ein Highlight für mich? Seine Interpretation der Figur des Jedermann bei den Salzburger Festspielen. Dieser Jedermann in Hugo von Hoffmannsthals gleichnamigem Theaterstück lebt rücksichtslos für Macht und Geld.
2: Da überhöht sich der Mensch selber und auch die Gesellschaft, die ja die nächste Struktur von Menschentum ist. Und das ist das Problem, was wir haben. Und das ist, wenn man so will, der globale Mammon.
1: Mammon. Dieser biblische Begriff meint, dass der Mensch von seiner Geldgier beherrscht wird. So wie die Figur des Jedermann, die für Reichtum und Ansehen über Leichen geht. Moretti glaubt, dass dieser Mammon, diese Gier, auch heute in der Welt vorhanden ist, zum Beispiel wenn Menschen ausgebeutet werden, wenn nur noch der Profit zählt. Moretti war bei seinem Jedermann ganz wichtig.
2: Im entscheidenden Moment muss es zu einer Art von Erkenntnis kommen. Zu einer Erkenntnis, dass es mehr gibt als das.
1: Moretti glaubt, wir sind als Menschen dazu fähig, freie Entscheidungen zu treffen und gut zu handeln, wenn wir denn wollen.
2: Der Mensch ist ja mit vielen göttlichen Prinzipien ausgestattet. Die Erkenntnis und die Liebe, die Möglichkeit der freien Wahl, weil jeder Mensch hat in sich sowas wie ein inneres, ein moralisches Grundverständnis. Das tragen wir in uns. Wenn wir das nicht in uns tragen, dann ist etwas kaputt. Es ist nicht normal, dass wenn jemand anderer leidet oder einem Mitmenschen etwas widerfährt, dass man sich darüber freut. Es ist so, dass man Mitleid kennt. Und wir nennen das moralische Instanz. Und die hat jeder Mensch in sich.
1: Tobias Moretti ist nicht nur ein vielseitiger Schauspieler. Er hat auch privat die unterschiedlichsten Interessen. Betreibt mit seiner Frau einen Bauernhof in den Bergen Tirols. Fuhr 2013 mit seinem Bruder auf dem Motorrad bei der Africa Race mit, einer Rallye von Paris nach Dakar. Oder trägt an Feiertagen im Gottesdienst seiner Kirchengemeinde Lesungen aus der Bibel vor. So engagiert Tobias Moretti seine Rollen als Schauspieler verkörpert. So engagiert erlebe ich ihn auch bei unserer Begegnung im Gespräch über Sinnfragen.
2: Ich freue mich, dass es solche Sendungen gibt, dass wir drüber nachdenken, über uns nachdenken. Finde ich unglaublich wichtig, gerade als Orientierung.
1: Und es war mir eine große Freude, sich mit dem Künstler und Mensch Tobias Moretti über Gott und die Welt zu unterhalten.
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0: SWR 1 um kurz vor halb 10 Verkehrsservice. Die A81 Heilbronn-Stuttgart ist zwischen Stuttgart-Feuerbach und dem Dreieck Leonberg noch immer wegen Wartungsarbeiten im Engelberg-Tunnel gesperrt. Das dürfte aber nach halben Stunde dann auch rum sein. Und klar, es gibt Umleitungen für euch. Die B28 Ulm Richtung Hittistetten ist zwischen Neu-Ulm und Senden wegen Bergungsarbeiten gesperrt. Da bitte drumherum fahren, wenn ihr könnt. Das war's für den Moment. 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
0: Ich bin Katrin Kleinbram. Schönen guten Morgen. Maximilian, Alexandra und Ralf, die haben uns aus dem Auto geschrieben. Sie sind von der TUS Mosella Schwaich und auf dem Weg zur Mini-Weltmeisterschaft nach Mülheim-Kärlich. Und sie schicken schon mal Grüße an alle anderen Mitspieler und Vereine voraus. Und was Fußball von der Kirche lernen kann und umgekehrt, das hören wir gleich vom Sportbeauftragten der Evangelischen Kirche.

0: 9.37 Uhr.
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0: Deutschlandfähnchen an den Autos. Schwarz-Rot-Gold im Gesicht. Diese Fußball-WM, die kostet uns zwar oft den Schlaf wegen der Anstoßzeiten, aber wir sind voll dabei. Übrigens auch die Kirchen beim Public Viewing zum Beispiel. Da sind auch ein paar Waldheime am Start. Fußball und Kirche, unser Sonntagsthema. Darüber habe ich diese Woche mit Dr. Thorsten Latzel gesprochen. Er ist Präses der Evangelischen Kirche im Rheinland und Sportbeauftragter der EKD. Und fußballaffin ist er auch. Ich habe auf Instagram gesehen, wie er mit seinem Hund Kalle unter anderem ein Torwarttraining macht. Und da habe ich natürlich gleich drauf angesprochen.
2: Ja, ich grüße Sie ganz herzlich und alle Zuhörenden. Ja, mit unserem Hund haben wir ein gutes Torwarttraining gemacht. Er kann das wirklich mit den Pfoten aus der Luft heraus pflücken. Und wenn Julian Nagelsmann Probleme hat, Kalle steht bereit.
0: Wenn Manuel Neuer ausfallen sollte, gibt es Ersatz.
2: Ja, genau.
0: Herr Latzel, wenn es im Himmel Fernseher gäbe, würde Gott denn auch Fußball-WM schauen?
2: Das hat Jürgen Klopp mal ganz schön ausgedrückt. Es gibt keinen Fußballgott, aber Gott liebt Menschen und weil er uns Menschen liebt, liebt er auch unsere Liebe zum Fußball. Fußball ist eine der schönsten Nebensachen der Welt. Es ist schön, wenn Menschen gemeinsam Spaß haben. Das ist eine schöne Schöpfungsgabe Gottes. Aber wie es mit Gottes TV-Rezeption ausschaut, das kann ich nicht genau abschätzen.
0: Wir sehen ja immer wieder Spieler nach einem Tor, die so ein kurzes Gebet gen Himmel schicken und nach dem Deutschlandspiel gegen Curaçao war es ja auch so, dass zwei gläubige, bekennende deutsche Spieler mit Spielern aus der gegnerischen Mannschaft auf dem Rasen gebetet haben. Was für ein Moment war das für Sie?
2: Ich finde, das ist ein schönes Zeichen, wenn Menschen dankbar sind und sagen, das Schöne wie auch das Schwere, was ich im Leben erfahre, von Gott zu empfangen, das gibt einem eine andere Offenheit. Und das Zeichen, mit den Gegenspielern nach einem Spiel zusammen beten zu können, finde ich sehr schön, weil es deutlich macht, im wirklichen Leben stehen wir zusammen und können zusammen Mensch sein. Ich würde mir bei der WM viel mehr von solch einer Offenheit für Menschen anderer Herkunft wünschen. Es ist beschämend, wenn man sieht, wie mit Menschen anderer Länder umgegangen wird, dass mehr Eisbeamte eingesetzt werden, dass der somalische Schiedsrichter nicht einreisen konnte, dass Mannschaften ganz anders gefilzt und behindert werden, je nachdem, woher sie stammen. Und das widerspricht der Idee des Sports, wo es gerade um Begegnung, um Fairness, um Teamgeist geht. Das sollte eigentlich ein Fest der Gemeinschaft sein, Menschen Mut und Hoffnung geben und wird hier leider politisch instrumentalisiert.
0: Hat denn diese Meisterschaft in diesem Massensport Fußball tatsächlich noch eine völkerverbindende Wirkung, trotz aller Kritikpunkte?
2: Das glaube ich schon. Das merken wir auch bei anderen sportlichen Großereignissen wie Olympischen Spielen. Man kriegt etwas von anderen Nationen mit. Man schaut auch anders nochmal hin. Deswegen spreche ich mich jetzt auch nicht für einen Totalboykott der Spiele aus, sondern sage, es ist gerade wichtig, dass es diese Begegnung gibt, auch für die Athletinnen, dass wir aber zugleich schauen müssen, uns zu wehren gegen so eine Vereinnahmung durch eine politische antidemokratische Haltung der US-Regierung und auf der anderen Seite durch die Kommerzialisierung seitens der FIFA.
0: Was kann denn die Kirche vom Fußball lernen?
2: Fußball ist erstmal etwas, wo man wirklich Lebensfreude spürt, wo man Kampfgeist hat, wo man Teamgeist spürt. Was wir lernen können, ist, glaube ich, manchmal diese Kampfbereitschaft nicht aufzugeben, den Acker umzugraben, egal wie du gerade stehst, auch diese Leidenschaft dabei zu spüren. Sport steht ja insgesamt für ein Training für den Körper. In Religion, in Kirche geht es um Training für die eigene Seele. Es geht um Haltungsfragen bei beiden, das ist wichtig. Und dafür, dass wir etwas gemeinsam mit anderen machen, diesen Teamgeist zu fördern. Und das brauchen wir viel stärker gerade in unserer Zeit.
0: Ich habe da auch mal an das Thema Jubel und Begeisterung gedacht. Also zum Beispiel nach einer guten Predigt oder wenn der Chor besonders schön gesungen hat. Das gibt es im Gottesdienst hierzulande ja eher nicht. Wäre das was, mehr Jubel und Applaus im Gotteshaus?
2: Ja, das gibt es bei uns auch. Also wir haben auch Applaus-Szenen bei uns im Gottesdienst. Nicht unbedingt nach der Predigt jetzt immer, aber wenn Menschen in die Gemeinde aufgenommen werden. Wir machen auch manchmal Gottesdienste anlässlich von sportlichen Großereignissen. Da haben wir sogar manchmal auch richtige Choreografien drin. Aber Sie sprechen das richtig an. Also ich glaube, da kann man etwas von der Begeisterungsfähigkeit auch lernen. Ich glaube aber auch, dass wir als Kirche etwas Wichtiges dem Sport weitergeben können, dass bei aller Begeisterung man zugleich nach dem Spiel mit dem Fans der anderen Mannschaft auch gemeinsam wieder feiern kann, dass man immer sagt, es gibt was Wichtigeres als das Spiel und für die letzten Fragen ist eben gerade der Glaube, die Religion da, dass man sich von Gott getragen weiß und das ist wichtig.
0: Abschlussfrage, Herr Latzel, wie weit kommt die deutsche Mannschaft bei dieser WM?
2: Ich bin da sehr zuversichtlich. Wir haben ein starkes Team, wir haben tolle Spieler, einen ambitionierten Trainer und ich glaube sogar, dass es bis ins Endspiel reicht.
0: Ja, sein Wort in Gottes Ohr. Dr. Thorsten Latzel war das, der Sportbeauftragte der Evangelischen Kirche in Deutschland. Eine ausführliche Version unseres Gesprächs gibt's online unter swr1.de Sonntagmorgen. Da erzählt er zum Beispiel noch von seinem WM-Tippspiel für einen guten Zweck. 9:43 Uhr gleich.

0: Es ist gleich 10 Minuten vor 10. Ich habe noch eine Meldung aus dem SW1-Verkehrsservice. Vorsicht auf der A3 Köln Richtung Frankfurt. Zwischen Dierdorf und der Raststätte Sessenhausen-West, da liegt eine Spiegelverlängerung auf der linken Spur. Bitte ganz vorsichtig. Hochzeiten, ja, das ist ja gerade die Saison dafür und die sind ein Riesengeschäft. Blumen, Papeterie, Deko, Gastgeschenke, Foto, Video, hast du nicht gesehen. Das muss alles perfekt sein bei diesem Versprechen für immer. Es geht aber auch kurz und schmerzlos, zumindest was den Geldbeutel angeht. Die Aktion Einfach heiraten der evangelischen Kirche, die gibt's gerade bundesweit an vielen Wochenenden. SWR1-Reporterin Verena Katschka hat die Aktion am Bodensee in Überlingen begleitet.
1: Jetzt sind die Knie weich bei Manuela Kimmerle-Buck und Peter Buck. Dass es doch so aufregend werden würde, hat das Paar nicht erwartet. Ein paar Stufen noch, hoch zur evangelischen Kirche in Überlingen. Da werden die beiden gleich kirchlich getraut.
2: Es ist einfach so, dass wir gemeinsame Seelen sind, die sich gefunden haben. Es hat lange gebraucht bei uns, wir haben uns echt spät erst kennengelernt. Ja. Aber seitdem gab es keinen Tag, an dem ich gesagt hätte, es war die falsche Entscheidung.
3: Nee. Ja, absolut.
2: Ich bin jeden Tag glücklich.
1: Ein Paar und seine Liebe, eine Kirche, eine Pfarrperson. Mehr braucht es nicht für die perfekte Trauung. Das ist ein Gedanke hinter der Aktion Einfach heiraten, ja zu dir. Und so sitzen Manuela Kimmerle-Buck und Peter Buck mit Tränen der Rührung in den Augen vor Pfarrerin Sigrid Süß-Egervari.
4: Aus dem Du und dem Ich, da wird ein Wir.
1: Standesamtlich ist das Paar schon verheiratet, jetzt also das Versprechen vor Gott. Die Bucks haben sich kurz vorher angemeldet, aber auch ganz spontan können Paare am Aktionstag kommen. Getraut wird an zwei Orten, auch im Trauzimmer des evangelischen Gemeindehauses, Blick direkt auf den Bodensee. Eine Pianistin spielt dazu. Andrea und Michael Seefeld sind gekommen. Sie wollen heute ihr Eheversprechen von vor 25 Jahren erneuern. Die Aktion Einfach heiraten, für sie die perfekte Gelegenheit.
5: Ich habe das gesehen im Newsletter und habe gedacht, hups, das ist ja toll, das ist ja klasse. Weil wir wussten immer nicht, sollen wir richtig groß feiern oder was, haben wir keine Lust gehabt, aber feiern schon.
1: Und so sitzen sie jetzt hier, ein Gebet für weitere glückliche Jahre.
4: Bleibe du auch in Zukunft ihnen nahe und halte in ihnen Glaube, Hoffnung und die Liebe wach.
1: Nah bei den Menschen sein, offen für Neues, in einer Zeit, in der Kirche auch immer wieder in der Kritik steht. Auch darum geht es dem evangelischen Dekanat Überlingen-Stockach bei seinem besonderen Hochzeitsangebot. Gleich mehrere Pfarrerinnen und Pfarrer sind heute im Namen der Liebe im Einsatz. Auch für sie schön, sagt Dekanin Regine Klusmann.
6: Bei einer normalen Trauung ist es oft so, da zählt auch der Rahmen und das Aussehen und das so. Und das ist hier nicht so wichtig. Also hier kommt es mehr aufs Innere drauf an. Und das ist wahrscheinlich das, was es so berührend macht.
1: Einfach nur die Liebe feiern. Das wollen heute auch Marianne und Tillmann Meckler. Vor Familie und Freunden sagen sie noch einmal Ja zueinander, 50 Jahre nach der ersten Trauung. Ein besonderes Gefühl.
7: Es ist nicht selbstverständlich, dass man den Tag erleben darf. Und dafür möchten wir einfach Danke sagen. Es ist nicht selbstverständlich.
8: Und es ist ja auch wenig, was man dazu beitragen kann. Also es ist für mich eigentlich ein Geschenk.
1: Einfach heiraten, Ja zu dir. Die Aktion der evangelischen Kirche, ein Tag für die Liebe in Überlingen.
0: Und auch in vielen anderen Orten bundesweit, mit oder ohne Anmeldung als offizielle kirchliche Trauung oder auch nur als Segen, für den man gar keine Papiere mitbringen muss. Und falls ihr jetzt inspiriert seid, am 4. Juli, da geht's zum Beispiel in Villingen-Schwenningen oder in Bretten beim Peter-Paul-Fest. Das ist sicherlich auch besonders. Das war der SWR1 Sonntagmorgen mit Katrin Kleinbram. Habt einen schönen Sonntag, am besten mit Schattenplätzchen.

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1: Um 10 Uhr mit Katharina Scheer. Die USA und der Iran wollen heute in der Schweiz mit Friedensverhandlungen beginnen. Die deutsche Fußballnationalelf schafft es in die K.O.-Runde der WM. Das Wetter teils sonnig, teils kräftige Schauer und Gewitter, 30 bis 38 Grad. US-Vizepräsident Vance ist zu Friedensgesprächen mit dem Iran in der Schweiz eingetroffen. Nach Angaben von Vermittler Pakistan sollen die Gespräche noch heute beginnen. Aus Genf berichtet Katrin Hondl.
2: Die Ausgangslage für die Gespräche ist angespannt. Am Samstag hatte der Iran die für den weltweiten Schiffsverkehr wichtige Straße von Hormuz wieder für gesperrt erklärt. Als Grund nannten die iranischen Revolutionsgarden die fortdauernden israelischen Militärangriffe im Libanon und dass die USA damit ihre Verpflichtungen aus dem Rahmenabkommen nicht einhielten. US-Vizepräsident Vance sagte vor seinem Abflug in die Schweiz, Zitat, ich denke, wir werden hoffentlich Fortschritte in der Atomfrage erzielen und auch in der Frage der Waffenruhe im Libanon vorankommen.
1: Die Rentenkommission der Bundesregierung schlägt ein höheres Renteneintrittsalter vor, angepasst an die Lebenserwartung. Nach ARD-Informationen soll das Eintrittsalter stufenweise erhöht werden. Wer jetzt Anfang 30 ist, würde demnach mit 68 in Rente gehen. Geplant ist auch, dass Beamte, Selbstständige und Abgeordnete in die gesetzliche Rentenkasse einzahlen müssen. Ihre gesamte Vorschlagsliste stellt die Rentenkommission am Dienstag offiziell vor. Die Bundesregierung will mehr afghanische Straftäter als bisher in ihre Heimat abschieben. Die Bild am Sonntag berichtet, dass das Innenministerium das mit der Taliban-Regierung in Kabul vereinbart hat. Aus der Nachrichtenredaktion Jana Schwarzer.
3: Künftig sollen dem Bericht nach bis zu 3 Charterflüge pro Monat möglich sein. Außerdem könnten afghanische Straftäter jederzeit auch über reguläre Linienflüge zurück in ihre Heimat gebracht werden. Bundesinnenminister Dobrindt sagte der BAMS, die Gesellschaft habe ein legitimes Interesse daran, dass Straftäter unser Land verlassen. Hilfsorganisationen allerdings kritisieren Abschiebungen nach Afghanistan wegen der katastrophalen Menschenrechtslage dort, vor allem für Frauen. Außerdem werde durch solche Vereinbarungen die Regierung der radikal-islamischen Taliban aufgewertet.
1: Deutschland hat bei der Fußball-WM am Abend gegen die Elfenbeinküste mit 2:1 gewonnen. Denis Undaf vom VfB Stuttgart traf 2-mal. Damit steht die DFB-Elf erstmals seit 2014 wieder in der K.O.-Runde einer WM. Der Stuttgarter Stürmer traf in der 68. Minute nach einer Flanke von Nadim Amiri von Mainz 05 und noch einmal kurz vor Schluss in der Nachspielzeit. Bundestrainer Nagelsmann sprach von einem verdienten Sieg und nannte den Doppeltorschützen einen brutalen Finisher. Die Zeit, es ist 10.03 Uhr.
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4: Vorsicht auf der A3 Köln Richtung Frankfurt zwischen Dierdorf und Ransbach-Baumbach. Da liegt ein Fahrzeugteil auf der linken Spur. Die A61 Hockenheim Richtung Ludwigshafen ist zwischen dem Dreieck Hockenheim und dem Kreuz Speyer wegen Bauarbeiten bis morgen früh ungefähr 5 Uhr gesperrt. Gute und sichere Fahrt.
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4: Viel Sonne, vereinzelt am Vormittag Schauer und kräftige Gewitter. Nachmittags können die dann stärker werden. Und dann besteht punktuell Unwettergefahr durch Starkregen, Hagel, Sturmböen. An anderen Stellen bleibt es aber wiederum komplett trocken, freundlich und heiß. Die Höchstwerte liegen zwischen 30 Grad in der Hohen Eifel und bis 38 Grad in Rheinhessen. Und der SWR1-Wettertrend morgen sonnig mit lockeren Wolken, vereinzelt Hitzegewitter, Höchstwerte 30 bis 37 Grad. Am Dienstag auch so, Mittwoch wieder noch heißer und bis 39 Grad.
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4: Mit Claudia Deeg. Und zu Gast Wolf Küper. Guten Morgen, hallo.
5: Guten Morgen. Hi.
4: Wir werden viel über Zeit reden, wertvolle Zeit, wie wichtig die ist für ein gutes Leben. Mhm. Wer gestern Abend Fußball geguckt hat, hat er seine Zeit gut verbracht?
5: Ja, Fußball ist ein richtiger Glücksbringer. Da kann man eine Menge richtig machen. Ja.
4: Warum?
5: Ja, weil das hat ein paar Elemente, die glücklich machen. Also Verbundenheit mit anderen Leuten. Mhm. Dann dieses Sinnfreie oder Zweckfreie.
4: Mhm. Das ist schön. Und wenn dann noch das Ergebnis stimmt, oder? 2:1, wunderbar.
5: Wunderbar.
4: Wunderbar.
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0: Es war eins Rheinland-Pfalz Leute mit Wolf Küpper und wir haben hier vor der Sendung gesagt, dass wir uns duzen. Warum findest du das angenehmer, Wolf?
1: Wir sprechen ja über wichtige Lebensfragen, dann können wir doch uns auch duzen. Finde ich in Ordnung.
0: Du hast eben was Interessantes gesagt in Bezug auf Fußball gucken. Das sei gut verbrachte Zeit, weil zweckfrei. Mhm. Wie meinst du das?
1: Ja, wir kennen ja Flow zum Beispiel, ne? Flow-Gefühl, so dass man so sich ganz auf eine Tätigkeit einlässt, weil die wahnsinnig Spaß macht. Man wird komplett absorbiert und die hat aber keinen Zweck. Also man möchte damit nicht irgendwas erreichen. Es gibt kein Ziel. Und so ähnlich funktioniert es mit dem Glück auch. Ist wie eine Reise, ne? Wenn ich eine Reise mache, um an Punkt B anzukommen, dann kriege ich von der Reise nicht viel mit. Es soll ja schnell gehen, es soll ja effizient sein. Aber wenn ich sozusagen mich ganz auf die Reise einlasse und zum Beispiel aus dem Zugfenster gucke, mir das angucke, dann kriegt das einen eigenen Wert und das Ziel ist nicht mehr so wichtig. Also der Weg ist das Ziel. Und Flow und Glück funktionieren ähnlich. Die haben Momente, die sie besonders glücklich machen, sind nicht notwendigerweise welche, die einen bestimmten Zweck haben.
0: Und warum ist es dann bei einem Fußballspiel so? Ich meine, am Ende geht es ja doch um den Sieg.
1: Ums Gewinnen.
0: Oh, es geht schon ums Gewinnen.
1: Das stimmt schon. Aber ja, das ist so das i-Tüpfelchen sozusagen. Aber es macht einfach Spaß, mit den Leuten beim Public Viewing da zu stehen und zusammen zu sein, zu feiern.
0: Ja. Aber oft ist es ja schon so, dass wir am Ende eines Tages sagen, Chaka, der war super, ich habe was geschafft. Das kann einen ja vielleicht schon zufrieden machen, aber würdest du sagen, nicht unbedingt glücklich?
1: Doch, wenn man... Ich denke, wenn man an Sachen arbeitet, die einem Spaß machen, auch im Beruf, oder das ist sehr erfüllend. Ne? Und alles, was erfüllt, das kann auch glücklich machen. Also es muss nicht immer, wir müssen jetzt nicht den ganzen Tag durch die Gegend tanzen. Aber ja, viele Momente, die man glücklich erlebt, sind halt einfach welche, wo man ganz stark im Hier und Jetzt ist und in dem Moment selber und nicht irgendeinen Zweck verfolgt oder so. Und am Ende dieses Abhaken von To-Do-Listen, das macht nur sehr begrenzt glücklich.
0: Da muss ich eigentlich doppelt Danke sagen, dass du dir die Zeit genommen hast, hier an einem Sonntagmorgen live ins Studio zu kommen. Könnt ihr übrigens auch zuschauen, swr1.de. Den Sonntagmorgen könntest du auch anders verbringen als im Radio.
1: Ja, wobei es schon cool, ne? Ja, aber ja, klar, man könnte, also was würde glücklich machen? Ne? Ich glaube, wenn man morgens aufwacht und man hat jemanden neben sich liegen, den man liebt, und dann dreht man sich nochmal um und legt den Arm da drum und... Das ist, glaube ich, sowas, was sehr viel zum Glück beiträgt. Also das könnte ich auch alternativ, würde ich das auch gerne machen.
0: Okay, nimm dir Zeit. Die Rückeroberung des guten Lebens heißt dein neuestes Buch. Aber gutes Leben ist ja schon total subjektiv und persönlich, oder?
1: Ja, das merkt man auch am Fußball, ne? Also meine Tochter, die würde jetzt nicht gerne Public Viewing machen oder vorm Fernseher sitzen und sich das angucken. Was aber nicht subjektiv ist, ist, dass wir Zeit brauchen. Insofern, das hatte mich damals schon fasziniert, ne? Weißt du, so der eine möchte am Wochenende vielleicht surfen gehen, der andere möchte in den Wald, der dritte möchte einen Projektantrag fertig machen, der vierte möchte Ruhe haben. Aber was die alle brauchen, ist ja dieses Wochenende, in dem sie selber entscheiden, was sie machen. Das heißt, Zeit ist eigentlich so der kleinste gemeinsame Nenner. Und deshalb dürfen wir uns auch nicht so auseinander dividieren lassen. So Glück ist komplett individuell. Mag sein am Ende, ne? Aber am Anfang brauchen wir Zeit. Ich wollte übrigens noch was zu dem Fußball sagen, weil du das jetzt schon zweimal erwähnt hast, ne? Daran merkt man auch, dass Zeit so ein Politikum ist, ne? Eigentlich.
0: Inwiefern?
1: Ich weiß nicht, ob du dich daran erinnerst, bei der EM hat doch der Jens Spahn hat auch gesagt, die Fanmeile in Berlin muss weg, die würde stören und sie würde ja auch nicht zum Bruttosozialprodukt beitragen, gar nicht, ne? Und da merkt man mal, was das für eine Perspektive auf die Freizeit von Menschen ist, ne? Also was soll das mit dem Bruttosozialprodukt?
0: Da sind wir dann dabei, ne? Es ist nur ein gelungener Tag, Zusammenhang mit Erwerbsarbeit, mit Erwirtschaften. Ja. Es geht ums Erwirtschaften.
1: Ja, genau. Und deshalb ist auch Care-Arbeit dann schon wieder so komisch unterbezahlt oder gar nicht bezahlt und so unterbewertet. Da kommt nicht viel Geld bei rum. Ne?
0: Über all diese Punkte reden wir jetzt in den nächsten 2 Stunden bis 12. Bekannt geworden bist du mit deiner sehr persönlichen Geschichte 1 Million Minuten. Und darüber reden wir gleich hier in SWR1 Rheinland-Pfalz Leute.

müssen wir mal kurz dazwischen gehen. Achtung, Falschfahrer auf der A59 Köln-Bonn zwischen Dreieck Bonn-Beuel und Kreuz Bonn-Ost. Da kommt euch ein Falschfahrer entgegen. Bitte äußerst rechts fahren, nicht überholen auf der A59 Köln-Bonn zwischen Dreieck Bonn-Beuel und Kreuz Bonn-Ost. Ein Falschfahrer unterwegs. Vorsicht bitte in beiden Richtungen.

Ja, tut mir leid, aber das hier ist wichtig. Ein Update zum Falschfahrer auf der A59 Köln-Bonn. Zwischen Dreieck-Porz und Dreieck-Bonn-Beul ist er jetzt unterwegs. Da kommt euch der Falschfahrer entgegen. Bitte äußerst rechts fahren, nicht überholen. Auf der A59 Köln-Bonn zwischen Dreieck-Porz und Dreieck-Bonn-Beul ist ein Falschfahrer unterwegs. Vorsicht in beiden Richtungen.

0: Voyage, Voyage. Großer Hit aus den 80ern. Das ist auch Musik, die unser Gast gehört hat. Ne? 1973 geboren, ja. Wolf Küpper. Reisen ist ein großes Thema für dich. Eure Tochter Nina war 4, als sie den Wunsch hatte, 1 Million Minuten mit der Familie zu verbringen. Das war 2010. Mhm. Hast du den Moment noch im Kopf, als sie die Idee rausgelassen hat?
1: Ja, ist ein cooler Wunsch, oder?
0: Ja.
1: Also ich habe erstmal gedacht, ja klar, typisch Kind. Ne? Also die haben ja alle möglichen Wünsche.
0: Aber wie hat sie das gesagt? Was war das für ein Moment?
1: Das war abends beim ins Bett bringen, meine ich. Und sie hat mitbekommen, dass das bei uns immer ein Thema war.
0: Zeit.
1: Das, ja, genau. Ich war wenig da, ich war unterwegs, habe für die UN gearbeitet und meine Frau war auch berufstätig und meine Tochter hatte zu der Zeit eine schwere Behinderung und das war sehr, sehr betreuungsintensiv und wir sind komplett ins Trudeln geraten und haben die Kontrolle so ein bisschen verloren. Das ging einfach nicht so weiter. Und sie hat das wohl irgendwie auch mitbekommen, dass die Zeit immer so knapp ist. Ne? Also dann sagt man, ja, ich lese dir jetzt noch eine Geschichte vor oder so und dann ist aber Schluss, dann muss ich wieder weiter. Und dann hat sie irgendwann gesagt so, boah, 1 Million, das wär's. Und dadurch, dass sie so eine so extra Bedingungen hatte, konnte ich auch nicht einfach das so wegwischen. Ne? Sondern die Ärzte hatten uns auch immer gesagt, nehmt euch Zeit, das ist das Wichtigste. Und ja, wie soll man das aber machen im Alltag? Also so einfach ist das ja nicht. Genau,
0: ihr habt ja auch nicht so, also ihr habt dann nicht sofort alles stehen und liegen gelassen und seid losgereist, sondern du hast dann erstmal den Job gewechselt. Und Referendariat, oder?
1: Nee, das war nicht so. Ich habe dann, das ging relativ schnell.
0: Okay.
1: Ich bin hinterher Lehrer geworden. Ne?
0: Ja.
1: Ich habe tatsächlich auf Lehramt auch studiert gehabt und das Referendariat in der Tasche gehabt.
0: Mhm.
1: Habe dann nur danach promoviert, dann ging das irgendwie in eine andere Richtung weiter.
0: Okay, okay.
1: Aber da konnte ich quasi zurück, denn das war das große Privileg, die große Chance. Ja.
0: Und dann wart ihr knapp 2 Jahre unterwegs.

0: Was hat das mit euch gemacht als Familie?
1: Ja, das ist natürlich die absolute Luxussituation, weil wir unfassbar viel Zeit hatten. Ne? Und wir konnten jeden Morgen ja im Grunde entscheiden, was machen wir jetzt.
0: Also ihr wart zu viert, muss man dazu vielleicht nochmal
1: genau,
0: sagen. Ne? Der Simon war auch noch dabei, der war ein Jahr.
1: Ein halbes Jahr, als ihr los seid.
0: Genau.
1: Ein wirklich kleines Baby, also es war auch nicht die optimalen Bedingungen, die wir hatten. Ja, und das einfach morgens zu entscheiden gemeinsam so, okay, was ist heute dran? Ne? Fahren wir ans Meer oder gehen wir in, wir waren viel in Australien, gehen wir in den Regenwald oben, in Queensland gibt's Regenwald. Was machen wir heute? Machen wir Sport? Gehen wir spielen? Das war schon irre. Und das verändert einen für immer, wenn man einmal das hatte, dass man über seine Zeit so frei verfügen kann, dann und das so schön ist, dann geht das natürlich nicht mehr weg, ne?
0: Gab es auch Momente, wo ihr nichts mit euch anfangen konntet?
1: Nee, da wäre ich immer nachgefragt. Tatsächlich nicht.
0: Also aber ich fände das jetzt auch gar nicht so schlimm. Also nee, ich meine, Langeweile kann ja auch was Gutes sein.
1: Keine Ahnung, aber die hatten wir tatsächlich nicht. Mhm. Also das kommt einfach nicht auf, wenn man, wir sind ja auch ein bisschen rumgereist. Wir waren in Neuseeland, Thailand, Australien, in verschiedenen Orten. Und dadurch war die Situation immer neu und die Welt ist so groß und so schön. Also Langeweile weiß ich nicht, wo die dann herkommen soll.
0: Und ihr seid euch auch nicht auf den Wecker gegangen? Doch.
1: Nee, wir haben uns...
0: Das glaube ich nicht.
1: Ja, ist so. Man ist ja so entspannt. Wo soll der Anlass herkommen? Also welche Stressoren gibt es noch, wenn man so lebt? Wir haben uns eher kennengelernt, viel besser, als das, glaube ich, im Alltag normalerweise so ist. Ne? Weil man sich in allen Situationen erlebt.
0: Das ist nicht immer gut, wenn man sich besser kennenlernt.
1: Das kommt drauf an, wen man da an seiner Seite hat. Wenn das gute Leute sind, dann her mit dem Kennenlernen. Ne? Mhm. Ja.
0: Und ein bisschen ein Punkt war so, Nina hat natürlich in der Zeit weniger andere Kinder kennengelernt. Ne? Das ist sowas, was wahrscheinlich anders ist, wenn man an einem Ort bleibt.
1: Wobei wir immer auch sie in Kitas gesteckt haben. Also die war dann auf irgendeiner Waldorfschule in Queensland und dadurch hatte sie immer eine Anbindung. Der Simon war ja noch zu klein dafür. Der hat dann die Zeit mit uns verbracht. Insofern, wir hatten nie das Gefühl, ich glaube nicht, dass sie im Nachhinein sagen würde, sie hätte sich da irgendwie einsam gefühlt oder so. Das ist, glaube ich, das ist ganz gut gelaufen.
0: Wolf Küpper in SWR1 Rheinland-Pfalz, Leute.

0: Es ist kurz nach 10:30.
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0: Vorsicht auf der A48, Dreieck Vulkaneifel Richtung Koblenz. Zwischen Ulmen und Laubach steht ein defektes Fahrzeug auf der rechten Spur und dem Standstreifen. Dann die Entwarnung auf der A59 Köln-Bonn. Kein Falschfahrer mehr zwischen Dreieck Porz und Dreieck Bonn-Beuel. Und noch der Hinweis zur A61 Hockenheim Richtung Ludwigshafen zwischen dem Dreieck Hockenheim und dem Kreuz Speyer. Wegen Bauarbeiten gesperrt bis morgen früh etwa 5 Uhr. Gute Fahrt!
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0: Viel Sonne, vereinzelt am Vormittag Schauer, kräftige Gewitter sind da auch möglich. Nachmittags können die dann stärker werden. Und da gibt es dann punktuell auch Unwettergefahr. Das heißt, Starkregen, Hagel oder Sturmböen sind drin. An anderen Stellen wiederum bleibt es komplett trocken, also schwer vorherzusagen. Die Höchstwerte liegen zwischen 30 Grad in der Hohen Eifel und 38 Grad in Rheinhessen. Der SWR1 Wettertrend. Morgen sonnig mit lockeren Wolken. Auch da vereinzelt Hitzegewitter. Höchstwerte bis 37 Grad. Dienstag auch nochmal so. Am Mittwoch dann wieder noch heißer und bis 39 Grad. 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Leute mit Claudia Deck und Wolf Küper, ich sag's mal so, Zeitspezialist. Wir reden gleich weiter.
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0: SWR 1 Rheinland-Pfalz, Leute mit Wolf Küper. 1 Million Minuten Zeit genommen, mit der Familie gereist, haben wir eben gehört. Faule Sau mit Luxusproblemchen, das ist ein Zitat. Solche Mails hast du bekommen.
1: Ja, ich habe sogar eine E-Mail gekriegt, dass ich ins Arbeitslager soll, mal besser, anstatt um die Welt zu fahren. Ich glaube, dahinter steckt die Angst, dass wenn wir uns Zeit nehmen, dass das auf Kosten der Gesellschaft geht. Und vielleicht auch so ein bisschen ist es eine Neiddebatte. Ich glaube, so als ich 25 war, da gab es den Neid gegenüber dem Porsche-Fahrer, ne? Der bezog sich darauf, dass jemand Porsche fährt. Und heute ist, glaube ich, ein bisschen andersrum. Sozialneid ist so, wenn jemand irgendwie auf dem Platz sitzt irgendwo vor 16 Uhr und ein Buch liest, dann ist der verdächtigt. Ne? Was ist mit dem? Was stimmt mit dem nicht? Ne? So arbeitet er gerade nicht.
0: Aber die Frage ist natürlich schon, wie habt ihr das finanziert? Also vielleicht können wir das an der Stelle kurz auflösen.
1: Ja, also wir hatten natürlich das Privileg, dass ich in einen neuen Job zurückkommen konnte, das muss man davor sagen. Finanziert haben wir es, indem wir wirklich alles verkauft haben. Also wir haben hinterher bei Null angefangen mit einer leeren Mietwohnung und irgendwelchen Matratzen von Freunden oder was auch immer.
0: Und, also Hausstand verkauft,
1: Hausstand,
0: das war das
1: verkauft,
0: eine?
1: Komplett, dann alle Ersparnisse aufgebraucht. Aber wofür auch sonst als für Zeit, das bin ich immer noch von überzeugt. Und dann haben wir auch einen Kredit aufgenommen, wobei wir den nur bekommen haben für ein Auto.
0: Also, ihr habt gesagt, ihr kauft euch von dem Geld ein Auto?
1: Ja, also ich kann da jetzt nicht in die Details gehen. Aber das ist so, man kriegt locker 35.000 Euro für ein Auto. Mhm. Aber wenn man zu dem gleichen Berater geht und sagt, ich brauche 35.000 Euro, weil ich möchte mit meinen beiden Kindern, meiner Frau, eine Reise machen und wir brauchen dringend Zeit zusammen, da kriegt man gar nichts. Das ist interessant, oder?
0: Mhm.
1: Ja.
0: Und dahinter steckt?
1: Dahinter steckt, ja, nein, wir haben eine Leistungsgesellschaft, ne? Und das ist ja auch gut so. Also ich finde das schon okay, ne, wenn man leistet. Also das mache ich auch mein ganzes Leben gearbeitet, aber ja, wir haben jetzt auch diese Lifestyle, Teilzeit-Lifestyle-Debatte, ne? Das ist ja im Grunde diese gleiche Geschichte wie in dem Luxusproblem. Also die Idee ist, wenn man nicht erwerbstätig ist, macht man was falsch. Und ich habe neulich mit meiner Tochter gekocht, nachmittags, 2 Stunden. Ich habe es auch noch versemmelt, habe es anbrennen lassen, nochmal. Und dann habe ich mich echt gefragt, so ist das jetzt hier Lifestyle-Teilzeit, ne? Oder ist das eigentlich Care-Arbeit? Also was ist es? Und warum wird das eigentlich nicht wertgeschätzt? Das ist doch komisch irgendwie.
0: Also dein Plädoyer wäre, und damit sprichst du gegen den Trend, eher für mehr Teilzeit, weil im Moment ist ja eher so die Haltung, lieber mehr, also nicht lieber, sondern besser mehr arbeiten, damit die Konjunktur anspringt.
1: Ja, damit wir Wohlstand haben. Das wird immer damit begründet, dass man Wohlstand hat, deshalb sollen wir viel arbeiten. Aber ich frage mich immer, Wohlstand beinhaltet eigentlich Zeit. Also wenn wir gar keine Zeit mehr haben, dann können wir viele Sachen auch nicht machen. Das ist wo mit diesem... Jeder hat zu Hause so einen Stapel Bücher, die sind gekauft, aber nicht gelesen. Hm. Und da kommt immer nur eins drauf. Und das ist der Wohlstand, den wir momentan haben. Das ist Wohlstand ohne Zeit. Also wir brauchen ja auch die Zeit, die Dinger zu lesen. Sonst brauchen wir ja keine neuen kaufen. Und das Plädoyer wäre tatsächlich, ich weiß nicht, vielleicht gibt es Leute, die doppelte volle Berufstätigkeit schaffen plus Kinder. Ich kann mir das nicht vorstellen. Also wir hätten das niemals geschafft.
0: Wir werden wahrscheinlich aber auch noch auf den Punkt kommen, das muss man sich ja auch leisten können, weniger zu arbeiten. Also weil ich meine, klar, nimm Mutter, Vater, 2 Kinder, Miete ist super teuer, die müssen beide arbeiten und Vollzeit vielleicht dann auch, weil sonst das Geld nicht reicht.
1: Ja, ich frage mich auch immer, wie das, also wir haben uns ja damals quasi finanziell ruiniert, aber ich frage mich auch, es gibt Berechnungen von Wissenschaftlern, die sagen, also es ist sehr gut möglich, einen guten Lebensstandard zu haben mit Teilzeit in Deutschland, auch wenn sogar mit einem Verdiener, der 2 Drittel arbeitet, beziehungsweise mit 2, die eine halbe machen. Ich weiß nicht, auf welcher Grundlage sowas berechnet wird. Das kommt mir auch mal ein bisschen knapp vor. Auf der anderen Seite, wir haben wirklich viel Geld auch für Quatsch. Ne? Also jeder hat doch so Kartons irgendwo im Keller oder auf dem Speicher, wo irgendwelche Sachen drin sind, von denen man dachte, man braucht die. Und für die hat man ja finanziert durch Arbeit. Ne? Und es gibt in Deutschland 500 Millionen Retouren jedes Jahr. Und wenn ich dann in so einem Retourenshop selber stehe mit meinem Dings, was ich dachte, was wichtig ist, für das ich 17,99 ausgegeben habe, dann habe ich es bestellt, ausgepackt, wieder eingepackt, schicke ich wieder zurück. Dann denke ich mir auch so, mein Gott, das hätte ich mir auch sparen können.
0: Also. Und ich sehe jetzt Rheinland-Pfalz vor mir, wie sie in Gedanken den Keller durchgehen und überlegen, welche Kiste kann weg?

0: Rheinland-Pfalz-Leute. Mit Wolf Küpper, 1 Million Minuten. Sein erfolgreiches Buch wurde auch verfilmt, war 2024 im Kino. Ich habe irgendwo gelesen, Paartherapie mit Popcorn.
1: Ja, ich glaube, das war eine Journalistin aus Hamburg, die das geschrieben hat.
0: Trifft's das?
1: Ja, der Film hat noch einen anderen Fokus. Ne? Da geht es ein bisschen mehr um die Verhandlungen. Wer macht jetzt eigentlich hier die ganze Care-Arbeit und wer schafft die Kohle ran? Da bin ich dem Chris und Caroline Herford auch, die hat darauf bestanden, auch, dass das auch thematisiert wird, weil das ein Thema ist, was ihr so am Herzen liegt. Bin ich auch sehr, sehr dankbar. Ne? Es war natürlich unglaublich. Ne?
0: Ich meine, die eigene Geschichte im Kino.
1: Ja.
0: Krass, oder?
1: Das war verrückt, ja. Es war eigentlich auch sehr schön. Ich hatte das Buch für Nina geschrieben eigentlich, weil ich ihr zeigen wollte.
0: Also für
1: wollte,
0: eure Tochter?
1: Genau, weil sie ja das initiiert hat im Grunde. Und als dann der Film rauskam, mussten wir dann nach der Premiere in Berlin, das war Zoopalast, ne, da gehen 800 Leute rein oder was, mussten wir dann auf die Bühne oder durften. Und dann stand sie neben mir und sie ist 20 inzwischen, also das ist eine Frau. Und dann stand sie neben mir und dann habe ich ins Publikum gefragt, so, wer hat die Idee gehabt zu der 1 Million Minuten? Und dann haben die angefangen so, Nina, Nina. Und das war so, das werde ich nie vergessen in meinem ganzen Leben, es war so schön. Und sie hat so gestrahlt. Ja, das war halt für sie dann auch. Und ja, ich denke, der Film hat das Ganze nochmal eine Nummer weitergedreht. Ne? Ich habe mich mal gefragt, warum war das ein Filmstoff? Ich glaube einfach, weil Leute auch wissen wollen, was passiert denn, wenn man sich Zeit nimmt. Ne? Und warum haben wir eigentlich, das ist ja die Hauptfrage, ne? Warum haben wir für alles Zeit im Grunde? Also tanken, Klopapier kaufen und so weiter. Aber nie für die wirklich wichtigen Dinge, ne? Also oder so selten. Ja. Das war das Experiment und ich glaube, das hat die Leute dann auch in die Kinos geschwemmt. Und Caroline Herford wahrscheinlich auch und Tom Schilling.
0: Also die zwei haben euch gespielt als Paar. Ja, genau. Ja. Wie hat sich euer Leben danach verändert? Also ihr habt dann ja ein paar Jahre in Südafrika gelebt. Da hast du als Lehrer und Lehrerausbilder gearbeitet. Das war dann schon auch nochmal ein anderes gemeinsames Leben, oder?
1: Ja, natürlich. Genau, Südafrika ist ein wunderschönes Land, aber ist natürlich das unfairste Land der Welt offiziell. Ne? Also gibt es so einen Koeffizienten, der ausrechnet, wie ist der Unterschied zwischen Arm und Reich, und der ist da am extremsten. Und das fand ich für meine Kinder total spannend. Ich habe früher schon in Entwicklungsländern gearbeitet, aber Südafrika ist das Extreme, was ich jemals gesehen habe. Und insofern habe ich da auch nochmal eine Menge dazugelernt, muss ich sagen. Ja.
0: Und du hast da Tatenda kennengelernt in Kapstadt, ein illegaler Obdachloser. Einwanderer.
1: Aus Zimbabwe, ja.
0: Ja. Und du nennst ihn jetzt in deinem neuesten Buch deinen Lehrer. Warum?
1: Ach, das ist einfach, ich hatte da die Chance, mit dem zu sprechen und mit ihm so ein bisschen zu begleiten, oder er hat mich begleitet, wie immer. Und das war eine unheimliche Chance, weil der war wirklich bettelarm. Und ich kam auch mit diesem Klischee dahin, dass die Armen ja gar nicht so, es gibt dieses Happy-Poor-Klischee, ne? Die sind, in Wirklichkeit sind die gar nicht so. Also denen geht's gut, den Armen, und denen geht's halt gar nicht gut.
0: In Anführungsstrichen glücklich in ihrer Armut.
1: Weil die die richtige Haltung haben, die haben die richtige Einstellung und dann sind die wieder glücklich. Ne? Und das ist Quatsch, also es stimmt nicht. Ne? Wenn du eine Zahnwurzelentzündung hast und du hast das Geld nicht zum Zahnarzt zu gehen, bist du nicht glücklich. Und wenn jemand an Durchfallerkrankungen stirbt, ist man auch nicht glücklich. Also die sind nicht glücklich, die sind aber weise. Und die Tatenda, der hat dann einmal hat er so einen Job gehabt, das fand ich total irre. Und zwar gibt's ein Hotel in Kapstadt, das veranstaltet Sushi-Partys für Hunde.
0: Sushi-Partys für Hunde.
1: Ja, das ist wirklich das Ende der Gesellschaft da. Und 20 Kilometer weiter sind die Townships mit Millionen von Leuten, die wirklich nicht wissen, was sie essen am Ende des Monats. Und so, also, dann gibt's diese Sushi-Partys für Hunde. Und Tatenda hat in diesem Hotel einen Job gekriegt und hat eine dieser Partys, die war dann allerdings für Menschen, begleitet und hat das beobachtet. Das war so Fine Dining, aber All You Can Eat Fine Dining. Ne, also so ein Riesenbuffet, wo immer weiter aufgefahren, und die Leute waren alle schon satt und haben immer mehr gegessen, weil das muss sich auch lohnen, wenn man da investiert in den Abend. Und dann hat er zu mir gesagt so, this is the end of your happiness, isn't it? Und also das hier ist doch die Grenze, ihr seid an eurer Grenze angekommen, weil ihr wollt mehr, aber es macht euch nicht mehr satt, ihr seid satt. Und egal, was ihr noch reinstopft, ihr werdet ja nicht mehr satter und auch nicht glücklicher. Und das hat mich total beeindruckt, Und da habe ich gemerkt, so, ja, es stimmt. Also es wird nicht mehr besser, wenn wir das Gleiche immer weitermachen.
0: Wolf Küpper in SWR1 Rheinland-Pfalz, Leute.

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1: Um 11 Uhr mit Katharina Scheer. Die Linke kritisiert die Vorschläge der Rentenkommission. In vielen Teilen Frankreichs gilt ab dem Mittag die höchste Hitzewarnstufe. Das Wetter teils sonnig, teils kräftige Schauer und Gewitter, 30 bis 38 Grad. Die Rentenkommission der Bundesregierung legt am Dienstag ihre Vorschläge für eine Rentenreform vor. Einer davon ist, das Renteneintrittsalter an die durchschnittliche Lebenserwartung zu koppeln. Das kritisiert die Linke, wie Anne-Kathrin Mellmann aus Berlin berichtet.
2: Die rentenpolitische Sprecherin der Linken im Bundestag, Sarah Vollert, nennt die Vorschläge nichts anderes als massive Rentenkürzungen. Für den Ökonomen Marcel Fratscher vom Deutschen Institut für Wirtschaftsforschung in Berlin gehen die Vorschläge der Rentenkommission in die richtige Richtung, bleiben aber insgesamt zu vorsichtig. Fratscher sagt in der Rheinischen Post, es ändere sich auf absehbare Zeit nichts Grundlegendes an Altersarmut, der starken Belastung der jungen Generation und der Schieflage bei der Gerechtigkeit. Unter anderem nennt Fratscher die empfohlene schrittweise Erhöhung des Renteneintrittsalters sehr langsam. So lasse sich die junge Generation kaum entlasten.
1: US-Vizepräsident Vance ist zu Gesprächen mit dem Iran in der Schweiz eingetroffen. Er landete auf dem Luftwaffenstützpunkt Emmen bei Luzern. Bei den Verhandlungen werde es hauptsächlich um das iranische Atomprogramm und die Waffenruhe im Libanon gehen, hat Vance bei seiner Abreise gesagt. Nach der Unterzeichnung eines Rahmenabkommens zwischen den USA und dem Iran hatte Teheran die Straße von Hormuz gestern erneut geschlossen. Als Grund wurden die anhaltenden israelischen Angriffe auf den Süden Libanons genannt. Sinkende Preise für ihre Produkte bei gleichzeitig hohen Kosten machen den Landwirten zu schaffen. Bauernpräsident Ruckwied sagte der dpa, wenn die Preise nicht stiegen, werde die Landwirtschaft in eine Liquiditätskrise laufen. Die Preise seien aktuell für alle Getreidearten miserabel, bis auf Raps. Manche Landwirte würden weniger düngen, um Kosten zu sparen. Stickstoffdünger sei um etwa 30% teurer geworden. Im Obst- und Gemüseanbau komme der gestiegene Mindestlohn noch hinzu. Die erste große Sommerhitzewelle hat weite Teile Europas erfasst. In Frankreich gilt ab dem Mittag in 35 Departements eine Hitzewarnung der Stufe Rot, auch in der Hauptstadt Paris. Dort gibt es Einschränkungen aus Gesundheitsgründen. Welche das sind, fasst Günther Laubes zusammen.
3: Ganz Frankreich ist heute eigentlich ein einziger Festplatz. Bei der Fête de la Musique sind die Innenstädte voller Bands, Sänger und Menschen. In diesem Jahr aber ohne Alkohol. Das Verbot gilt für Paris und die 35 Departements, in denen die höchste Hitzewarnstufe gilt. Teilweise wird das Musikfest ganz abgesagt. In Spanien fällt unter anderem in Madrid das Public Viewing aus. Das WM-Spiel gegen Saudi-Arabien sollen die Menschen zu Hause im Kühlen anschauen. Und in Griechenland kämpft die Feuerwehr auf der Insel Euböa gegen den ersten großen Waldbrand des Jahres.
1: Die Zeit, es ist 11.03 Uhr.
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4: Vorsicht auf der A6 Heilbronn Richtung Mannheim. Zwischen Schwetzingen-Hockenheim und Mannheim-Schwetzingen, da steht ein defektes Fahrzeug im Baustellenbereich. A61 Koblenz Richtung Ludwigshafen. Zwischen Kreuz Koblenz und Koblenz-Dieblich Baustelle 2 Kilometer Stau. Gute Fahrt.
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4: Viel Sonne heute, es gibt aber am Vormittag vereinzelt Schauer und kräftige Gewitter. Nachmittags könnten die dann stärker werden. Hier und da besteht auch Unwettergefahr, das heißt Starkregen, Hagel und Sturmböen. An anderen Stellen bleibt es aber auch komplett trocken. Es wird heute freundlich und heiß. Die Höchstwerte liegen zwischen 30 Grad in der Hohen Eifel bis 38 Grad in Rheinhessen. Und ganz ähnlich geht's weiter, sagt der SWR1 Wettertrend. Also morgen auch sonnig, lockere Wolken, auch da vereinzelt Hitzegewitter. Höchstwerte bis 37 Grad, Dienstag auch so, Mittwoch noch heißer bis 39 Grad.
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4: mit Claudia Deeg. Den kompletten Hausstand verkauft hat Wolf Küper, unser Gast heute, als er mit seiner Familie 1 Million Minuten im Ausland verbringen wollte. Jetzt hat sich SWR1-Hörerin Maike Hohmann gemeldet. Sie hat die Erfahrung gemacht, man kriegt doch gar nichts mehr für die Sachen, die man zum Beispiel über eBay-Kleinanzeigen verkauft. Deine Erfahrung, Wolf?
5: Ja. Kann ich, das stimmt. Also Bücher werden im Kilo dann verkauft und die meisten Sachen kriegt man gar nicht los. Das ist aber auch eigentlich ganz heilsam, ne? Ich kann jedem nur raten, wenn er irgendein Ding kaufen will, von dem er denkt, das ist unfassbar wertvoll, wichtig und toll, das mal nicht kaufen, aber so tun bei eBay, als würde man es reinstellen und dann mal gucken, was man dafür noch kriegt. Also es ist sehr, sehr heilsam.
4: Guter Tipp am Sonntagmorgen. Wir reden hier noch eine Stunde.
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0: 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Leute, mit Wolf Küpper, du arbeitest heute als Trainer und Coach für Zeitkultur und biografische Transformation. Klingt sperrig, lässt sich vielleicht so zusammenfassen, du berätst vor allem Führungskräfte, die erfolgreich und reich sind, aber nicht glücklich?
1: Ja, oder die an irgendeiner Stelle in ihrer Biografie sind, wo es nochmal entweder hochskaliert wird, also was weiß ich, die werden dann Vorstand oder so, oder wo sie sagen, sie möchten nicht mehr so weitermachen wie bisher. Also es gibt irgendeinen neuen Punkt oder einen Knick in der Biografie und die Frage ist, wo geht's dann lang? Hm. Also jetzt habe ich gerade, ich nenne den mal Manfred. Manfred ist Werksleiter in einem internationalen Konzern und die haben ein Budget von, ich glaube, ja, 400 Millionen Euro hat der. Tausende von Mitarbeitern, die Verantwortung dafür. Und jetzt haben sie ihm gesagt, er kann im Prinzip gehen. Und er kriegt eine Abfindung, die ist höher als das, was man so im Leben verdient normalerweise. Und
0: der ist wahrscheinlich noch nicht im normalen, in Anführungsstrichen, Rentenalter.
1: Nee, ist ein bisschen davor, weil es ein internationaler Konzern ist, gehen die dann früher. Und ja, der ist im Grunde erstmal, man könnte ja sagen, so, jetzt geht's richtig los, ne? Du hast die Asche, der ist noch gesund, jetzt geht's los. Und in Wirklichkeit fällt aber ganz viel weg, die Erfüllung aus dem Beruf, die Verantwortung, die Autorität, alles, was er da genommen, der macht seit 17 Jahren, trifft er jeden Tag 20 wichtige Entscheidungen. Am Anfang war der komplett ratlos, ne? Was soll ich jetzt machen mit der Zeit, ne? Also, das reicht ja nicht, einfach nur Zeit in die Finger zu bekommen. Sondern die Frage ist ja, wie gestalte ich die denn auch so, dass das für mich jetzt Sinn macht?
0: Aber ich meine, er hat natürlich eigentlich doch den Luxus, also jetzt, also als er noch berufstätig war, er hatte so viel Geld, dass er sich Zeit kaufen kann.
1: Wenn Leute das hinkriegen, ist das super, ne?
0: Es gibt also ja dieses, es fängt ja schon damit an, dass sich jemand vielleicht eine Reinigungskraft leisten kann.
1: Ne? Genau. Ja, es gab ja mal so dieses Gerücht, dass Geld nicht glücklich macht, ne, weil es eine Studie gab und die Studie war falsch. Und das ist auch, die ist auch widerrufen worden im Prinzip. Aber das hat sich so festgesetzt, dass das immer noch so eine goldene Regel ist, ne? Ist
0: aber, stimmt sagt man so, stimmt aber nicht. Also du sagst, nee. Geld kann schon glücklich machen.
1: Und zwar genau dann, wenn man sich Zeit zurückkauft dadurch. Dann, und wenn man sozusagen nicht das in Dinge investiert, sondern, also es ist alles wissenschaftlich tatsächlich erwiesen. Wenn man es schafft, sich Zeit zu kaufen, dann macht Geld sehr, sehr, sehr viel Sinn und macht auch glücklich.
0: Was ist aber mit dem LKW-Fahrer, der Pflegekraft, der selbstständige Handwerker, die ja, sich...
1: Da ist nicht viel übrig am Ende des Monats, um sich irgendwas zu kaufen und die, ne, die haben auch wahrscheinlich keine Reinigungskräfte. Da fängt man dann klein an. Zum Beispiel, indem man Pausen anders gestaltet als sonst. Wir haben übrigens, also der durchschnittliche Deutsche, muss man auch sagen, hat 20 Stunden Handyzeit in der Woche. Ne? Das ist ein ganzer Tag. Also da ist Zeit, die kann man anders verwenden.
0: Und aber das muss halt ich ja erstmal schaffen. Ich bin platt nach einem Arbeitstag. Ich war vielleicht viel unterwegs und dann knall ich mich aufs Sofa und dann glotze ich blöd hin und her und nebenher gucke ich noch aufs Handy. So.
1: Genau, das ist dieses Sofa-Lizing. Ne? Das mache ich auch manchmal und dann komme ich mir aber gleichzeitig doof vor und denke so, das kann ja nicht alles sein. Ne? Aber das machen wir ja nicht, weil wir doof sind oder uninspiriert, sondern platt abends. Ne? Insofern ist auch diese Idee, wir haben doch genug Zeit, wieso brauchen wir noch mehr oder warum stellen wir uns jetzt irgendwie an? Wir haben die Zeit ja oft in Momenten, wo wir sie gar nicht mehr richtig nutzen können. Mich erinnert das so ein bisschen an dieses, kennst du das noch, das bisschen Haushalt, macht sich doch von selbst, sag mal, Mann, da hatten die Frauen ja angeblich auch immer Zeit, ne?
0: Ja.
1: Also so, aber haben sie nicht, ne? Also die Zeit ist vollgepackt mit irgendwas oder man ist abends müde. Das ist diese Tetris-Zeit. Also wir müssen gucken, wir kriegen oft nicht mehr Zeit sehr einfach. Das ist schon außer Handykonsum einschränken und so weiter. Ansonsten ist es sehr schwer, an mehr Zeit ranzukommen. Aber wir können schon gucken, dass wir die Zeit, die wir haben, besser verbringen.
0: Dann lass uns da jetzt nochmal gleich ausführlicher drauf gucken. Also die Zeit allein reicht nicht, hat auch schon dein Vater gesagt, Helmut. Über den reden wir, glaube ich, auch nochmal. Und genau, aber wie nutzen wir die Zeit dann? 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Somebody.

0: SWR 1 Rheinland-Pfalz, Leute mit Wolf Küpper. Und wir haben gerade über einen Werksleiter gesprochen. Wir haben ihn Manfred genannt, ja, der eine hohe Abfindung bekommt, Frührente geht und plötzlich mit der vielen freien Zeit nichts anfangen kann. Ralf Seibel aus Speyer schreibt dazu, Manfred kann sich ja sozial mit dem vielen Geld, das er nun hat, engagieren. Was sind das für Menschen, die nicht wissen, was sie tun sollen? Was sagst du denen?
1: Ja, ich würde sagen, das sind erstmal ganz normale Menschen, die zum Beispiel sehr, sehr viele Bedürfnisse über den Beruf abgedeckt haben. Mhm. Das Bedürfnis nach Verbundenheit, das Bedürfnis nach Kompetenz, Bedürfnis nach Sinn. Und das ist kein Pappenstiel, wenn das plötzlich nicht mehr da ist. Aber der Hinweis ist natürlich richtig. Also es gibt Studien, die sagen, wenn Rentner sich nach der Rente kurz danach wieder Projekte suchen, dann sind die glücklicher, als wenn sie das nicht machen.
0: Also sich bei der Tafel engagieren oder irgendwie so ehrenamtlich vielleicht auch.
1: Genau, kann man ja machen, weil nämlich der Sinn, also die Zugehörigkeit auch zu Prozessen, die über den eigenen Alltag hinausreichen, die eigene Wohnung, dieser Sinn, der ist total wichtig. Das ist einer der Glücksfaktoren. Und die Verbundenheit, wenn man dann mit den Leuten zusammen hinter der Tafel steht und da stehen die Leute davor, das ist auch ein Bedürfnis, was ganz, ganz wichtig ist. Also die Frage, ob aus unserer Zeit eine glückliche Zeit wird, die hängt im Wesentlichen davon ab, ob unsere Grundbedürfnisse, das sind so 5, 6 oder so nur, ob die abgedeckt sind oder nicht.
0: Aber wenn wir da sind wir wieder beim LKW-Fahrer oder bei der Pflegerin, die dann aber nach einem total anstrengenden Arbeitstag einfach platt sind und aber so ein Engagement, ich meine, das hilft ja. Also das macht dich ja glücklich nicht erst, wenn du Rentnerin bist. Weißt du, was ich meine? Also man könnte ja auch schon, während man berufstätig ist, und ich meine, das machen ja auch viele, die zerreißen sich für ein Ehrenamt. Aber es ist sinnstiftend.
1: Das stimmt,
0: wir haben eigentlich zu wenig Zeit.
1: Genau, also ich glaube, die meisten von uns haben ja zu wenig Zeit. Ne? Also und ich glaube nicht, dass man da jetzt das Glück dadurch fördert, dass alle versuchen, jetzt noch obendrauf was zu machen. Ich glaube, das ist einfach zu viel verlangt, aber es gibt so kleinere Tricks, wie man an Zeit kommt, wenn man sehr, sehr viel arbeiten muss. Übrigens Tatenda, über den wir eben gesprochen haben, der musste 18 Stunden am Tag arbeiten, um überhaupt nur am nächsten Tag wieder weiterarbeiten zu können. Mhm. Ne? So, das ist der Extremfall. Aber was man machen kann, sind zum Beispiel also Reduzierung von Handyzeit, da kommt richtig viel bei raus. Dann echte Pausen ist ein Ding, dass man zum Beispiel während einer Pause nicht vom Bildschirm dann aufs Handy guckt, sondern dass man also nicht umschaltet, sondern dass man tatsächlich abschaltet. Das bringt viel. Dann Rituale sind ganz wichtig. Und da haben wir so die Morgenstunde und die Abendstunde. Also niemand kann bestimmen, was du, außer schreiende Kinder, was du 3 Minuten machst, bevor du ins Bett gehst und 5 Minuten. Also da ist eine Nische, die ist privat und die ist geschützt. Und da kann man auch 20 Minuten Yoga machen oder meditieren oder was Schönes hören oder so.
0: Du hast selbst geschrieben, mit dem Meditieren kriegst du es nicht hin. Und jetzt rätst du zu meditieren. Das finde ich ja jetzt auch lustig.
1: Ich versuch's ja aber. Wer immer strebend sich bemüht, den können wir erlösen.
0: Ja, genau.
1: Ja, also Rituale sind wichtig, morgens auch. Und Sinnstiftung ist eben ganz wichtig. Und wir brauchen auch eine andere Wertschätzung. Also ne, diese ganzen unterbezahlten Jobs im Bereich der Care-Arbeit, ne? Wir werden ja sehr, sehr viele Leute haben, die arbeitslos werden wegen KI. Und die werden ja wahrscheinlich in diese Berufe gehen. Wir brauchen eine andere Wertschätzung. Also
0: du redest jetzt von der Erzieherin, von der Pflegekraft, von der Krankenschwester.
1: Pflegekraft da in dem Altenheim von meinem Papa. Die leisten Unfassbares. Die sind aber permanent unter Zeitdruck und die sind auch nicht toll bezahlt. Mhm. Und dann, und die haben eine wahnsinnige Verantwortung auch noch, ne? So, und das funktioniert dann halt nicht. Und wenn man die

0: diese Jobs endlich mal aufwerten würde, aber auch die Care-Arbeit zu Hause, dann wäre das ja viel leichter, sich darauf einzulassen. Und dann könnte man da auch mehr Spaß haben. Und ich habe, also mein Vater ist im Altenheim und der hat einen Pfleger, der liest dem manchmal was vor. Und dieser Pfleger gerät dadurch wahnsinnig unter Zeitdruck. Also der ist dann immer hinten dran sozusagen. Das ist doch echt mies, oder? Hm. Also, und ich denke, ja, Wertschätzung ist ein wichtiger Schlüssel, um Zeit aufzuwerten. Gegenseitige Wertschätzung.
1: Und Zeit allein reicht aber nicht. Das sagt auch dein Vater, Helmut. Hm. Reden wir gleich drüber. 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

0: ist halb zwölf.
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2: Mit einem Hinweis, A61 Koblenz Richtung Ludwigshafen zwischen Kreuz Koblenz und Koblenz-Dieblich, Baustelle 3 Kilometer Stau, Verzögerung ungefähr eine Viertelstunde. Und jetzt kommt ganz aktuell noch was hinterher. Vorsicht auf der A66 Wiesbaden Richtung Frankfurt zwischen Wallau und dem Wiesbadener Kreuz, da liegt ein Kennzeichen. Gute Fahrt!
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2: Viel Sonne, hier und da auch am Vormittag schon mal Schauer oder kräftige Gewitter. Nachmittags können die stärker werden. Punktuell besteht dann auch Unwettergefahr, Starkregen, Hagel und Sturmböen. Es bleibt aber auch an vielen Stellen komplett trocken und sehr heiß. Die Höchstwerte heute in der Eifel zum Beispiel bis 30 Grad, 38 Grad werden es in Rheinhessen. Und der SWR1-Wettertrend. Morgen sonnig, lockere Wolken, vereinzelt auch Hitzegewitter bis 37 Grad, Dienstag ganz ähnlich. Mittwoch wird es dann noch ein Stückchen heißer und wieder bis 39 Grad. 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

0: 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Leute, mit Wolf Küpper, Zeit allein reicht nicht, sagt dein Vater Helmut, der ja auch immer wieder in deinem Buch Nimm dir Zeit auftaucht. Also er ist schon so eine Art Inspiration auch für dich bei dem Thema, ne?
1: Ja, er ist auch einer meiner Lehrer quasi und mein Vater natürlich. Ja, der ist im Altersheim, das ist ja oft die letzte Station und der ist blind und ist auch eigentlich fast taub, obwohl er das auch niemals zugeben würde. Und ja, dann wird das Leben kleiner und langsamer und dann hat man sehr, sehr viel Zeit. Die Leute, die da im Altersheim sitzen, die haben alle wahnsinnig viel Zeit, die können die aber gar nicht mehr nutzen, richtig, ne? Dann unterhalten die sich mit Alexa, die Pfleger bringen die Medikamente rein und das Essen, stellen es ab, gehen wieder raus, haben selber auch keine Zeit. Aber die Menschen sitzen da und warten auf Anrufe. Und das ist so die große Freude. Und das ist ein ernster Zustand. Das muss man eben wissen, dass wenn man jetzt gesund ist und Leute um sich herum hat und entscheiden kann, was man macht, dann ist das ein Riesengeschenk. Und auf der anderen Seite, wenn man sich mit den alten Leuten unterhält, ne, die haben eigentlich ziemlich gute Tipps, so, worauf man achten soll. Weil die wissen ja am Ende des Lebens, was sie gut gemacht haben und was sie verpasst haben. Da gibt es auch berühmte Bücher über diese Regrets, das, was man so bereut. Und der Tipp Nummer eins ist eigentlich immer, nimm dir Zeit für deine Freunde. Und zwar mehr, als wir das normalerweise tun. Und dann nimm dir auch Zeit für dich selber, treff autonome Entscheidungen. Das sind so die Sachen, wo die Leute am Ende des Lebens sagen, ja, das habe ich zu wenig gemacht, habe ich nicht.
0: Und nicht jeder ist aber, glaube ich, so ehrlich, das sich auch einzugestehen, oder? Aber Helmut, dein Vater, ist so ehrlich.
1: Ja, das war lustig. Der hat mir gesagt, ich könnte bei ihm umsonst telefonieren. Ich soll alle meine Freunde anrufen, er wird das übernehmen. Da habe ich gesagt, ja, also es geht ja mit dem Handy. Der ist halt vor der Handyzeit ausgestiegen aus der technologischen Entwicklung. Ich glaube, wenn man am Ende des Lebens steht, dann kann man auch ehrlich sein. Dann macht man sich auch nichts mehr vor, warum auch. Und anderen braucht man auch nichts mehr vormachen.
0: Und ist es dann aber dieser, ja, inzwischen schon etwas altmodische Begriff von der Work-Life-Balance?
1: Ach, der Begriff ist echt schwierig, weil der tut so, als gäbe es so isoliert ein Leben, eine Arbeit. Und Arbeit ist ja ein Teil des Lebens. Mhm. Das ist, ich kann mit dem nicht so viel anfangen, aber ist auf jeden Fall wichtig. Der Witz ist, ich habe das untersucht im Buch. Die Sachen, die man am Ende des Lebens bereut, nicht gemacht zu haben, ne? Die sind ziemlich gleich mit den Sachen, die man jetzt immer vor sich herschiebt, wenn man sagt, so, ich müsste eigentlich unbedingt mal das und das oder ich würde mal gern das und das machen, aber komme ich gerade nicht zu. Und da gibt es Studien, man verschiebt es das ganze Leben immer weiter, weil man auch so unter der Illusion leidet, quasi das Leben wäre endlos. Man denkt, das mache ich irgendwann, aber das irgendwann, das kommt nicht. Also das irgendwann kann man jetzt machen. Aber das kommt nicht später.
0: Gut, andererseits könnte man aber sagen, wir werden älter, wir leben länger. Ich kann es mir doch in Anführungsstrichen vielleicht schon aufheben. Dann, wenn die Kinder aus dem Haus sind.
1: Wäre schön. Aber die Bedingungen, die eintreffen müssen, um zum Beispiel so eine Weltreise zu machen, ne? Da brauchst du Geld, du musst gesund sein, darfst keine pflegebedürftigen Angehörigen haben. Du musst Zeit haben, gleichzeitig Zeit und Geld gibt es fast sowieso schon nie. Das heißt, diese ganzen Bedingungen, die man braucht, um das irgendwann eintreffen zu lassen, das passiert fast nie gleichzeitig. Weil die Trends auch gegenläufig sind. Also entweder habe ich Zeit, dann habe ich aber kein Geld, oder ich habe Geld, dann habe ich aber keine Zeit. Und das passiert einfach nicht. Deshalb muss man ziemlich aufpassen, dass man bestimmte Dinge versucht zu machen, die man eigentlich wirklich sowieso unbedingt machen will.
0: Da müssen wir vielleicht gleich nochmal am Schluss jetzt drüber reden. Also ist es wirklich ein guter Ansatz, so zu tun, als könnte jeder Tage der letzte sein? Das ist ja fast die Idee, dahinter steckt. Also das ist, glaube ich, gleich nochmal hier unser Thema in SWR1 Rheinland-Pfalz, Leute.

0: 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Und das hatte ich tatsächlich noch nie, dass ein Studiogast unbedingt mal eine Verkehrsmeldung vorlesen wollte. Hier Leutegast Wolf Küpper, bitteschön.
1: Die B327 Hunsrück-Höhenstraße Koblenz-Hermeskeil ist zwischen Remstecken und Waldesch nach einem Unfall in beide Richtungen gesperrt.
0: Ja, klappt doch. Sehr gut. Dankeschön.
2: Schade,
0: also so viel Zeit musste sein. Dein Buch heißt Nimm dir Zeit, eine Anstiftung. Damit wir Zeit besser und wertvoller nutzen, schlägst du Listen vor. Also, dass wir aufschreiben, was wir machen würden, wenn wir nur 10 Minuten noch zu leben hätten oder nur noch bis zum Abend oder ein paar Wochen vielleicht auch.
1: Ja, das ist, jetzt hast du den Trick ja schon verraten. Also Listen machen wir ja eh, wir haben ja jeden Tag To-Do-Listen.
0: Ja.
1: Aber diese Liste ist wirklich speziell. Also wenn man sich vorstellt, ich hätte nur noch 5 Minuten, was würde ich dann machen? Dann kommt immer irgendein Anruf. Wenn man sich vorstellt, was würde ich machen, wenn ich noch eine Stunde hätte, dann kommen auch Anrufe, vielleicht der Versuch, jemanden noch persönlich zu sehen. Was würdest du machen, wenn du einen Tag hättest? Da kommen dann schon irgendwelche Orte an, die man geht, Leute, die man trifft. Was würdest du machen, wenn du noch eine Woche hättest? Das ist insofern so spannend, weil es auf der einen Seite so eine Art Wunschliste ist, auf der anderen Seite so eine Dringlichkeit hat. Und wir machen eigentlich immer das, was dringend ist. Das machen wir zuerst. Und jetzt ist das plötzlich dringend. Und diese Liste kann man sich machen. Und das Schöne ist, die kann man dann abarbeiten. Also diese Sachen, die man in den ersten 60 Minuten machen würde, die kann man an dem Abend dann tatsächlich tun. Und das ist schön. Das macht Spaß. Also es ist nicht lebensfroh und praktisch, durch die Gegend zu rennen, sich die ganze Zeit vorzustellen, man stirbt.
0: Ich wollte gerade sagen, okay, aber es ist so eine Art Self-Coaching.
1: Ja, also ich mache das im Coaching auch. Und das öffnet einem nochmal so ein bisschen die Augen, was sind eigentlich Prioritäten, die man immer wieder verschiebt, die aber eigentlich gar nicht aufschiebbar sind. Also jedenfalls nicht langfristig.
0: Aber du gehst nicht so weit, dass ich jetzt schon, also doch, in dem Buch schreibst du sogar, man könnte auch sein Testament verfassen und das würde auch...
1: Das sind so übliche Tricks. Mit dem Testament, das würde ich nicht machen, aber was ganz Schönes ist dieses Museum zum Beispiel, dass man sich vorstellt, wenn nach meinem Tod ein Museum über mein Leben eröffnet wird, was kommt da rein? Was sehen die Leute? Was möchte ich, was bleibt? Und die Frage, die dahinter steckt, ist eigentlich, was sind die roten Fäden in meiner Biografie? Und diese roten Fäden, die gehen im Alltag oft unter, auch in diesen ganzen beruflichen Zielen, die man hat und so weiter. Aber was macht mich eigentlich aus? Was habe ich über Jahre, Jahrzehnte hinweg verfolgt? Wo möchte ich mal sein? Was sind meine Werte? Das sind wichtige Fragen, die sollte man nicht vergessen.
0: Und die Idee dahinter ist, dass wenn ich mich damit auseinandersetze,
1: das ändert
0: dass,
1: was.
0: Wie kriege ich es dann auch geändert, dass ich es vielleicht doch wichtiger nehme? Weil das eine ist ja, ich mache es mir bewusst, aber das heißt ja noch nicht, dass ich, wenn ich mir vornehme, jeden zweiten Tag Sport zu machen, dass ich es dann auch hinkriege und mir die Zeit für mich nehme und den Sport mache.
1: Das ist richtig, das ist auch komisch, ne? Dass man so oft weiß, was gut wäre, es dann aber nicht macht. Da gibt es ein italienisches Sprichwort, ne? zwischen Machen und zwischen Wissen und Machen liegt ein ganzer Ozean. Ja, aber es gibt nichts Gutes, außer man tut es. Also es geht nicht anders. Das ist der kleine Anfang.
0: Und ich schreibe es mir vielleicht in einen Kalender oder ich mache es mir dann doch als To-Do, die Zeit für mich zum Beispiel, wenn ich das Gefühl habe, ich habe zu wenig.
1: Auf die To-Do-Liste. Ja, der Bewusstseinswandel, oft braucht man so einen Game-Changer im Leben. Also eben hatte auch ein Hörer, glaube ich, per Audio-Nachricht gesagt, er hätte einen Schicksalsschlag erlitten und in dem Moment...
0: Er arbeitet im Rettungsdienst und merkt da, wenn die Leute Schicksalsschläge erleben, dass sie dann, ne, dass ihnen dann bewusst wird, es muss sich was ändern.
1: Und die Kunst ist halt, es hinzukriegen, bevor der Schicksalsschlag da ist, denn der hat immer so einen wahnsinnig hohen Preis, dass sich danach ja nicht alles zum Besseren verändert nur. Und oder man hat halt wahnsinnig Glück, so wie ich, ne? Also mein Game Changer war ja nun mal meine Tochter mit ihrem Vorschlag der 1 Million Minuten und da habe ich natürlich irre Glück gehabt, also da, ne? Denn das war ja rundum positiv. Also
0: ja. Sagen wir mal so, in Rheinland-Pfalz fangen in einer Woche die Sommerferien an.
1: Ja.
0: Also wäre vielleicht eine gute Chance, wertvolle Zeit gemeinsam gut zu nutzen.
1: Ne? Jeden Fall.
0: Ja. Wir sind am Ende von SWR1 Rheinland-Pfalz, Leute. Und da gibt es auch immer ein kleines Dankeschön. Ich habe dann so gedacht, es muss natürlich irgendwas sein, was irgendwie mit Zeit zu tun hat. Es darf nicht groß sein, weil du bist mit dem Zug angereist. Es darf auch, dir geht es nicht um Besitz. Konsum ist ja überhaupt nicht dein Ding. Also ist es vielleicht auch was vergänglich ist? Und dann kam mir, wir hatten es nämlich auch von der 80er-Jahre-Musik und Voyage, Voyage, ein 80er-Jahre-Piepei. Also beim Eierkochen,
1: mal sehen. Ah.
0: Beim Eierkochen kommt es sehr stark auf die Zeit an. Ist das Ei zu hart oder zu weich? Ja. Und je nachdem, ob du ein ganz weich gekochtes oder ein hart gekochtes möchtest, läuft dann die entsprechende Musik dazu. Ne? Ja, also cool. Schmeißt es mit dem Ei sehr ins Wasser. Bitteschön, ich reiche dir das Piepei rüber.
1: Das ist das Ei des Kolumbus. Dankeschön. So. Super. Danke.
0: Herzlichen Dank fürs Kommen, Wolf Küpper, und alles Gute.
1: Ja, vielen Dank dir auch.
0: So, da sind wir.

Das war SWR1 Rheinland-Pfalz. Leute, am Sonntag mit Wolf Küpper. Und die Sendung gibt's natürlich wie immer dann auf swr1.de oder in der App und natürlich in ARD Sounds. Das wollte ich sagen und wünsche euch noch einen schönen, heißen, sonnigen Sonntag.

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1: 12 Uhr im Studio Christine Beith. Die Gespräche zwischen den USA und dem Iran sollen in der Schweiz beginnen. Trotz später Anstoßzeit schauen 18 Millionen Menschen das zweite WM-Spiel des deutschen Fußballteams im ZDF. Das Wetter in Rheinland-Pfalz, teils sonnig, teils kräftige Schauer und Gewitter, maximal 30 bis 38 Grad. In der Schweiz bereiten sich die Delegationen der USA, des Iran und der Vermittlerstaaten Pakistan und Katar auf weitere Verhandlungen über einen Frieden im Nahen Osten vor. Die Gespräche sollen noch heute in der Nähe von Luzern beginnen. Günter Laubes berichtet.
2: Die zentralen Themen sind das iranische Atomprogramm und eine Waffenruhe im Libanon. Die Ausgangslage für die Gespräche ist allerdings angespannt. Gestern hatte der Iran die für den weltweiten Schiffsverkehr wichtige Straße von Hormuz wieder gesperrt. Grund seien die israelischen Angriffe im Libanon. Die Situation dort wird wohl auch der Knackpunkt bei den Gesprächen in der Schweiz sein. Ein iranischer Regierungssprecher sagte, das gesamte Rahmenabkommen stehe auf dem Spiel. US-Vizepräsident Vance gab sich aber optimistisch. Er betonte, man werde auch in der Frage der Waffenruhe im Libanon weiterkommen.
1: Die von der Bundesregierung eingesetzte Rentenkommission wird am Dienstag offiziell ihren Bericht übergeben. Einige der insgesamt 30 Empfehlungen wurden bereits vorab bekannt, wie zum Beispiel eine schrittweise Erhöhung des Renteneintrittsalters. Für den Präsidenten des Deutschen Instituts für Wirtschaftsforschung, Fratscher, gehen die Vorschläge in die richtige Richtung, aber nicht weit genug. Fast jeder Zweite in Deutschland spart privat fürs Alter. Das zeigt eine Umfrage für die Bild am Sonntag. Demnach haben 49% der Befragten erklärt, dass sie dafür zum Beispiel ein Sparbuch oder Aktien haben. Allerdings haben auch 42% gesagt, sie würden nicht privat fürs Alter vorsorgen. Den zweiten Sieg der deutschen Fußballnationalmannschaft bei der WM gestern haben mehr als 18 Millionen Menschen im ZDF verfolgt, ein Marktanteil von rund 72%. Durch den 2:1-Erfolg über die Elfenbeinküste ist Deutschland bereits vor dem letzten Gruppenspiel für die K.O.-Runde qualifiziert. Über die künftige Rolle von Dennis Undaf, der als Ersatzspieler beide deutschen Tore schoss, sagte Bundestrainer Julian Nagelsmann.
3: Da kann man sagen, ja, behalt deinen Flow, also viel besser die Rolle erfüllen und dann Finisher sein und noch mehr in der WM auf der Anzeigentafel stehen, geht gar nicht. Kann aber auch sagen, ja klar, super Leistung, lass ihn mal von Beginn an spielen. Und ich glaube auch, dass natürlich jeder Spieler will von Beginn an spielen, aber tief im Herzen, glaube ich, ist er auch ganz zufrieden, wie es gerade läuft, weil er schon einfach eine sehr tragende Rolle hat.
1: Überschattet wurde der deutsche Sieg durch eine Verletzung von Verteidiger Nico Schlotterbeck. Es sehe nicht gut aus, sagte Nagelsmann. Für heute ist eine Untersuchung geplant. Die Zeit 12.03 Uhr.
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4: Hallo auf die Straßen. A61 Koblenz Richtung Ludwigshafen. Zwischen Kreuz Koblenz und Koblenz-Dieblich eine Baustelle, 4 Kilometer Stau. Da müsste 20 Minuten mehr Zeit einplanen. Und die B327, also die Hunsrück-Höhenstraße Koblenz-Hermeskeil, ist zwischen Remstecken und Waldesch nach einem Unfall in beide Richtungen gesperrt. Allen unterwegs, gute Fahrt.
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4: Heute Nachmittag viel Sonne. Es wird heiß, bis 30 Grad im Westerwald, bis 38 Grad in der Pfalz. Später dann einige kräftige Hitzegewitter, teilweise auch Unwettergefahr durch Starkregen, Hagel und Sturmböen. An vielen Orten bleibt es aber auch komplett trocken. Und in der Nacht ziehen die Gewitter dann ab, wird sternenklar, dazu weiter warm, 22 bis 17 Grad. Also ich sag mal so, mäßiges Durchlüften in der Nacht möglich. Der SWR1 Wettertrend, morgen wieder sonnig und heiß, nur selten Gewitter, 30 bis 37 Grad, so ist es auch am Dienstag. Und der Mittwoch wird dann noch ein bisschen heißer, bis 39 Grad.
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4: Mit Frank Habeck-Johansen. Hallo zusammen, zweites Spiel, zweiter Sieg. Deutschland hat 2:1 gegen die Elfenbeinküste gewonnen. 4 Punkte für mich beim Tippspiel, immer noch letzter Platz. Aber Hauptsache Deutschland gewinnt und was die Mannschaft heute macht, das hören wir gleich von unserem Reporter im deutschen Quartier.
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0: wohin, Dion?
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0: Ja, gestern Abend das zweite Spiel für Deutschland bei dieser Weltmeisterschaft. 2-1 hat Deutschland gewonnen, oder man könnte auch sagen, hat Dennis Undav gegen die Elfenbeinküste gewonnen. Beide Tore hat er ja gemacht. SWR 1 Sportreporter Martin Roschitz ist in Winston-Salem, da wo die deutsche Mannschaft ja ihr Quartier aufgeschlagen hat. Die Mannschaft ist auch schon wieder da, Martin. Gibt es da heute eine extra Portion Pasta für Dennis Undav oder zumindest mal ein Ordensmitarbeiter des Tages?
2: Ja, den hat er gestern schon bekommen von den Mitspielern in der Jubeltraube. Haben sie ihn richtig gefeiert, aber es tat auch ein bisschen weh, hat er gesagt.
3: Ich hatte nur Schmerzen am Zeh, die haben beim Jubel alle auf meinen Zeh getreten. Ich musste kurz klarkommen und was trinken. Aber nee, wie gesagt, ich freue mich übertrieben. Ja, wir haben gewonnen, wir haben 3 Punkte gehabt, ich habe 2 Tore gemacht.
2: Und es ist nicht übertrieben zu sagen, dass er der Topscorer der WM ist. Mit jetzt 3 Toren und 2 Vorlagen bei 56 Minuten Einsatzzeit. Das ist natürlich Wahnsinn und hat eine bessere Quote als Messi.
0: Großartig, ja. Und dafür ist zusammen mit Amiri und Leveling ja in der 61. Minute reingekommen. Danach lief es gefühlt deutlich besser. Haben wir da gestern in der zweiten Hälfte die neue Stammelf gesehen?
2: Nein, das hängt damit zusammen, dass ja Curaçao völlig sensationell einen WM-Punkt, den ersten überhaupt geholt hat gegen Ecuador und den Deutschen der Gruppensieg damit nicht mehr zu nehmen ist. Das bedeutet, dass das Spiel gegen Ecuador am Donnerstag in New Jersey bedeutungslos ist im Prinzip, weil Deutschland ohnehin weiter ist und im 16-Finale steht. Und deswegen werden wir eine ganz andere Startelf sehen. Es wird Undav sicher in der Startelf stehen, bin ich ganz sicher. Auch ein David Raum, der sich bisher als Ersatzspieler in den Dienst der Mannschaft gestellt hat. Das hebt die Stimmung im Team. Und da muss einfach die Last auf mehrere Schultern verteilt werden. Deswegen haben wir da jetzt keine neue Startelf gesehen, als die Spieler eingewechselt wurden.
0: Gestern also gewonnen. Wie sieht heute der Tag für die deutsche Mannschaft aus?
2: Sehr angenehm insgesamt. Einziger Pflichttermin ist das Spielersatztraining für die DFB-Kicker, die wenig oder gar nicht gespielt haben. Bin mal gespannt, ob Dennis Undav dann dabei ist. Ist ja jetzt in der 60. eingewechselt worden. Es ist ein wunderbar sonniger und heißer Tag hier in North Carolina, den man sowieso viel besser am Pool verbringt als auf dem Trainingsplatz. Und dann wird es so sein, dass die Familien und Freunde der Spieler auch mit am Start sind. Die durften auch mitfliegen, zurück von Toronto nach Winston-Salem. Das Einzige, was so ein bisschen auf die Stimmung drückt, ist die Verletzung von Nico Schlotterbeck. Der muss MRT heute machen und dann steht die Diagnose fest. Wir hoffen mal für ihn, dass es nicht so schlimm ist, wie befürchtet.
0: Donnerstag geht es dann, du hast schon gesagt, weiter gegen Ecuador. Aber es steht auch schon fest, wie es danach weitergeht.

0: um genau 12:30.
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0: Geht los mit der A3 Frankfurt Richtung Köln zwischen Kelsterbach und Raunheim. 4 Kilometer Stau, hier 20 Minuten plus. A5 Karlsruhe Richtung Frankfurt zwischen Kronau und Waldorf-Wiesloch. Baustelle 6 Kilometer stockend, braucht ihr eine Viertelstunde länger. A61 Koblenz Richtung Ludwigshafen zwischen Kreuz Koblenz und Koblenz-Dieblich. An der Baustelle 4 Kilometer Stau, hier 25 Minuten obendrauf. Und B327, das ist die Hunsrück-Höhenstraße, Koblenz-Hermeskeil. Die ist zwischen Remstecken und Waldesch nach einem Unfall in beide Richtungen dicht. Allen unterwegs. Gute Fahrt!
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0: Ja, was soll ich sagen? Es ist sonnig und es ist sehr heiß. 30 bis 38 Grad. Später können einige teilweise heftige Gewitter durchziehen. Und der SWR1 Wettertrend: morgen und Dienstag wieder viel Sonne, dann 30 bis 37 Grad, selten Gewitter. Und am Mittwoch, als wäre es nicht schon genug, wird es noch ein bisschen heißer. Bis 39 Grad. Hier ist SWR1 Rheinland-Pfalz am Sonntag. Frank Habeck-Johansen hier und einer der bekanntesten Songs von Bob Seger. Against the Wind.
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0: ist SWR1 Rheinland-Pfalz. Der Sonntag, die Sonne scheint und bei uns im Land ist ganz schön viel los, muss man sagen. In Seintal zum Beispiel zwischen Selters und Bendorf, da ist noch bis 18 Uhr autofreier Erlebnistag. 25 Kilometer Strecke sind da für den Autoverkehr gesperrt. Ihr könnt da wandern oder mit dem Rad fahren und mit dem Rad ist wahrscheinlich der Fahrtwind ganz angenehm. Oder, was wegen der Hitze sonst noch hilft, der Weg führt am Seinbach entlang. Also könnt ihr zwischendurch mal die Füße in den Fluss halten. Oder ihr cremt euch ein, vielleicht noch ein Mützchen auf den Kopf und dann kommt ihr in die Südpfalz nach Bornheim. Denn da startet gleich um 13.30 Uhr das Seifenkistenrennen. Riesenspaß, sagt der Organisator Dietmar Berti.
1: Das Rennen an sich ist schon eine super tolle Sache. Aber das Bauen an der Kiste, das Basteln, und zwar mit Papa und Kind oder vielleicht mit Opa und Kind, das macht einfach super Spaß. Und dass das Wochen, Monate lang dauert, das ist auch sehr, sehr wichtig.
0: Also da hängen ganz große Emotionen dran, kann man sagen. Und gefeiert wird dann auch noch nämlich das 1050. Jubiläum vom Dorf. So, dann gehen wir weiter. Der Vulkanpark im Kreis Main-Koblenz, der feiert nämlich heute auch Geburtstag, 30. Geburtstag, mit einem Familientag im Römerbergwerk Meurinnenkreuz. Dazu Jan Scheuren, der Geschäftsführer der Vulkanpark GmbH.
2: Mit Mitmachaktionen, Informationen für Groß und Klein zum Thema 30 Jahre Vulkanpark, Kinderschminken, Bogenschießen, Mehlmalen. Wir haben den regionalen Museumsmarkt, der stattfindet, wo sich die Einrichtungen des Vulkanparks präsentieren. Und das passt auch einfach perfekt zum Römerbergwerk Meurin, weil Besucher doch nicht einfach nur etwas an Geschichte hören können, sondern auch selbst erleben können.
0: Der Familientag geht da noch bis 17 Uhr. Und was heute und morgen noch auf der Johannisnacht in Mainz los ist, darüber sprechen wir gleich auch noch gegen 12:15 hier in SWR1 Rheinland-Pfalz.

0: die Pet Shop Boys, West End Girls hier in SWR 1 Rheinland-Pfalz am Sonntag. Und hier sind mal aktuelle Temperaturen aus dem Land. In Bitburg gerade 30 Grad, Hachenburg 26, Niederolm 30 Grad und in Kandel Spitzenreiter im Moment mit 31 Grad. Also es ist heiß, es wird noch heißer und mich würde mal interessieren, wie sieht es denn bei euch aus? Was macht ihr heute, um euch so ein bisschen abzukühlen? Ist das Planschbecken aufgebaut für die Füße oder gibt es noch einen Eisbecher? Verbringt ihr vielleicht den ganzen Tag im Keller? Wie auch immer, WhatsApp oder Signal-Nachricht 06131 92 93 94 95 und hier sind schon mal ein paar sehr schöne Abkühltipps.
1: Ich bin die Marissa, ich komme aus Traben-Trarbach und ich finde, die perfekte Abkühlung wäre ein kaltes Schirmchengetränk am Wasser.
2: Ich bin Michael aus Landau und wenn es im Sommer zu warm wird, kühle ich mich immer gerne mit einem Radler ab.
3: Hallo, ich bin der Tobias, komme aus Speyer. Ich kühle mich gern im kühlen Nass im Garten ab.
4: Ich bin die Anja aus Böll-Igelheim und wir haben zu Hause einen kleinen Pool im Garten und den benutzen wir dann bei der Hitze immer extrem gern.
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Frisches aus der Verkehrsredaktion. Vorsicht bitte auf der A8 Karlsruhe Richtung Stuttgart. Zwischen Karlsbad und Pforzheim-West, da liegen Fahrzeugteile auf der rechten Spur.

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1: 13 Uhr im Studio Christine Beit. Großbritanniens Premier Starmer verkündet Medien zufolge morgen seinen Rücktritt. In Teilen Frankreichs darf wegen der Hitze kein Alkohol in der Öffentlichkeit getrunken werden. Das Wetter in Rheinland-Pfalz, teils sonnig, teils kräftige Schauer und Gewitter, maximal 30 bis 38 Grad. Der britische Premierminister Starmer will laut Medienberichten zurücktreten. So berichtet die Zeitung The Observer. Unter Berufung auf mehrere Quellen, Starmer wolle dies morgen bekannt geben. Aus London Christoph Prössel.
2: In den vergangenen Tagen habe Starmer mit Kabinettsmitgliedern gesprochen, mit Unterstützern der Labour-Partei und mit Gewerkschaftsvertretern. Mittlerweile sollen über 200 Abgeordnete seiner Fraktion signalisiert haben, dass sie für eine Kampfabstimmung sind, sollte Starmer nicht zurücktreten. Wirtschaftsminister Peter Keil wies die Meldungen zurück. Er sagte, er habe keinen Grund zur Annahme, dass die Berichte wahr seien. Starmer hat nach 2 Jahren im Amt extrem schlechte Umfragewerte. Im Mai verlor die Labour-Partei krachend die Kommunal- und Regionalwahlen.
1: In der Schweiz bereiten sich die Delegationen der USA, des Iran und der Vermittlerstaaten Pakistan und Katar auf weitere Verhandlungen über einen Frieden im Nahen Osten vor. Die Gespräche sollen noch heute in der Nähe von Luzern beginnen. Günter Laubes berichtet.
3: Die zentralen Themen sind das iranische Atomprogramm und eine Waffenruhe im Libanon. Die Ausgangslage für die Gespräche ist allerdings angespannt. Gestern hatte der Iran die für den weltweiten Schiffsverkehr wichtige Straße von Hormuz wieder gesperrt. Grund seien die israelischen Angriffe im Libanon. Die Situation dort wird wohl auch der Knackpunkt bei den Gesprächen in der Schweiz sein. Ein iranischer Regierungssprecher sagte, das gesamte Rahmenabkommen stehe auf dem Spiel. US-Vizepräsident Vance gab sich aber optimistisch. Er betonte, man werde auch in der Frage der Waffenruhe im Libanon weiterkommen.
1: Die Bundesregierung will in Zukunft mehr Menschen nach Afghanistan abschieben. Dafür seien 3 Charterflüge im Monat möglich, bestätigte eine Sprecherin des Innenministeriums. Darüber hinaus könne es Einzelrückführungen per Linienflug geben. Für die Ausweitung der Abschiebungen hat es laut der Sprecherin technische Gespräche mit den in Afghanistan herrschenden Taliban gegeben. Zuletzt waren mit einem Charterflug gut 30 Afghanen in ihr Heimatland abgeschoben worden. Wegen der aktuellen Hitzewelle gibt es in mehreren europäischen Ländern Einschränkungen. Frankreich hat in 35 Departements sowie in Paris ein Alkoholverbot in der Öffentlichkeit verhängt. Sportveranstaltungen wurden abgesagt. In Spanien fällt unter anderem in Madrid das Public Viewing aus. Das WM-Spiel gegen Saudi-Arabien sollen die Menschen zu Hause möglichst im Kühlen anschauen. Die Zeit, es ist 13.03 Uhr.
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4: Der Blick auf die Straßen, Vorsicht auf der B39 Frankenstein Richtung Hockenheim. Zwischen den Abzweigen nach Ketsch und nach Alt-Lusheim liegt ein totes Reh. A3, Frankfurt Richtung Köln, zwischen Kelsterbach und Raunheim. Ein Unfall auf der linken Spur im Baustellenbereich. 5 Kilometer Stau, dauert hier 40 Minuten länger für euch. Dann auf die A5, Karlsruhe Richtung Frankfurt, zwischen Kronau und Waldorf-Wiesloch. Baustelle 6 Kilometer stockend, Viertelstunde plus. A60, Rüsselsheim Richtung Mainz, zwischen Rüsselsheimer Dreieck und Rüsselsheim Mitte. 2 Kilometer Stau, knappe halbe Stunde Verzögerung. A61, Koblenz Richtung Ludwigshafen, zwischen Kreuz Koblenz und Koblenz-Dieblich. Baustelle 4 Kilometer Stau plus 25 Minuten. Und das war's. Allen unterwegs gute Fahrt.
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4: Heute Nachmittag wieder viel Sonne und heiß, bis 30 Grad im Westerwald, bis 38 Grad in der Pfalz. Später einige kräftige Hitzegewitter, teilweise Unwettergefahr durch Starkregen, Hagel und Sturmböen. Gibt aber auch viele Orte, da bleibt es heute komplett trocken. In der Nacht ziehen die Gewitter ab, wird sternklar, dazu 22 bis 17 Grad. Und der SWR1-Wettertrend. Morgen wieder sonnig und heiß, nur selten Gewitter. 30 bis 37 Grad sind morgen die Schwitztemperaturen. Dienstag ist es ähnlich und am Mittwoch wird es noch mal ein bisschen heißer, bis 39 Grad.
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4: Mit Frank Habeck Johansen. Hallo zusammen. Und in Mainz ist gerade auch einiges los. Johannisnacht. Ganze Stadt ist sozusagen eine Partymeile. Überall wird gefeiert, überall stehen Buden. Was ihr da heute am Sonntag erleben könnt, darüber sprechen wir gleich. Und wir hören auch schon mal, was bei der Drohnenshow morgen Abend passiert.
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0: SWR1 Rheinland-Pfalz am Sonntag. Mainz feiert gerade wieder ausgiebig Johannes Gutenberg. Die Johannesnacht findet ihm zu Ehren der Stadt. Aber ehrlich gesagt wird in Mainz ja eigentlich jeder Anlass gerne genommen, um zu feiern. Vor allem, wenn das Wetter so bombastisch ist wie diese Woche und dieses Wochenende. Die Johannesnacht geht noch bis morgen mit Musik, mit Programm auf Bühnen, Künstlermarkt, Kirmes und. Und Ludwig Holle ist der Festdezernent von Mainz. Hallo.
1: Hallo.
0: Welche Highlights stehen denn heute am Sonntag noch auf dem Programm?
1: Also total viele. Ich denke, wir müssen jetzt gucken, dass wir bei dem schönen Wetter auch was machen. Es gibt die verschiedenen Bühnen, wie Sie schon gesagt haben, wo es sehr unterschiedliche Musik gibt. Und wer Lust hat, heute Abend zum Beispiel die Schlager auf dem Schillerplatz ist eine Option. Natürlich haben wir auch auf der Bühne am Ballplatz etwas mehr poetische Songs zum Beispiel. Ist ein spannendes Thema Comedy. Insofern gibt es wirklich viele Sachen zu machen.
0: Also für jeden was dabei. Und der Künstlermarkt am Rheinufer ist auch immer sehr beliebt. Es soll trotzdem ja Menschen geben, die da noch nie waren. Was können Sie denen sagen? Was erlebt man da?
1: Also es sind nette kleine Stände, das ist das Wichtige, dass man einfach sowohl wegen den Menschen da hingehen kann, als auch denen, was da verkauft wird. Ich gehe da immer wieder gerne hin, weil es eben meistens Menschen auch aus der Region sind und die kann man ja auch unterstützen und für jeden Geschmack spannende Themen.
0: Absolut. Und die Kinder freuen sich ja auch immer aufs Johannesfest. Worauf können die sich freuen?
1: Wir haben ja verschiedene Bühnen, wo auch mal ein bisschen Programm ist, wo man dann vorbeigucken kann. Wir haben ein Stelzentheater am Ballplatz und in der Maria-Wart-Schule. Da gibt es halt das schöne Programm mit Basteln, Papierschöpfen, wenn man schon weiß, was das ist, nämlich das rauszuholen aus dem Wasser, was ja bei diesem Wetter vielleicht auch nicht ganz schlecht ist.
0: Das stimmt. Morgen Abend dann noch das ganz große Highlight ab 22.30 Uhr zum Abschluss, die Drohnen-Lichtshow. Jetzt zum zweiten Mal ja statt Feuerwerk. Die Show soll doppelt so groß werden wie im vergangenen Jahr. Was können Sie da schon verraten?
1: Also wir haben, und das finde ich auch sehr gut, ich meine, letztes Jahr war es das erste Mal, wir haben durchaus noch einige Dinge gesehen, wie wir besser machen können. Eins ist zum Beispiel die Anzahl der Drohnen, das andere ist auch, dass wir jetzt an einer etwas anderen Stelle machen, dass man jetzt eben eigentlich besser von der Theodor-Heuss-Brücke Richtung Weisenau schaut, da ist der Himmel schon dunkler, wer sich erinnert, letztes Jahr haben wir eher nach Westen geguckt und da ist es natürlich noch ein bisschen heller, weil die Sonne momentan ja doch sehr spät untergeht. Ich glaube auch, dass die Choreografie dieses Mal noch deutlich besser ist. Und ich bin sehr gespannt, freue mich auch drauf. Auch die Untermalung dann mit Musik und allem drum und dran. Ich bin sehr optimistisch, dass die Drohnenschau deutlich besser gefallen wird, als es vielleicht dem einen oder anderen letztes Jahr noch so in Erinnerung geblieben ist.
0: Können Sie schon irgendeine Figur verraten?
1: Ich sag's mal so, es passt durchaus dazu, dass wir momentan, also A ist natürlich Mainz-Bezug dabei und ein bisschen Sport. Auch gerade, wir haben ja Fußball-WM, darauf kann man sich freuen.
0: Ludwig Holle, Festdezernent aus Mainz über die Mainzer Johannesnacht. Herzlichen Dank und weiter viel Erfolg.
1: Ja, danke Ihnen auch und kommt alle vorbei, es lohnt sich.
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0: Groß schwitzen mit den Bee Gees und One.
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0: 2:30 und es gibt eine Meldung von der A3. Frankfurt Richtung Köln zwischen Kelsterbach und Raunheim. Ein Unfall auf der linken Spur im Baustellenbereich. 5 Kilometer Stau und ihr braucht da ungefähr eine halbe Stunde länger. Allen unterwegs, gute Fahrt.
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0: Sonnig und sehr heiß. Es ist auch heute wieder 30 bis 38 Grad. Später können einige teilweise heftige Gewitter durchziehen. Und der SWR1-Wettertrend. Morgen und Dienstag wieder viel Sonne. 30 bis 37 Grad. Selten Gewitter. Und am Mittwoch ist ja noch nicht genug, oder? Wird's noch ein bisschen heißer. Bis 39 Grad. Hier ist SWR1 Rheinland-Pfalz. Frank Habeck-Johansen und jetzt Guns N' Roses. Knockin' on Heaven's Door.
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0: 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Rheinland-Pfalz heiß, heißer, am heißesten, ohne Kaltgetränke und Wassermelone. Hält man das ja gerade nicht aus, aber Tiere, die können nicht einfach mal an den Kühlschrank gehen und sich was zu trinken holen. Die sind da auf uns angewiesen. Hund und Katze, klar, denen machen wir was, denen stellen wir was hin im Wassernapf. Aber auch Insekten brauchen Wasser, wenn es zu trocken ist. Dominik Bartoschek aus der SWR1 Umweltredaktion. Macht das Sinn, im Garten oder auf dem Balkon Insektentränken aufzustellen?
1: Das ist total sinnvoll, denn auch Bienen, Wildbienen oder Schmetterlinge brauchen Wasser. Einige, um damit das Baumaterial für ihre Nester anzufeuchten, vor allem aber brauchen es alle zum Trinken. Und normalerweise nehmen sie dieses Wasser über den Nektar mit auf, den sie sich an Blüten holen. Aber wenn es so richtig heiß ist, dann kann das auch mal zu wenig sein. Und wenn Pfützen oder kleine Tümpel in der Landschaft dann schon ausgetrocknet sind, dann fliegen viele Insekten stattdessen an Teiche, Pools oder Planschbecken, um sich dort mit Wasser zu versorgen. Die sind dafür aber nicht geeignet. Insekten können nämlich nicht schwimmen und deswegen ertrinken sie darin häufig. Und genau das kann eine gut gemachte Insektentränke verhindern.
0: Was kann man denn für so eine Insektentränke benutzen?
1: Man kann für so eine Tränke zum Beispiel einen großen Blumenuntersetzer nehmen oder einen Suppenteller, füllt den mit Wasser und dann kommen möglichst viele natürliche Materialien rein. Steine, Tonscherben, Äste, Muscheln zum Beispiel. Hauptsache ist, dass sie oben rausgucken aus dem Wasser, denn so entstehen ganz viele Landeplätze für die Insekten, von denen aus sie gut ans Wasser rankommen. Und wenn sie doch mal rein fallen, haben sie auch ganz viele Möglichkeiten, jederzeit wieder rauszukrabbeln. Wer will, kann dann auch noch ein Stück Moos in die Tränke mit reinlegen. Das saugt sich dann so richtig schön voll mit Wasser und schon ist die Insektentränke fertig. Die sollte an einem sonnigen bis halbschattigen Platz stehen, möglichst windgeschützt und ganz wichtig, das Wasser sollte täglich gewechselt werden, damit sich keine krankmachenden Keime darin ansammeln können.
0: Dominik Bartoschek aus der SWR1 Umweltredaktion.

Billy Joel und Honesty. Hier ist SWR 1 Rheinland-Pfalz am Sonntag und jetzt gibt's neue Musik. Und ich sag mal so, wenn ihr kleine Kinder habt, dann kennt ihr Paw Patrol. Animationsserie mit Hunden, die unterschiedliche Retter darstellen. Dazu kommt jetzt ein Film raus. Und einer der Songs auf dem Soundtrack dazu ist die neue Single der Backstreet Boys. Ja, die gibt's noch. Und die machen immer noch Musik und auch noch neue Musik. Den Song spielen sie bestimmt auch, wenn sie ab Ende September in Düsseldorf sind. Da geben sie ja insgesamt 10 Konzerte in der Arena. Und hier ist der Vorgeschmack dafür. Hier ist die neue Single der Backstreet Boys. Jetzt hier bei uns Bottle Up in SWR 1 Rheinland-Pfalz.

0: Ganz neue Musik von den Backstreet Boys. Der Song heißt Bottle Up.
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0: Hier ist SWR1 Rheinland-Pfalz am Sonntag und wir gucken kurz mal auf die Straßen. A3 Frankfurt Richtung Köln zwischen Siebengebirge und Kreuzborn-Siegburg an der Baustelle. 5 Kilometer stockender Verkehr und hier 20 Minuten plus für euch. Und aktuelle Temperaturen aus dem Land. In Wittlich aktuell sonnig 33 Grad, in Kirn leicht bewölkt 32 Grad, Neuwied sonnig 31 Grad. Und in Wörstadt leicht bewölkt und 31 Grad an diesem heißen, heißen Sonntag. Ich hoffe, ihr habt ein bisschen Abkühlung.
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0: Und hier sind für euch Wham und Wake Me Up Before You Go Go in SWR 1 Rheinland-Pfalz.

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1: 14 Uhr im Studio Christine Beit. Die Linken kündigen Widerstand gegen die Empfehlungen für eine Rentenreform an. Nach Badeunfällen in Deutschland werden mehrere Menschen vermisst. Das Wetter in Rheinland-Pfalz, viel Sonne, später einige kräftige Hitzegewitter, dazu bis 38 Grad. Das neue Führungsduo der Linken, Schwertner und Pantisano, hat auf dem Parteitag in Potsdam die Vorschläge für eine Rentenreform kritisiert. Die Rentenkommission will die Ideen übermorgen offiziell vorlegen. Aus Potsdam, Paul Vorreiter.
2: Der neue Co-Chef versprach, Sozialproteste gegen den Kurs der Bundesregierung auszubauen und stärker auf Arbeiterinnen und Arbeiter zuzugehen. Die Vorschläge der Rentenkommission kritisierte der 46-Jährige scharf. Er bezeichnete sie als Kürzungsprogramm, das so wörtlich Kanzler Merz feuchten Träumen gerecht werde. Mit Co-Chefin Ines Schwertner werde Pantisano alles tun, um Widerstand zu organisieren.
1: Die Bundesregierung will mehr Menschen nach Afghanistan abschieben. 3 Charterflüge im Monat seien möglich, sagte eine Sprecherin des Innenministeriums. Darüber hinaus könne es Einzelrückführungen per Linienflug geben. Für die Ausweitung der Abschiebungen hat es laut der Sprecherin technische Gespräche mit den in Afghanistan herrschenden Taliban gegeben. Zuletzt waren mit einem Charterflug gut 30 Afghanen in ihr Heimatland abgeschoben worden. Der britische Premierminister Starmer will laut Medienberichten zurücktreten. So berichtet die Zeitung The Observer unter Berufung auf mehrere Quellen, Starmer wolle dies morgen bekannt geben. Aus London Christoph Prössl.
3: In den vergangenen Tagen habe Starmer mit Kabinettsmitgliedern gesprochen, mit Unterstützern der Labour-Partei und mit Gewerkschaftsvertretern. Mittlerweile sollen über 200 Abgeordnete seiner Fraktion signalisiert haben, dass sie für eine Kampfabstimmung sind, sollte Starmer nicht zurücktreten. Wirtschaftsminister Peter Keil wies die Meldungen zurück. Er sagte, er habe keinen Grund zur Annahme, dass die Berichte wahr seien. Starmer hat nach 2 Jahren im Amt extrem schlechte Umfragewerte. Im Mai verlor die Labour-Partei krachend die Kommunal- und Regionalwahlen.
1: In Deutschland hat es am Wochenende mehrere Badeunfälle gegeben. So ist gestern etwa in Altrip im Rhein-Pfalz-Kreis ein Schwimmer in einem Weiher untergegangen. Laut Polizei wurde er bisher nicht gefunden. Seit dem Abend werden außerdem bei Biblis 3 Menschen vermisst, die sich im Rhein abkühlen wollten. Im Rhein-Herne-Kanal bei Gelsenkirchen ist ein 16-Jähriger ertrunken. Die Polizei warnt davor, in unbewachten Flüssen zu baden oder von Brücken zu springen. Unbekannte haben im Schlangenweiher in Bad Dürkheim Fischernetze aufgestellt, obwohl das in dem Amphibien- und Naturschutzgebiet nicht erlaubt ist. Die Polizei teilte mit, es habe dort über einen längeren Zeitraum immer wieder Fischernetze gegeben. Sie ermittelt jetzt wegen Fischwilderei. Die Zeit 14.03 Uhr.
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4: Und da bitte aufpassen auf der A3 Frankfurt Richtung Köln zwischen Raunheim und Wiesbadener Kreuz. Ein defektes Fahrzeug auf der mittleren Spur. Die A3 Frankfurt Richtung Köln ist zwischen Bad Honnef-Linz und Siebengebirge wegen eines brennenden Autos gesperrt. Vor der Ausleitung 3 Kilometer Stau bis Neustadt-Wied. Und die A61 Hockenheim Richtung Ludwigshafen ist zwischen dem Dreieck Hockenheim und dem Kreuz Speyer wegen Bauarbeiten bis morgen früh ungefähr 5 Uhr gesperrt. Allen unterwegs, gute Fahrt!
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4: Viel Sonne und ganz schön heiß. So sieht's heute aus. Bis 30 Grad im Westerwald, 38 Grad in der Pfalz. Später einige kräftige Hitzegewitter, teilweise mit Unwettergefahr. Durch Starkregen, durch Hagel oder auch Sturmböen. Gibt aber auch Orte, da passiert gar nichts. Da bleibt's komplett trocken. In der Nacht ziehen die Gewitter dann ab. Dann wird sternklar. 22 bis 17 Grad sind heute Nacht die Tiefstwerte. Also so richtig gut durchlüften geht nicht, aber immer ein bisschen. Und der SWR1 Wettertrend. Morgen wieder sonnig und heiß. Dienstag ebenfalls selten Gewitter, 30 bis 37 Grad. Und am Mittwoch wird es dann noch mal ein bisschen heißer, bis 39 Grad.
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4: Mit Frank Habeck-Johansen. Hallo zusammen von der Eifel zum Ballermann. Lagerarbeiter Michael Schüler ist auf Mallorca gerade der Nachwuchsstar, unter anderem mit diesem Song hier.

0: Tja, warum Michael eigentlich Fußballprofi werden wollte und warum dann daraus doch nichts geworden ist und er stattdessen jetzt am Ballermann gelandet ist, das hören wir gleich hier in der nächsten Viertelstunde.
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0: Typischer Ballermann-Hit, Sternhagel voll heißt er, und gesungen wird er von Michael Schüler alias Micha Schü aus Leudersdorf in der Eifel. Der Song ist auf Mal ein großer Hit, der hat Michael direkt sozusagen in den Bierkönig katapultiert, wo er jetzt gerade regelmäßig auf der Bühne steht. Und gerade lebt Michael sozusagen zwei Leben. Auf Mallorca ist er nämlich der Nachwuchsstar Micha Schü. Ja, und in der Eifelheimat, da ist er einfach Michael Schüler und arbeitet in einem Lager für landwirtschaftliche Produkte.
1: Also der Kontrast und das Doppelleben ist brutal. Einmal jetzt der gefeierte Typ auf der Bühne. Und ja, hier hat man einfach das Gefühl, dass man immer noch der normale Dorfjunge ist. Ja, und deswegen bin ich immer noch echt gerne hier.
0: Eigentlich wollte Michael mal Karriere als Profifußballer machen. Er hat unter anderem als Nachwuchstalent beim 1. FC Köln gespielt und auch beim Drittligisten Jena. Aber dann war er so oft verletzt und der Druck war so hoch, dass er dachte, also das mit dem Job als Fußballer, das wird irgendwie nichts, und hat den Job eben als Partysänger angefangen. Bis der aber wirklich safe ist, wohnt Michael übergangsweise bei seinen Eltern in Leudersdorf. Die haben ihn immer unterstützt mit dem Fußball und auch mit dem Singen, sagt der Vater.
2: Ich hatte schon einen Traum davon, ich glaube er auch, als Fußballprofi. Aber mit dem Singen, mit Malle, ist er auch auf einem guten Weg. Und wir finden das auch gut und wir waren auch schon einmal da. Eine ganz geile Sache, sag ich mal.
0: Ja, und der Song Sternhagel voll war Michaels Durchbruch auf Mallorca. Inzwischen mehr als 12 Millionen Mal gestreamt. Und in Deutschland wird er auch immer öfter für Partyauftritte gebucht. Er hofft, bald von diesem Job leben zu können.
1: Mein Traum ist es natürlich, Hit an Hit zu landen. Dass ich jetzt das Lagerdasein immer mehr runterfahren kann, auch von den Stunden her. Und dann immer mehr in den Partyschlagerberuf gehen kann. Das ist mein großes Ziel. Da bin ich nochmal happy drüber.
0: Ja, und diesem Traum kommt er eben immer ein bisschen näher. Wir wünschen viel Erfolg, Michael Schüler alias Micha Schü aus Leudersdorf in der Eifel.

Kansas, Dust in the Wind. Neues aus der SWR1 Verkehrsredaktion. Vorsicht auf der A671 Mainz Richtung Wiesbaden zwischen Hochheim Nord und Mainz Kastell. Da liegt eine große Box auf der Fahrbahn.

0: Mike and the Mechanics und Word of Mouth. Es ist gleich 2:30.
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2: Einen schönen Sonntag. Ja, bei der Fußball-Weltmeisterschaft hat Deutschland den erfolgreichsten Turnierstart seit 20 Jahren hingelegt. Auch dank diesem Treffer.
3: Passt wieder zurück zu Jonathan Tah. Wieder auf Metscher. Metscher dreht auf, guckt nach vorne. Schöner Pass in den Strafraum. Und das! Tor für Deutschland!
2: Deutschland steht nach dem 2:1 gegen die Elfenbeinküste vorzeitig in der K.O.-Runde. Das Spiel gestern im kanadischen Toronto. Mittlerweile ist das Team auch schon längst wieder zurück in seinem Quartier in den Vereinigten Staaten. Michael Küster hat das WM-Update.
4: Um 5.05 Uhr ist die Mannschaft wohlbehalten gelandet auf dem Smith-Reynolds Airport von Winston-Salem. Gefeierter Held war Matchwinner Dennis Undaff, der beim 2:1-Erfolg gegen die Elfenbeinküste beide Tore erzielt hat. Durch das 0:0 zwischen Ecuador und Curaçao steht das DFB-Team schon vorzeitig als Gruppensieger fest. Ausgeschieden ist schon Tunesien. Die Nordafrikaner haben am frühen Morgen auch gegen Japan mit 0:4 verloren. Gute Chancen aufs Weiterkommen haben die Niederlande, die sich schon am frühen Abend mit 5:1 gegen Schweden durchgesetzt haben.
2: Beim Leichtathletik-Festival in Stuttgart wird gerade Kugelstoßen der Extraklasse geboten. Das liegt unter anderem auch an Olympiasiegerin Yemisi Mabry, ehemals Ogun Leye. Die Bellheimerin zeigte direkt in ihrem ersten Versuch eine Weltklasseleistung, stoß die 4 Kilogramm schwere Kugel auf 19,42 Meter. Das ist selbst für die Olympiasiegerin Saisonbestleistung. Der Wettbewerb dauert noch so etwa 20 Minuten. Wenn ihr ihn verfolgen wollt, geht das live im Stream auf swr.de Sport.
0: Dankeschön, David. Wir gucken auf die Straßen. Vorsicht auf der A671 Mainz Richtung Wiesbaden zwischen Hochheim Nord und Mainz-Kastell. Da liegt eine große Box auf der Fahrbahn. Und die A61 Hockenheim Richtung Ludwigshafen ist zwischen dem Dreikockenheim und dem Kreuz Speyer wegen Bauarbeiten bis morgen früh ungefähr 5 Uhr gesperrt. Allen unterwegs gute Fahrt. Und das Wetter, sonnig und sehr heiß, auch heute wieder 30 bis 38 Grad. Später können einige teilweise heftige Gewitter durchziehen. Der SWR1 Wettertrend. Morgen und Dienstag wieder viel Sonne, 30 bis 37 Grad, selten Gewitter. Und am Mittwoch noch ein bisschen heißer, bis 39 Grad. SWR1 Rheinland-Pfalz ist hier, Frank Habeck-Johansen. Und jetzt hier großartiger 80er von Camouflage. The Great Commandment.
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0: Die war bei der Eröffnungsfeier dabei. Shakira hier mit Underneath Your Clothes.
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0: Gestern zweiter Sieg der Deutschen im zweiten Spiel, allerdings schon mit deutlich mehr Zittern als im ersten Spiel. Egal, am Ende zählt der Sieg, ne? 2-1 gegen die Elfenbeinküste. Und unter anderem wurde das beim Public Viewing in Mainz in der Halle 45 gefeiert.
3: Es ist immer geil, wenn hier die Leute auch mitschreien. Das ist der Busch einen nochmal hoch. Es ist einfach ein geiles Gemeinschaftsgefühl, unbeschreiblich.
4: Ich habe so ein bisschen prophezeit vorhin, ich habe halt 3-2 getippt. Ich wusste halt, Elfenbeinküste, krasses Team. Die haben saugut dagegen gehalten, aber ich finde, wir haben so ein gutes Spiel gemacht. Und die haben auch nie aufgehört, dran zu glauben. Überragend, ich war schon mit dem Unentschieden zufrieden. So geil, dass wir noch am Ende gewinnen. Ey, was ein Moment.
5: Undaf muss von Anfang an spielen und Beutemade, Havertz raus.
6: Unbeschreiblich, Dennis Undaf macht's einfach, wie er es machen muss und wie er es immer macht. Das ist Deutschland.
7: Wir kommen bis ganz nach vorne. Wir gewinnen das. Erster Platz.
3: Also wir können stolz sein, was wir gemacht haben, aber das ist gerade nur die Vorrunde, die Gruppenphase. Wir wollen nach ganz oben wieder, deswegen auch ein bisschen mal runterdrosseln, nicht zu euphorisch sein.
0: Tja, hat er nicht ganz Unrecht, oder? So, und dann frage ich mich, was denken eigentlich die Zuschauer in anderen Ländern über uns? Im Stadion lief nach dem Spiel ja wieder dieser wunderbare Ballermann-Hit hier.
8: Der Zug hat keine Bremse.
0: Ja. Der Zug hat keine Bremsen und so läuft's angeblich auch für die deutsche Mannschaft, sagt zumindest Nationalspieler Nadim Amiri von Mainz 05.
9: Das Lied heißt ja, der Zug hat keine Bremse, von daher gucken wir mal. Wir haben jetzt 2 Spiele, 2 Siege. Wir sind gerade einfach nur überglücklich, aber trotzdem wissen wir, okay, nächstes Spiel ist abgehakt und jetzt zählt der nächste Gegner.
0: Ja, Donnerstag geht's weiter, dann wieder abends um 22 Uhr gegen Ecuador. Ergebnis eigentlich egal, denn was ja auch schon feststeht, Deutschland steht als Gruppenerster im 16. Finale. Das steigt dann am 29. Juni, also morgen in einer Woche und vor allem nochmal ein bisschen später, nämlich abends um 22.30 Uhr unserer Zeit. Gegner noch unbekannt.
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0: White Snake und Here I Go Again an diesem sehr heißen Sonntagnachmittag, SWR1 Rheinland-Pfalz, und so eine Weinschorle kann ja sehr erfrischend sein, oder wer möchte auch eine Traubensaftschorle. Ja, also viele aus dem Land würden das, glaube ich, unterstreichen, dass man sich damit sehr gut abkühlen kann. Könnt ihr zum Beispiel heute in Zellertal in der Pfalz trinken. Da läuft im Ortsteil Hagsheim nämlich gerade das zauberhafte Zellertal. Ein Fest mit viel Musik, mit Wein und einem Kunsthandwerkermarkt. Das Ganze geht noch bis 20 Uhr. Und wer keinen Wein mag, der macht es einfach so wie er hier.
1: Mein Name ist Guy Ridley, ich bin Engländer, aber ich wohne in Deutschland. Ich komme aus Soest und mein Tipp für cool bleiben im Sommer ist Bier trinken.
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Lady Gaga und Paparazzi. Neues aus der Verkehrsredaktion in SWR1. Bitte Vorsicht auf der A61 Ludwigshafen Richtung Koblenz zwischen Tiefenbachtalbrücke und Rheinböllen. Defektes Fahrzeug auf der rechten Spur, und zwar ausgerechnet da, wo die Baustelle ist.

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1: 15 Uhr im Studio Christine Beit. Die Rentenvorschläge stoßen auf Lob und Kritik. Die Verhandlungen zwischen den USA und dem Iran für eine Friedenslösung beginnen. Das Wetter in Rheinland-Pfalz, viel Sonne, später einige kräftige Hitzegewitter dazu bis 38 Grad. Die Vorschläge der Rentenkommission stoßen auf unterschiedliche Reaktionen. Der neue linken Co-Chef Pantisano kündigte Widerstand an. Er bezeichnete die Vorschläge als Kürzungsprogramm. Aus Berlin, Gabor Hallas.
2: Konkret hat die Kommission zum Beispiel vorgeschlagen, dass das Renteneintrittsalter weiter steigt, wenn die Lebenserwartung steigt. Die abschlagsfreie Rente mit 63 soll abgeschafft werden. Letzteres begrüßen die Grünen, ebenso, dass in Zukunft auch Rentenbeiträge am Kapitalmarkt angelegt werden sollen. Fraktionschefin Britta Hasselmann kritisiert aber, dass das Rentenniveau nicht langfristig stabilisiert wird. Die Gewerkschaft Verdi findet, dass die Pläne an der Lebenswirklichkeit der Menschen vorbeigehen. Vorsitzender Frank Wernicke sagte, deutlich abzulehnen sei, das Renteneintrittsalter schrittweise anzuheben. In vielen Berufen seien die Belastungen so hoch, dass es schon unerreichbar sei, bis 67 zu arbeiten.
1: Der iranische Präsident Pezeshkian hat sich bereit dazu gezeigt, schriftlich zu erklären, dass sein Land keine Atombombe bauen will. Ob eine solche Zusicherung auch Teil der Verhandlungen in der Schweiz ist, ließ Pezeshkian laut der Nachrichtenagentur IRNA offen. Das Atomprogramm des Iran ist ein besonders strittiger Punkt zwischen den USA und dem Iran. Die Verhandlungen über eine Friedenslösung haben am Vierwaldstätter See unter Vermittlung von Pakistan und Katar bereits begonnen. Die erste große Sommerhitzewelle hat weite Teile Europas erfasst. In Frankreich gilt in mehr als 30 Departements eine Hitzewarnung der Stufe Rot, auch in der Hauptstadt Paris. Dort gibt es Einschränkungen, berichtet Günter Laubis.
3: Ganz Frankreich ist heute eigentlich ein einziger Festplatz. Bei der Fête de la Musique sind die Innenstädte voller Bands, Sänger und Menschen. In diesem Jahr aber ohne Alkohol. Das Verbot gilt für Paris und die 35 Departements, in denen die höchste Hitzewarnstufe gilt. Teilweise wird das Musikfest ganz abgesagt. In Spanien fällt unter anderem in Madrid das Public Viewing aus. Das WM-Spiel gegen Saudi-Arabien sollen die Menschen zu Hause im Kühlen anschauen. Und in Griechenland kämpft die Feuerwehr auf der Insel Euböa gegen den ersten großen Waldbrand des Jahres.
1: In Deutschland hat es am Wochenende mehrere Badeunfälle gegeben. So ist gestern etwa in Altrip im Rhein-Pfalz-Kreis ein Schwimmer in einem Weiher untergegangen. Laut Polizei wurde er bisher nicht gefunden. Seit dem Abend werden außerdem bei Biblis 3 Menschen vermisst, die sich im Rhein abkühlen wollten. Im Rhein-Herne-Kanal bei Gelsenkirchen ist ein 16-Jähriger ertrunken. Die Polizei warnt davor, in unbewachten Flüssen zu baden oder von Brücken zu springen. Die Zeit 15.03 Uhr.
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4: A3 Frankfurt Richtung Köln zwischen Bad Honnef-Linz und Siebengebirge. Da steht ein brennendes Auto, ist nur eine Spur frei. 6 Kilometer Stau, hier 45 Minuten extra in Plan. Die A61 Hockenheim Richtung Ludwigshafen ist zwischen dem Dreieck Hockenheim und dem Kreuz Speyer wegen Bauarbeiten bis morgen früh ungefähr 5 Uhr gesperrt. Und eine amtliche Gefahreninformation für den Landkreis Ahrweiler Stadt Remagen. In der Stadt Remagen ist die Trinkwasserversorgung gefährdet. Wegen des derzeit sehr hohen Wasserverbrauchs leeren sich die Hochbehälter im gesamten Stadtgebiet Remagen sehr schnell. Bitte beschränkt euch beim Wasserverbrauch auf das Nötigste und vermeidet unnötige Wasserentnahmen für Gartenbewässerung, Swimmingpools oder auch Fahrzeugwäschen. Das war's. Allen unterwegs gute Fahrt.
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4: Heute Nachmittag wieder viel Sonne und es ist heiß, bis 30 Grad im Westerwald, bis 38 Grad in der Pfalz. Später einige kräftige Hitzegewitter, teilweise Unwettergefahr durch Starkregen, durch Hagel oder auch Sturmböen. Und an vielen Orten bleibt es aber auch einfach komplett trocken, da merkt man gar nichts davon. In der Nacht dann ziehen die Gewitter ab, dann wird es sternenklar, dazu warm, 22 bis 17 Grad, also auch in der Nacht nicht wirklich kühl. Und der SWR1-Wetter. Trend. Morgen wieder sonnig und heiß, nur selten Gewitter, 30 bis 37 Grad, der Dienstag wird ähnlich und der Mittwoch nochmal ein bisschen heißer, der Mittwoch dreht nochmal richtig auf bis 39 Grad.
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4: mit Frank Habeck-Johansen. Wie reagiert eigentlich eine Polizistin, wenn sie privat in eine Polizeikontrolle kommt? würde man ja eigentlich denken, oh, das steckt die locker weg. Aber nein, auch Polizisten werden da nervös. Hören wir gleich hier.
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0: Sniff in the Tears und Driver's Seat.
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0: Ja, wir haben euch ja die ganze Woche über Menschen aus der Blaulichtfamilie vorgestellt, die da arbeiten oder ehrenamtlich tätig sind. Bei Feuerwehr, bei der Polizei, beim Rettungsdienst, beim THW und. Und auch Tina Volz gehört dazu. Sie arbeitet seit mehr als 30 Jahren bei der Polizei. Ist jetzt Polizeihauptkommissarin, mittlerweile bei der Polizeiinspektion Alzey im Einsatz. So, natürlich weiß Tina ganz genau, wie so eine Verkehrskontrolle abläuft. Ne? Ist klar, die hat sie gefühlt hunderte Male selbst durchgeführt. Umso überraschender ist deswegen genau das hier.
3: Wenn ich selber kontrolliert werde, habe ich auch Angst vor der Polizei, wenn sie mich kontrollieren, obwohl ich nie getrunken und keine Drogen nehme. Das ist, glaube ich, ganz automatisch so. Es ist schon, tatsächlich ist das schon so, dass man auch, wenn man privat unterwegs ist, wenn die Polizei kommt, immer denkt, oh Gott, bin ich angeschnallt. Natürlich ist es so, aber man hat einfach dieses Gefühl, selbst wenn man selber Uniform trägt. Ich finde schon.
0: Ja, okay. Also eine gestandene Polizistin wie Tina fühlt sich selbst komisch, wenn sie kontrolliert wird. Also ihr Tipp, wie verhalte ich mich am besten, wenn ich rausgewunken werde?
3: Am besten verhält man sich bei einer Kontrolle ruhig und folgt den Anweisungen des Polizeibeamten. Das wäre jetzt mein Tipp, weil natürlich kommt es auch immer auf den Kontrollierenden an. Auch wir Kollegen sind unterschiedlich in der Hand habe. Man weiß ja auch nicht, was zuvor vorgefallen ist. Wird das Auto jetzt kontrolliert, weil es eine normale Kontrolle ist? Oder suchen wir jetzt zum Beispiel gerade so ein Fahrzeug? Dann geht man natürlich ganz anders an das Auto ran. Ja, ich kann den Bürgern nur sagen, dass man keine Angst vor uns haben muss. Das ist ganz wichtig. Wir versuchen eigentlich immer, demjenigen auch ausführlich zu erklären, warum wir ihn jetzt anhalten, was der Grund ist dafür. Da muss man eigentlich keine Angst haben. Man sollte dann nur so reagieren, wie der Polizeibeamte mit einem spricht.
0: Also klar, keine Angst vor der Polizei, sind Menschen wie du und ich. Und von diesen Menschen hinter der Uniform haben wir diese Woche ganz viele kennengelernt.
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Tina Turner, We Don't Need Another Hero. Neues aus der SWR1 Verkehrsredaktion. Vorsicht bitte A5, Karlsruhe Richtung Frankfurt zwischen dem Kreuz Waldorf und Waldorf-Wiesloch. Hitzebedingte Fahrbahnschäden auf der linken Spur. Allen unterwegs. Gute Fahrt.

0: Lennox, Why? Es ist kurz nach 3:30.
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2: Einen schönen Sonntagnachmittag. Die deutsche Fußballnationalmannschaft steht nach dem 2:1 Sieg über die Elfenbeinküste vorzeitig in der K.O.-Runde bei der Fußball-WM. Großen Anteil am Sieg hatte gestern auch ein Rheinland-Pfälzer. Nadim Amiri von Mainz 05 wurde beim Stand von 0:1 eingewechselt und bereitete dann mit einer sehenswerten Flanke Dennis Undavs Treffer zum zwischenzeitlichen 1:1 vor. Der gebürtige Ludwigshafener Amiri war nach seinem WM-Debüt entsprechend gut gelaufen.
3: Ja, das Lied hat der Zug hat keine Bremse, von daher gucken wir mal. Wir haben jetzt 2 Spiele, 2 Siege. Wir sind gerade einfach nur überglücklich, aber trotzdem wissen wir, okay, nächstes Spiel ist abgehakt und jetzt zählt der nächste Gegner.
2: Der nächste Gegner ist Ecuador, das abschließende Vorrundenspiel dann am Donnerstag. Für Deutschland geht es da zugegebenermaßen aber nur noch um die so oft zitierte goldene Ananas. Der Gruppensieg ist nämlich schon sicher. Daher der Blick nach vorne und die Frage an unsere Fußballreporterin Luise Kropf. Auf wen kann Deutschland im 16. Finale denn treffen?
4: Also das ist eine ganz komplizierte Rechnung und den Rechnungsweg, den erspare ich uns jetzt hier mal an dieser Stelle. Aber unterm Strich kommt eben raus, also Deutschland wird ja auf jeden Fall auf eine Mannschaft treffen, die Gruppendritter geworden ist. Und am wahrscheinlichsten ist eben, dass Deutschland auf einen Gruppendritten treffen wird aus der Gruppe C oder D. Und das bedeutet eben, dass man im 16. Finale gegen Australien oder Paraguay spielen kann. Aber auch die Schotten mit den gut gelaunten Fans sind möglich. Brasilien, der Rekordweltmeister, oder Marokko, die ja im Afrika-Cup-Finale standen.
2: Deutschland gegen Brasilien schon im 16. Finale möglich. Das wäre in jedem Fall ein Kracher. Radprofi Florian Lipowitz hat die 5. und letzte Etappe der Slowenien-Rundfahrt gewonnen. Auf dem Teilstück nach Novo Mesto kam Lipowitz mit 24 Sekunden Vorsprung vor einer größeren Verfolgergruppe an. Lipowitz hat damit auch die Gesamtwertung der Slowenien-Rundfahrt gewonnen. Diese nutzte er als Vorbereitung für die am 4. Juli beginnende Tour de France. Bei der Frankreich-Rundfahrt wurde Lipowitz im vergangenen Jahr Dritter. Kugelstoßerin Yemisi Mabry, ehemals Ogun Leye, hat beim Leichtathletik-Festival in Stuttgart den Kugelstoßwettbewerb gewonnen. Die Olympiasiegerin aus Bellheim in der Südpfalz stoß die 4 Kilogramm schwere Kugel auf 19,42 Meter und siegte damit deutlich vor der Konkurrenz. Für Mabry war es außerdem Saisonbestleistung. Für die Pfälzerin war der Wettkampf Vorbereitung auf die Europameisterschaften im August in Birmingham.
0: Dankeschön, David. Jetzt der Blick auf die Straßen, der aktuellste Verkehrsservice hier in SWR 1 Rheinland-Pfalz. Bitte Vorsicht auf der A3 Frankfurt Richtung Würzburg zwischen Frankfurt Süd und Offenbacher Kreuz. Ungesicherte Unfallstelle auf der rechten und der mittleren Spur. Aufpassen A5 Karlsruhe Richtung Frankfurt zwischen dem Kreuz Waldorf und Waldorf-Wiesloch. Hitzebedingte Fahrbahnschäden auf der linken Spur. Und die A61 Hockenheim Richtung Ludwigshafen ist zwischen dem Dreieck Hockenheim und dem Kreuz Speyer wegen Bauarbeiten bis morgen früh ungefähr 5 Uhr gesperrt. Allen unterwegs eine gute Fahrt und dann noch diese amtliche Gefahreninformation für den Landkreis Ahrweiler, Stadt Remagen. In der Stadt Remagen ist die Trinkwasserversorgung gefährdet. Wegen des derzeit sehr hohen Wasserverbrauchs leeren sich die Hochbehälter im gesamten Stadtgebiet Remagen sehr schnell. Bitte beschränkt euren Wasserverbrauch auf das Nötigste. Vermeidet unnötige Wasserentnahmen für Gartenbewässerung, Swimmingpools oder auch Fahrzeugwäschen. Dann gucken wir aufs Wetter. Sonnig und sehr heiß ist es heute wieder, 30 bis 38 Grad. Später können einige teilweise heftige Gewitter durchziehen. Der SWR1 Wettertrend sagt uns, morgen und Dienstag wieder viel Sonne, 30 bis 37 Grad, nur selten Gewitter. Und am Mittwoch wird es noch ein bisschen heißer, bis 39 Grad. SWR1 Rheinland-Pfalz hier. Frank Habeck-Johansen am längsten Tag des Jahres, jetzt mit Michael Learns to Rock. Und Wild Woman.
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0: R.E.M. und Losing My Religion.
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0: Ja, und da gucken wir jetzt mal eben im Pop-Up-Studio in Kaiserslautern vorbei, am Schillerplatz, ne, direkt gegenüber von der Fruchthalle. Da könnt ihr ja mit uns ins Gespräch kommen, könnt ihr uns treffen und uns zum Beispiel erzählen, was euch gut gefällt, aber natürlich auch Dinge sagen oder aufschreiben, die euch nicht so gut gefallen. Und außerdem gibt's im SWR-Pop-Up-Studio in Kaiserslautern ganz viel Programm. Wir bringen euch zum Beispiel die Musik aus der Region nämlich mit. Und jetzt am Mittwoch kommt da Gringo Meyer mit seinen Mundart Indie Blues Songs. Das ist eine absolute Empfehlung, also da gerne mal vorbeikommen. Und vor ein paar Tagen waren wir schon mal da mit der Musik aus der Region. Rolf Stahlhofen und Achim Degen waren da zu Gast. Der Frankenthaler Sänger Achim Degen, der hatte in den 90ern mal diesen Hit hier. Drop That Beautiful. Mit seiner Band Six Was Nine, damals europaweit auf Tour und Support-Act zum Beispiel bei Tina Turner.
2: In München, glaube ich, war es in der Olympiahalle, haben wir supportet und ich habe mich gerade umgezogen und hatte mir so ein Sandwich gemacht und hatte da eine Mustersoße, eine Brown Sauce, wie man so schön sagt. Und auf einmal hörte ich eine raue Stimme hinter mir, so you like brown sauce? Und ich drehte mich um, da stand sie da in der Umkleide bei mir. Und dann sah sie mich da, wie ich das Sandwich zusammenbutterte. Ich habe natürlich gesagt, ich mag Brown Sauce, aber mehr ist mir in dem Moment auch nicht mehr über die Lippen gekommen, weil ich war schon ziemlich aufgeregt.
0: Achim Degen über sein Treffen in den 90ern mit Tina Turner und Drop That Beautiful von Six Was Nine. Jetzt hier in voller Länge in SWR 1 Rheinland-Pfalz.

McLean. Perhaps they never. Vincent, hier ist SWR 1 Rheinland-Pfalz am Sonntag und gleich nach 16 Uhr Veit Berthold für euch. Ich wünsche euch noch einen schönen Sonntag. Frank Habeck-Johansen.

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1: 16 Uhr im Studio Christine Beith. Die Bahn hat laut Verkehrsminister Schnieder ihren Tiefpunkt bei der Pünktlichkeit erreicht. Radprofi Florian Lippowitz gewinnt die Slowenien-Rundfahrt. Das Wetter in Rheinland-Pfalz, viel Sonne, später einige kräftige Hitzegewitter, dazu bis 38 Grad. Bundesverkehrsminister Schnieder rechnet nicht damit, dass die Deutsche Bahn schnell pünktlicher wird. Er hat beim Tag der offenen Tür der Bundespressekonferenz in Berlin gesagt, er wolle keine Märchen in die Welt setzen, sondern realistisch sein. Thomas Bertsch berichtet.
2: Mit den geplanten Sanierungen werde es schrittweise besser werden. Das brauche aber Zeit, so Schnieder. Die Talsohle sei erreicht. In diesem Jahr wolle man im Fernverkehr eine Pünktlichkeitsquote von über 60% schaffen, ähnlich wie im vergangenen Jahr. Für das Jahr 2029 nennt der CDU-Politiker eine Quote von mindestens 70% als Ziel. Als verspätet gilt ein Zug laut Bahndefinition ab einer Verzögerung von 6 Minuten. Zugausfälle werden in der Statistik nicht berücksichtigt.
1: Die Vorschläge der Rentenkommission stoßen auf unterschiedliche Reaktionen. Der Verdi-Chef Wernicke sagte, das Renteneintrittsalter schrittweise weiter anzuheben, ginge wegen der Belastung in vielen Berufen an der Lebenswirklichkeit vorbei. Der Sozialverband Deutschland hält eine verpflichtende Zusatzrente mithilfe eines Staatsfonds für problematisch, weil der Kapitalmarkt nicht kalkulierbar sei. Für den Präsidenten des Deutschen Instituts für Wirtschaftsforschung Fratscher gehen die Vorschläge allerdings in die richtige Richtung, nur nicht weit genug. Die Linke deckelt die Diäten für ihre Parlamentsabgeordneten im Bund und in Europa auf zunächst 5.300 Euro brutto im Monat. Das hat der Bundesparteitag in Potsdam beschlossen. Von dort berichtet Paul Vorreiter.
3: In Landesverbänden wie dem Thüringischen und den Teilen der Bundestagsfraktion hatte es Unmut über den Antrag des Parteivorstandes gegeben. Manche Gegner argumentierten, dass Abgeordnete der Linken bereits Teile ihrer Diäten spendeten. Aber der Beschluss zur Deckelung der Gehälter auf den Arbeitnehmer Durchschnittsverdienst bekam schließlich die Mehrheit. Der gilt für Bundestags- und Europaabgeordnete. Damit will die Linke zeigen, dass sich ihre Parlamentsvertreter nicht von der arbeitenden Bevölkerung abheben.
1: Unbekannte haben im Schlangenweiher in Bad Dürkheim Fischernetze aufgestellt, obwohl das in dem Amphibien- und Naturschutzgebiet nicht erlaubt ist. Die Polizei teilte mit, es habe dort über einen längeren Zeitraum immer wieder Fischwilderei gegeben. Der deutsche Radrennprofi Florian Lippowitz hat die Slowenien-Rundfahrt gewonnen. Nach seinem Etappenerfolg gestern holte sich der 25-Jährige auch den Sieg bei der 170 Kilometer langen Schlussetappe. In 2 Wochen beginnt die Tour de France. Die hatte Lippowitz im vergangenen Jahr als Dritter beendet. Die Zeit, es ist 16.03 Uhr.
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4: Vorsicht bitte erstmal auf der A5 Kassel Richtung Frankfurt. Da steht ein defekter LKW zwischen dem Bad Homburger Kreuz und dem Nordwestkreuz Frankfurt. Dann die A61 Hockenheim Richtung Ludwigshafen ist zwischen dem Dreieck Hockenheim und dem Speyerer Kreuz wegen Bauarbeiten bis morgen früh gesperrt, bis voraussichtlich 5 Uhr. Die A63 Mainz Richtung Kaiserslautern ist zwischen Kirchheim-Bolanden und Göllheim wegen einer Unfallaufnahme gesperrt. Wer sich auskennt, meidet das Gebiet. Dann eine Unwetterwarnung für Baden-Württemberg. Das Innenministerium Baden-Württemberg und der Deutsche Wetterdienst warnen für Freiburg und Tübingen, für die Regierungsbezirke, noch bis ca. 22 Uhr. Vor schweren Gewittern mit heftigen Starkregen und Hagel mit Korngrößen von bis zu 3 cm auftretenden Sturmböen können dort Geschwindigkeiten von bis zu 85 Stundenkilometern erreichen. Es besteht zudem Gefahr durch Blitzschlag. Und noch eine amtliche Gefahreninformation für den Landkreis Ahrweiler und die Stadt Remagen. In der Stadt Remagen ist die Trinkwasserversorgung im Moment gefährdet. Wegen des derzeit sehr hohen Wasserverbrauchs leeren sich die Hochbehälter im gesamten Stadtgebiet Remagen sehr schnell. Bitte beschränkt den Wasserverbrauch auf das Nötigste dort und vermeidet unnötige Wasserentnahmen für zum Beispiel Gartenbewässerung, Swimmingpools oder Fahrzeugwäschen. Das sollte heute mal ausfallen an dieser Stelle. Kommt alle gut an.
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4: Kleb, Schwitz, Donner, Krach, Knall. So oder so ähnlich könnte man das Wetter zusammenfassen. Bei bis zu 38 Grad. Also es bilden sich zum Teil heftige Unwetter. Die sind leider nur sehr lokal. Deswegen können wir nicht genau sagen, wo die dann auftreten. Wenn ihr irgendwo was spürt, merkt, wie auch immer, Meldet es gerne bei uns über die 06131 92 93 94 95, dann können wir andere auch warnen. Gilt natürlich auch für die Straßen, Aquaplaning, Gefahr und so weiter. Morgen und Dienstag wird es noch heißer bei bis zu 39 Grad.
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4: 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Ich weiß, was da hilft. Also wir tropfen einfach die Schweißperlchen im Rhythmus runter von der Stirn. Dr. Alban hilft uns dabei. 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
2: Ach, herrlich, oder? Das fühlt sich heute richtig gut an. Rheinland-Pfalz hat den 2:1-Sieg gestern von unseren Nagelsmännern gegen die Elfenbeinküste lang und ausgiebig gefeiert. Und Hans-Joachim Bubi-Tüfs aus Insheim in der Pfalz eigentlich war im Stadion in Toronto live dabei und ist jetzt dran. Good morning nach Toronto, Bubi.
3: Hallo, Zeit.
2: Ich höre, du hast doch eine Stimme. Was ist schiefgelaufen?
3: Ja gut, jubeln konnte man ja nicht so oft bei dem Spiel. Wir waren eigentlich nicht in dieser Form, wo wir das eigentlich
2: gewohnt sind. Moment, ich habe das Spiel gesehen. Ich war zwar nicht so wie du im Stadion, aber es wurden 2 Tore aberkannt. Da hätte man ja schon mal laut jubeln können. Und 2 Tore von UNDAF haben doch gezählt. Da brüllt man sich doch die Seele aus dem Leib.
3: Ja, das haben wir ja auch. Aber es ist ja schon ein paar Stunden vergangen und die Stimme hat nicht wieder.
2: Ein bisschen mit Honig eingesalbt. Was hast du gemacht?
3: Ungefähr, jawohl, ja.
2: Wie war es denn? Nimm uns mal mit ins Stadion. Mensch, das muss doch eine unfassbare Stimmung gewesen sein, da in der Nachspielzeit, als UNDAF das Ding reinknallt.
3: Ja, das war natürlich unbeschreiblich. Wir hatten ja alle gehofft, dass noch ein Tor fällt. Wir waren ja auch knapp dran und es ist ja auch Gott sei Dank noch gefallen. Die Stimmung war natürlich bombenmäßig.
2: Hattest du nicht irgendwann doch die Hoffnung verloren, dass du gesagt hast, so innerlich, naja, ein Unentschieden ist doch auch okay?
3: Eigentlich nein. Wir hatten gehofft bis zur letzten Sekunde und es hat sich ja auch bestätigt, aber wir waren schon guter Dinge.
2: Mit diesem Optimismus muss man als Fan auch dabei sein. Das gilt natürlich auch im Stadion, was die Preise betrifft. Nehmen wir uns mal ganz kurz mit, was kostet da so ein Stadionbier?
3: Ja, ein Stadionbier, so ein 3/4 Liter haben wir bezahlt, 28 Dollar, das sind ungefähr knapp über 20 Euro.
2: Okay, also betrunken kann man da nicht werden bei den Preisen.
3: Ja, yeah. Also wir haben es dann verschoben für die Hotelbar.
2: Das ist günstiger, echt? Okay.
3: Ja, das ist günstiger, ja.
2: Aber mal ohne Witz, ich meine, so ein Trip in die USA mit den Spielen, du fährst jetzt auch noch zum nächsten Vorrundenspiel?
3: Ich fahre zu allen Spielen, ja.
2: Ja, na klar. Was hast du da so eingeplant, so budgetmäßig? Also ich meine, die Tickets beginnen doch erst bei 500 Dollar oder sowas.
3: Also wir haben ja vom Fanclub Nationalmannschaft die vergünstigten Tickets bekommen. Wir kriegen ein Ticket pro Spiel für 60 Dollar bis inklusive Finale. Und ich finde, das ist ein Top-Preis für diese Veranstaltung.
2: Also, ich hörte immer nur von absurden Ticketpreisen. Jetzt bin ich zum ersten Mal baff. 60 Dollar pro Spiel und das auch für alle anderen, falls es ins Finale geht, auch.
3: Jawohl, für jedes Spiel mit meiner Gruppe. Also, wir sind eine Gruppe. Und wenn du über die Jahre so und so viele Länderspiele gesehen hast, also so ein Punktesystem, dann bekommst du ein Ticket für 60 Dollar das Spiel.
2: Okay, weil du schon so ein altes Eisen bist, ohne dir nahe zu treten.
3: Ja, so kann man schon sagen.
2: Ein erfahrener Schreihals im Stadion.
3: Ja, ja. Man macht halt alles mit. Was will man machen?
2: So sieht's aus. Wir sprechen hier gleich mal weiter über die ganz besondere WM-Stimmung vor Ort. Gegen 20 vor 5 in SWR1 Rheinland-Pfalz. Jetzt geht's erstmal Frühstück in Toronto und auch hier mit Supertramp.

0: Schwitz, Tropf, Rheinland-Pfalz kocht. Hier ist SWR 1, hallo. Bitte was, ihr braucht eine Abkühlung? Okay, ihr bekommt 20 Sekunden Abkühlung.
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0: Fühlt sich schon gut an, ne?
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0: So Leute, das muss reichen.
2: Sommer

0: 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Es ist gleich 16:30.
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2: Einen schönen Sonntagnachmittag. Bei der Fußball-Weltmeisterschaft hat Deutschland den erfolgreichsten Turnierstart seit 20 Jahren hingelegt. Auf das 7:1 gegen Curaçao folgte gestern Abend der 2:1-Sieg über die Elfenbeinküste. Zwei Siege in zwei Spielen zum Auftakt. Das können die Teams, die am Abend und in der Nacht aktiv sind, nicht mehr schaffen. Desiree Krause mit dem WM-Update.
3: Die Gruppen G und H warten noch auf den ersten Sieg. Heute gibt es in 4 Partien die Chance darauf. Unter anderem trifft Spanien auf Saudi-Arabien und Belgien auf Iran. Klar ist, es kann keine Mannschaft ausscheiden oder weiterkommen. Fußballnationalspieler Nico Schlotterbeck hat sich im Spiel gestern Abend eine Verletzung am linken Sprunggelenk zugezogen. Heute steht eine MRT-Untersuchung an. Ergebnisse werden am Nachmittag Ortszeit, also am späten Abend unserer Zeit, erwartet. Der deutsche Schiedsrichter Felix Zweier weiß schon, dass er nach seiner Verletzung im Spiel USA gegen Australien aus medizinischer Sicht weiterpfeifen kann. Er sei diensttauglich, so DFB-Schiedsrichterchef Knut Kircher.
2: Yemisi Marbury, ehemals Ogunleye, hat beim Leichtathletik-Festival in Stuttgart den Kugelstoßwettbewerb gewonnen. Die Olympiasiegerin aus Bellheim in der Südpfalz stoßt die 4 Kilogramm schwere Kugel auf 19,42 Meter und siegte damit deutlich vor der Konkurrenz. Ihr bester Versuch war direkt der erste.
4: Ich muss sagen, das ist irgendwo ein bisschen meine Stärke, manchmal aber auch eine Schwäche, weil es mir dann schwerfällt, in den nächsten Stößen dann nochmal einen draufzusetzen. Aber ich denke, der heutige Wettkampf war sehr, sehr konstant. Alle Stöße über 19 Meter. Einen ungültigen, der sehr vielversprechend ist, dass wir auf der richtigen Richtung sind, auch Richtung Europameisterschaften und dass die Weiten auf jeden Fall wieder kommen.
2: Der Höhepunkt der Saison, die Europameisterschaften in Birmingham, die Mitte August stattfinden. Zum Schluss noch ein Hinweis für alle Basketballfans im Land. Vor wenigen Sekunden, genauer gesagt um 16:30, ist das 5. und entscheidende Finalspiel in der Basketball-Bundesliga gestartet. Der FC Bayern München empfängt Alba Berlin. Nach 4 Spielen steht es 2:2. Wer heute gewinnt, ist deutscher Meister. Die Kollegen von sportschau.de zeigen das Spiel live im Stream.
0: Danke, David. Wir schauen auf die Straßen. Das Neueste aus der SWR 1 Rheinland-Pfalz Verkehrsredaktion. Da haben wir die Sperrung auf der 61 Hockenheim Richtung Ludwigshafen. Zwischen dem Dreieck Hockenheim und dem Kreuz Speyer wird gebaut. Das Ganze noch bis morgen früh, voraussichtlich 5 Uhr, ist die Strecke da gesperrt. Das war's schon. Kommt alle gut an. Klebt nirgendwo fest. Bei bis zu 38 Grad, wer da länger draußen rumsitzt, könnte auch einlaufen oder auf dem Boden auslaufen. Also so viel Schweiß, wie man da runtertröpfelt, auch ohne, dass man sich bewegt. Wahnsinn. Gut, es gibt auch ein paar Quellwölkchen, aber wenn die dann sich auftürmen, dann könnte es auch gefährlich werden. Denn wenn es dann mal lokal runtermacht, dann kann das wieder unwetterartig sein. Bitte gut aufpassen. Morgen ganz ähnlich, am Dienstag auch. Dann aber noch heißer bei bis zu 39 Grad. Bei 39 Grad mittags in die Sonne stellen. Da muss man auch nichts tun und dann tropfen die Schweißperlchen in diesem Takt vom Kopf. Ja, genau so viele.
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0: Sonntagnachmittag.
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0: Da sind heute viele happy. 2-1 Sieg gestern Nacht gegen die Elfenbeinküste. Deutschland, Rheinland-Pfalz hat gefeiert. Weiter geht's dann am Donnerstag gegen Ecuador. Und da wir ja schon ganz sicher im 16. Finale sind, geht die WM-Reise auch für Hans-Joachim Bubi Tövs aus Insheim weiter. Wir haben ja hier schon gehört von ihm heute Nachmittag. Als langjähriges Mitglied im Fanclub der Nationalmannschaft kommt er vergünstigt an Tickets ran, zahlt pro Spiel $60. War natürlich auch gestern in Toronto im Stadion. Und Bubi, also wenn du schon als so erfahrener Fan dabei bist, man hört ja immer, eine WM ist was ganz Besonderes. Wie ist das mit der Stimmung vor Ort? Betrifft das auch die Stimmung in Kanada und den USA?
2: Ich sage jetzt ja, also die letzten Spiele, die Auswärtsspiele, ich fahre zu jedem Auswärtsspiel, jedes Land. Da sind ja extrem viele Leute immer dabei, aber ich glaube, hier ist es nochmal eine Etage höher. Es sind viele Deutsche, die ausgewandert sind im Stadion und die machen natürlich auch matchmäßig mit und daher ist die Stimmung echt genial.
0: Und man sieht ja auch diese Videos im Internet, wenn allein schon diese Fanmärsche, nennt man das ja, wenn die verschiedenen Fangruppen da in Richtung Stadion ziehen. Warst du auch schon da dabei?
2: Ja, wir waren gestern beim Fanmarsch dabei. Die sagten durch, es wären ungefähr 7000 Leute gewesen, keine Ahnung, aber es war echt extrem geil.
0: Es sieht auch immer klasse aus und im Stadion selbst wird da jetzt, man hört das ja so ein bisschen im halben Ohr mit, wird da komplett durchgesungen oder ist es wirklich so, dass man so als Fan dann schon abwartet, bis die Szene kommt und dann wird man laut?
2: Ja, es ist ja, wir haben ja einen Vorsänger dabei, der stimmt dann immer mal ein paar Lieder an, aber es ist nicht das ganze Spiel über, wenn ja ein paar gute Szenen sind und man merkt, dass es jetzt fast ein Tor fällt, dann ist natürlich die Stimmung riesig.
0: Klar. Ein Vorsänger, was singt der so?
2: Auf geht's Deutschland, ziehst dein Tor oder das Mexiko-Lied und.
0: Okay, bist du textsicher jedes Mal, ja?
2: Ja, nicht immer.
0: Man kann ja auch, wenn man es nicht so genau weiß, wie der Text geht, mit Leidenschaft einfach wegbrüllen. So.
2: Genau. Es sind ja auch viele Amerikaner dabei, die können ja auch nicht richtig Deutsch und die jubeln dann auch mit oder singen auch mit, was sie können.
0: Also mit anderen Worten, du kannst dann auch einfach manchmal so tun, als wärst du ein Ami, wenn du den Text nicht kennst.
2: Das ist richtig. Genau, ja.
0: Auf was freust du dich jetzt noch? Was glaubst du, was sagt dir dein Bauchgefühl? Ich meine, wir sind ja eh schon im 16. Finale sicher.
2: Ja klar, wir fahren jetzt morgen oder heute noch nach New York, gucken uns dort das Spiel an, in aller Ruhe, Gott sei Dank. Mhm. Dann geht es weiter nach Boston. Wir haben ja noch 6 Spiele, bis wir den Pokal endlich in der Hand halten.
0: Ja, man hört schon, du bist da sehr sicher, dass das klappt mit dem 5. Stern.
2: Ja, ich sicher nicht, aber ich hoffe es.
0: Wir wünschen euch allen einen fantastischen Trip, eine tolle weitere Reise, auf dass ihr noch lange in den USA bleiben könnt und da euch noch die ein oder andere, gibt es da Stadion-Hotdogs oder Bratwürste?
2: Ja gut, es gibt Hotdogs. Ich habe gestern auch einmal einen probiert für 19 kanadische Dollar, aber das lasse ich jetzt auch sein.
0: Für so ein labbedudliches Ding da mit ein bisschen Zwiebeln
2: genau,
0: drauf.
2: Genau, ja, das ist ja also Wahnsinn, absoluter Wahnsinn. Ja. Die Preise sind Wahnsinn.
0: Na gut. Du bist ja ein reicher Mann, man hört es dann
2: ja,
0: direkt.
2: Schön wär's.
0: Euch noch eine tolle Reise.
2: Ja, ich wünsche dir auch was. Mach's gut.
0: Tschüss.
2: Bis dann.
0: Jo,
2: ciao.
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All American Girls, Sister Sledge hier in SWR 1 Rheinland-Pfalz. Wir bleiben mal kurz in den USA und einmal mehr kommt hier der Beweis, dass es, glaube ich, das Beste ist im Leben, wenn man Musikerin ist oder Musiker, weil man kann aus allem was machen. Also aus einer Mautstraße kann man Geld machen. Das ist wirklich kein Witz. Hier erstmal ne, der Beweis. Die Band kennen wir ja noch alle von diesem Song. Train. Drops of Jupiter. Das war schon ein bisschen länger her, als dieser Hit rauskam, 2001, also 25 Jahre. Und dann war es erstmal ein bisschen ruhig, da kam nichts mehr Neues. Aber jetzt sind sie wieder da, Train. Und wieso dieser Einstieg mit der Mautstraße? Naja, der Beweis kommt jetzt. Normalerweise zahlt man ja für eine Mautstraße Geld, aber bei Train könnte es jetzt sein, dass sie diese Mautstraße benutzen, um Geld zu verdienen. Pennsylvania Turnpike, so heißt ihre neue Single. Das ist eine gebührenpflichtige Mautstraße in den USA, im US-Bundesstaat Pennsylvania, wie es der Name ja schon sagt. Und normalerweise zahlt man ja für so ein Ding Geld, aber wenn es im Radio läuft, bekommt man auch ein paar Cent zurück. Train. Pennsylvania Turnpike. Ganz neu hier in SWR1 Rheinland-Pfalz. Train sind wieder da.

0: ganz neu von Train.
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0: Pennsylvania Turnpike, die neue Single. So lange haben wir nichts von denen gehört, also von dieser US-amerikanischen Band, aber man erkennt sie sofort wieder und es soll ein neues Album mit noch mehr neuen Songs kommen. Im August, wir sind gespannt, wenn es soweit ist, hören wir gerne rein mit euch hier in SWR 1 Rheinland-Pfalz.

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1: 17 Uhr im Studio Christine Beith. In der Schweiz laufen die Gespräche zwischen den USA und dem Iran. Die Linken deckeln ihre Diäten auf rund 5.300 Euro brutto. Das Wetter in Rheinland-Pfalz, teils sonnig, örtlich kräftige Hitzegewitter, in der Nacht trocken, bei 22 bis 17 Grad. In der Schweiz haben die Verhandlungen für eine dauerhafte Beilegung des Irankriegs begonnen. Zuvor gab es schon Gespräche der Unterhändler aus den USA, dem Iran sowie der Vermittler Pakistan und Katar. Die USA und die Vermittler sprachen im Anschluss von Fortschritten. Der Iran war bei dem Pressetermin nicht dabei. Patricia Wern berichtet.
2: Zur Stunde findet das Gipfeltreffen zwischen den USA, dem Iran und den Vermittlern statt. Dabei soll es um die Details der Mitte der Woche unterzeichneten Absichtserklärung gehen. Zentrale Themen sind dabei das iranische Atomprogramm und die Lage im Libanon, sowie die Straße von Hormus und ein Milliardenprogramm für den Wiederaufbau im Iran. Der iranische Präsident Pezeshkian hat vor dem Treffen gesagt, er sei bereit, schriftlich zu erklären, dass sein Land keine Atombombe bauen wolle.
1: Die Bundesregierung will nun doch prüfen, ob die Altersgrenze für Minderjährige im Strafrecht auf unter 14 Jahre gesenkt werden sollte. Damit geht sie auf eine Forderung aus Baden-Württemberg ein, nach einem niedrigeren Alter für die Strafmündigkeit. Landesinnenminister Hagel sagte dem SWR, die Zahl tatverdächtiger Kinder bei Fällen von Gewaltkriminalität sei auf einem Höchststand, das sei nicht hinnehmbar. Die Linke deckelt die Diäten für ihre Parlamentsabgeordneten im Bund und in Europa. Das hat der Bundesparteitag in Potsdam beschlossen. Demnach soll sich der Gehaltsdeckel am Tarifvertrag für den öffentlichen Dienst orientieren. Das wären zurzeit 5.300 Euro brutto im Monat. Der Rest soll in soziale Projekte fließen. Ein Bundestagsabgeordneter erhält aktuell knapp 12.000 Euro brutto. Bundesverkehrsminister Schnieder rechnet nicht damit, dass die Deutsche Bahn schnell pünktlicher wird. Er hat in Berlin gesagt, er wolle keine Märchen in die Welt setzen, sondern realistisch sein. Aus der Nachrichtenredaktion Thomas Bertsch.
3: Mit den geplanten Sanierungen werde es schrittweise besser werden. Das brauche aber Zeit, so Schnieder. Die Talsohle sei erreicht. In diesem Jahr wolle man im Fernverkehr eine Pünktlichkeitsquote von über 60% schaffen, ähnlich wie im vergangenen Jahr. Für das Jahr 2029 nennt der CDU-Politiker eine Quote von mindestens 70% als Ziel.
1: In Bad Dürkheim hat eine Straßenbahn am Morgen ein Auto gerammt. Dabei wurden der Fahrer des Pkw und seine Beifahrerin leicht verletzt. Beide kamen laut Polizei ins Krankenhaus. Demnach hat der Autofahrer an dem unbeschrankten Bahnübergang das Rotlicht missachtet. Der Straßenbahnfahrer und die Passagiere blieben unverletzt. Die Zeit 17.03 Uhr.
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4: Mit der Sperrung auf der A61 Hockenheim Richtung Ludwigshafen, da wird ja gebaut zwischen dem Dreieck Hockenheim und dem Kreuz Speyer. Die Strecke deshalb bis morgen früh ca. 5 Uhr gesperrt. Das war's schon, kommt alle gut an.
0: Das Rheinland-Pfalz-Wetter
4: ist zum Transpirieren geeignet. Bei bis zu 38 Grad heute knallt uns die Sonne auf den Kopf. Aber es knallt auch hier und da, weil sich fette Quellwolken bilden. Und dann kann es ziemlich unwetterartig zugehen. Das ist in der Regel sehr lokal begrenzt, aber da kann es dann eben runter machen. Also passt bitte gut auf. Morgen ganz ähnlich und am Dienstag noch heißer bei bis zu 39 Grad.
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4: Mit Arschbombe Berthold. Na klar mache ich eine.
5: Juhu.
4: Aber natürlich nur in meiner Vorstellung. Ich habe keinen echten Pool hier im Studio. Aber ich will nicht meckern. Mir geht es gut. Wir haben ja die größten Hits aller Zeiten. Feels Like Heaven. Fiction Factory.
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0: Der Sonntag hier in SWR 1 Rheinland-Pfalz. Einfach mal Zeit haben. Für die Familie. Das sagen ja so viele vor sich her, aber dann macht man es eben häufig doch nicht, weil man viel arbeiten muss, keine Zeit hat irgendwie. Aber Wolf Körper, der hat's gemacht. Vor einigen Jahren, seine Tochter, damals 4, war entwicklungsverzögert und hat sich von Mama und Papa 1 Million Minuten gewünscht. Und die Familie hat genau diesen Wunsch dann wirklich erfüllt, ist losgezogen. 2 Jahre waren sie gemeinsam unterwegs, unter anderem in Australien.
1: Einfach morgens zu entscheiden, gemeinsam so, okay, was ist heute dran? Ne? Fahren wir ans Meer oder gehen wir in den Regenwald oben? In Queensland gibt es Regenwald. Was machen wir heute? Machen wir Sport? Gehen wir spielen? Das war schon irre. Und das verändert einen für immer. Wenn man einmal das hatte, dass man über seine Zeit so frei verfügen kann und das so schön ist, dann geht das natürlich nicht mehr weg. Ne?
0: Das hat Wolf Küpper heute Vormittag in SWR 1 Leute erzählt. Und die Familie hat davor jetzt nicht irgendwie im Lotto gewonnen oder war einfach reich, um das zu finanzieren. Sie haben den kompletten Hausstand verkauft, das Ersparte genommen, einen Kredit aufgenommen für gemeinsame Zeit, für 1 Million Minuten. Das Buch, das er danach geschrieben hat, wurde ein Bestseller, der Kinofilm ein Riesenerfolg. Und heute sind die Kinder groß, 20 und 16. Und Wolf Küpper arbeitet als Trainer und Coach. Sein neuestes Buch heißt »Nimm dir Zeit«. Die Rückeroberung des guten Lebens. Er empfiehlt sich mal, Folgendes zu überlegen.
1: Wenn man sich vorstellt, ich hätte nur noch 5 Minuten, was würde ich dann machen? Dann kommt immer irgendein Anruf. Wenn man sich vorstellt, was würde ich machen, wenn ich noch 1 Stunde hätte? Dann kommen auch Anrufe, vielleicht der Versuch, jemanden noch persönlich zu sehen. Was würdest du machen, wenn du einen Tag hättest? Da kommen dann schon irgendwelche Orte, an die man geht, Leute, die man trifft. Was würdest du machen, wenn du noch 1 Woche hättest? Das ist insofern so spannend, weil es auf der einen Seite so eine Art Wunschliste ist, auf der anderen Seite so eine Dringlichkeit hat. Und wir machen eigentlich immer das, was dringend ist. Das machen wir zuerst. Und jetzt ist das plötzlich dringend. Und diese Liste kann man sich machen. Und das Schöne ist, die kann man dann abarbeiten. Und das öffnet einem nochmal so ein bisschen die Augen. Was sind eigentlich Prioritäten, die man immer wieder verschiebt, die aber eigentlich gar nicht aufschiebbar sind? Also jedenfalls nicht langfristig.
0: Die Idee dahinter, wir haben nicht ewig Zeit. Und Zeit ist der Schlüssel zum Glück, also die Grundlage für Zufriedenheit. 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

0: Janet Jacksons. Let's wait a while. Es ist 5:30.
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2: Einen schönen Sonntag. Ja, Tag Nummer 11 bei dieser Fußball-Weltmeisterschaft. Drei Teams haben sich schon für die K.O.-Runde qualifiziert. Nach Mexiko und den USA steht seit gestern Abend auch Deutschland im 16. Finale. Eine vierte Mannschaft wird heute aber noch nicht folgen. WM-Reporterin Desiree Krause blickt auf den Abend und die Nacht.
3: Weder ein Weiterkommen noch ein Ausscheiden ist in den Gruppen G und H am Abend und in der Nacht möglich. Alle 8 Teams haben in ihrem ersten Spiel einen Punkt geholt. Die Entscheidungen fallen in diesen beiden Gruppen also erst am 3. und letzten Gruppenspieltag. Nicht weniger wichtig sind die Partien heute allerdings. Spanien trifft auf Saudi-Arabien und will es gegen diesen vermeintlich kleinen Gegner besser machen als im ersten Spiel gegen Kap Verde. Große Hoffnungen liegen auf dem 18-jährigen Lamine Yamal, der erstmals auch in der Startelf stehen wird. In der zweiten Partie der Gruppe stehen sich Uruguay und Kap Verde und damit zwei gerade 40 Jahre alt gewordene Torhüter gegenüber. Kap Verdes Keeper Vucinha ist seit dem Punktgewinn gegen Spanien bekannter denn je. Uruguays Muslera könnte alleiniger WM-Rekordspieler seines Landes werden. Belgien und Iran wollen sich den ersten Sieg in der Gruppe G sichern. Später in der Nacht könnten Neuseeland und Ägypten dann nachziehen. Noch nie konnte eines der beiden Teams einen Sieg bei einer WM-Endrunde feiern.
2: Das erste Spiel des Tages, Spanien gegen Saudi-Arabien, startet schon in weniger als einer halben Stunde, nämlich um 18 Uhr. 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In der ARD-Mediathek läuft gerade das 5. und entscheidende Finalspiel in der Basketball-Bundesliga. Alba Berlin ist zu Gast bei Titelverteidiger Bayern München. Zur Halbzeit führen die Münchner deutlich mit 47:27. Wer dieses Spiel gewinnt, ist deutscher Meister. Yemisi Marbury, ehemals Ogun Leye, hat beim Leichtathletik-Festival in Stuttgart den Kugelstoßwettbewerb gewonnen. Die Olympiasiegerin aus Bellheim in der Südpfalz stoßt die 4 Kilogramm schwere Kugel auf 19,42 Meter und siegte damit deutlich vor der Konkurrenz.
4: Ich hatte eine unglaubliche Vorfreude auf den Wettkampf. Hab, glaube ich, vor 2 Wochen schon angefangen, jeden Tag zu sagen, ich freue mich so, hier in Stuttgart zu stoßen. Es ist einfach was anderes, wenn man zu Hause stößt und so viele Leute auch irgendwo einladen kann und die das mal hautnah miterleben können. Das ist auf jeden Fall eine super Stimmung und hat total Spaß gemacht.
2: Für die Pfälzerin Yemisi Marbury war der Wettkampf in Stuttgart Teil der Vorbereitung auf den Saisonhöhepunkt, die Europameisterschaften in Birmingham im August.
0: Da drücken wir die Daumen. Danke, David. Wir schauen auf die Straßen, das Neueste aus der SWR 1 Rheinland-Pfalz Verkehrsredaktion. Es hat einen Unfall gegeben. Die A3 ist betroffen. Köln Richtung Frankfurt zwischen Bad Camberg und Niedernhausen auf der linken Spur da. Deshalb 4 Kilometer Stau. Und dann noch die Sperrung auf der A61 Hockenheim Richtung Ludwigshafen. Da wird ja gebaut zwischen dem Dreieck Hockenheim und dem Kreuzspeyer. Die Strecke bis morgen früh circa 5 Uhr gesperrt. Kommt alle gut an. Schwitzt uns nicht ganz dahin heute bei diesen 38 Grad in der Spitze. Also weiterhin viel Sonne, aber hier und da türmen sich auch fette Quellwolken in den Himmel und dann kann es auch ordentlich krachen. Also wenn es da runter macht, dann, wie wir das schon kennen, unwetterartig, durchaus möglich mit allem, was man eben nicht will. Morgen sieht es ganz ähnlich aus, auch am Dienstag, dann wird es aber noch heißer bei bis zu 39 Grad. Okay. Bei bis zu 39 Grad brauche ich aber jetzt schon mal einen Ramazzotti. Und zwar einen alkoholfreien. Da ist er schon. Ich bin Veit Berthold. Schön, dass ihr mit dabei seid.
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0: Neue Gefahrenstellen aus der SWR1 Verkehrsredaktion. Fahrzeugteile auf der A1 Köln-Koblenz Richtung Trier zwischen Schweich und dem Dreieck Moseltal. Da bitte gut aufpassen. Und dann hat SWR1-Hörer Daniel noch was für euch, wenn ihr auf der A61 unterwegs seid. Daniel, nämlich?
1: Hallo SWR1, auf der A61 Stromberg Richtung Rheinböllen. Vor der Baustelle rechts ist ein liegen gebliebenes Fahrzeug.
0: Aufpassen, gut ankommen mit SWR1 Rheinland-Pfalz und Lip Sync. Funky Town.

0: Sonntag in Rheinland-Pfalz. Hier ist SWR1 und an der Porta Nigra in Trier. Da war in den letzten Tagen und vor allen Dingen auch dann Abenden dann doch noch ein bisschen mehr los als sonst, auch bei den Temperaturen. Denn da läuft gerade das Festival Porta hoch 3. Also an drei Abenden gibt's Konzerte. Natürlich vor dieser tollen Kulisse und heute Abend dann das Finale mit einer schönen Tradition, dem Picknick-Konzert. Das Philharmonische Orchester der Stadt Trier spielt da ab 20 Uhr, kostet keinen Eintritt. Hanna Landwehr von der Trier Tourismus und Marketing GmbH hat das Ganze mitorganisiert. Hallo.
1: Hallo.
0: Picknickkonzert. Ich stelle mir das jetzt so vor, also ich lege eine Decke hin, packe mein Essen und meine Getränke aus und dann genieße ich jetzt mal so richtig schöne klassische Musik.
1: Genau so ist es. Besser kann man es nicht zusammenfassen.
0: Ja, dann können wir ja schon wieder aufhören mit diesem
1: Super,
0: Gespräch.
1: Danke.
0: Tschüss. Nein, es ist natürlich eine wunderbare Atmosphäre. Nehmen Sie uns mal an die Hand, weil Sie haben ja schon Erfahrung. Das ist ja schon zum 10. Mal. Also Klassikmusik vor dieser natürlich fantastischen Kulisse. Das ist ja schon was Besonderes. Aber was macht dieses Picknickkonzert so besonders?
1: Also ich finde tatsächlich, dass es eben so ungezwungen ist, dass jeder einfach vorbeikommen kann, sich selber eine Picknickdecke mitbringt. In den ersten Jahren hatte mal jemand eine ganze Sofagarnitur und einen Grill dabei. Das sehen wir dann natürlich von Veranstalterseite aus nicht so gerne. Mhm. Aber eine Picknickdecke oder ein Stuhl und den Picknickkorb mit entsprechend Essen und Getränken drin kann sich einfach jeder selber mitbringen und das Konzert genießen.
0: Ich denke, es wird mit Sicherheit wieder besonders, wenn das Philharmonische Orchester da spielt. Weiß man denn schon so ein bisschen, in welche Richtung es geht? Also es wird natürlich Klassik geben, klar, aber es ist nicht nur für Klassik-Fans, oder?
1: Nee, auf jeden Fall. Es ist ein ganz massenkompatibles, sage ich jetzt mal, Programm. Das ist wirklich immer eine ganz fantastische Mischung aus Klassikern, aus Operetten, aber auch zeitgenössische Musik. Filmmusik ist häufig mit dabei. Also das haben die Kollegen vom Theater Trier in den vergangenen Jahren immer ganz fantastisch gemacht, da ein breit gefächertes, buntes Programm mitzubringen, bei dem für jeden was dabei ist.
0: Und wie sieht's denn aus? Ich meine, wenn man so auf einem Picknickdeckchen oder auf so einem Kissen sitzt und der Nebenan Mann oder Frau hat vielleicht auch was Leckeres dabei, wird da auch schon mal Foodsharing betrieben?
1: Na, das hoffe ich doch. Es ist ja ein großes Zusammentreffen und ich hoffe doch sehr, dass da auch neue Freundschaften entstehen.
0: Also, Musik bringt viele Menschen zusammen. Ich denke, so eine ungezwungene Picknickaktion auch. Und ab 20 Uhr ist es ja auch nicht mehr ganz so heiß.
1: Ganz genau. Bestimmt haben wir wieder einen sehr schönen Abend.
0: Also, das klingt auf jeden Fall nach einer ganz tollen Idee für alle, die kommen wollen. Und es sind wirklich alle eingeladen. Habt ihr genug Platz?
1: Wir haben bis jetzt immer genug Platz gehabt. In diesem Jahr ist natürlich die Besonderheit, unsere Porta Nigra wird saniert. Mhm. Da steht ein Baugerüst dran. Aber wir werden trotzdem sicherlich auch wieder alle Leute unterkriegen, die gerne kommen wollen.
0: Ich danke Ihnen. Alles Gute und einen wunderbaren Rest Sonntag noch.
1: Dankeschön, ebenso.
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1: Um 18 Uhr mit Marc Geißler. Der Iran und die USA verhandeln in der Schweiz über ein Ende des Krieges. Am Stuttgarter Flughafen musste am Vormittag kurzzeitig der Betrieb eingestellt werden. Das Wetter in der Nacht, teils kräftige Hitzegewitter. Morgen wieder sonnig und heiß bei 30 bis 37 Grad. In der Schweiz haben Verhandlungen über ein dauerhaftes Ende des Iran-Krieges begonnen. Am Vierwaldstätter See beraten Unterhändler aus den USA, dem Iran sowie den Vermittlerstaaten Pakistan und Katar über ein dauerhaftes Friedensabkommen. US-Vizepräsident Vance sprach dabei von großen Fortschritten. Für das ARD-Studio Genf, Patricia Wern.
2: Zur Stunde findet das Gipfeltreffen zwischen den USA, dem Iran und den Vermittlern statt. Vance und die US-Sondergesandten Jared Kushner und Steve Witkoff beraten dabei mit dem iranischen Parlamentspräsidenten Ghalibaf und Außenminister Araghchi. Dabei soll es um die Details der Mitte der Woche unterzeichneten Absichtserklärung gehen. Zentrale Themen sind dabei das iranische Atomprogramm und die Lage im Libanon, sowie die Straße von Hormus und ein Milliardenprogramm für den Wiederaufbau im Iran. Der iranische Präsident Pezeshkian hat vor dem Treffen gesagt, er sei bereit, schriftlich zu erklären, dass sein Land keine Atombombe bauen wolle.
1: Die Bundesregierung will in Zukunft mehr Menschen nach Afghanistan abschieben. Dafür seien 3 Charterflüge im Monat möglich, bestätigte eine Sprecherin des Innenministeriums. Darüber hinaus könne es auch Einzelrückführungen per Linienflug geben. Für die Ausweitung der Abschiebungen hatte es laut der Sprecherin Gespräche mit den in Afghanistan herrschenden Taliban gegeben. Das neue Führungsduo der Linken, Schwertner und Pantisano, hat auf dem Parteitag in Potsdam die Vorschläge für eine Rentenreform kritisiert. Die Rentenkommission will die Ideen übermorgen offiziell vorlegen. Aus Potsdam, Paul Vorreiter.
3: Der neue Großchef versprach, Sozialproteste gegen den Kurs der Bundesregierung auszubauen und stärker auf Arbeiterinnen und Arbeiter zuzugehen. Die Vorschläge der Rentenkommission kritisierte der 46-Jährige scharf. Er bezeichnete sie als Kürzungsprogramm, das so wörtlich Kanzler Merz feuchten Träumen gerecht werde. Mit Co-Chefin Ines Schwertner werde Pantisano alles tun, um Widerstand zu organisieren. Schwertner appellierte an die Partei, in der Sicherheitspolitik stärker eigene Akzente zu setzen. Als kompletten Wahnsinn bezeichnete sie die Aussage von Kanzler Merz, wonach die Bundeswehr Europas stärkste konventionelle Armee werden soll. Dem müsse sich die Linke entgegenstellen.
1: Am Flughafen Stuttgart ist am Morgen kurzzeitig der Betrieb eingestellt worden. Grund dafür war laut Bundespolizei ein Mann, der sich ohne Bordkarte im Sicherheitsbereich aufhielt. Den Videoaufzeichnungen zufolge hatte der 24-Jährige ohne Beanstandung sowohl die Ticket- als auch die Sicherheitskontrolle passiert. Die Bundespolizei sperrte und räumte deshalb den Bereich für rund eine Stunde. Und die Zeit, es ist 18.03 Uhr.
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4: Die A3 Frankfurt Richtung Köln zwischen Siebengebirge und der Raststätte Siegburg-Ost. 3 Kilometer Stau, da braucht ihr gut 20 Minuten länger. Eine halbe Stunde Verzögerung im Moment auf der A3 Köln Richtung Frankfurt zwischen Bad Camberg und Niedernhausen. Da ist die Unfallstelle aber mittlerweile geräumt. Gibt noch 4 Kilometer Stau, dürfte dann aber bald weniger werden. Und dann noch die Sperrung. Auf der A61 Hockenheim Richtung Ludwigshafen wird ja gebaut zwischen dem Dreieck Hockenheim und dem Kreuz Speyer. Das Ganze noch bis voraussichtlich morgen früh, etwa 5 Uhr, so lange ist die Strecke gesperrt. Kommt alle gut an.
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4: Kann man nur mit so einem Stöhnen heute im Grunde kommentieren. Das ist schon echt hot, aber es wird noch heißer. Das sind schon mal die Aussichten. Heute immer noch bis zu 38 Grad heiß. Es türmen sich zum Teil fette Quellwolken auf. Und wenn es dann mal rumpelt und rappelt, kann es dann ganz ordentlich runter machen. Also lokal sind wieder unwetterartige Zustände möglich mit Starkregen, Sturmböen, Hagel, all diesem Bäh-Zeug, was man nicht braucht. Morgen ganz ähnlich und am Dienstag dann noch heißer bei bis zu 39 Grad.
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4: Mit Veit Berthold. Und was viel wichtiger ist, mit euch. Vielen Dank fürs Einschalten. Schön, dass ihr mit dabei seid.
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bei der Fußball-Weltmeisterschaft. Hallo, hier ist SWR1 Rheinland-Pfalz. Spanien spielt gerade gegen Saudi-Arabien und der 18-jährige Lamine Jamal hat's gemacht. Das 1:0 für Spanien in der 10. Spielminute gefallen. Also der Favorit in diesem Spiel führt auch. Und wenn da wieder was passiert, hört ihr es hier. Diese WM, ne? Also die macht ja was mit uns allen. Das ist ja wirklich klar. Gestern Abend, ich bin von Mainz nach Speyer gefahren. Und da waren immer noch Autokorsos unterwegs und sehr viele sehr glückliche Menschen, die heute wahrscheinlich sehr lange ausgeschlafen haben. Völlig in Ordnung. Wir haben ja diese Woche schon mal über einen ziemlich verrückten Song gesprochen und den auch gespielt, der bei dieser WM international viral geht, kommt aus Deutschland, aber wird auch in den USA gerne gehört. Achtung, hier ist er nochmal. Du bist gut genug. Dahinter stecken ein Produzentenduo, das sich Kitschkrieg nennt, die Band Blumengarten und die deutsche Rapperin Shireen David. Also mal abgesehen von dieser Botschaft, ne, dass jeder erstmal gut genug ist, auch mit Ecken und Kanten, für alles. Der Song geht durch die Decke, auch in den USA, auch wenn die Amis überhaupt keine Ahnung haben, was da gesungen wird. Die machen daraus, also aus diesem Du bist gut genug, Du bist gut genug. Heißt, wenn man das wiederum zurückübersetzen würde, so viel wie Joint, also den man sich reinzieht, ne, raucht, rutschen, Kanu, also das, was man benutzt, um rumzupaddeln. Du bist gut genug, du bist gut genug. Aber hey, also es ist ja nicht so, als hätten wir uns noch nie verhört. Da gibt's ja diese berühmten Klassiker hier. Anneliese Braun oder Agathe Bauer. Ja, ja. Also, lass mal die Amis Du bist gut genug singen und Spaß haben mit Du bist gut genug. 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

Gefahrenstelle aus der SWR1 Rheinland-Pfalz Verkehrsredaktion. Es hat einen Unfall gegeben auf der A60 Bingen Richtung Mainz. Vorsicht bitte zwischen Ingelheim West und Ingelheim Ost. Diese Unfallstelle ist noch nicht gesichert. Auf der A60 Bingen Richtung Mainz zwischen Ingelheim West und Ingelheim Ost. Ungesicherte Unfallstelle. Passt gut auf, kommt gut an.

0: Es sieht ganz so aus, als würde Spanien dieses Mal der Favoritenrolle gerecht werden. Die Spanier führen jetzt mit 2:0 bei dieser Fußball-WM gegen Saudi-Arabien. 23 Minuten sind gespielt. Also es läuft für die Spanier und auch hier in Mainz, da läuft noch die Johannisnacht. Und das klingt zwar nach nur einer Nacht, aber wer hier zu Hause ist und wer sich auskennt, weiß natürlich, die Johannisnacht, die wird über viele Tage und Nächte gefeiert. Und ich werde immer daran erinnert, wenn in Mainz hier die Johannisnacht gefeiert wird, dann gehen zu Hause die Spargeln aus. Also da endet die Spargelsaison. Deswegen habe ich auch nochmal nachgeordert heute. Danke an meine liebe Familie zu Hause, die gerade Spargelsalat vorbereitet. Hoffentlich für heute Abend. Ich freue mich drauf. So, aber zurück zur Johannisnacht, die endet ja nicht heute, sondern erst morgen. Und da gibt es im Grunde alles. Also Künstlermarkt, Kirmes, viele Bühnen mit Comedy und Live-Musik drauf. Sag mal, du da hinten, du bist doch am Start, oder?
1: Ich finde die Leute klasse, alle sehr offen, sehr spaßfreudig. Kommt alle vorbei zum Johannesfest.
0: Klingt nach Party. Also morgen gibt es zum Finale dann kein Feuerwerk, sondern eine Drohnenlichtshow überm Rhein. Viel Spaß allen, die dabei sind. In Mainz bei der Johannisnacht heute noch bis Mitternacht und auch morgen wieder. Morgen dann um 22:30 Uhr die Drohnenlichtshow als Finale zum Abschluss. 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

0: 28 Minuten gespielt. Spanien führt 3:0 gegen Saudi-Arabien bei der Fußball-Weltmeisterschaft. Also, das sieht doch gut aus für die Spanier heute Abend. Wir halten euch da weiter auf dem Laufenden. Es ist kurz nach 6:30.
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0: Und weiterhin sehr vorsichtig auf der A60 Bingen Richtung Mainz hat es einen Unfall gegeben zwischen Ingelheim West und Ingelheim Ost. Da bitte gut aufpassen, dass da nicht noch mehr passiert. A3, Frankfurt Richtung Köln zwischen Siebengebirge und der Raststätte Siegburg Ost. 3 Kilometer Stau, da braucht ihr gut 20 Minuten länger. Es wird gebaut auf der A61 Hockenheim Richtung Ludwigshafen. Die Strecke ist gesperrt zwischen dem Dreieck Hockenheim und dem Kreuz Speyer. Das Ganze noch bis voraussichtlich morgen früh 5 Uhr. Kommt alle gut an.
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0: hat uns schon geköchelt heute und es geht auch noch weiter. Also es bleibt heiß auch heute Abend und meist trocken bei Temperaturen über 30 Grad. Da bilden sich aber auch weiterhin fette Quellwolken. Und wenn es da mal rumpelt und rappelt, da kommt ordentlich was runter. Unwetterartig kann also der Regen sein, Hagel, Sturmböen, alles drin, was man nicht will. So ähnlich geht es auch morgen weiter und auch am Dienstag. Dann wird es aber noch heißer, bei bis zu 39 Grad werden wir gebrutzelt. Ich bin Veit Berthold. Wir brauchen was zur Abkühlung. Haben wir was Goldiges da? Oh ja. So oder so ähnlich läuft uns der Schweiß runter heute. Spandau Ballet Gold.
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0: Joel Cockers, First We Take Manhattan. 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
0: Mit David Luding und erstmal mit der Fußball-WM.
2: Nee, wir fangen jetzt doch an mit einer ganz aktuellen Meldung vom Basketball. Alba Berlin ist nämlich zum 8. Mal deutscher Meister. Die Berliner haben gerade, es ist wirklich eine Minute her, auswärts bei Bayern München Basketball das 5. und entscheidende Spiel der Finalserie ganz knapp gewonnen mit 84 zu 81. So, und jetzt, wie angekündigt, zum Fußball und natürlich zur Fußball-Weltmeisterschaft. Es ist der 11. Tag und seit 18 Uhr läuft das erste Spiel dieses Tages. Spanien gegen Saudi-Arabien. Die Spanier führen deutlich mit 3:0. Es läuft die 37. Spielminute. Später am Abend und in der Nacht dann noch die Spiele Belgien gegen Iran und Uruguay trifft auf die Kapverdischen Inseln. Und zum Schluss spielt Ägypten noch gegen Neuseeland. Die deutsche Fußballnationalmannschaft steht nach dem 2:1 Sieg über die Elfenbeinküste vorzeitig in der K.O.-Runde. Großen Anteil am Sieg hatte gestern auch ein Rheinland-Pfälzer. Nadim Amiri von Mainz 05 wurde eingewechselt und bereitete mit einer sehenswerten Flanke Dennis Undavs Treffer zum zwischenzeitlichen 1:1 Ausgleich vor. Der gebürtige Ludwigshafener Amiri war nach seinem WM-Debüt entsprechend gut gelaunt.
3: Ja, das Lied heißt ja, der Zug hat keine Bremse, von daher gucken wir mal. Wir haben jetzt 2 Spiele, 2 Siege. Wir sind gerade einfach nur überglücklich, aber trotzdem wissen wir, okay, nächstes Spiel ist abgehakt und jetzt zählt der nächste Gegner.
2: Ja, der nächste Gegner, das ist Ecuador, das abschließende Vorrundenspiel dann am Donnerstag. Für Deutschland geht es da zugegebenermaßen aber nur noch um die ja so oft genannte goldene Ananas. Der Gruppensieg ist nämlich schon sicher. Ja, daher der Blick nach vorne und die Frage an unsere WM-Reporterin Luise Kropf. Weiß man denn schon, wie es nach dem Ecuador-Spiel weitergeht und auf wen Deutschland im 16-Finale treffen könnte?
4: Also das ist eine ganz komplizierte Rechnung und den Rechnungsweg, den erspare ich uns jetzt hier mal an dieser Stelle. Aber unterm Strich kommt eben raus, also Deutschland wird ja auf jeden Fall auf eine Mannschaft treffen, die Gruppendritter geworden ist. Und am wahrscheinlichsten ist eben, dass Deutschland auf einen Gruppendritten treffen wird aus der Gruppe C oder D. Und das bedeutet eben, dass man im 16-Finale gegen Australien oder Paraguay spielen kann. Aber auch die Schotten mit den gut gelaunten Fans sind möglich. Brasilien, der Rekordweltmeister, oder Marokko, die ja im Afrika-Cup-Finale standen.
2: Deutschland gegen Brasilien schon im 16-Finale, das wäre in jedem Fall ein Kracher. Yemisi Marbury, ehemals Ogunleye, hat beim Leichtathletik-Festival in Stuttgart den Kugelstoßwettbewerb gewonnen. Die Olympiasiegerin aus Bellheim in der Südpfalz stoßt die 4 Kilogramm schwere Kugel auf 19,42 Meter und siegte damit deutlich vor der Konkurrenz.
5: Ich muss sagen, das ist irgendwo ein bisschen meine Stärke, manchmal aber auch eine Schwäche, weil es mir dann schwerfällt, in den nächsten Stößen dann nochmal einen draufzusetzen. Aber ich denke, der heutige Wettkampf war sehr, sehr konstant. Alle Stöße über 19 Meter. Einen ungültigen, der sehr vielversprechend ist, dass wir da auf der richtigen Richtung sind, auch Richtung Europameisterschaften, und dass die weiten Weiten auf jeden Fall wieder kommen.
2: Marbury sprach von einer Stärke, da der erste Versuch der weiteste war und sie sehr gut in den Wettkampf reingekommen ist. Ja, und mehr zum Sieg von Yemisi Marbury in Stuttgart gibt es online swr.de Sport. Dort auch das Interview mit der Pfälzerin in voller Länge.
0: Danke, David. Da kommt noch eine Gefahrenstelle aus unserer Verkehrsredaktion. Vorsicht jetzt auf der A61 Ludwigshafen Richtung Koblenz zwischen Worms, Mörstadt und Gundersheim. Hier fliegen Fahrzeugteile auf der Autobahn rum. Passt bitte gut auf, kommt gut an.

0: So, Rheinland-Pfalz. Hier ist SWR1. Wir sind für euch da, wenn euch ein Schweißtröpfchen vielleicht gerade wieder runtergetropft ist. Merkt ihr es schon? Ihr braucht Soul. Dann hört es sich zumindest cooler an, wenn die Schweißtröpfchen runterfallen. Oder so, ne? Oh ja, es ist so schön heiß. Also, wir machen da was draus. Es gibt zur Erfrischung heute Abend im ARD Musikclub Soul die volle Packung zum Runterkühlen mit Annette Loris, ne?
1: Absolut. Die haben wir nach diesen heißen Tagen ja wirklich nötig. 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Oder Otis Redding. On the dock of the bay, watching the tide roll away. Außerdem reden wir nochmal über diesen legendären Tresor von Prince und den Mann, der sich um den Nachlass kümmert und dafür gesorgt hat, dass auch die jüngere Generation zum Beispiel diesen Song kennenlernt.

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Und bis es soweit ist, schwingen wir uns aber kurz aufs Pferd mit The Boss Hoss, Jolene. 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
1: Um 19 Uhr mit Marc Geißler. US-Präsident Trump fordert ein Ende der Hisbollah-Angriffe in Israel. Alba Berlin ist deutscher Basketballmeister. Das Wetter, morgen wieder viel Sonne und sehr heiß bei bis zu 37 Grad. US-Präsident Trump fordert vom Iran, mehr Druck auf die Hisbollah im Libanon auszuüben, damit die pro-iranische Miliz ihre Angriffe auf den Norden Israels einstellt. Auf seiner Online-Plattform schreibt er, das Mullah-Regime müsse seine hochbezahlten Stellvertreter im Libanon unverzüglich davon abhalten, Unruhe zu stiften. In der Schweiz haben am Mittag Friedensverhandlungen zwischen den USA und dem Iran begonnen. US-Vizepräsident Vance sagte zum Auftakt, es gehe darum, die Beziehung zum iranischen Volk zu verändern und ihm eine ausgestreckte Hand anzubieten. Bundesverkehrsminister Schnieder rechnet nicht damit, dass die Deutsche Bahn schnell pünktlicher wird. Er hat in Berlin gesagt, er wolle keine Märchen in die Welt setzen, sondern realistisch sein. Aus der Nachrichtenredaktion Thomas Bertsch.
2: Mit den geplanten Sanierungen werde es schrittweise besser werden. Das brauche aber Zeit, so Schnieder. Die Talsohle sei erreicht. In diesem Jahr wolle man im Fernverkehr eine Pünktlichkeitsquote von über 60% schaffen, ähnlich wie im vergangenen Jahr. Für das Jahr 2029 nennt der CDU-Politiker eine Quote von mindestens 70% als Ziel.
1: Bundeskanzler Merz geht nach eigener Aussage nicht mehr juristisch gegen Beleidigungen vor. Seit Amtsantritt habe er nicht einen einzigen Strafantrag gestellt, sagte Merz im Gespräch mit Bürgern in Berlin. In vielen Fällen würden Staatsanwaltschaften Äußerungen gegen Politiker von Amts wegen verfolgen, ohne dass eine Anzeige gestellt wurde. Er selbst sei gar nicht empfindlich. Merz sagte wörtlich, wenn mich irgendjemand einen Idiot nennt, dann soll er das tun. Mit einer großen Sternfahrt haben Radfahrer heute in Stuttgart ein Zeichen gesetzt. Ihr Ziel? Radwege sicher machen und mehr Platz im Straßenverkehr. Aus Stuttgart, Damian Kurier.
3: Von 11 Startpunkten aus allen Himmelsrichtungen sind über 2000 Menschen sternförmig über die Bundesstraßen nach Stuttgart geradelt. Dort haben sie mit einer Kundgebung in der Innenstadt für mehr Platz und Sicherheit für Radfahrer demonstriert. Organisiert wurde die Aktion vom Allgemeinen Deutschen Fahrradclub Baden-Württemberg, kurz ADFC. Er forderte unter anderem sichere Radwege entlang von Landes- und Bundesstraßen. Streckenabschnitte, die von der Raddemo betroffen waren, wurden für den Autoverkehr zeitweise gesperrt. Laut Polizei verlief die Veranstaltung friedlich, ohne größere Zwischen- und Unfälle.
1: Alba Berlin ist deutscher Basketballmeister. Der Hauptstadtclub gewann in der Finalserie das entscheidende 5. Spiel bei Bayern München mit 84-81. Für die Albatrosser aus Berlin ist es mittlerweile der 12. Bundesligatitel. Und jetzt noch die Zeit. Es ist gleich 19.03 Uhr.
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4: Die A60 Mainz Richtung Bingen ist gesperrt. Zwischen Ingelheim Ost und Ingelheim West hat es ja einen Unfall gegeben. Es läuft im Moment der Rettungseinsatz und die Unfallaufnahme. Die Sperrung dauert noch bis mindestens 20 Uhr, hat uns die Polizei gesagt. Die letzte freie Ausfahrt ist Ingelheim Ost. A61 Hockenheim Richtung Ludwigshafen, auch da ist die Strecke gesperrt, da wird ja gebaut zwischen dem Dreieck Hockenheim und dem Kreuz Speyer. Bis morgen früh ist die Autobahn an dieser Stelle gesperrt, bis ca. 5 Uhr. Kommt alle gut an!
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4: Ist immer noch gut heiß, auch wenn es nicht mehr so brüllend heiß war wie heute Nachmittag. Aber bei Temperaturen über 30 Grad kann man auch jetzt noch gut schwitzen. Hier und da bilden sich fette Quellwolken, die auch im Zweifel schwitzen in Form von heftigem Wetter. Also das ist dann teilweise unwetterartig, was da wieder runterkommt. Starkregen, Hagelkörner, Sturmböen, alles möglich bei eben diesen hitzigen Temperaturen, auch in den kommenden Tagen. Sieht es ganz ähnlich aus, das zeigt uns der SWR1 Rheinland-Pfalz-Wettertrend. Am Dienstag wird es dann noch heißer bei bis zu 39 Grad.
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4: Mit Veit Bertholdt. Halbzeit bei Spanien gegen Saudi-Arabien bei dieser Fußball-Weltmeisterschaft. Die Spanier führen mit 3-0. Wenn da in der zweiten Halbzeit was passiert, hört ihr es hier.
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0: Barry White, What Am I Gonna Do With You? 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
0: Feuerwehr, Polizei, Rettungsdienst, THW, DLRG. Also es gibt so viele, die sich auch ehrenamtlich dafür einsetzen, dass wenn uns was passiert, dass geholfen wird, dass wir gerettet werden. Es ist wirklich großartig. Und wir hatten so viele tolle Geschichten in dieser Woche hier bei uns im Radio. In unserer SWR 1 Blaulichtwoche haben wir aber auch einiges erfahren, das zumindest also für die allermeisten neu sein dürfte. Hier Kollegin Sandra Karch hat ja in den vergangenen Tagen ganz viele Einsatzkräfte auch getroffen, mit ihnen gesprochen. Sandra, welche Tipps und welche Aha-Momente hast du denn für uns mitgebracht?
3: Also mein erster Aha-Moment war, wer in Deutschland versehentlich die 911 wählt, der landet trotzdem nicht im Leeren.
4: Kannst du die 911 wählen, kommst du dann, es wird umgeleitet auf den europäischen Notruf, das ist die 112.
0: Ach, guck mal, ich dachte nur die Amis haben die 911.
3: Ja, Rettungssanitäter Dominik Zitun hat mir erklärt, dass moderne Smartphones und Mobilfunknetze die amerikanische Notrufnummer erkennen und automatisch an die zuständige Leitstelle weiterleiten. Ich wusste das auch nicht. Mhm. Und noch einen spannenden Hinweis hatte er. Wenn Erwachsene in einer Notfallsituation völlig aufgelöst sind, dann kann es sinnvoll sein, Kinder ans Telefon zu lassen. Warum, erklärt er selbst.
4: Also tatsächlich sind die besten Anrufer eigentlich die Kinder, weil die hören, was man denen sagt und machen das auch.
5: Während Erwachsene?
4: Hysterisch werden und laut werden.
0: Krass, also Kinder hören oft sehr genau zu, setzen Anweisungen Schritt für Schritt um. Mhm. Im Notfall kann das tatsächlich ein ganz großer Vorteil sein. Im Familienalltag, das kann ich als Papa von zwei Kindern im Alter von 10 und 14 Jahren sagen, ist das ja nicht immer so.
3: Stimmt.
0: Welche Tipps hast du denn noch so mitgebracht?
3: Also eine Frage, die sich viele Autofahrer stellen, wohin denn mit dem abgelaufenen Verbandskasten wegwerfen, muss gar nicht sein, sagt Philipp Köhler vom DRK Bad Kreuznach.
6: Abgelaufene Verbandskästen nimmt das Rote Kreuz gerne zurück. Wir können das fürs Jugendrotkreuz benutzen, für unsere Notfalldarstellung oder einfach auch zum Üben. Also bevor man es wegschmeißt, sind wir da echt dankbar für.
3: Und dann habe ich auch noch mit Tina Volz von der Polizei Alzey gesprochen. Sie hat mir verraten, welchen Satz viele Polizistinnen und Polizisten bei einer Verkehrskontrolle nicht besonders gerne hören.
7: Haben Sie heute nichts Besseres zu tun, als gerade mich anzuhalten? Das ist immer, was wir schon ab und zu mal zu Gehör bekommen und uns nicht viel Freude macht, weil meistens haben wir ja einen Grund, oder warum wir denjenigen anhalten und nennen den auch.
0: Also, das nehmen wir gerne mit und diesen Satz ersparen wir uns und vor allen Dingen den Polizistinnen und Polizisten bei uns im Land. Sandra Karch, hier aus dem SWR1-Team, vielen Dank für die vielen praktischen, wissenswerten Tipps und unsere SWR1-Blaulichtwoche zum Nachklicken jederzeit im Netz auf swr1.de.
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0: Robbie Williams hier in SWR 1 Rheinland-Pfalz. Im Spiel Spanien gegen Saudi-Arabien bei dieser Fußball-Weltmeisterschaft ist ein weiteres Tor gefallen. Die Mannschaft aus Saudi-Arabien hat tatsächlich getroffen, aber ins eigene Tor. Deshalb steht es jetzt 4:0 für Spanien gegen Saudi-Arabien. 61 Minuten sind gespielt und wir spielen ja wieder am Donnerstag. Ne? Gegen wen nochmal? DJ Sash. Ja, genau. Danke für diese Erinnerung.
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0: Mylène Farmer, Désenchanté. Es ist kurz nach 7:30.
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0: Die A60 Mainz Richtung Bingen ist zwischen Ingelheim-Ost und Bingen-Ost nach einem Unfall noch circa eine halbe Stunde gesperrt. 5 Kilometer Stau, die letzte freie Ausfahrt ist Ingelheim-Ost. Dann die Sperrung auf der A61 Hockenheim Richtung Ludwigshafen, da wird ja gebaut, zwischen dem Dreieck Hockenheim und dem Kreuz Speyer. Das Ganze bis morgen früh 5 Uhr mindestens. So lange ist diese Strecke nicht befahrbar. Bitte den Umleitungsschildern folgen und gut ankommen.
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0: ist immer noch ganz schön heiß, wenn es auch nicht mehr so diese ganz knalle Brüllerhitze von heute Mittag gibt. Aber es gibt immer noch Temperaturen über 30 Grad in vielen Teilen von Rheinland-Pfalz. Hier und da bilden sich auch weiterhin noch fette Quellwolken. Und wenn es da mal runter macht, dann örtlich, lokal wieder unwetterartig. Morgen und übermorgen ganz ähnlich. Aber es wird noch heißer. Am Dienstag bis zu 39 Grad. Der Sonntagabend mit Veit Berthold. Schön, dass ihr mit dabei seid.
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0: Mountains. Ja, von den Mountains direkt auf den Betzenberg.
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0: Endlich gute Nachrichten von Bonnie Tyler. Hier ist SWR1 Rheinland-Pfalz. Seit dieser Woche wissen wir, es geht ihr ein bisschen besser. Sie ist nach Wochen, in denen sie im künstlichen Koma in Portugal im Krankenhaus behandelt wurde, endlich aufgewacht. Und die Ärzte sagen, es gibt gute Chancen, dass sie sich auch wieder gut erholen wird. Also Anfang Mai nach einer Operation musste sie ja in ein künstliches Koma versetzt werden. Und deshalb, also sie hatte ja viel vor in diesem Sommer, ganz viele Konzerte wurden logischerweise abgesagt bzw. verschoben sollen, wenn alles gut geht, wann auch immer nachgeholt werden. Da halten wir euch natürlich auf dem Laufenden. Aber die gute Nachricht ist erstmal, Bonnie Tyler, geht es ein bisschen besser. Und wir wünschen ihr natürlich weiterhin gute Besserung. Eine so sympathische, tolle Sängerin, die uns ja auch schon ein paar Mal hier besucht hat. Alles Gute weiterhin, Bonnie Tyler.
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0: Und da müssen wir direkt unterbrechen für eine Eilmeldung aus der SWR1 Verkehrsredaktion. Vorsicht bitte, da sind Idioten an der B455 Mainz-Kastell-Königstein in Höhe der A66 Wiesbaden-Erbenheim in beiden Richtungen. Da werden Flaschen auf die Bundesstraße geworfen. Bitte sehr gut aufpassen, dass da niemandem was passiert. Auf der B455 Mainz-Kastell-Königstein in Höhe der A66 Wiesbaden-Erbenheim in beiden Richtungen Gefahr. Da werden Flaschen auf die Fahrbahn geschmissen. Gut aufpassen, aber von diesen Idioten lassen wir uns diesen Titel nicht kaputt schmeißen. Den starten wir nochmal neu. Nico Santos. Oh, hello. 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

Dieser Hit hat so einen Bart und ist immer noch so klasse. ZZ Top und Sharp Dressed Man. Ich glaube, heute war das perfekte Outfit bei diesen Temperaturen einfach nix. Also nackig, aber ich hoffe, es hat sich keiner verbrannt an dieser Stelle. Ich bin Veit Berthold, wünsche noch einen schönen Sonntagabend. Du da drüben siehst aus, als hättest du einen Sonnenbrand. Moment, ich guck mal. Ja, ich fasse nicht mehr heute weiter an. Living in a Box. Noch bis ran an die Nachrichten, dann der ARD Musikclub Soul mit Annette Loris. Uns einen noch schönen Sonntag. Wow.

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1: Um 20 Uhr mit Marc Geißler. In der Schweiz läuft seit dem Nachmittag das Gipfeltreffen zur Beilegung des Iran-Kriegs. An den Verhandlungen am Vierwaldstätter See nehmen neben den USA und dem Iran auch die Vermittler Katar und Pakistan teil. Für das ARD-Studio Genf, Patricia Wern.
2: Überschattet werden die Gespräche durch gegenseitige Angriffe der israelischen Armee und der Hisbollah im Libanon. US-Präsident Trump fordert daher vom Iran mehr Druck auf die Hisbollah, damit die Miliz ihre Angriffe auf den Norden Israels einstellt. Auf seiner Online-Plattform schrieb er, das Mullah-Regime müsse seine hochbezahlten Stellvertreter im Libanon unverzüglich davon abhalten, Unruhe zu stiften. Und wörtlich schrieb Trump, wenn sie das nicht tun, werden wir den Iran erneut hart treffen. Der iranische Parlamentspräsident Ghalibaf, der an den Verhandlungen in der Schweiz teilnimmt, ließ mitteilen, dass der Iran die Drohungen nicht ernst nehme.
1: Die Bundesregierung will nun doch prüfen, ob die Altersgrenze für Minderjährige im Strafrecht auf unter 14 Jahre gesenkt werden sollte. Damit geht sie auf eine Forderung aus Baden-Württemberg ein, nach einem niedrigeren Alter für die Strafmündigkeit. Landesinnenminister Hagel sagte dem SWR, die Zahl tatverdächtiger Kinder bei Fällen von Gewaltkriminalität sei auf einem Höchststand. Das sei nicht hinnehmbar. Nach einem Polizeieinsatz in der Mannheimer Innenstadt ist ein Mann ums Leben gekommen. Nach Angaben der Polizei hatte der 53-Jährige offenbar in einer Wohnung zwei Menschen mit einem Messer schwer verletzt. Stefan Bugert berichtet.
3: Polizei und Staatsanwaltschaft erklärten gemeinsam, dass die Beamten in der Nacht zum Sonntag in eine Wohnung in der Mannheimer Innenstadt gerufen wurden. Zwei Opfer, eine 26-jährige Frau und ein 76-jähriger Mann, wurden mit schweren Verletzungen aufgefunden und in Krankenhäuser gebracht. Die Frau sei vor Ort reanimiert worden. Der mutmaßliche Täter habe sich bei der Festnahme heftig gewehrt. Laut Polizei sei so wörtlich der Einsatz einfacher körperlicher Gewalt erforderlich gewesen. Was das genau bedeutet, ist noch unklar. Nach Eintreffen der Rettungskräfte sei der 53-Jährige kollabiert und einige Stunden später im Krankenhaus gestorben.
1: Die spanische Fußballnationalmannschaft hat ihr zweites Gruppenspiel bei der Weltmeisterschaft klar mit 4:0 gegen Saudi-Arabien gewonnen. Nach dem überraschenden 0:0 gegen Kap Verde stehen die Spanier mit jetzt 4 Punkten an der Spitze der Gruppe H. In gut einer Stunde treffen dann Belgien und der Iran aufeinander. Das Wetter für Baden-Württemberg und Rheinland-Pfalz. In der Nacht bleibt es meist trocken. Vereinzelt sind auch Gewitter mit Starkregen, Hagel und Sturmböen möglich. Die Tiefstwerte, die liegen bei 22 bis 15 Grad. Die neue Woche startet mit viel Sonne. Ab dem Nachmittag zieht es sich dann ein wenig zu. Und die Temperaturen erreichen wie in den vergangenen Tagen auch 30 bis 37 Grad. Die Zeit, es ist 20.03 Uhr.
4: ARD-Verkehrsservice. Nach wie vor Vorsicht auf der B455 Mainz-Kastell-Königstein in Höhe A66 Wiesbaden-Erbenheim. In beiden Richtungen besonders vorsichtig fahren. Hier werden Flaschen auf die Fahrbahn geworfen. Die A61 Hockenheim Richtung Ludwigshafen ist zwischen dem Dreieck Hockenheim und dem Kreuz Speyer wegen Bauarbeiten bis morgen früh um 5 gesperrt. Allen unterwegs, gute und sichere Fahrt.
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4: Am Mikrofon Annette Loris. Guten Abend. Oh, wir brauchen Abkühlung, oder? Das bieten wir in musikalischer Form und ihr könnt natürlich uns sagen, welche Songs euch eine echte Erfrischung bieten. 0711 26 27 28. Wenn ihr eine Idee habt, mit welchem Song wir uns ein bisschen runterkühlen können, wir freuen uns über eure Vorschläge. Machen außerdem einen Ausflug in den Tresor von Prince und finden den Soul in David Bowies Young Americans Album.
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0: When You Are Mine von Joy Crooks. 12:08 ARD Verkehrsservice. Vorsicht bitte auf der B30 Biberach Richtung Ravensburg. Zwischen Beint und Ravensburg Nord hier liegt ein großes Plastikteil auf der linken Spur. Wir haben ja in letzter Zeit schon öfter über The Vault, den Tresor von Prince, gesprochen. Ursprünglich in seinem Paisley Park vor den Toren von Minneapolis lagerten hunderte Songs, komplette Alben, alternative Versionen, Mitschnitte und vieles, vieles mehr. Zu seinem 10. Todestag wird dieser Tresor zumindest ein Stück weit geöffnet. 10 Songs dürfen raus. ARD-Kollege Patrick Obrusnik hat sich das ja mal vor Ort angeschaut. Patrick, wie sieht dieser Tresor von Prince aus?
1: Ja, eben wie ein echter Tresor mit schwerer Tresortür und einem Zahlenschloss. Ansonsten gab es da noch einen vorgelagerten großen Lagerraum, voll mit Kassetten, Bändern, Festplatten. Das jedenfalls zeigen Fotos, die nach dem Tod von Prince am 21. April 2016 gemacht wurden. Der Tresor musste ja auch aufgebohrt werden, denn niemand außer dem Meister kannte die Zahlenkombination. Ich war ja jetzt schon zum 8. Mal im Paisley Park, aber da lassen sie die Besucher und auch uns Journalisten immer noch nicht in den Keller, also zum Tresor. Zu sehen gäbe es da wohl auch nichts mehr Dolles. Die Schatzkammer wurde ja bereits ein Jahr nach Prince' Tod an die Westküste gekarrt, in ein Hochsicherheitsarchiv im Raum Los Angeles. Fensterlos, klimakontrolliert und gegen Naturkatastrophen gesichert. Ja, und dort werden die Songs und Videos seither digitalisiert, katalogisiert und archiviert. Und das macht auch Sinn, denn Paisley Park war nicht dauerhaft geeignet, das Mega-Archiv dieses Workaholic zu beherbergen, der ja täglich einen Song aufgenommen haben soll. Es gab ja auch Berichte über Wasserschäden oder Tapes, die nach und nach zerfallen. Tja, und bei der Digitalisierung des Prince-Archivs ist man nach gut 9 Jahren gerade mal halb durch. Das haben mir die Nachlassverwalter des Prince Estate vor ein paar Tagen bestätigt bei der Prince Celebration in Minneapolis.
0: Vielen Dank, Patrick. Wir reden gleich nochmal weiter, weil, wie gesagt, du konntest mit den Nachlassverwaltern sprechen. Was die für einen Job machen, warum der so schwierig ist, das hören wir gleich nach einem Song aus seinem Nachlass. Aus dem kommenden Album Timeless gibt es nämlich schon With a Tear.

0: Genau so heißt dieser Song. With Beth Tier im ARD Musikclub Soul. Neue Musik aus dem Nachlass von Prince. Und der ist, wie wir ja eben schon gehört haben, riesig. ARD-Kollege Patrick Obrusnik war schon mehrfach im legendären Paisley Park. Und Patrick, du hast auch mit den Menschen gesprochen, die nunmehr seit 10 Jahren damit beschäftigt sind, da irgendwie Ordnung reinzubringen. Wir hören ja immer von Prince Estate, den Nachlassverwaltern des Prince-Nachlasses. Du weißt, wer das ist und hattest auch die Gelegenheit, mit ihnen darüber zu sprechen, warum das definitiv kein leichter Job ist.
1: Der Prince-Nachlass, ja, das ist nicht ganz so einfach. Die eine Hälfte gehört mittlerweile dem Nachlassunternehmen Primary Wave. Das vermarktet etwa auch die Nachlässe von Whitney Houston, James Brown und Bob Marley. Die andere Hälfte gehört seit etwa 3,5 Jahren der Prince Legacy GmbH. Hier ist der berühmt-berüchtigte Medienanwalt Londell McMillan für die Strategie des Prince Estate zuständig. Den Vault und die Veröffentlichungen daraus betreut ein Prince-Freund aus Jugendtagen, Charles Spicer Jr. Und gerade letzterer hat einen Mammutjob, denn der Nachlass ist wirklich unglaublich riesig. Unzählige Songs, aber auch Fotos, Videoaufnahmen, Konzertmitschnitte. Insgesamt sind das über 1 Million Medien. Und davon sind, wie gesagt, gerade mal 50% digitalisiert. Und auch das Kategorisieren und Archivieren ist unglaublich schwer, denn Prince war nicht der Ordentlichste. Er hat täglich Sachen aufgenommen und sie dann in seinem Tresorraum abgelegt, zum Teil mit kryptischen Beschriftungen oder ganz unbeschriftet, zum Teil auch ohne Datum. Ja, und Spicer und sein Team müssen also für Projekte wie das jetzt kommende Timeless aufwendige Detektivarbeit leisten. Im Interview nannte Spicer das die Suche nach der Nadel im Heuhaufen.
2: Always hunting to find, I call it needle in a haystack, missing pieces. It's in there, it's just a matter of us locating it, you know? I don't go looking. It's almost like Prince is tapping me on the shoulder and says, let them hear this one, let them hear this one. I just embrace it like that.
1: Ja, er sagt also, er sucht nicht gezielt. Es ist eher so, als würde Prince ihm auf die Schulter tippen und sagen, hey, lass sie das hier mal hören. Ja, und wenn dann diese Detektivarbeit fertig ist, muss dann alles Rechtliche geklärt werden. Welche Plattenfirma hat Recht an dem Material? Welcher Vertrieb muss eingebunden werden? Und dann müssen diese Veröffentlichungen mit dem anderen Nachlasspartner Primary Wave abgestimmt werden. Im kommenden Jahr soll es auf jeden Fall eine Super Deluxe Boxset geben von Prince 86er Album Parade mit unveröffentlichten Tracks und auch ein Konzertfilm soll dabei sein. Doch das dauert zu lang. Das sagen jedenfalls viele der immer älter werdenden Fans. Zu wenig, zu langsam, was da aus dem Vault kommt. Das führt uns tatsächlich zur nächsten Hauptaufgabe des Estate, neue Prince-Fans zu generieren. Also vor allem jüngere Zielschichten zu erreichen. Und das ist vor allem der Job von Londell McMillan, der die Strategie des Prince Estate lenkt. Prince müsse dort stattfinden, wo junge Menschen Musik entdecken, sagt er, auf Social Media oder eben in Serien wie zum Beispiel Stranger Things. Man müsse auch seine Musik dem heutigen Geschmack anpassen, etwa über Remixe. Es gehe darum, Prince im Rampenlicht zu halten.
0: Vielen Dank, ARD-Kollege Patrick Obrusnik. Und dass diese Strategie mit dem jüngeren Publikum durchaus funktioniert, das hat ja zuletzt das Finale der Netflix-Serie Stranger Things bewiesen. Da war Purple Rain zu hören und danach gingen die Streaming-Zahlen nach oben bei der Generation Z. Zeitweise um fast 600%. Und das ist doch mal wieder ein guter Anlass, die lange Version von Purple Rain zu hören im ARD Musikclub Soul Friends.
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Tut mir leid, aber das ist wichtig. ARD Verkehrsservice mit einer Eilmeldung. Achtung, Autofahrer, Falschfahrer auf der A8 Saarlouis Neunkirchen zwischen Rastplatz Kohlhof und Starrenstraße. Äußerst rechts fahren, nicht überholen. Falschfahrer auf der A8 Saarlouis Neunkirchen zwischen Rastplatz Kohlhof und Starrenstraße. Ein Falschfahrer. In beiden Richtungen vorsichtig fahren. Wir sagen Bescheid, sobald die Gefahr vorüber ist.

Tut mir leid, aber das muss sein. Achtung, Autofahrer, ARD-Verkehrsservice. Falschfahrer auf der A8 Neunkirchen-Pirmasens zwischen Einöd und Pirmasens-Winzeln. Äußerst rechts fahren, nicht überholen. Hier jetzt die Gefahr durch einen Falschfahrer auf der A8 Neunkirchen-Pirmasens zwischen Einöd und Pirmasens-Winzeln. Äußerst rechts fahren, nicht überholen. Wir sagen Bescheid, wenn die Gefahr vorüber ist.

0: ARD Verkehrsservice um 8:30 und da haben wir eine neue Gefahrenstelle. Bitte ganz besondere Vorsicht auf der B28 zwischen dem Abzweig nach Kiebingen und Tübingen. In beiden Richtungen Gefahr. Hier werden Gegenstände auf die Fahrbahn geworfen. Auf der B28 zwischen dem Abzweig nach Kiebingen und Tübingen werden Gegenstände auf die Fahrbahn geworfen. Nach wie vor Gefahr durch einen Falschfahrer auf der A8 Neunkirchen-Pirmasens zwischen Einöd und Pirmasens-Winzeln. Äußerst rechts fahren, nicht überholen auf der A8 Neunkirchen-Pirmasens zwischen Einöd und Pirmasens-Winzeln. Ein Falschfahrer. Eine andere Gefahrenstelle auf der B29 Stuttgart Richtung Aalen zwischen Plüderhausen und Lorch-Waldhausen. Hier liegt ein Ast auf der rechten Spur. Vorsicht auf der A5 Frankfurt Richtung Kassel im Bad Homburger Kreuz auf der Überleitung zur A661 Richtung Bad Homburg. Hier sind Rehe auf der Fahrbahn. Die A61 Hockenheim Richtung Ludwigshafen ist zwischen dem Dreieck Hockenheim und dem Kreuz Speyer wegen Bauarbeiten bis morgen früh um 5 gesperrt. Und die B423 Habkirchen-Homburg ist zwischen Webenheim und Einöd in beiden Richtungen wegen eines brennenden PKWs gesperrt. Allen unterwegs gute und sichere Fahrt.
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0: Mit Annette Loris. Guten Abend. Und mit so einer netten Mail, die uns von Sigrid erreicht hat. Ein herzliches Hallo zum Musikclub Soul, schreibt sie. Wem ist eure Sendung ein Genuss zum Sonntagabend? Und so gestatte ich mir einen Musikwunsch, denn ich habe heute die Künstlerin Sienna Rose entdeckt. Könntest du bitte das Lied Into the Blue spielen? Das würde mich sehr freuen. Machen wir sehr, sehr gerne. Sienna Rose haben wir ja vor ein paar Wochen auch ausführlich vorgestellt. Was für eine Entdeckung. Eine tolle Stimme, die wir in Zukunft hoffentlich noch öfter hören werden. Sigrid, Dankeschön für diesen schönen Wunsch.
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More Than a Love Song. Die Black Pumas waren das im ARD Musikclub Soul. In den letzten zwei Jahren hat sich der Brite Miles Smith zu einer der spannendsten neuen Stimmen entwickelt. Da gab es diesen Song Stargazing. Der wurde weltweit hunderte Millionen Mal gestreamt. Und damit hat Miles auch bewiesen, dass er eine sehr persönliche Geschichte zu einer Art Hymne umbauen kann. Und dazu gibt es jetzt sein Debütalbum. Das heißt My Mess, My Heart, My Life. Und wie der Titel schon sagt, ja, das ist eine ganz persönliche Geschichte. Der kommt mehr oder minder aus dem Nichts und war dann direkt mit Ed Sheeran auf Welttour. Jetzt probiert er das Ganze alleine. Mit seinem Debütalbum wird es eine Riesentour geben. Die führt ihn dann im Oktober zu uns. Mehr oder minder zu uns. Am 8. Oktober ist er in Berlin, am 13. Oktober in Düsseldorf und am 14. gibt es Miles Smith live in Zürich. Hier jetzt ein Song aus dem neuen Album von Miles Smith, Heaven.

0: 10 Minuten vor 9, ARD Verkehrsservice. Entwarnung von der A8 Neunkirchen-Pirmasens. Kein Falschfahrer mehr zwischen Einöd und Pirmasens-Winzeln. Wenn ihr auf der Suche nach Abkühlung seid, seid ihr bei uns goldrichtig. Wir freuen uns über eure kühlenden Wünsche. 0711 26 27 28, da sind wir telefonisch per WhatsApp, per Signal, per Sprachnachricht oder sonstiger Message zu erreichen. 0711 26 27 28. Und dazu haben wir jetzt was garantiert eine kleine akustische Erfrischung liefert. Smoke City und Underwater Love.
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1: Um 21 Uhr mit Marc Geißler. Der Iran hat die US-Regierung dazu aufgefordert, sich mit Drohungen zurückzuhalten. Parlamentspräsident Ghalibar erklärte, sie täten gut daran, vorsichtig zu sein. Ansonsten seien die iranischen Streitkräfte bereit, auf andere Weise zu reagieren. US-Präsident Trump hatte zuvor erklärt, das Mullah-Regime müsse mehr Druck auf die Hisbollah im Libanon ausüben, damit diese ihre Angriffe auf Israel einstellt. Wenn sie das nicht tue, werde man den Iran erneut sehr hart treffen, so Trump. In der Schweiz laufen aktuell Verhandlungen zwischen Delegationen beider Länder über ein dauerhaftes Ende des Krieges. Verteidigungsminister Pistorius hält einen baldigen Einsatz der Bundeswehr in der Straße von Hormuz für unwahrscheinlich. Im ARD-Interview sagte er, das liege an mehreren Gründen.
2: Zum einen, weil wir nicht wissen, wohin die Verhandlungen, die jetzt in der Schweiz beginnen, wirklich führen, zu einem wie auch immer gearteten und wie stabilen Waffenstillstand, der von mir auch immer so gesagt Voraussetzung ist überhaupt für ein Engagement in der Straße von Hormuz. Und dann ist die zweite wesentliche Voraussetzung ein Mandat des Bundestages, der wiederum einen internationalen Rahmen braucht.
1: Ob der Bundestag noch vor der Sommerpause Anfang Juli einen Entschluss fassen werde, das sei aktuell völlig offen, so Pistorius. Das Southside-Festival in Neuhausen ob Eck geht am späten Abend nach 3 Tagen zu Ende. Trotz Hitze, Gewitter und teils heftigen Regen zieht die Polizei eine positive Bilanz. Rund 59.000 Besucher feierten am Wochenende zu Bands wie Billy Talent, Kraftklub und The Offspring. Größere Zwischenfälle habe es laut Polizei nicht gegeben. Basketball-Bundesligist Alba Berlin ist neuer deutscher Meister. Das Hauptstadtteam gewann am Abend das entscheidende Finalspiel gegen Titelverteidiger Bayern München mit 84-81. Für die Berliner ist es bereits der 12. Meistertitel. ARD-Sportreporter Florian Hecht.
3: Der FC Bayern zur Halbzeit mit 20 Punkten vorne machte alles richtig. Aber dann in der zweiten Halbzeit kamen die Berliner heraus und drehten den Spieß um. Mit der 33. Minute die erste Führung für Alba mit einem Pünktchen. Und diese Führung verteidigten sie mit allem, was sie hatten. Jonas Matyšek, der Kapitän der Berliner, mit 6 versenkten Dreiern. Auf der anderen Seite bei München Andreas Obst mit 24 Punkten, die besten Werfer. Aber der deutsche Meistertitel geht nach Berlin. Alba gewinnt mit 84-81.
1: Das Wetter für Baden-Württemberg und Rheinland-Pfalz. In der Nacht bleibt es meist trocken. Vereinzelt sind Gewitter mit Starkregen, Hagel und Sturmböen möglich. Die Tiefstwerte liegen bei 22 bis 15 Grad. Die neue Woche startet mit viel Sonnenschein. Ab dem Nachmittag zieht es sich ein wenig zu. Die Temperaturen erreichen dann 30 bis 37 Grad. Und noch die Zeit. Es ist 21.03 Uhr.
4: ARD Verkehrsservice. Vorsicht auf der B31 Donaueschingen Richtung Freiburg. Zwischen Himmelreiche und Kirchzarten steht ein defektes Fahrzeug. Die A61 Hockenheim Richtung Ludwigshafen ist zwischen dem Dreieck Hockenheim und dem Kreuz Speyer wegen Bauarbeiten bis morgen früh um 5 gesperrt. A62 Nonnweiler Richtung Landstuhl zwischen Nofelden, Türkismühle und Birkenfeld. Ein Unfall auf der linken Spur, 2 Kilometer stockender Verkehr. Die B423 Habkirchen-Homburg ist zwischen Webenheim und Einöd in beiden Richtungen wegen eines brennenden PKWs gesperrt. Und die B500, die Schwarzwald-Hochstraße Baden-Baden Richtung Freudenstadt, ist zwischen dem Abzweig nach Neuweier und Bühlerhöhe wegen eines Unfalls gesperrt. Wenn möglich, die Strecke meiden. Allen unterwegs gute und sichere Fahrt.
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4: Am Mikrofon Annette Loris. Guten Abend. Wir überprüfen den Soul-Gehalt in David Bowies Kultalbum Young Americans. Wir hören uns an, was Novel Vague aus dem Depeche Mode-Klassiker Enjoy the Silence gemacht haben. Und wir haben politischen Soul von John Legend.
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2: Und dieses Album in dieser Woche ist das von David Bowie, das Young Americans Album, das erschien im März 1975. Es war sein 9. Studioalbum und, wie er selbst sagte, sein Soul-Album. ARD-Kollegin Katharina Heinius. Bowie hat sich ja oft gewandelt, gerade in den 70ern. Mit Folk hat er angefangen, dann hat er den Rock, vor allem den Glamrock, geprägt. Und dann näherte er sich dem Soul an. Woher kam da seine Begeisterung?
3: Ich denke, die hat schon früh begonnen, schon mit der Wahl seines ganz eigenen Instruments. Bowie hat ja Saxophon gespielt und da gibt es schon eine enge Verbindung vom Sound, vom musikalischen Verständnis hin zum Soul. Konkreter ist es für Bowie dann aber erst mit Ava Sherry geworden, eine New Yorker Schauspielerin und Soul-Sängerin. Die hat Bowie tatsächlich mit in die New Yorker Clubs genommen. Durch sie hat Bowie dann auch die Musiker für dieses Album kennengelernt. Luther Vandross, den Bowie sehr gefördert hat, und Carlos Alomar, der vorher Gitarrist bei James Brown war. Also Bowie hat da schon die Nähe gesucht und dann hat Ava eigentlich was ganz Schönes gemacht. Sie hat einen Bowie-Song vom damals aktuellen Album Diamond Dogs aufgenommen. Sweet Thing in ihrer ganz eigenen Soul-Version. It's a sweet thing. Und da hat Bowie dann gespürt, okay, meine Songs, die klingen auch im Soul. Das war seine Form, sich auszudrücken in der Zeit. Also hat Bowie mitten während seiner großen Diamond Dogs Tour in Philadelphia die Sigma Sound Studios gebucht, die bekannt waren für diesen souligen, sogenannten Philly Sound, und hat dort innerhalb weniger Tage dieses Album aufgenommen, Young Americans, was Bowie dann auch ganz liebevoll bezeichnet hat als Plastic Soul.
2: Und genau darüber müssen wir reden. Was bitte verstand Bowie unter Plastic Soul?
3: Es ist das für ihn gefühlt Unnatürliche. Er selbst ist ja ein weißer Musiker und er umgibt sich jetzt mit schwarzen Musikern, um eben auch deren Musik zu machen. Soul. Das war schon auch für ihn gefühlte kulturelle Aneignung, würde man heute sagen. Er war ja in erster Linie Rockmusiker, aber um das eben nicht so ernst zu nehmen, bezeichnet er es als Plastic, also künstlich hohl, aber trotzdem praktisch und von außen auch irgendwie schön.
2: Nicht nur irgendwie schön und mit ganz viel Seele. Den Titelsong Young Americans, den hören wir auch gleich. Und der steht ja doch irgendwie beispielhaft für dieses ganze Album.
3: So ist es, zumindest was die Herangehensweise angeht. Spontanität, das war Bowie bei diesem Album und vor allem auch hier bei diesem Song ganz wichtig. Nachdem die Band den Song Young Americans eingespielt hatte, hörte Tony Visconti, Bowies Haus- und Hofproduzent, in der Regie die Aufnahme ab. Die beiden Background-Sänger Luther Vandross und die Sängerin Robin Clark haben den Refrain spontan neben Visconti zur Musik improvisiert. Bowie hat das mitbekommen und hat die beiden zur Aufnahme sofort ins Studio geschickt.
2: Dankeschön, Kathi. Was für eine Geschichte. Und das war die richtige Entscheidung, wie wir jetzt hören. Young Americans, der Titelsong des Bowie-Albums, das sein Plastic Soul ist. 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

9 Minuten vor 10 ARD Verkehrsservice. Vorsicht auf der A1 Trier Richtung Saarbrücken zwischen Hermeskeil und Nonnweiler Bierfeld ist eine ungesicherte Unfallstelle. Ja, das muss man sich trauen. Depeche Mode zu covern, da ist das natürlich echt eine Herausforderung, weil die Songs kennt jeder und dem wirklich ein neues Gesicht zu geben, das ist schwierig. Nouvelle Vague, die französische Band traut sich was. Die werden im Oktober ein Album veröffentlichen mit dem Titel A Date with Depeche Mode. Und darauf ist ein Song, den haben sie jetzt schon veröffentlicht, den haben sie aufgenommen mit Sky Edwards. Die wiederum ist die Sängerin von Morcheeba und Larry Love. Die beiden wurden zusammen ins Studio gesteckt und ihnen wurde gesagt, macht mal was anderes aus Enjoy the Silence. Das ist ja definitiv ein Song, den wir alle mitsingen können. Und was die beiden daraus machen, ist sehr, sehr hörenswert. Nouvelle Vague featuring Sky Edwards und Larry Love. Perfekt für einen Sommerabend wie diesen im ARD Musikclub Soul.

Vielleicht, aber das ist wichtig. ARD Verkehrsservice mit einer Eilmeldung. Vorsicht auf der B59 Bonn-Köln zwischen Bonn-Villich und Dreieck-Bonn-Beul. Hier werden Steine auf die Fahrbahn geworfen. Besondere Vorsicht auf der A59 Bonn-Köln zwischen Bonn-Villich und Dreieck-Bonn-Beul. Hier werden Steine auf die Fahrbahn geworfen.

0: Es ist halb neun, halb zehn, ARD Verkehrsservice. Zuerst nochmal die Gefahrenmeldung von der A59 Bonn-Köln zwischen Bonn-Vielich und Dreieck-Bonn-Beul. Hier werden Steine auf die Fahrbahn geworfen, also ganz, ganz vorsichtig fahren. Vorsicht auch auf der A1 Dreher Richtung Saarbrücken zwischen Hermeskeil und Nonnweiler-Bierfeld ist eine ungesicherte Unfallstelle. Und aufpassen auf der A81 Singen Richtung Stuttgart zwischen Engen und Geisingen steht ein defekter PKW und hier laufen Menschen auf der Fahrbahn. A5 Karlsruhe Richtung Frankfurt zwischen Karlsruhe-Durlach und Bruchsal-Nachheim Unfall, 4 Kilometer Stau, das dauert 35 Minuten länger. A8 München Richtung Stuttgart zwischen Mühlhausen und Eichelberg, Unfall auf der linken Spur, 2 Kilometer Stau, kostet 10 Minuten. Und die A61 Hockenheim Richtung Ludwigshafen ist zwischen dem Dreieck Hockenheim und dem Kreuz Speyer wegen Bauarbeiten bis morgen früh um 5 gesperrt. Allen unterwegs, gute Fahrt, kommt gut an.
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0: Am Mikrofon Annette Loris. Schönen heißen Sonntagabend, wir sorgen für Abkühlung. Und wir erfüllen eure Wünsche 0711 26 27 28 per Mail, per WhatsApp, per Signal, per Sprachnachricht. Ihr könnt uns auch anrufen. Jörg hat uns so eine schöne Mail geschickt. Er schreibt, der Musikclub Soul begleitet mich sonntags immer auf meiner Heimfahrt auf der A5. Vor einiger Zeit hatte ich gefragt, ob ihr Hold On, I'm Coming von General Crook spielen könntet. Und neulich bei dem Musikclub Soul, der am Feiertag lief, spieltet ihr das Original von Sam & Dave. Ich weiß nicht, ob ihr in der Zwischenzeit die Version von General Crook aufnehmen konntet, aber die ist viel besser, funky, mit einer Bassline, die einem die Freudentränen in die Augen treibt. Ich finde es klasse, wenn ihr diese Version mal spielen könntet und mir so die langweilige Fahrt auf der Autobahn versüßen könntet. Ja und ja und ja, Jörg. Wir haben gesucht, wir haben gefunden und jetzt spielen wir Hold On, I'm Coming in der Version von General Crook.

0: So eine Wahnsinnsstimme, oder? Tim Nelson war das. You were mine.
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0: Das ist heute Abend eine kleine Hymne von John Legend aus seinem dritten Album und die wurde ganz offiziell politisch genutzt. Steffen Tröger aus dem ARD-Team. Für was? Warum? Wieso?
3: Es gab eine offizielle Erlaubnis von John Legend und zwar für Barack Obama. Das Ganze wurde genutzt während des Präsidentschaftswahlkampfs 2008 und es gab auf der Webseite damals eine kostenlose Version zum Download. Aber der Song wurde nicht direkt von Obama bestellt oder von den US-Demokraten in Auftrag gegeben. John Legend hatte ihn bereits selber vorher veröffentlicht und zwar auf seinem Album Evolver. Das geschrieben wurde zu einer Zeit, da gab es eine recht große Aufbruchsstimmung in den USA. 2008 hatten viele Amerikaner eine große Hoffnung auf Veränderung und genau dieses Gefühl hat John Legend damals einfach aufgegriffen, den Song geschrieben. Er sagte damals, es ist eine Reaktion auf den Hunger nach Veränderung in diesem Land. Klingt groß, so ist auch die Produktion. John Legend wird unterstützt vom Agape Choir aus Los Angeles. Das ist ein großer Gospelchor mit mehreren hundert Menschen. Und das Ganze gibt dem Ganzen natürlich noch mehr Hymnenwürze und lässt es groß klingen. Und es geht um den Song If You're Out There. Den gab es eben zuerst im Sommer 2008 als Single. Dann hat es Obama im Wahlkampf genutzt und im Herbst kam es dann auf dem Album von John Legend raus. Kein Hit in den Charts, aber eben viel Aufmerksamkeit für diesen Song, weil er einfach eine sehr, sehr, sehr starke Botschaft mitbringt.
0: Und über die müssen wir noch reden. Um was geht's denn da genau?
3: Der Song hat einen Aufruf an Menschen, Verantwortung zu übernehmen. Er richtet sich dabei auch nicht an Politiker oder an mächtige Menschen, sondern John Legend spricht damit ganz normale Menschen an. Mich, dich und alle, die den Song hören, die jetzt lebende Generation, sage ich jetzt mal. Die Botschaft, wir dürfen nicht darauf warten, dass irgendjemand anderes die Welt verändert, rettet. Wir müssen selbst aktiv werden. Im Text heißt sinngemäß, dass wir immer nach einem Anführer suchen würden, am Ende aber erkennen müssen, dass wir selbst diese Rolle übernehmen können. Er spricht dabei im Song auch über die Themen Krieg, Hunger, Hass, gebrochene Versprechen und sagt, dass man diese Probleme gemeinsam angehen kann, muss und auch soll. Und statt Resignation will er, dass Hoffnung für alle kommt, alle mehr zusammenhalten und jeder mehr Eigenverantwortung übernimmt. Also aufhören, auf den großen Retter zu warten. Wir können alle selbst ein Teil werden, um Veränderung herbeizuführen.
0: Wow, großartige Botschaft. Dankeschön, Steffen. Und das hören wir jetzt im ARD Musikclub. So, John Legend und If You're Out There.

Gabriels and the One and Only. Um 10 Minuten vor 10 ARD Verkehrsservice. Mit einer Gefahrenstelle von der A3 Köln Richtung Frankfurt zwischen Bad Honnef, Linz und Neustadt-Wied. Hier liegt ein Korb auf der rechten Fahrbahn. Und Vorsicht auf der A3 Köln-Frankfurt zwischen Itzstein und Niedernhausen. In beiden Richtungen Gefahr durch Rehe auf der Fahrbahn. Und wir sind ja auf der Suche nach musikalischer Abkühlung heute Abend. Die haben wir alle dringend nötig und die liefert uns jetzt Tom Misch mit Tidal.

6 Minuten vor 10 ARD Verkehrsservice. Vorsicht auf der A8 Stuttgart Richtung Karlsruhe. Zwischen Rutesheim und Halmsheim steht ein defektes Fahrzeug auf der linken Spur und hier liegen Reifenteile. Und Vorsicht im Kreis Reutlingen zwischen Gängingen und dem Abzweig nach Gönningen in beiden Richtungen. Eine ungesicherte Unfallstelle. Und es ist Halbzeit im WM-Spiel Belgien gegen den Iran. Es gab ein einziges Tor. Die Iraner haben getroffen. Allerdings wurde das Tor aberkannt. Heißt, zur Halbzeit steht es 0:0. Und wie das Ganze ausgeht, erfahrt ihr natürlich hier bei uns. Oder aber wer die komplette Reportage hören möchte, die gibt es in der ARD Sounds App. Und bis ran an die Nachrichten noch ein Klassiker von Marvin Gaye. Inner City Blues, make me wanna holler.

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1: Um 22 Uhr mit Marc Geißler. In der Schweiz haben am Nachmittag die Friedensverhandlungen zur Beilegung des Iran-Krieges begonnen. Neben den USA und dem Iran saßen auch die Vermittler Katar und Pakistan am Verhandlungstisch. US-Präsident Trump forderte vom Iran mehr Druck auf die Hisbollah, damit die Miliz ihre Angriffe auf den Norden Israels einstellt. Für das ARD-Studio in Genf, Patricia Wern.
2: Der iranische Parlamentspräsident Ghalibaf, der an den Verhandlungen in der Schweiz teilnimmt, ließ mitteilen, dass der Iran die Drohungen nicht ernst nehme und die iranischen Streitkräfte bereit seien, darauf zu reagieren. Kurz davor sagte Trump dem US-Fernsehsender Fox News mit Blick auf die Straße von Hormuz, sollte Teheran die wichtige Wasserstraße schließen, werde der Iran in Grund und Boden gebombt werden. Und weiter, wenn die Straße von Hormuz geschlossen wird, werden sie kein Land mehr haben.
1: Bundesverkehrsminister Schnieder rechnet nicht damit, dass die Bahn schnell pünktlicher wird. Mit den geplanten Sanierungen werde es schrittweise besser werden. Das brauche aber Zeit, hat der CDU-Politiker in Berlin gesagt. Die Talsohle sei erreicht. Im laufenden Jahr wolle man im Fernverkehr eine Pünktlichkeitsquote von über 60% schaffen, ähnlich wie im vergangenen Jahr. Für das Jahr 2029 nennt der CDU-Politiker eine Quote von mindestens 70% als Ziel. Als verspätet gilt ein Zug laut Bahndefinition ab einer Verzögerung von 6 Minuten. Zugausfälle werden in der Statistik nicht berücksichtigt. Bei der Fußball-Weltmeisterschaft hat Spanien am Abend mit 4:0 gegen Saudi-Arabien gewonnen. Nach dem überraschenden 0:0 gegen Kap Verde im Auftaktspiel springt der Mitfavorit auf den Titel damit an die Spitze der Gruppe H. ARD-Sportreporter Thomas Kunze.
3: Vor allen Dingen Rückkehrer Lamine Yamal überragend. In der ersten Halbzeit nach 11 Minuten trifft der 18-Jährige nach toller Vorarbeit von Oyarzabal am zweiten Pfosten zum 1:0. Oyarzabal, der Vorlagengeber, dann mit dem Doppelpack nach der 21. und der 24. Minute. Nach der Pause wurde viel gewechselt. Spanien schon nach 49 Minuten mit dem 4:0. Marco Correa schoss aus 12 Metern Entfernung, der Ball abgefälscht. Eigentor durch Altan Bakti, das war der 4. Treffer. Spanien gewinnt am Ende super souverän mit 4:0.
1: Das Wetter für Deutschland. In der Nacht kaum noch Gewitter, weitgehend trocken und locker bewölkt oder sternenklar. Die Tiefstwerte meist 22 bis 15 Grad. Auch morgen wieder viel Sonne und zunächst meist nur lockere Wolken. Im Tagesverlauf Quellwolken und im Süden einzelne, teils kräftige Hitzegewitter. Maximal 24 bis 38 Grad. Am Dienstag ebenfalls viel Sonne und meist nur lockere Wolken. Im Südosten und im Bergland später vereinzelt Hitzegewitter. Maximal 26 Grad ganz im Norden. 38 im Südwesten. Und die Zeit, es ist 22.03 Uhr.
4: ARD Verkehrsservice. Wir bleiben beim Wetter, denn es gibt eine Unwetterwarnung des Deutschen Wetterdienstes. Örtlich können heftige Regengüsse, Gewitter, Sturmböen und Hagel auftreten. Außerdem besteht Gefahr durch Aquaplaning und umherfliegende Gegenstände. Also so oder so sehr vorsichtig fahren. Vorsicht auf der A66 Frankfurt Richtung Fulda zwischen Schlüchtern Nord und Flieden. Ein Fahrradfahrer ist hier auf der Fahrbahn. Vorsicht auch auf der A7 Kassel Richtung Hannover zwischen Hedemünden und Dreieck-Dramm. Ein defektes Fahrzeug. Vorsicht auf der A8 Stuttgart Richtung Karlsruhe zwischen Rutesheim und Heimsheim. Ein defektes Fahrzeug auf der linken Spur. Und Vorsicht im Kreis Reutlingen zwischen Genkingen und Abzweig nach Gönningen. In beiden Richtungen. Hier ist eine ungesicherte Unfallstelle. Ein paar Staus haben wir auch noch. A5 Karlsruhe Richtung Frankfurt zwischen Karlsruhe-Durlach und Bruchsal nach einem Unfall 3 Kilometer. Das dauert 25 Minuten länger. A8 München Richtung Stuttgart zwischen Mühlhausen und Eichelberg gab es einen Unfall auf der linken Spur. 4 Kilometer Stau kostet eine Viertelstunde. Die A61 Hockenheim Richtung Ludwigshafen ist zwischen dem Dreieck Hockenheim und dem Kreuz Speyer wegen Bauarbeiten bis morgen früh um 5 gesperrt. Die A560 Hennef St. Augustin ist zwischen Kreuzborn Siegburg und Niederpleis in beiden Richtungen wegen herumlaufender Menschen gesperrt. Dann noch eine neue Gefahrenstelle von der A8 Stuttgart Richtung Karlsruhe. Zwischen Stuttgart-Möhringen und Kreuz Stuttgart liegt ein Reh auf der Fahrbahn. Fahrt heute Abend besonders vorsichtig und kommt gut und sicher an.
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4: Am Mikrofon Annette Loris. schönen heißen Sonntagabend. Wir sorgen für Abkühlung. Vielmehr, ihr tut das mit euren Musikwünschen. Wir sammeln weiter, wenn ihr Songs habt, von denen ihr sagt, ja, das ist wie eine schöne kalte Dusche. 0711 26 27 28 per Telefon, per WhatsApp, per Signal. Schreibt uns eine Nachricht oder schickt uns eine Sprachnachricht. Andreas und Stefan sind beide der Ansicht, dass Kool & The Gang bei diesem Wetter definitiv helfen könnten mit Too Hot aus dem Jahr 1979.
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0: ARD Musikclub Soul am Sonntagabend. Was Spannendes passiert in den letzten Wochen. Da sind 3 Singles der Heidelberger Band D-Fest rausgekommen. Und alle 3 mit Stimmen, die eigentlich nicht mehr da sind. Die Stimmen von Oscar Peterson, George Shearing und Ella Fitzgerald. Clara Sondermann aus dem ARD Musikteam. Sag uns bitte, was da los ist.
1: Also wie das technisch geht, glaube ich, kann man sich ja leicht vorstellen. Da werden alte Tonspuren verwendet und geloopt, gefiltert und damit experimentiert. Wie es aber dazu gekommen ist, dass D-Fest jetzt mit diesen alten Aufnahmen arbeitet, das ist schon außergewöhnlich. Und zwar gibt's mitten im Schwarzwald eine Plattenfirma, bei der schon richtige Jazz-Stars aus der ganzen Welt ihre Songs aufgenommen haben. Die MPS Records. Abkürzung steht für Musikproduktion Schwarzwald. Tatsächlich. Okay. Und ja, für das neue Album von D-Fest hat dieses Label jetzt sein Archiv geöffnet.
0: Oh, wie großartig. Das heißt, D-Fest durften sich die alten Aufnahmen anhören und dann für ihre eigene Produktion verwenden.
1: Genau, sie haben sich ein paar Aufnahmen ausgesucht, sind damit in ihr Studio gegangen und haben dann die Platten in ihrem eigenen Stil geremixed sozusagen. Das Ergebnis gibt es bald als komplettes Album. Belooped wird es heißen. Da ist das Wort Loopen natürlich schon drin, Belooped. 3 Singles haben wir ja schon. Sehr schön ist zum Beispiel die mit Ella Fitzgerald zusammen. D-Fest haben sich ihren Song This Girl's in Love With You rausgesucht und dann eben ein Ella Fitzgerald-D-Fest Remix daraus gemacht. Pitt Baumgartner, der Bandleader von D-Fest, hat das so erklärt. Bei diesem Titel bestand die Kunst darin, sich geschmackvoll zurückzuhalten und nur kosmetisch einzugreifen. Also die Aufnahme in warme Frequenzen zu betten und an heutige Hörgewohnheiten anzupassen. Mit anderen Worten, Bass und Schlagzeug etwas mehr Druck zu verleihen. Sagt Pitt Baumgartner von D-Fest ganz bescheiden. Ich finde ja, dass man die Handschrift von D-Fest schon ziemlich raushört.
0: Dann hören wir uns das jetzt an. Dankeschön, Clara Sondermann aus dem ARD-Team. Und mehr zu diesem Thema übrigens am Dienstag im ARD-Musikclub Deutsch. Da gibt es dann die Oscar-Peterson-Remix-Geschichte. Hier jetzt aber D-Fest und Ella Fitzgerald mit This Girl's in Love With You.

ist so schön geworden. Oder die Fest zusammen mit der Stimme von Ella Fitzgerald. This Girl's in Love with You. Im ARD Musikclub Soul jetzt. Bill Withers und Sometimes a Song.

Und jetzt kommen wir zu einem ganz spannenden Projekt im ARD Musikclub Soul. Edie Akron. Allein der Name ist schon sehr anspruchsvoll. Das ist nämlich die Bezeichnung für das prähistorische Erdzeitalter, das durch eine frühe Form koexistierender Lebensvielfalten geprägt war. Und genau das ist das Ziel eben dieses Projekts Idea Creation. 13 unterschiedliche Künstler aus Spanien, Argentinien, Italien, Jamaika, Großbritannien und Ungarn haben sich zusammengetan, um Musik zu machen. Und ein tolles

0: Halb elf ARD Verkehrsservice. Zuerst eine Unwetterwarnung des Deutschen Wetterdienstes. Gebietsweise heftige Regengüsse, Gewitter, Sturmböen und Hagel. Es besteht Gefahr von Aquaplaning und umherfliegende Gegenstände. Ganz, ganz vorsichtig fahren bitte. Aktuell gilt das vor allem für den Kreis Gießen, den Wetteraukreis, den Hochtaunuskreis und den Lahn-Dill-Kreis. Auf den Straßen ist auch ein bisschen was los. Gefahrenstelle auf der A62 Landstuhl Richtung Nonnweiler. Zwischen Nohfelden, Türkismühle und Nonnweiler-Otzenhausen steht ein defekter PKW. Vorsicht auf der A62 Nonnweiler Richtung Landstuhl. Zwischen Birkenfeld und Freisen ist eine ungesicherte Unfallstelle. Im Kreis Reutlingen zwischen Genkingen und dem Abzweig nach Gönningen eine ungesicherte Unfallstelle, das betrifft beide Fahrtrichtungen. A5 Karlsruhe Richtung Frankfurt, zwischen Karlsruhe-Durlach und Bruchsal nach einem Unfall 3 Kilometer Stau, das dauert 25 Minuten länger. Die A61 Hockenheim Richtung Ludwigshafen ist zwischen dem Dreieck Hockenheim und dem Kreuz Speyer wegen Bauarbeiten bis 5 Uhr morgen früh gesperrt. B28 Tübingen-Horb, die ist zwischen Gernfeld und Kiebingen nach einem Unfall auch in beiden Richtungen gesperrt. Und dann kommt noch eine Gefahrenmeldung rein. Ganz besonders aufpassen in beiden Richtungen in Frankfurt. Auf der B3 Frankfurt-Offenbach zwischen Frankfurt-Sachsenhausen und der Auffahrt Offenbacher Kreuz. Hier sind Kinder auf der Fahrbahn. In beiden Richtungen bitte ganz, ganz besonders vorsichtig fahren. Auf der B3 Frankfurt-Offenbach zwischen Frankfurt-Sachsenhausen und der Auffahrt Offenbacher Kreuz. Hier sind Kinder auf der Fahrbahn. Bitte besonders vorsichtig fahren in beiden Richtungen.
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0: mit Annette Loris. Guten Abend. Und in ein paar Minuten haben wir eine ganz besondere Stimme für euch. Die von Dominique Fils-Aimé. Ihre Geschichte erzählen wir gleich.
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0: Alicia Keys, If I Ain't Got You. Und wir bleiben bei tollen Frauen. Eine aus Kanada haben wir jetzt hier im ARD Musikclub, so die wir euch vorstellen möchten. Sie heißt Dominique Fils-Aimé, ist in Kanada ziemlich erfolgreich, hat so ziemlich alle wichtigsten Musikpreise eingeheimst. Hierzulande ist sie noch relativ unbekannt. Übernächste Woche wird sie 42, am 10. Juli. Und wenn man sich ihre Diskografie anschaut, merkt man, oh, die hat relativ spät angefangen. Das erste Album kam raus, da war sie Mitte 30. Und das ist in der Musikwelt relativ selten. Adrian Beric aus dem ARD-Team. Du weißt ein bisschen mehr über sie. Also wer ist diese Dominique Fils-Aimé?
1: Also jedenfalls eine Person, die absolut faszinierend ist. Du hast es gesagt, Dominique Fils-Aimé ist im Grunde genommen eine Spätzünderin, im kanadischen Montreal geboren und aufgewachsen. Oder Montréal, wie man da auf Französisch sagt. Interviews mit ihr gibt's entsprechend immer entweder auf Französisch oder auf Englisch. Und ihre Songs, die sind immer sowohl auf Englisch als auch auf Französisch, auf jeder LP. In Europa, da kennt man die vor allem von Jazzfestivals. Da wird sie gern gebucht, wobei sie selbst sagt, also ich mache ja nicht nur Jazz, ich mache doch alles. Und dieses alles, das ist das, was man als Roots bezeichnen würde, als die Wurzeln der schwarzen amerikanischen Musik, Jazz, Blues, Soul, bis hin zum R&B, das ist ihre musikalische Heimat, da fühlt sie sich besonders wohl.
0: Aber nochmal zurück auf Anfang. Also ihr Debütalbum erscheint, da ist sie Mitte 30. Wie kam das dazu? War das eine Castingshow? War das TikTok?
1: Nah dran. Eigentlich trotzdem eine verrückte Geschichte. Dominique Fils-Aimé wächst in einem musikalischen Haushalt auf, ist ja klar. Die Schwester zum Beispiel, die studiert Opern, Gesang und Klavier. Das Haus war immer erfüllt mit Musik, aber sie selbst, sie hat Psychologie studiert und als Psychologin gearbeitet, jahrelang. In großen Unternehmen, große Unternehmen haben solche Abteilungen, da unterstützte sie Mitarbeiterinnen und Mitarbeiter mental, Leute, die kurz vorm Burnout waren, vormittags. Und nachmittags, da hat sie sich dann noch um autistische Kinder gekümmert. Und wenn du dich viel um die mentale Gesundheit von anderen kümmerst, dann kann es sein, ja, dass du selbst in den Burnout rutschst. Und so war das bei Dominique Fils-Aimé.
2: I was working in psychological support for employees and with autistic children. I loved my job, maybe a little too much. And it led me to a place where I burnt out. And music was my healer.
1: Die Musik, Musiktherapie hat sie buchstäblich gerettet. Sie schmeißt den Job, irre mutiger Schritt, produziert eine EP in Eigenregie, geht zu einer Castingshow, die sie nicht gewinnt, aber Aufmerksamkeit hat sie trotzdem und das war dann der Start für eine ganz außergewöhnliche Karriere.
0: Wow, was für eine Geschichte. Dankeschön, Adrian. Wir hören jetzt Musik von Dominique Fils-Aimé aus Kanada. Big Men Do Cry. Große Männer weinen sehr wohl und da weiß sie, wovon sie spricht. Im Übrigen, wer sie live erleben will, ja, sie kommt jetzt im Juli, zum Beispiel am 9. nach Kassel, am 11. nach Hamburg, am 15. nach Wolfsburg und am 18. Juli gibt's Dominique Fils-Aimé in Frankfurt. Hier jetzt aber.

0: Green von Greenkeeping war das im ARD Musikclub Soul. Toni Rosario Estrada hat uns eine sehr, sehr nette Mail ins Studio geschickt und schreibt: Bin total begeistert von der Musikauswahl. Welch perfekter Abschluss für das Juneteenth-Wochenende. Juneteenth, also, ist ein Kofferwort aus den Wörtern June und 19th. Und das ist ein ganz, ganz wichtiger Tag, ein US-amerikanischer Bundesfeiertag, der 19. Juni, der an das Ende der Sklaverei in den Vereinigten Staaten erinnert. Dankeschön für diesen Hinweis. Wir sind natürlich bis Mitternacht zu erreichen unter 0711 26 27 28. Da könnt ihr uns auch sehr, sehr gerne Sprachnachrichten schicken. Und wir hören mal rein, wer das gemacht hat.
1: Hallo, hier ist Geraldine aus der Schweiz, St. Gallen, und ich wünsche mir Ayo, eine deutsche Soul-Sängerin, mit dem Lied Down on My Knees. Danke.
0: Gerne. Und wenn ich das richtig gehört habe, habe ich da Hundetatzen auf Holzboden gehört im Hintergrund. Schick uns noch mal ein Foto, wer da rumgetatzt hat. Hier ist Ayo für dich. Down on My Knees.

5 Minuten vor 11 ARD Verkehrsservice mit zwei neuen Gefahrenstellen. Vorsicht bitte auf der B14 Backnang Richtung Stuttgart zwischen Schweigheim und Waiblingen Nord. Hier liegen Gegenstände auf der Fahrbahn. Und Vorsicht auf der B34 Singen-Schaffhausen zwischen der B314 Singen-Waldfriedhof und Gottmadingen. Hier in beiden Richtungen eine ungesicherte Unfallstelle.

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1: Um 23 Uhr mit Marc Geißler. Die Verhandlungen über ein Ende des Iran-Kriegs in der Schweiz werden von neuen Drohungen aus den USA belastet. US-Präsident Trump forderte den Iran in den sozialen Medien auf, mehr Druck auf die Hisbollah im Libanon auszuüben. Andernfalls gäbe es neue Angriffe. Irans Chefunterhändler Ghalibaf wies Trumps Äußerungen scharf zurück und erklärte, der Iran sei bereit zu reagieren. Das Bundesinnenministerium hat bestätigt, dass in Zukunft mehr Afghanen in ihr Heimatland abgeschoben werden sollen. Eine Sprecherin sagte, künftig würden bis zu 3 Charterflüge pro Monat nach Kabul mit afghanischen Straftätern möglich sein. Nach NDR-Recherchen wurden den Taliban im Gegenzug aber auch Zugeständnisse gemacht. Peter Hornung berichtet.
2: 6 weitere Taliban-Vertreter sollen aus Kabul kommen. Das ist nach NDR-Informationen Ergebnis eines mehrtägigen vertraulichen Treffens in einem Hotel in Istanbul, das am Freitag zu Ende ging. Vertreter der Taliban-Regierung verhandelten demnach mit hochrangigen Beamten des Bundesinnenministeriums und des Auswärtigen Amtes. Die Taliban hatten den Recherchen zufolge zuletzt immer größeren Druck aufgebaut und die Kooperation bei Abschiebungen vom Entgegenkommen der Bundesregierung abhängig gemacht. Bislang gibt es lediglich 2 Taliban-Diplomaten in Deutschland.
1: Bundesarbeitsministerin Baas bewertet die Vorschläge der Rentenkommission positiv. Die rund 30 Punkte seien ein Gesamtkunstwerk, so die SPD-Politikerin. Vorgesehen ist unter anderem, das Renteneintrittsalter schrittweise anzuheben und die abschlagsfreie Rente abzuschaffen. Auch die Junge Union begrüßt die Vorschläge. Die AfD kritisiert dagegen, es laufe im Kern darauf hinaus, dass Beschäftigte länger arbeiten und höhere Beiträge zahlen. Die 23-fache Grand-Slam-Siegerin Serena Williams kehrt auch im Einzel auf die große Tennisbühne zurück. Die 44-Jährige wird eine Wildcard für Wimbledon erhalten und damit 4 Jahre nach ihrem Karriereende wieder bei einem Grand-Slam-Turnier antreten. Für Williams ist Wimbledon ein ganz besonderes Pflaster. Sie gewann das Turnier an der Church Road bereits 7-mal. Auch ihre Schwester Venus ist in London mit dabei. Beide werden dann auch im Doppel spielen. Bei der Fußball-WM hat sich der Iran ein Unentschieden gegen Belgien erkämpft. Die Partie endete 0-0. Die Iraner haben damit weiter gute Chancen, sich erstmals für die K.O.-Runde zu qualifizieren. Das Wetter für Deutschland. In der Nacht lassen die Gewitter nach und es bleibt meist trocken. Die Tiefstwerte 22 bis 15 Grad. Die neue Woche startet mit viel Sonne. Im Süden sind vereinzelt kräftige Hitzegewitter möglich. Die Temperaturen, die erreichen maximal 24 bis 38 Grad. Auch am Dienstag überwiegend sonnig, nur im Südosten halten sich lockere Wolken und Gewitter. Die Zeit 23.03 Uhr.
3: ARD Verkehrsservice. Zuerst die Unwetterwarnung des Deutschen Wetterdienstes. Gebietsweise sind heftige Gewitter möglich, Regengüsse, Sturmböen, Hagel. Es besteht Gefahr durch Aquaplaning und umherfliegende Gegenstände. Also bitte vorsichtig fahren. Eine Gefahrenstelle auf der B34 Singen-Schaffhausen zwischen der B314 Singen-Waldfriedhof und Gottmadingen. Eine ungesicherte Unfallstelle, das betrifft beide Fahrtrichtungen. Aufpassen auch im Kreis Reutlingen zwischen Genkingen und dem Abzweig nach Gönningen in beiden Richtungen hier eine ungesicherte Unfallstelle. A5 Karlsruhe Richtung Frankfurt zwischen Karlsruhe-Durlach und Bruchsal 3 Kilometer stockende Verkehr nach einem Unfall. Die A61 Hockenheim Richtung Ludwigshafen ist zwischen dem Dreieck Hockenheim und dem Kreuz Speyer wegen Bauarbeiten bis 5 Uhr morgen früh gesperrt. Und die B28 Tübingen-Horb ist zwischen Gernfeld und Kiebingen nach einem Unfall in beiden Richtungen gesperrt. Fahrt vorsichtig und kommt gut der neue Ziel.
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3: Am Mikrofon Annette Loris. Schönen Sonntagabend. Eine Stunde haben wir noch. Da müssen wir auf jeden Fall den Geburtstag von Alison Moyet feiern. Ja, die hat mit New Wave angefangen, aber hat dann irgendwann auch den Soul entdeckt. Und es gibt Neues von Kipmo und Suki Waterhouse.
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0: Der ARD Musikclub Soul mit einer großen Stimme, die in dieser Woche am Donnerstag Geburtstag feierte. Sie ist 65 geworden, die wunderbare Alison Moyet. Ab Mitte der 80er hatte sie große Solo-Erfolge, wie eben diesen hier. Davor war sie Teil des Duos Yazoo, zusammen mit dem Depeche Mode-Gründer Vince Clarke. Jetzt ist sie 65 geworden. Dave Jörg aus unserer Musikredaktion verfolgt ihre Karriere schon lange. Und Dave, du sagst, heute ist Alison Moyet mit ihrem Leben viel, viel zufriedener als am Anfang ihrer Karriere.
1: Ja, das ist echt so. Also im letzten Interview vor 2 Jahren habe ich das deutlich gemerkt. Sie hat nicht mehr diesen Erfolgsdruck aus ihren ersten Solo-Jahren, in denen die Plattenfirma ihr dauernd gesagt hat, was sie machen soll, dass sie garantierte Hitnummern singen soll und sowas. Heute ist sie da ein bisschen frech und trotzig und sagt, das juckt mich eigentlich nicht, die größten Hallen zu füllen, um einen riesen Reibach zu machen, in dem Sinn ein Popstar zu sein. Das brauche ich nicht, sagt sie.
2: For me, being a popstar is of no interest. Being cramming the biggest tools I can and making them as much money as I can is not of interest to me. I would much rather play smaller places and play to people that just want to see me as an artist.
1: Also tatsächlich ist es ihr lieber, kleinere Konzerte zu geben, wo die Leute sie auch wirklich als Künstlerin erleben. Das ist so ein bisschen der Unterschied. Sie liebt es schon zu singen, keine Frage. Und ihre Fans liebt sie auch. Aber das Pop-Business eben als Business, das mag sie nicht.
0: Kann man gut verstehen. Seit 1982 macht Alison Moyet uns Gänsehaut und Freude mit dieser Wahnsinns-Blues-Soul-Stimme.
1: Ja, das ist schon auf dem Debütalbum von Yazoo aufgefallen, dass diese Frau mit ihrem Gesang irgendwie vom anderen Stern kommt. Darling,

0: Also ich meine, da bist du fertig mit der Welt, wenn die Alison das gesungen hat. Absolut, und dass sie eben auch Soul- und Jazz-Wurzeln hat in dem, was sie macht, das hat sie Mitte der 80er auch nochmal so ein bisschen vertieft. Jenseits vom normalen Pop ist sie zwischendurch mit dem Jazzmusiker John Altman und dessen Orchester durch Großbritannien getourt. Und sie hat auch mit einer Coverversion vom Song The Old Devil Called Love von Billie Holiday einen Hit gehabt. Und damit hat sie der Musikindustrie auch so ein bisschen den Finger gezeigt. Ihr könnt mich nicht einfach so in eine Schublade stecken.
1: Wunderbar. Dankeschön, Dave Jörg aus dem ARD-Team. Alison Moyet, einfach eine wunderbare Sängerin und wir hören ihre Version des Klassikers That Old Devil Called Love im ARD-Musikclub. So, und Happy Birthday zum 65. Alison Moyet.

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Muss gerade sehr lachen. Vor einer halben Stunde hatten wir hier die Sprachnachricht von Geraldine. Und da hörte man im Hintergrund verdächtige Geräusche. Ich dachte, die kenne ich von zu Hause. Das sind große Hundetatzen auf Holzboden. Und jetzt hat Geraldine geantwortet und uns ein nettes Foto von Marvin geschickt. Ein grau-schwarzer Wuschel. Irgendeinen Dudel, schätze ich. Sehr hübscher Kerl. Dankeschön dafür, Geraldine. Wir kümmern uns jetzt allerdings um neue Musik von Cap Mo, der ja mittlerweile seit über 50 Jahren im Geschäft ist. 5 Grammys hat er zu Hause, den Lifetime Achievement Award der Americana Music Association, hat im Weißen Haus gespielt, in der Carnegie Hall, mit B.B. King, mit BTS und mit unfassbar vielen anderen Künstlern. Ja, und dann war es irgendwie still. Jetzt wissen wir, warum. Es wird ein neues Album geben, Ende August erscheinen, das heißt The Breakdown. Und da macht er was, das hat er zuvor nie getan. Ganz reduziert aufs Wesentliche, seine Gitarre, seine Stimme und sehr sorgfältig ausgewählte Gesangsbeiträge, unter anderem des Soweto Gospel Choirs und des Gospel Sextets Take Six. Ja, und dieses Album und die Songs haben eine sehr persönliche Geschichte, denn bei ihm ist unglaublich viel passiert. Er hatte eine lebensrettende Operation am offenen Herzen. Seine fast 20-jährige Ehe ist in die Brüche gegangen und er war in einer Phase ganz tiefgreifender persönlicher Veränderung. Es fühlte sich an, so sagt er, als würde in meinem Leben alles zusammenbrechen. Meine Gesundheit, meine Beziehung, meine ganze Welt. Der einzige Weg, darauf zu reagieren, war für mich auch die Musik auf das Wesentliche zu reduzieren. Und das ist ihm echt aufs Allerfeinste gelungen. So viel können wir sagen, weil wir haben schon einen Song aus diesem Album. Der heißt Fuzzing and Fighting und da geht's eben drum, dass eine langjährige Beziehung kaputt gehen kann, gespaltet sein kann wie eine Nation, die nach Gemeinsamkeiten sucht. Neues von Cap Mo, jetzt im ARD Musikclub Soul.

0: Halb zwölf, ARD-Verkehrsservice. Zuerst die Unwetterwarnung des Deutschen Wetterdienstes. Örtlich heftige Regengüsse, Gewitter, Sturmböen sowie Hagel sind möglich. Es besteht die Gefahr durch Aquaplaning und umherfliegende Gegenstände. Also ganz, ganz vorsichtig fahren. Erika Schumacher aus Seibersbach hat uns dazu auch eine Mail ins Studio geschickt und fragt, wo genau liegt dieses örtlich, wo regnet es und wo gibt es Gewitter? Das sind sehr intensive Gewitterzellen, die sehr schnell entstehen und dementsprechend ganz schlecht vorherzusagen sind. Aber im Zweifel einfach nochmal im Netz schauen, da gibt es konkrete Hinweise. Jetzt aber auf die Straße. Vorsicht auf der A7 Ulm Richtung Füssenreuth im Kreuz Memming. In der Überleitung zur A96 Richtung Lindau steht ein defekter LKW. Vorsicht auf der A62 Nonnweiler Richtung Landstuhl zwischen Nofelden, Türkismühle und Birkenfeld eine ungesicherte Unfallstelle. Und Vorsicht auf der A81 Stuttgart Richtung Heilbronn zwischen Mundelsheim und Ilsfest steht ein defektes Fahrzeug. A5 Karlsruhe Richtung Frankfurt zwischen Karlsruhe-Durlach und Bruchsal 3 Kilometer stockender Verkehr nach einem Unfall. Die A61 Hockenheim Richtung Ludwigshafen ist zwischen dem Dreieck Hockenheim und dem Kreuz Speyer wegen Bauarbeiten bis morgen früh um 5 gesperrt. Die A62 Nonnweiler Richtung Landstuhl ist in Höhe Birkenfeld nach einem Unfall gesperrt. A96 Lindau Richtung München im Kreuz Memmingen ist die Überleitung zur A7 Richtung Ulm wegen eines defekten LKWs gesperrt. Die B28 Tübingen-Horb ist zwischen Gernfeld und Kiebingen nach einem Unfall in beiden Richtungen gesperrt. Und die B48 bei Annweiler am Trifels ist zwischen der Überleitung B10, Rintal und Hofstetten wegen umgestürzter Bäume in beiden Richtungen gesperrt. Und dann haben wir noch eine neue Gefahrenstelle von der A61 Mönchengladbach Richtung Koblenz zwischen Wehr und Mendig eine ungesicherte Unfallstelle. Ganz, ganz vorsichtig heute Abend fahren und gut und sicher ankommen.
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0: mit Annette Loris. Die letzte halbe Stunde im ARD Musikclub Soul nutzen wir unter anderem für Neues von Suki Waterhouse und für den richtigen Soundtrack für diese heiße Nacht. Ein bisschen Abkühlung.
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Blue Eye Toll aus Italien von Paolo Nutini. Last Request. In zwei Wochen wird das neue Album von Suki Waterhouse erscheinen. Und jetzt hat sie noch einen Song daraus veröffentlicht. Der hat ein bisschen ein schwieriges Thema. Es geht darum, wenn man eigentlich weiß, dass eine Beziehung einem so gar nicht gut tut, aber man es nicht wirklich schafft, da rauszukommen. When I Get Drunk, so heißt dieser Song. Suki Waterhouse. Im ARD Musikclub Soul.

0: Die Teskey Brothers und Forever You and Me. Um 14 Minuten vor 12 ARD Verkehrsservice. Vorsicht auf der A62 Nonnweiler Richtung Landstuhl. In Hohe Freisen steht ein defekter Schwertransport und einen Wunsch kriegen wir noch unter.
1: Hier ist der Lars und ich wünsche mir, dass wir morgen auch alle gechillt in die nächste Woche starten. The Thrill is Gone von B.B. King.
0: Ja, ich hoffe, das klappt mit dem gechillt. Es könnte ein bisschen mühsam sein heute Nacht. Danke.

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1: Da habe ich was sehr entspannt Abkühlendes von zwei Franzosen. Von Nicolas Gaudin und Jean-Benoît Dunkel. Okay, unter den Namen kennen wir sie nicht. Wir kennen sie als R. Zusammen haben sie wahnsinnig viele Soundtracks unter anderem veröffentlicht. Haben mit Jarvis Cocker von Pulp, Neil Hannon von Divine Comedy oder auch Charlotte Gainsbourg zusammengearbeitet. Allesamt sehr, sehr hörenswert. Aber was die zwei so alleine gezaubert haben in den letzten 31 Jahren, das gibt's jetzt zu guter Letzt. Und das ist wirklich ein bisschen abkühlend für diese heiße Nacht. All I Need von Air. Und damit gute Nacht.

ARD Verkehrsservice mit einer Eilmeldung. Achtung Autofahrer, Falschfahrer auf der B9 Wörth-Ludwigshafen zwischen Wörtherkreuz und Jockrim. Gefahr durch einen Falschfahrer. Äußerst rechts fahren, nicht überholen auf der B9 Wörth-Ludwigshafen zwischen Wörtherkreuz und Jockrim. Wir sagen natürlich Bescheid, sobald die Gefahr vorüber ist.

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2: Um 0 Uhr mit Cedric Bies. In der Schweiz läuft seit dem Nachmittag ein Gipfeltreffen, um den Iran-Krieg zu beenden. An den Verhandlungen am Vierwaldstätter See nehmen neben den USA und Iran auch die Vermittlerstaaten Katar und Pakistan teil. Für das ARD-Studio Genf berichtet Patricia Wern.
3: Überschattet werden die Gespräche durch gegenseitige Angriffe der israelischen Armee und der Hisbollah im Libanon. US-Präsident Trump fordert daher vom Iran mehr Druck auf die Hisbollah, damit die Miliz ihre Angriffe auf den Norden Israels einstellt. Auf seiner Online-Plattform schrieb er, das Mullah-Regime müsse seine hochbezahlten Stellvertreter im Libanon unverzüglich davon abhalten, Unruhe zu stiften. Und wörtlich schrieb Trump, wenn sie das nicht tun, werden wir den Iran erneut hart treffen. Der iranische Parlamentspräsident Ghalibaf, der an den Verhandlungen in der Schweiz teilnimmt, ließ mitteilen, dass der Iran die Drohungen nicht ernst nehme.
2: Mehrere tausend Menschen haben in Prag gegen die Pläne der Regierung demonstriert, den Rundfunkbeitrag abzuschaffen. Das berichten tschechische Medien. Der rechtspopulistische Ministerpräsident Babiš will, dass die öffentlich-rechtlichen Sender in Zukunft direkt aus dem Staatshaushalt finanziert werden. Die Organisatoren der Demo warnen davor, dass die Sender dadurch zu Sprachrohren der Regierung werden könnten. In Berlin konnten die Menschen heute einen Einblick in die Arbeit der schwarz-roten Bundesregierung bekommen. Mehr als 80.000 Menschen sollen an dem Tag der offenen Tür teilgenommen haben, meldet die Bundesregierung selbst. Geöffnet waren bei der Aktion zum Beispiel Ministerbüros und das Kanzleramt. Außerdem konnten die Besucherinnen und Besucher mit Bundesarbeitsministerin Baas und Außenminister Wadefuhl sprechen. Die Bundesregierung veranstaltet solche Tage der offenen Tür regelmäßig. Bei der Fußball-Weltmeisterschaft haben Iran und Belgien am Abend 0:0 gespielt. Damit sind alle drei bisherigen Spiele dieser Gruppe unentschieden ausgegangen. WM-Reporter Florian Winkler berichtet.
4: Ein Remis, mit dem der Iran besser leben kann. Belgien investierte an diesem zweiten Spieltag der Gruppe G viel, hatte mehr Ballbesitz und Spielanteile, doch fand es gegen giftige Iraner selten eine Lücke. Mehrfach schnupperte der Außenseiter in Los Angeles selbst sogar am eigenen Treffer. Nach der Pause wurde die Partie noch zerfahrener. Die Belgier wurden durch einen Gois-Platzverweis, durch eine Notbremse nach einer guten Stunde zusätzlich geschwächt. Im Iran fehlte aber in Überzahl der Mut und Belgien blieb in der Schlussphase zu fahrlässig mit seinen Möglichkeiten. Und so warten beide Teams weiter auf den ersten WM-Sieg und müssen um die K.O.-Phase bangen.
2: Vorher hatte bei der WM Spanien am Abend Saudi-Arabien besiegt mit 4:0. Das Wetter. In der Nacht lassen in Deutschland die Gewitter nach und es bleibt meistens trocken. Dazu bleibt es meistens auch warm mit Temperaturen zwischen 22 und 15 Grad, im Norden teilweise 10 Grad. Die neue Woche startet dann mit viel Sonne. Im Süden kann es einzelne kräftige Hitzegewitter geben. Dazu bleibt es heiß mit maximal 24 bis teilweise 38 Grad. Die Zeit, es ist 0:03 Uhr.
5: Schönen Dank für die ersten Worte des Sommers. Ja, genau. Heute ist Sommerbeginn und in der ARD-Hitnacht merken wir es auch noch ein bisschen an den Temperaturen, die gar nicht so weit runtergehen heute Nacht. Ja, und von mir jetzt erstmal natürlich der Blick auf die Verkehrslage in ganz Deutschland. Achtung bitte, es gibt eine neue Falschfahrermeldung. Auf der Bundesstraße 9 zwischen Wörterkreuz und Jockrim ist ein Falschfahrer gemeldet worden. Bitte ganz rechts fahren, nicht überholen. Auf der B9 zwischen Wörterkreuz und Jockrim ist ein Falschfahrer unterwegs. Vorsicht hier in beiden Richtungen. Dann der Blick auf die Autobahn 1, Bremen Richtung Hamburg. Bremen Richtung Hamburg. Hier ist zwischen Harburg und Stillhorn wegen Bauarbeiten bis ca. 5 Uhr gesperrt. Dadurch staut es sich. Umleitung ist die U83. Die A1 Münster Richtung Dortmund ist zwischen Kamen Zentrum und Kreuz Dortmund Unna wegen Bauarbeiten bis 5 Uhr gesperrt. Die A3 ist zwischen dem Kreuz Deggendorf und Hengersberg wegen Bauarbeiten bis 1 Uhr in beiden Richtungen gesperrt. Umleitung ist die U18 und die U83. Die Autobahn 20 Lübeck Richtung Rostock ist gesperrt zwischen Rostock West und Rostock Südstadt wegen eines Unfalles, der dort passiert ist. Die Autobahn 27 ist zwischen Verden Nord und Langwedel in beiden Richtungen wegen einer Baustelle bis 5 Uhr früh gesperrt. Umleitungen sind die U52 und U9. Die Autobahn 61 Hockenheim Richtung Ludwigshafen ist zwischen Dreieck Hockenheim und dem Kreuz Speyer wegen Bauarbeiten bis 5 Uhr früh gesperrt. Die A62 Nonnweiler Richtung Landstuhl ist in Höhe Birkenfeld nach einem Unfall gesperrt. Die A261 Eckverbindung A1 zur A7 ist zwischen Tötensen und dem Dreieck Hamburg Südwest wegen Bergungsarbeiten gesperrt. Und Leipzig, die B2 Maximilianallee, ist in Höhe Kossauer Straße in beiden Richtungen nach einem Unfall gesperrt. So, und nochmal die Wiederholung. Achtung bitte, ein Falschfahrer ist unterwegs. Zwischen Wörterkreuz und Jockrim auf der B9 ist der Falschfahrer gemeldet worden. Vorsicht hier in beiden Richtungen.
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5: Für alle Putzmutter im Studio ist Hanno Bauer in Magdeburg. Ich grüße schön. Jo, dann kommen wir doch mal zusammen rein in den Sommer 2026. Als hätten wir nicht schon genug davon gehabt in den letzten Tagen, hä?

0: So, mit letzten Gongschlag gab es auch für mich die Ermahnung. Korrekt geht's ja hier immer zur Sache, ja, Sie kennen mich. Und deswegen habe ich auch sofort eine Korrekturmeldung meiner Studiofreundin Brigitte aus Bischofsheim, die jetzt gerade in Magdeburg ist und mich morgen im Studio besuchen wird, um die Ohren bekommen, ja, und ich habe es verdient. Also, sie hat geschrieben, heute ist die kürzeste Nacht des Jahres. Soweit richtig, aber Sommerbeginn war astronomisch gesehen gestern, 10.24 Uhr. Hättest du mal auf deinen Kalender geguckt an der Wand. Ja, stimmt. Ja, also, wenn sich die Nordhalbkugel durch die schrägstehende Erdachse maximal zur Sonne neigt, dann ist Sommerbeginn. Und das war 10.24 Uhr gestern. Heißt also heute nur die längste Nacht des Jahres. Sommer haben wir natürlich schon. Und die Temperaturen haben es uns vielleicht auch ein bisschen angezeigt. Also, heute nicht Sommerbeginn. Den haben wir jetzt schon. Und das schon seit fast einem ganzen Tag. Naja, nicht ganz. Aber Dankeschön für die Korrektur. Ich habe es weitergegeben und schreib mir das jetzt hinter die Ohren, immer mal auf den Kalender zu schauen.
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0: Aber die kürzeste Nacht ist sehr schön. Also das heißt, dass es am schnellsten wieder hell wird. Kürzeste Nacht. Wir arbeiten 4 Stunden, ja. Und dann werde ich 7 Stunden Sendung abrechnen und einfach nach Hause gehen.

0: 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Und auch Andreas hat zu Stift und Papier gegriffen, um uns in die Sendung zu schreiben. Und hat die beiden Sachen dann wieder zur Seite gelegt und hat dann doch in den Computer getippt, seine E-Mail. Und die E-Mail, die heißt Huhu und gute Nacht aus Bad Sulza. Ich genieße eure Nachtmusik und auch eure Musik. Ich sitze vor meiner Wildwiese und genieße euch. Dankeschön. Ich würde gerne meine Zwerge aus dem Klosterhof grüßen, natürlich die Nachbarn und meine sehr liebe Frau. Na, das ist doch ausgerichtet. Und hoffentlich freuen sich alle über den lieben Gruß. Auch die Grillen, die da gezirpt haben auf der Wildwiese. Sieht übrigens sehr schön aus. Danke fürs Foto.
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0: So, und für alle, die noch gar nicht wissen, welcher Wochentag heute ist, ja?

021, Monday, Monday. Und der Tag geht ja schon prima los. Noch eine Korrektur. Kommt von, ja, von Kira, Leo, Anna, Lili. Und hat geschrieben, Hanno, eben hast du gesagt, die längste Nacht. Und am Ende dann wieder die kürzeste Nacht. Was ist los mit dir? Ja, und ich habe reingehört, tatsächlich. Ich habe in einer Moderation tatsächlich zweimal kürzeste und einmal längste Nacht gesagt. Naja, bei den Temperaturen schmilzt die Synapsensicherung schnell mal durch. Bitte verzeihen Sie mir. Besser, dass nicht die Hauptsicherung gekommen ist.

hier ist die ARD-Hitnacht und es gibt jetzt die Entwarnung von der Bundesstraße 9. Kein Falschfahrer mehr zwischen Wörterkreuz und Jockrim. Fahren alle Fahrer wieder in die richtige Richtung. Das ist sehr schön. Hoffentlich bleibt es so. Gute Fahrt.

Martin beweist, wie nett wir in der Radiofamilie hier in der AD Hitnacht miteinander umgehen. Nicht nur in der kürzesten Nacht des Jahres. Er hat nämlich geschrieben, hey Service, ist doch egal, kurz oder lang. Nur der, der nicht arbeitet, macht keine Fehler. Danke für die tolle Musik. Macht einfach weiter so. Gruß aus dem Elsass an alle, die heute Nacht arbeiten müssen. Martin. Schönen Gruß zurück, Martin. Ja, besonders an die Chirurgen in der Notaufnahme. Guter Tipp, Irren kann schon mal vorkommen nachts. Übrigens, Stichpunkt Irren. Beide Falschfahrer, die vorhin gemeldet wurden, sind inzwischen deaktiviert, beziehungsweise hier gab es die grüne Entwarnung. Und beide sind also wieder in der richtigen Spur unterwegs. Das ist schon erstmal gut. Trotzdem haben wir noch eine Menge Verkehrsmeldungen im Verkehrsservice der ARD Hitnacht. Geht los auf der Autobahn 1 Bremen Richtung Hamburg. Hier ist zwischen Harburg und Stillhorn wegen Bauarbeiten gesperrt.

0: und einen Stau gab's, weil davor dann auch noch ein Unfall passiert ist. Bitte die Umleitung benutzen, die U83. Die A1 Münster Richtung Dortmund ist zwischen Kamen Zentrum und Kreuz Dortmund-Unna wegen Bauarbeiten bis 5 Uhr früh gesperrt. Die A3 ist zwischen Kreuz Deggendorf und Hengersberg wegen Bauarbeiten bis 1 Uhr in beiden Richtungen gesperrt. Umleitung führt über die U18 und U83. Die Autobahn 20 Lübeck Richtung Rostock ist immer noch gesperrt zwischen Rostock West und Rostock Südvorstadt. Da gab es vorher einen Unfall. Die Autobahn 27 ist zwischen Verden-Nord und Langwedel in beiden Richtungen wegen einer Baustelle bis 5 Uhr früh gesperrt. Umleitung führt über die U52 und U9. Die A61 Hockenheim Richtung Ludwigshafen ist zwischen dem Dreieck Hockenheim und dem Kreuz Speyer wegen Bauarbeiten gesperrt, ebenfalls bis 5 Uhr früh. Die Autobahn 261 Eckverbindung A1 zur A7 ist zwischen Tötensen und dem Dreieck Hamburg Südwest wegen Bergungsarbeiten gesperrt. Und dann noch Leipzig, die B2 Maximilianstraße ist in Höhe Kossauer Straße nach einem Unfall in beiden Richtungen gesperrt. Hey, ich habe die gleich degradiert. Ist doch gar nicht die Maximilianstraße, sondern die Maximilianallee. Also in beiden Richtungen nach einem Unfall gesperrt in Höhe Kossauer Straße. Unterwegs Ihnen eine gute Fahrt. Bleiben Sie munter in der Nacht.
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0: Hanno Bauer ist hier in Magdeburg. Schön, dass Sie auch dabei sind. Oh, jetzt wird hier getrommelt und gehämmert. Mit dem Electric Light Orchestra. Rock'n'Roll is King.

0: Was höre ich hier? Dackel, Dackel ist King? Ach nee, Rock'n'Roll ist King, haben sie gesungen. Aber Dackel war gestern King, weil Welttag des Dackels gefeiert wurde. Und nachträglich kam noch diese sehr schöne Mail rein von Hartmut, die ich mal noch als Abschluss des Themas reinnehmen werde. Und Hartmut, der tut wie Hausmeister Krause alles fürs gute Dackeltier. Er hat nämlich geschrieben, der Dackel ist der beste Hund der Welt. Er versteht jedes Wort und er kennt den Tagesablauf seines Herrchens ganz genau und erinnert dich, wenn die Zeit ist, bestimmte Dinge zu tun. Zum Beispiel wusste unser Dackel, wann der Schulbus aus der Stadt kommt, weil er unsere Kinder abholen musste. Liebe Grüße sendet euch und allen Dackelfreunden Hartmut aus Born in Sachsen-Anhalt. Hartmut, ich grüße ganz lieb zurück. Da ist ja eigentlich alles gesagt, außer dass noch nicht erwähnt wurde, dass der Dackel wahrscheinlich auch den Schulbus gefahren hat.
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0: Und jetzt noch eine Liebeserklärung hinterher mit Oh My Love.

0: One Night in Bangkok. Und zur Musik noch nachgereicht der Fun Fact, dass auch dort heute die kürzeste Nacht des Jahres war. Ja, war, denn Bangkok liegt noch auf der Nordhalbkugel, ja, also Bangkok liegt noch auf der Nordhalbkugel. Und jetzt genau ist es dort 0.54 Uhr. Nee, 0.54 Uhr ist es bei uns. Nein, 0 Uhr, Moment, ich fange nochmal an. Darf ich nochmal, ja? Also, ich gucke gerade auf die Uhr. Bei uns ist es 0 Uhr 44, so muss es sein. Und das bedeutet, dass es in Bangkok mit 5 Stunden Zeitunterschied jetzt gerade 5 Uhr 44 ist. Und das hier ist gesicherte Wahrheit. Sonnenaufgang ist um 5 Uhr 51. Das heißt also, in wenigen Minuten geht in Bangkok die Sonne auf. Die Tage werden dort aufgrund der Nähe zum Äquator aber nicht besonders viel länger und kürzer, jeweils im Winter- oder Sommersonnenwende, sondern der Unterschied beträgt gerade mal 1,5 Stunden. Also ganz anders bei uns. Bei uns ist heute wirklich die kürzeste Nacht des Jahres und das macht sich auch bemerkbar, weil es ja gar nicht so richtig dunkel wird. Und unser Radioarzt Jürgen, der hat noch geschrieben, also diese Nacht ist jetzt wirklich ungeeignet für lichtscheues Gesindel. So muss man das sagen.
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0: In der kürzesten Nacht des Jahres ist es jetzt 0.45 Uhr. Ich betone nochmal die richtige Zeit. Ah, ist doch kurz vor Durchbrennen der Hauptsicherung, glaube ich. Nicht nur die Synapsen sind's.

0: Billy Joel ist in Allentown unterwegs gewesen. Ein Glück für uns, denn das Lied ist echt schön. Und klingt jetzt hier gerade langsam aus. 8 Minuten vor 1 Uhr ist es. Die Geisterstunde geht so langsam rum und Hans aus Schwerin möchte gerne noch Renate anrufen. Er hat geschrieben, hallo Hanno, freue dich mal wieder zu hören. Ich habe eine große Bitte, kannst du Renate aus Büsum mal von mir grüßen? Ja, mache ich. Hallo, Renate in Büsum. Ich grüße sehr von Hans aus Schwerin. So, und außerdem soll ausgerichtet werden, sie soll bitte das Telefon anstellen, wie Hans schreibt, damit ich sie erreichen kann. Da sie die ARD-Hitnacht genauso gerne hört wie ich, dürfte das klappen. Und du, der Rat, eine Stunde weniger arbeiten in der kürzesten Nacht des Jahres und eine Stunde mehr abrechnen. Gruß, Hans aus Schwerin. Na, sag ich doch, genauso wird's gemacht. Also irgendwo so gegen 3 Uhr gehe ich dann nach Hause und ins Bett und lass es noch bis 6 Uhr mit Musik durchdudeln und rechne dann einfach 7 Stunden Arbeit ab. Ja, ist die kürzeste Nacht des Jahres, was soll ich machen?
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0: Und Renate, Telefon an jetzt bitte.

Du. Hier ist die ADE-Nacht bei Temperaturen so um die 25, 26, 27 Grad im Maximum noch im Süden und Südwesten Deutschlands. An den Küsten sind es auch immer noch 15, 16, 17 Grad. Also so richtig kühl ist es noch nicht geworden und Abkühlung ist wahrscheinlich auch nicht in Sicht. Heute tagsüber wird es ja dann auch schon gleich wieder heiß. Und die nächste Nacht, da werden wir feiern. Also ein bisschen feiern. Vielleicht mit einer Torte, ich weiß es noch nicht so richtig, denn wir werden die 2000. ARD-Hitnacht, die vom MDR gegeben wird, feiern. Also ich mit Ihnen zusammen, wenn Sie das möchten. Ob ich wirklich eine Torte mitbringe? Die könnte ich dann auch dann anschneiden hier im Radio. Fancy macht das jetzt schon für uns. Slice me nice. Also schöne Stückchen schneiden.

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1: Um 1 Uhr mit Cedric Bies. Das Bundesinnenministerium hat bestätigt, dass in Zukunft mehr Afghaninnen und Afghanen in ihr Heimatland abgeschoben werden sollen. Eine Sprecherin hat gesagt, dass 3 Charterflüge nach Kabul pro Monat möglich seien. Nach NDR-Recherchen wurden der Taliban-Regierung in Kabul dafür Zugeständnisse gemacht. ARD-Korrespondent Peter Hornung berichtet.
2: 6 weitere Taliban-Vertreter sollen aus Kabul kommen. Das ist nach NDR-Informationen Ergebnis eines mehrtägigen vertraulichen Treffens in einem Hotel in Istanbul, das am Freitag zu Ende ging. Die Taliban hatten den Recherchen zufolge zuletzt immer größeren Druck aufgebaut und die Kooperation bei Abschiebungen vom Entgegenkommen der Bundesregierung abhängig gemacht. Bislang gibt es lediglich 2 Taliban-Diplomaten in Deutschland. Mehr seien nötig, so die Regierung in Kabul, unter anderem um Straftäter vor einer Abschiebung zweifelsfrei als afghanische Staatsbürger zu identifizieren und ihnen Reisedokumente auszustellen.
1: Die Verhandlungen über ein Ende des Irankriegs in der Schweiz werden durch gegenseitige Drohungen aus USA und Iran belastet. US-Präsident Trump hat Iran in den sozialen Medien gedroht, mehr Druck auf die Hisbollah im Libanon auszuüben. Sonst würde es neue Angriffe geben. Irans Chefunterhändler Ghalibaf hat die Aussagen scharf zurückgewiesen und gesagt, Iran sei bereit zu reagieren. Die Bundeswehr will für ihre Brigade in Litauen im Notfall Soldaten verpflichten. Das hat Verteidigungsminister Pistorius im ARD-Interview gesagt. Bisher geht er aber davon aus, dass sich genügend Freiwillige melden. Engpässe könnte es offenbar in Spezialbereichen geben, wie Technik, Logistik oder der ABC-Abwehr. Da gibt es laut Pistorius deutlich weniger Soldaten als bei den Kampftruppen. Falls nötig, sollen zuerst Personalgespräche geführt und im Zweifel eine Verpflichtung ausgesprochen werden. Alba Berlin ist neuer deutscher Basketballmeister. Das Hauptstadtteam hat am Abend das entscheidende Finalspiel gegen Titelverteidiger Bayern München mit 84-81 gewonnen. ARD-Sportreporter Florian Hecht berichtet.
3: Der FC Bayern zur Halbzeit mit 20 Punkten vorne machte alles richtig. Aber dann in der zweiten Halbzeit kamen die Berliner heraus und drehten den Spieß um. Mit der 33. Minute die erste Führung für Alba mit einem Pünktchen. Und diese Führung verteidigten sie mit allem, was sie hatten. Jonas Matyšek, der Kapitän der Berliner, mit 6 versenkten Dreiern. Auf der anderen Seite bei München Andreas Obst mit 24 Punkten, die besten Werfer. Aber der deutsche Meistertitel geht nach Berlin. Alba gewinnt mit 84-81.
1: Das Wetter. In der Nacht lassen in Deutschland die Gewitter nach und es bleibt meistens trocken. Dazu bleibt es auch warm mit Temperaturen zwischen 22 und 15 Grad. Im Norden teilweise 10 Grad. Die neue Woche startet dann mit viel Sonne. Im Süden kann es einzelne kräftige Hitzegewitter geben und Temperaturen bis 24 bis 38 Grad. Es ist jetzt 1.03 Uhr.
4: Schönen Dank für die 3 Minuten Nachtnachrichten. Von mir jetzt der Verkehrsservice in der ARD Nacht. Die Autobahn 1 Bremen Richtung Hamburg ist zwischen Harburg und Stillhorn wegen Bauarbeiten bis ca. 5 Uhr früh gesperrt. Dadurch staut es sich immer noch. Umleitung führt über die U83. Die A1 Münster Richtung Dortmund ist zwischen Kamen Zentrum und Kreuz Dortmund-Unna wegen Bauarbeiten bis 5 Uhr früh gesperrt. Ebenfalls gearbeitet wird auf der Autobahn 3, hier ist zwischen Kreuz Deggendorf und Hengersberg. Wegen Bauarbeiten in beiden Richtungen gesperrt, Umleitung bitte benutzen die U18 und die U83. Die Autobahn 20 Lübeck Richtung Rostock ist zwischen Rostock West und Rostock Südstadt nach einem Unfall gesperrt. Die Autobahn 27 ist zwischen Verden Nord und Langwedel in beiden Richtungen wegen einer Baustelle bis 5 Uhr früh gesperrt. Umleitung ist die U52 und U9. A61 Hockenheim Richtung Ludwigshafen, hier ist zwischen Dreieck Hockenheim und dem Kreuz Speyer wegen Bauarbeiten bis 5 Uhr früh gesperrt. Und die Autobahn 261 Eckverbindung A1 zur A7 ist zwischen Tötensen und dem Dreieck Hamburg Südwest wegen Bergungsarbeiten gesperrt. Gute Fahrt Ihnen, bleiben Sie wach.
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4: Für alle, die wach bleiben wollen oder die einfach nicht schlafen können, weil ja die Nacht so richtig dunkel gar nicht wird. Ich bin Hanno Bauer. Grüße schön in die kürzeste Nacht aus Magdeburg. Und Michael hat geschrieben, hallo Hanno, das ist die kürzeste Nacht des Jahres. Du bist auf Sendung, das ist doch was. Ist es bei euch auch so heiß? Ja, 22 Grad hier in Magdeburg, also noch keine tropische Nacht. Und er schreibt weiter, wie soll ein Mann da schlafen? Macht nichts. Gutes, dass es die Hit.

0: Na, das klingt doch auf jeden Fall nach sommerlicher Musik. Scott McKenzie, San Francisco. Be sure to wear some flowers in your hair. Ja, und vor allem die auch immer mal gießen, diese Blumen, damit sie nicht so verdürren, wie meine schon wieder auf dem Balkon bedroht sind. Also da muss ich täglich mehrmals gießen. Rosi in Leipzig, die würde sich ja freuen, wenn jetzt nach dieser Juni-Hitzewelle auch mal Schluss ist mit den hohen Temperaturen und dann der Sommer ein bisschen kühler wird. Denn gesundheitlich gefällt dir das Ganze so ganz und gar nicht. Sie hat mir geschrieben, liebe Hanno, schön, dass du wieder auf Sendung bist. Ich wünsche dir von den Temperaturen her eine erträgliche Nacht. Oh, danke, Rosi. Klimaanlage hier im Studio tut ihr Bestes. Also ja, sie versucht ihr Bestes. Ja, das ist jetzt nicht allzu viel. So wie ich in Mathe früher. Ich habe mein Bestes versucht. Aber 25 Grad, das entspricht also so gerade der zulässigen Betriebsstättenverordnung. Ich habe mich schon informiert. Lässt sich nichts dagegen machen. Schöner wäre es, man könnte hier einfach ein Fenster öffnen. Draußen ist es nämlich kühler als hier drin. Jetzt könnte ich mir natürlich noch einen Ventilator bestellen. Aber den müsste dann unsere Hausbetriebstechnik erstmal abnehmen, weil ungeprüfte Geräte hier gar nicht angeschlossen werden dürfen. Könnte ja anfangen zu brennen, ne? Und wenn dann jemand seinen Ventilator einfach mitgebracht hat, dann ist man schuld und ich muss dann hier alles aus eigener Tasche bezahlen. Nee. Rosi jedenfalls hat es nicht so ganz gut klimatisiert. Sie schreibt, bei dieser Hitze schwitze ich auch nachts noch bei 28 Grad Raumtemperatur für mich hin. Unerträglich. Und das trotz meines Ventilatorturms. Ja, ganz liebe Grüße, Rosi. Ich grüße lieb zurück und weiß gar nicht, was ich so gesundheitlich raten soll. Also Fenster auf, das weiß ich, ist bei Rosi jetzt nicht so die Alternative, denn auf die Hausfassade, da prasselt auch den ganzen lieben langen Tag die Sonne und dann steigt dann auch nachts die Hitze auf. Also wenn man da noch das Fenster aufmacht, da wird es eher noch wärmer im Raum. Vielleicht, und das mache ich ab und zu mal, wenn ich draußen unterwegs bin, und mit Hunden muss man ja auch immer mal tagsüber unterwegs sein, wenn die Sonne scheint. Also ich mache es dann immer so, ich mache mir ein T-Shirt warm und lege mir das über den Kopf und allein schon durch die verdampfende Luft, da wird es einem dann schon ein bisschen kühler. Also das hilft mir auf jeden Fall, wenn es im Kopf ein bisschen drehig wird. Ich weiß nicht, vielleicht haben ja die Hörer auch noch andere Tipps, sich da so ein bisschen zu behelfen. Wenn also zu Hause das Lüften nicht wirklich was bringt, keine Klimaanlage da ist und auch die Ventilation das Ganze nur so ein bisschen umwälzt. Also von mir wäre der Tipp tatsächlich, ein kaltes Tuch mal ins Gesicht und auf den Kopf legen. Also ein nasses, kaltes Tuch natürlich. Nicht unbedingt das warme Wasser benutzen. Das wäre dann vielleicht kontraproduktiv. Aber das kann auf jeden Fall ein bisschen was bringen. Und wem noch was einfällt, einfach schreiben. ard-hitnacht@mdr.de.
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0: Ganz liebe Grüße zurück erstmal nach Leipzig, liebe Rosi. Und jetzt gibt es auch noch Flammen bei uns zu hören. Die Flammen des Paradieses. Ach, ich dachte, die wären woanders. Elton John und Jennifer Rush. Flames of Paradise. Ja, diese Flammen sind doch wirklich ein paar Etagen tiefer als beim Paradies.

Annette in Leipzig. Schönen Gruß, denn Annette ist auch schon wieder am Radiogerät, hatte mir gestern schon ihre Fußball-WM-Dekoration als Foto in den ARD-Abend gesendet. Eine grüne Fußballrasenserviette, auf der Goal aufgedruckt ist. Und darauf lagen dann auch noch eine dunkle Kiwi, die ich jetzt mal als schwarz durchgehen lasse. Ja? Ein roter Apfel und eine goldene Aprikose. Also schwarz-rot-gold als Obststil. Wie bei den holländischen Meistern. Sehr klassisch und sehr appetitlich anzusehen. Und sie schreibt, bei uns ist es in Leipzig jetzt gerade auf dem Thermometer bei 22 Grad eingependelt. Erträglich, ja. Im Gegensatz zu Miami, wo es jetzt 32 Grad Celsius laut App sind. Dort läuft ja jetzt das Spiel Uruguay gegen Kap Verde, die armen Spieler. Aber es gibt ja Trinkpausen. Ja, genau, diese hochbezahlten Werbepausen, die zusätzlich noch eingefügt sind, die vielleicht gut sind für die Gesundheit, aber auf jeden Fall noch zusätzlich nochmal die Kasse ordentlich klingeln lassen, weil dafür wieder kräftig Werbung verkauft wurde. So ist das. So, jetzt habe ich meinen Fernseher ausgemacht, schreibt sie, bin ganz Ohr für dich. Es wäre schön, wenn du ab und zu das Ergebnis durchgibst. Jo, kann ich machen. Im Spiel Uruguay Kap Verde steht es aktuell 2:1. Das war der Halbzeitstand und bis jetzt in der 56. Minute ist es dabei geblieben. Kurze Zusammenfassung, Kap Verde hat das erste Tor gleich zu Beginn des Spiels geschossen. Uruguay hat dann aber schon in der ersten Halbzeit aufgeholt, erst ausgeglichen und dann noch das zweite Tor nachgelegt. Also, gar nicht so schlecht. 2:1, der aktuelle Spielstand.

wenn ich so schön gebeten werde von Chicago. Please don't go if you leave me now. Dann bleibe ich doch noch länger hier. Also nicht nur bis um 3 und stelle es dann bis um 6 in Rechnung. Nein, okay. Für mich also dann eine ganz normale, lange Arbeitsnacht. Und nicht die kürzeste des Jahres. 1.31 Uhr ist es, Zeit für den Verkehrsservice der ARD Hitnacht. Die Autobahn 1 Bremen Richtung Hamburg ist zwischen Harburg und Stillhorn wegen Bauarbeiten bis ca. 5 Uhr gesperrt. Dadurch gibt es hier auch noch Stau. Die A1 Münster Richtung Dortmund ist zwischen Kamen Zentrum und Kreuz Dortmund Unna wegen Bauarbeiten gesperrt. Die A3 ist zwischen Kreuz Deggendorf und Hengersberg wegen Bauarbeiten gesperrt. In beiden Richtungen, Umleitung bitte benutzen, die U18 und die U83. Die Autobahn 20 Lübeck Richtung Rostock ist zwischen Rostock West und Rostock Südstadt wegen Reinigungsarbeiten immer noch gesperrt. Dann die Autobahn 27 ist zwischen Verden Nord und Langwedel in beiden Richtungen gesperrt. Umleitung bitte benutzen die U52 und U9. Die A61 Hockenheim Richtung Ludwigshafen ist zwischen Dreieck-Hockenheim und dem Kreuz Speyer gesperrt. Und die A261 Eckverbindung

0: A1 zur A7 ist zwischen Tötensen und dem Dreieck Hamburg Südwest wegen Bergungsarbeiten gesperrt. Gute Fahrt Ihnen. Munter bleiben.
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0: Hier gibt's die ganze Nacht Radio Gaga, wie sie's gehört. Hanno Bauer ist am Mikrofon. Und Queen sind da mit Radio Gaga. Schön, dass Sie auch da sind. Sonst lohnt sich's ja gar nicht, Radio zu machen.

0: Radio Gaga. Hier ist die ARD Hitnacht um 1.38 Uhr. Also fast schon mitten in der Nacht. Bald wird's draußen schon wieder heller. Mein Gott, ist doch gerade erst dunkel geworden. Und Elke in Ludwigshafen steht gerade in der Küche und hat geschrieben: Liebe Hanno und Radiofamilie, koche gerade meine obligatorischen Zucchini-Salbei-Spaghetti und überlege gerade, was man bei dieser Hitze noch sinnvoll vorkochen kann. Ich werde mal russische Eier machen, weswegen ich im Spaghetti-Wasser erst die angepieksten Eier koche und danach dann die Pellkartoffeln vorkoche. So ist für morgen alles schon fertig und der Herd kann ausbleiben. Hitze, Energie und Aufwand gespart, so muss es sein. Die besten Grüße an alle und eine gute Nacht zusammen. Liebe Grüße von Elke aus Ludwigshafen. Elke, ehrlich gesagt, das mit der Energie ist eigentlich ziemlich gleich, ob man das jetzt in der Nacht ausgibt oder am Tag. Es sei denn, man hat noch Kosten, wenn dann die Klimaanlage zu Hause, also Glück, wer eine hat, ja, dann das Ganze wieder runterkühlen müsste, wenn man schon mittags kocht. Aber es geht, um noch mehr zu sparen, meinen Tipp einfach befolgen. Einfach 10 Uhr die Eier in die Pfanne schlagen und dann in die Sonne stellen, ja. Also statt Sol-Eier einfach mal Solareier zubereiten.
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Graceland. Und Elke, Elke, die jetzt gerade von mir noch ihren Energiekoch-Spartipp bekommen hat, die hat, wie sie ist, sich auch gleich noch bedankt. Unsere Koch- und Konditorkönigin der Nacht bedankt sich mit einer Rezeptidee für die hitzegeplagte Rosi daheim in Leipzig. Elke schreibt nämlich, als Hausrezept gegen Hitze daheim, Füße in einen Eimer kaltes Wasser stellen. Am besten mit etwas Meersalz fürs Feeling. Dankeschön, Elke. Besonders für den Tipp mit dem Salz, ja. Das fühlt sich dann bestimmt an wie Urlaub in der Karibik, wenn das Wasser nur salzig genug ist. Herrlich. Mir fällt dazu ein, man könnte vielleicht noch so ein bisschen Sand in der Wohnung verstreuen. Dann wäre es dann perfekt.

Sehr schön von Vanessa Carlton, 1000 Miles. Hier ist die ARD-Hitnacht. Und bei der Fußball-Weltmeisterschaft geht es in die letzten 10 Minuten des Spiels Uruguay gegen Kap Verde. Den Inselfußballern ist es inzwischen gelungen, ihren Rückstand aufzuholen. Also sie haben ein weiteres Tor geschossen. Inzwischen steht es 2:2, 10 Minuten vor Ende des Spiels zwischen Uruguay und Kap Verde.

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1: Um 2 Uhr mit Cedric Bies. Bundesarbeitsministerin Baas hat die Vorschläge der Rentenkommission gelobt. Geplant ist darin unter anderem, das Renteneintrittsalter schrittweise anzuheben. Die Reaktionen darauf fallen unterschiedlich aus, berichtet Gabor Hallasch aus Berlin.
2: Lob kommt von der Jungen Union, die zuletzt heftigen Widerstand beim Thema Rente geleistet hatte. Vorsitzender Johannes Winkel sagte im ARD-Bericht aus Berlin, das sei eine Chance für die Bundesregierung. Er lobte die Experten, aber auch die Politiker hätten einen tollen Job gemacht. Konkret hat die Kommission zum Beispiel vorgeschlagen, die abschlagsfreie Rente mit 63 soll abgeschafft werden. Letzteres begrüßen die Grünen ebenso, dass in Zukunft auch Rentenbeiträge am Kapitalmarkt angelegt werden sollen. Die AfD spricht von einer Rentenpolitik zulasten der Beschäftigten. Es laufe im Kern darauf hinaus, länger arbeiten und höhere Beiträge zahlen.
1: Das Bundesinnenministerium hat bestätigt, dass in Zukunft mehr Afghanen in ihr Heimatland abgeschoben werden. Eine Sprecherin sagt, dass bis zu 3 Charterflüge pro Monat mit afghanischen Straftätern möglich sein sollen. Nach NDR-Recherchen können die Taliban im Gegenzug 6 weitere Diplomaten nach Deutschland schicken. Das ist bei Gesprächen zwischen Vertretern der Taliban und hochrangigen Beamten des Bundesinnenministeriums herausgekommen. Im thüringischen Landkreis Saalfeld-Rudolstadt hat der bisherige Landrat Wolfram von der SPD in der Stichwahl gegen AfD-Herausforderer Benninghaus gewonnen. Wolfram hat 56,5% der Stimmen geholt. Uwe Kellen berichtet.
3: Benninghaus holte laut vorläufigem Ergebnis 43,5% der Stimmen. Die Wahlbeteiligung lag bei 52,9% und damit etwas unter der ersten Runde vor 2 Wochen. In den sozialen Medien ist nicht nur heiß diskutiert worden, auch Beschimpfungen und Vorwürfe einer gefälschten Briefwahl waren laut geworden. Mehrere CDU-Bürgermeister im Landkreis hatten sich dagegen gewehrt und ihrerseits Empfehlungen